0: haben. Wenn Gott jemandem eine Vision schenkt, haben wir es mit etwas Übernatürlichem zu tun. Und deshalb kann ich Ihnen dazu auch keine natürliche Erklärung liefern. Im ersten Vers von Hesekiel 8 heißt es: Und es begab sich im sechsten Jahr, am fünften Tage des sechsten Monats. Ich saß in meinem Hause, und die Ältesten von Juda saßen vor mir. Da fiel die Hand Gottes des Herrn auf mich. Hesekiel saß also inmitten der Ältesten des Landes, vermutlich eine trübselig dreinblickende Gruppe. Mitten in dieser Begegnung offenbarte sich Gott dem Hesekiel. Vers 2: Und ich sah, und siehe, da war eine Gestalt wie ein Mann, und abwärts von dem, was wie seine Hüften aussah, war es wie Feuer, aber oberhalb seiner Hüften war ein Glanz zu sehen wie blinkendes Kupfer. Diese Vision ist teilweise recht ähnlich wie die in Kapitel 1. Ja, diese erste große Offenbarung der Herrlichkeit Gottes ist die Grundlage für jede andere Vision im Buch Hesekiel und meiner Meinung nach auch für die Visionen und Offenbarungen im Buch der Offenbarung. Mitten in dieser Sitzung mit den Ältesten wird Hesekiel im Geist nach Jerusalem geführt. Ich lese weiter ab Vers 3. Und er streckte etwas wie eine Hand aus und ergriff mich bei dem Haar meines Hauptes. Da führte mich der Geist fort zwischen Himmel und Erde und brachte mich nach Jerusalem in göttlichen Gesichten zu dem Eingang des inneren Tores, das gegen Norden liegt, wo ein Bild stand zum Ärgernis für den Herrn. Und siehe, dort war die Herrlichkeit des Gottes Israels, so wie ich sie in der Ebene gesehen hatte. Der Geist Gottes führte Hesekiel also nach Jerusalem. Ob er leiblich da war, ist unsicher, doch ich vermute es. Dieses Versetzen durch den Geist Gottes von einem Ort an einen anderen wird auch an anderen Stellen der Heiligen Schrift berichtet. Im zweiten Buch der Könige, Kapitel 2, ist Elia so etwas passiert. Und im Neuen Testament lesen wir von Philippus nach der Taufe des äthiopischen Finanzministers, dass der Geist ihn entrückte und er sich in Aschdod wiederfand. Philippus wurde entrückt an einen anderen Ort, wie auch Elia und vermutlich auch Hesekiel. Hier noch einmal Vers 3 aus unserem Bibeltext. Und er brachte mich nach Jerusalem in göttlichen Gesichten zu dem Eingang des inneren Tores, das gegen Norden liegt, wo ein Bild stand zum Ärgernis für den Herrn. Ich vermute, dass dieses Bild zum Ärgernis für den Herrn jener Götze war, den Manasse, der König von Juda, in den Tempel hatte stellen lassen. Im zweiten Buch der Könige, Kapitel 21, und im zweiten Buch der Chronik, Kapitel 33, wird darüber berichtet. Dieser Götze war ein Greuel für Gott und eine Gotteslästerung. Vielleicht sind die alten Götzen irgendwann in eine Ecke gestellt und dann für eine Weile vergessen worden. Aber zwischenzeitlich hat man sie möglicherweise wieder hervorgeholt. Die Menschen, die doch den lebendigen Gott Israels anbeten sollten, verehrten wieder die alten Götzen. Und das im Tempel des Gottes Israels. In den Kapiteln 8 bis 10 des Buches Hesekiel können wir dann miterleben, wie Gottes Herrlichkeit sich Stück für Stück aus dem Tempel und dann aus ganz Israel zurückzieht. Auch wenn manche Ausleger der Heiligen Schrift denken, dass Gottes Herrlichkeit erst bei der Verbannung des Volkes verschwunden ist, gehe ich davon aus, dass der Rückzug Gottes schon zur Regierungszeit von Manasse begonnen hat und dass Hesekiel dies jetzt in einer Vision offenbart bekommt. Denn es gibt keine Periode der Geschichte Israels, die so böse war wie die Regierungszeit von König Manasse. Keine andere Zeit wie diese hätte größeren Anlass für Gott gegeben, sich mit seiner herrlichen Gegenwart zurückzuziehen. In Kapitel 8 des Hesekiel-Buches wird noch nicht vollständig geschildert, dass Gottes Herrlichkeit weicht. Hier erleben wir zunächst mit, wie die Herrlichkeit Gottes aus dem Tempel und dann über die Stadt nach Osten entweicht. Erst in Kapitel 10 wird beschrieben, dass die Herrlichkeit Gottes vollständig das Land verlässt, als die Menschen immer noch nicht zu Gott umkehren. Kein Hinweis lässt darauf schließen, dass Gottes Herrlichkeit nach den Geschehnissen zur Zeit von König Manasse in den Tempel zurückkehrte. So dient diese Vision, die Hesekiel sieht, dazu zu verdeutlichen, dass Gott barmherzig ist. Es widerstrebte Gott, das Land zu verlassen, und er wäre jederzeit wieder bereit gewesen, nach Israel zurückzukehren, wenn die Menschen sich an ihn gewandt hätten. Denn Gott ist barmherzig und Gott ist die Liebe in Person. Doch er ist auch ein gerechter Gott und nicht bereit, das Böse in seinem Universum zu dulden. Er kann nicht etwas zulassen, was im Gegensatz zu seiner Person steht. Auch uns kann nichts retten, weder unsere Gerechtigkeit noch ein vollkommenes Leben. Wir können ihm nichts bieten, was uns erlösen könnte. Und Gott akzeptiert nichts außer seiner Gerechtigkeit, die er über Menschen ausspricht. Er musste deshalb selbst dafür sorgen, dass Menschen erlöst werden können, nämlich durch das, was Jesus Christus für uns getan hat. Wenn wir uns auf diesen Weg nicht einlassen, wird sich weiter unser altes, menschliches, sündiges Wesen durchsetzen, das sich in Rebellion gegen Gott befindet. Doch Gott kann das in seinem Universum nicht dulden, genauso wenig wie ein Polizist einen Einbrecher in seinem Haus duldet. In Vers 5 unseres Bibeltextes berichtet Hesekiel weiter, und er sprach zu mir, du Menschenkind, hebe deine Augen auf nach Norden. Und als ich meine Augen aufhob nach Norden, siehe, da stand nördlich vom Tor ein Altar, da, wo es zu dem Bild geht, das für den Herrn ein Ärgernis war. Hier wird beschrieben, dass der Tempel entweiht worden ist. Die Menschen in Juda beten nicht mehr den lebendigen und wahren Gott an, sondern Götzen und brechen damit die ersten zwei Gebote. Und Gott zeigt Hesekiel noch mehr Böses, was auf den ersten Blick nicht zu sehen ist. Dazu die Verse 7 bis 9. Und er führte mich zur Tür des Vorhofes. Da sah ich, und siehe, da war ein Loch in der Wand. Und er sprach zu mir, du Menschenkind, brich ein Loch durch die Wand. Und als ich ein Loch durch die Wand gebrochen hatte, siehe, da war eine Tür. Und er sprach zu mir, geh hinein und schaue die schlimmen Gräuel, die sie hier treiben. Die Frage stellt sich natürlich, wenn Hesekiel nur in seinem Geist in Jerusalem war, warum musste er ein Loch in die Tempelmauer brechen, um hineinzugelangen? War er dann nicht doch leibhaftig dort? Sie merken schon, diese Frage lässt sich nicht wirklich beantworten. Wichtiger scheint mir außerdem zu sein, was sah er dort jenseits der Tür? In Vers 10 lesen wir, und als ich hineinkam und schaute, siehe, da waren lauter Bilder von Gewürm und scheußlichem Getier und allen Götzen des Hauses Israel ringsumher an den Wänden eingegraben. Hier beteten Menschen also nicht den Schöpfer an, sondern Geschöpfe. Tiefer kann man nicht fallen. So etwas tun Menschen, wenn sie sich von dem lebendigen und wahren Gott abwenden. Auch die Ägypter verehrten zur Zeit des Auszugs des Volkes Israel verschiedenste Tierbildnisse. Das ist der Grund, warum Gott die Plagen über Ägypten brachte. Jede einzelne von ihnen zielte auf unterschiedliche Götter, die in Ägypten verehrt wurden. Dadurch sollte ihre Machtlosigkeit offenbart werden. Paulus beschreibt die Einstellung solcher Menschen in Römer 1, Vers 21. Denn obwohl sie von Gott wussten, haben sie ihn nicht als Gott gepriesen, noch ihm gedankt, sondern sind dem Nichtigen verfallen in ihren Gedanken, und ihr unverständiges Herz ist verfinstert. In unserem Text aus dem Hesekiel-Buch sehen wir, dass Israel auf die Ebene der heidnischen Völker um sie herum gesunken war. Sie waren kein Zeugnis mehr für den lebendigen und wahren Gott. Dies war der Grund, warum Gott den Tempel zerstören lassen wollte, der doch eigentlich als Zeugnis für ihn gebaut worden war. Ich lese nun weiter ab Vers 11. Inmitten des Götzendienstes konnte Hesekiel die wichtigsten Vertreter des Volkes erkennen. Er berichtet, davor standen 70 Männer von den Ältesten des Hauses Israel und Jaasania, der Sohn Schafans, stand mitten unter ihnen. und ein jeder hatte sein Räuchergefäß in der Hand, und der Duft einer Wolke von Weihrauch stieg auf. Und er sprach zu mir: Menschenkind, siehst du, was die Ältesten des Hauses Israel tun in der Finsternis, ein jeder in der Kammer seines Götzenbildes? Denn sie sagen: Der Herr sieht uns nicht, der Herr hat das Land verlassen. Man sieht, sie haben sich von Gott abgewandt. Sie glauben, dass Gott sie nicht sieht. Die Situation ist wie heute. Menschen denken, dass Gott sie nicht sieht, ja, dass er tot ist. Dass sie einem Gott nicht verantwortlich sind, dass sie ihm nichts schulden und sich so verhalten können, wie es ihnen beliebt. Genau so hat sich damals auch Israel verhalten. Die Menschen beteten Götzenbilder an. Sie taten es im Verborgenen, wie in einer Nische, die sich im Tempel Gottes befand. Ich möchte dieses dunkle Treiben gerne auf uns ganz persönlich beziehen. Liebe Hörer, wenn unser Körper der Tempel des Heiligen Geistes ist, wird sich dann Gott darüber freuen können, was er in unseren Köpfen und Herzen sieht? Schauen wir uns nun an, wie Gott zur Zeit Hesekiels auf das böse Treiben der Menschen reagierte. Hesekiel berichtet ab Vers 13: Und er sprach zu mir: Du sollst noch größere Gräuel sehen, die sie tun. Und er führte mich zum Eingang des Tores am Hause des Herrn, das gegen Norden liegt. Und siehe, dort saßen Frauen, die den Tammuz beweinten. Und er sprach zu mir: Menschenkind, siehst du das? Aber du sollst noch größere Gräuel sehen als diese. Hesekiel sah Frauen, die den Tammuz beweinten, heißt es hier. Tammuz war der babylonische Gott der Frühlingsfruchtbarkeit, der nach damaliger Vorstellung in den Frühlingsmonaten Nisan, Iyar und Sivan regierte und zum Ende des Monats Sivan im Herbst und Winter starb und in die Unterwelt zurückkehrte. Er musste deshalb nach dem Winter wiederbelebt werden, damit er zurückkehrte. In Phönizien und in Griechenland betete man ganz ähnlich, als Gegenstück zu Tammuz, den Adonis an. Die Frauen hier bei Hesekiel beweinten also den symbolischen Tod dieses Naturgottes. Ja, eigentlich verehrten sie damit die Natur. Mit der Verehrung dieses Frühlingsgottes waren außerdem einige schändliche und unmoralische Zeremonien verbunden. Doch wie es in unserem Bibeltext heißt, will Gott dem Hesekiel noch weitaus schlimmere Dinge zeigen. Vers 16: Und er führte mich in den inneren Vorhof am Hause des Herrn, und siehe, vor dem Eingang zum Tempel des Herrn, zwischen der Vorhalle und dem Altar, standen etwa 25 Männer, die ihren Rücken gegen den Tempel des Herrn und ihr Gesicht gegen Osten gewendet hatten und beteten gegen Osten die Sonne an. Das ist das Größte der Gräuel, die Hesekiel gezeigt bekommt, die Anbetung der Sonne. Dies geschah im Tempelbezirk, zwischen der Vorhalle des Tempels und dem Altar. Tiefer als diese Leute, die das taten, kann man nicht mehr sinken. Vers 17: Und Gott sprach zu mir: Menschenkind, siehst du das? Ist es dem Hause Juda nicht genug, diese Gräuel hier zu treiben, dass sie auch noch sonst das ganze Land mit Gewalt und Unrecht erfüllen und mich immer wieder reizen? Und siehe, sie halten sich die Weinrebe an die Nase. Tja, was es wohl mit dieser Weinrebe auf sich hat, die manche an die Nase halten? Dazu gibt es verschiedene Deutungsmöglichkeiten. Jüdische Kommentatoren in der Vergangenheit haben das mit schockierenden religiösen Riten gleichgesetzt. Heute würde man vielleicht sagen, sie zeigten Gott gegenüber keinen Respekt, sondern verspotteten ihn. Sie lehnten ihn zutiefst ab. Deshalb kam Gottes Zorn über sie, wie in Vers 18 berichtet wird. Darum will ich auch mit Grimm an ihnen handeln, und mein Auge soll ohne Mitleid auf sie blicken, und ich will nicht gnädig sein. Wenn sie auch mit lauter Stimme mir in die Ohren schreien, will ich sie doch nicht hören. Israel hat eine rote Linie überschritten. Weiter konnten sie nicht gehen. Deshalb wird Gott sie richten. Doch Gott will das eigentlich gar nicht. Er will retten. Wenn wir im Glauben zu ihm kommen, wenn wir auf Christus als unseren Retter vertrauen, will er gnädig sein. Aber Gott ist eben auch der Richter, der heilige und gerechte Gott, und er lässt nicht fünf gerade sein, wie es auch Paulus in Römer 9, Vers 14 andeutet. Er stellt dort die Frage, ist denn Gott ungerecht? Und gibt gleich darauf die Antwort, das sei ferne. Gott ist gerecht in allem, was er tut. Wenn er verurteilt und richtet, dann hat er absolut recht. Es würde für unsere Generation wie eine Offenbarung sein, wenn sie erkennen würde, dass er recht hat und wir im Unrecht sind. Ja, Gott wird Sünde richten. Wir erreichen nun das 9. Kapitel und hier wird meines Erachtens geschildert, wie die Herrlichkeit Gottes dabei ist, den Tempel zu verlassen. Wie ich schon gesagt habe, bin ich der Überzeugung, dass Gott schon seit den Tagen Manasses dabei war, das Land zu verlassen. Es handelt sich also nicht um eine spontane Reaktion Gottes. Nein, Gott ist barmherzig und langmütig. Er will nicht, dass wir verloren gehen. Also zögert er sein Gericht lange hinaus. Doch irgendwann ist der tragische Punkt erreicht, wie in den Versen 1 bis 3 von Hesekiel berichtet wird. Und der Herr rief mit lauter Stimme vor meinen Ohren und sprach, gekommen ist die Heimsuchung der Stadt. Ein jeder habe sein Werkzeug zur Zerstörung in seiner Hand. Und siehe, da kamen sechs Männer auf dem Wege vom oberen Tor her, das gegen Norden liegt. Und jeder hatte ein Werkzeug zum Zerschlagen in seiner Hand. Aber es war einer unter ihnen, der hatte ein Kleid von Leinwand an und ein Schreibzeug an seiner Seite. Und sie kamen heran und traten neben den kupfernen Altar. Und die Herrlichkeit des Gottes Israels erhob sich von dem Cherub, über dem sie war, zu der Schwelle des Tempels am Hause, und der Herr rief dem, der das Kleid von Leinwand anhatte und das Schreibzeug an seiner Seite. Soweit die Verse 1 bis 3. Diese sechs Männer, die hier erwähnt werden, sind meines Erachtens Engel. Jedenfalls habe ich keine andere Erklärung dafür. Gott benutzt Engel, wenn er Gericht über diese Welt bringt. Genauso wird Gott auch am Ende der Welt seine Engel aussenden. So lesen wir in Matthäus 13, Vers 41, der Menschensohn wird seine Engel senden, und sie werden sammeln aus seinem Reich alles, was zum Abfall verführt und die da Unrecht tun. Auch in Matthäus 16, Vers 27 spricht Jesus davon. Denn es wird geschehen, dass der Menschensohn kommt in der Herrlichkeit seines Vaters mit seinen Engeln, und dann wird er einem jeden vergelten nach seinem Tun. Und auch Paulus erwähnt die Engel am Ende der Zeit, zum Beispiel im 2. Thessalonicher Brief, Kapitel 1, Abvers 7. Dort heißt es, der Herr Jesus wird sich offenbaren vom Himmel her mit den Engeln seiner Macht in Feuerflammen, um Vergeltung zu üben an denen, die Gott nicht kennen und die nicht gehorsam sind dem Evangelium unseres Herrn Jesus. Im Hesekielbuch haben wir eben in Kapitel 9, Vers 3 gelesen, und die Herrlichkeit des Gottes Israels erhob sich von dem Cherub, über dem sie war. Was ist damit gemeint? Nun, die Herrlichkeit Gottes war über den Cherubim, den Engelsgestalten, die den Deckel der Bundeslade schmückten, die im Allerheiligsten des Tempels aufbewahrt wurde. Die Cherubim, die Engel, standen auf der Bundeslade, dem Gnadenthron. Hier war die Herrlichkeit Gottes, die für seine Gegenwart stand. Aber jetzt entfernte sie sich. Doch in dieser schlimmen Situation gab es auch Menschen, die traurig darüber waren, wie respektlos mit Gott umgegangen wurde. Und diese Menschen waren Gott bekannt, wie in Vers 4 deutlich wird. Gott sorgt dafür, dass diese Menschen verschont bleiben. Sie erinnern sich an die Gestalt mit dem Schreibzeug, an diesen Engel, von dem in Vers 3 die Rede war? In Vers 4 heißt es, Gott sprach zu ihm, geh durch die Stadt Jerusalem und zeichne mit einem Zeichen an der Stirn die Leute, die da seufzen und jammern über alle Gräuel, die darin geschehen. Zu Hesekiel hatte Gott gesagt, suche die Männer, die diese Gräuel verursachen, ich werde sie richten. Aber diesem anderen Mann, diesem Engel mit dem Schreibzeug, befahl er, die zu suchen, die darunter leiden. Das sind die Menschen, die zum gläubigen, treuen Überrest Israels gehören und die noch an Gott festhalten. Doch auch Gott leidet. Hesekiel berichtet in Vers 9, und er sprach zu mir, die Missetat des Hauses Israel und Juda ist allzu groß. Es ist lauter Blutschuld im Lande und lauter Unrecht in der Stadt. Denn sie sprechen, der Herr hat das Land verlassen, der Herr sieht uns nicht. Es ist, als würden die Menschen sagen, Gott ist kurzsichtig, er sieht nicht bis auf die Erde. Dasselbe behaupten Menschen auch heute, wenn sie sagen, dass Gott tot sei. Doch das ist absurd. Nur weil man ihn noch nicht gesehen hat und weil es scheinbar keine Beweise für seine Existenz gibt, heißt das noch lange nicht, dass es ihn tatsächlich nicht gibt. Ich bin zum Beispiel noch nie in Tokio gewesen. Trotzdem glaube ich, dass es eine wunderbare Stadt gibt, die in Japan liegt und Tokio heißt. Obwohl ich noch nie da gewesen bin und einfach so tun könnte, als ob es sie nicht gäbe, ist es doch eine Tatsache. Es gibt diese Stadt, egal ob ich es glaube oder nicht. Genauso ist es mit Gott. Nur weil ein Mensch keine persönliche Beziehung zu Gott hat oder ihn noch nicht kennengelernt hat, bedeutet das nicht, dass er nicht existiert. Das Volk Israel wiederum dachte, Gott hätte die Erde verlassen. Doch dieser Irrtum beruhte darauf, dass sie Gott verlassen hatten. Und das hat Konsequenzen, wie Gott in Vers 10 mitteilt. Darum soll mein Auge ohne Mitleid auf sie blicken. Ich will auch nicht gnädig sein, sondern will ihr Tun auf ihren Kopf kommen lassen. Wenn ich diesen Vers ohne die anderen davor oder danach lesen würde, wäre ich bestürzt. Gott ist doch ein Gott der Liebe. Wie kann es denn sein, dass er kein Mitleid mehr hat? Aber wenn ich diesen Vers im Zusammenhang lese und dann feststelle, wie das Volk über Jahre Gott behandelt hat, welche schlimmen Gräueltaten sie verübt haben, dann muss ich feststellen, dass Gott unglaublich viel Geduld hatte. Doch jetzt, am Ende eines sehr, sehr langen Weges, den Gott mit dem Volk Israel gegangen ist, ist seine Geduld am Ende. Jetzt, nach all dem, was sie getan haben, hat er kein Mitleid mehr. Er wird so an ihnen handeln, wie sie an ihm gehandelt haben. Er wird, wie es hier heißt, ihr Tun auf ihren Kopf kommen lassen. Machen wir uns bewusst, Gott ist derselbe, damals wie heute. Sind wir ihm gehorsam? Auf keinen Fall sollten wir uns ihm widersetzen. Wenn mir ein Löwe auf der Straße entgegenkäme, würde ich dann versuchen, mich ihm zu widersetzen? Nein, ich würde so schnell es geht weglaufen, so weit wie nur irgend möglich. Natürlich können wir auch versuchen, uns Gott zu widersetzen, aber Gottes Macht wird immer stärker sein. Wenn Sie ihn zum Gegner haben, dann gnade Ihnen Gott. Zum Abschluss von Kapitel 9 wird noch einmal der Mann mit dem Schreibzeug erwähnt. Und siehe, der Mann, der das Kleid von Leinwand anhatte und das Schreibzeug an seiner Seite, antwortete und sprach, ich habe getan, wie du mir geboten hast. Das war derjenige, der die Menschen, die noch zu Gott hielten, kennzeichnen sollte. Liebe Hörer, unser Gott ist barmherzig, wenn Menschen sich ihm wieder zuwenden. Doch wenn Menschen das ablehnen, wird das Urteil über sie umso schlimmer ausfallen. Liebe Hörer, selbst im Gericht bleibt Gottes Angebot bestehen. Er legt Wert darauf, dass wir uns ihm wieder zuwenden, egal wie weit wir uns von ihm entfernt haben. Er will uns vergeben, gleichgültig, wie sehr wir uns verrannt haben. Ich wünsche mir, dass Sie nicht aufhören, darüber zu staunen. Auf Wiederhören, bis zum nächsten Mal und Gottes Segen mit Ihnen.
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In jeder Kultur, Sprache dieser Welt finden wir immer wieder dasselbe Muster. Menschen, die durch persönliche Errungenschaften oder religiöse Rituale, Schönheitsideale, intellektuelle Fähigkeiten, gemütliches Leben, Sinnlichkeit, Vermögen, Macht und viele andere Sachen versuchen, ihren geistlichen Durst, ihren geistlichen Hunger zu stillen. Jesus Christus behauptete etwas Unglaubliches. Ich bin das Brot des Lebens. Wer zu mir kommt, den wird nicht hungern. Und wer an mich glaubt, den wird niemals dürsten. Wir sind von Gott und für Gott erschaffen worden. Und nur in ihm werden wir gestillt. Womit versuchen Sie, Ihren Durst, Ihren Hunger zu stillen?

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1: Unser Merkvers für diese Woche steht in Sprüche Kapitel 28, Vers 5. Böse Leute merken nicht aufs Recht, die aber nach dem Herrn fragen, merken auf alles. Sprüche Kapitel 28, Vers 5.

0: Ich begrüße Sie herzlich zur Radiosendung des BBN Biblischen Hörfunks. 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Er besuchte eine Bibel- und Missionsschule in der Schweiz und studierte griechische und hebräische Philologie an der Universität Zürich. Seit 1993 ist er vollzeitlich im übergemeindlichen und konfessionell ungebundenen Dienst als Bibellehrer tätig, im gesamten deutschsprachigen Raum sowie in Süd- und Osteuropa. Hier nun Benedikt Peters mit seinem Vortrag.
1: Ja, wir wollen heute Abend einen Text miteinander lesen und ich will diesen Text aus dem Epheserbrief in den Zusammenhang des ganzen Briefes stellen und auf diese Weise wollen wir versuchen, uns deutlich zu machen, welche Auswirkungen das, was Paulus über die Gnade lehrt, welche Auswirkungen das hat auf den Glauben, auf die Festigkeit, auf den Frieden im Herzen der Gläubigen und damit auf ihren ganzen Wandel. Denn wenn eine Lehre von Gott bestätigt ist, wenn sie wahr ist, dann muss diese Lehre sich auch darin beweisen, dass sie Glauben und Leben der Christen, der Gemeinde fördert und stärkt. Und darum ist es nützlich, dass wir uns einmal einen Brief vornehmen, in dem einleitend der Heilsrat Gottes ausführlich dargelegt wird, der dann im Folgenden auch über den Wandel und über den Kampf der Gemeinde spricht, wie das eben im Epheserbrief der Fall ist. Wir lesen miteinander Epheser Kapitel 1, die Verse 3 bis 14. Epheser 1, die Verse 3 bis 14. Gepriesen sei der Gott und Vater unseres Herrn Jesus Christus, der uns gesegnet hat mit jeder geistlichen Segnung in den himmlischen Örtern in Christus. Wie er uns auserwählt hat in ihm, vor Grundlegung der Welt, dass wir heilig und tadellos seien vor ihm in Liebe und uns zuvorbestimmt hat zur Sohnschaft durch Jesus Christus für sich selbst nach dem Wohlgefallen seines Willens. Zum Preise der Herrlichkeit seiner Gnade, worin er uns begnadigt hat, in dem Geliebten, in welchem wir die Erlösung haben, durch sein Blut, die Vergebung der Vergehung nach dem Reichtum seiner Gnade, welcher gegen uns hat überströmen lassen in aller Weisheit und Einsicht, indem er uns kundgetan hat das Geheimnis seines Willens nach seinem Wohlgefallen, das er sich vorgesetzt hat in sich selbst, für die Verwaltung der Fülle der Zeiten alles unter ein Haupt zusammenzubringen in dem Christus, das was in den Himmeln und das, was auf der Erde ist, in ihm, in welchem wir auch ein Erbteil erlangt haben, die wir zuvor bestimmt sind, nach dem Vorsatz dessen, der alles wirkt, nach dem Rat seines Willens, damit wir zum Preise seiner Herrlichkeit seien, die wir zuvor auf den Christus gehofft haben, auf welchen auch ihr gehofft, nachdem ihr gehört habt das Wort der Wahrheit, das Evangelium eures Heils, in welchem ihr auch, nachdem ihr geglaubt habt, versiegelt worden seid mit dem Heiligen Geist der Verheißung, welcher das Unterpfand unseres Erbes ist, zur Erlösung des erworbenen Besitzes zum Preise seiner Herrlichkeit. Paulus wendet sich in diesem Brief an eine mehrheitlich heidnische Gemeinde. Natürlich, in Ephesus gab es auch eine Synagoge, da waren auch Juden. Aber es war eine heidnische Stadt. Er schreibt mit der Absicht, ihnen die Herkunft und das Ziel des Evangeliums der Gnade Gottes zu erläutern. Woher kommt das Evangelium und was will das Evangelium bewirken? Der Epheserbrief ist einer der am wenigsten persönlichen Briefe des Apostels. Er redet nicht von seinen Kämpfen, er redet auch nicht von Kämpfen und Nöten und Missständen in der Gemeinde. Er redet nicht von Leiden und von Anfeindungen, wie zum Beispiel im 1. Korintherbrief Missstände oder im 2. Korintherbrief seine persönlichen Kämpfe, seine Befürchtungen, seine Tränen oder wie im 1. Thessalonicher Brief von seinem Arbeiten, Ringen, Kämpfen um diese Gemeinde in Thessalonich. Nein, er redet in diesem Brief von immer gültigen und für alle gültigen Heilswahrheiten. Er redet von Gottes ewigen Ratschlüssen und davon, wie diese das tägliche Leben der Heiligen Gottes bestimmen sollen. Nun, in diesem Brief werden folgende 7 Punkte, natürlich man könnte viel mehr aufzählen und am Schluss den ganzen Brief lesen, aber ich habe versucht, das Wichtigste unter 7 Rubriken zu stellen. Und wir wollen uns das einmal so in einem Überblick vor Augen halten, weil wir nachher eben sehen wollen, wie die Gnadenlehre, die Lehre von der souveränen, erwählenden Gnade Gottes, wie diese das ganze Denken und Wandeln der Gemeinde prägt. Also, erstens, Paulus will den Ephesern ein rechtes Verständnis des Heilsplans geben, indem er ihnen zeigt, wie die ganze Errettung von Gott ausgeht, durch ihn gewirkt wird und auch durch ihn mitgeteilt wird, dem einzelnen Gläubigen. Dann zweitens, er verhilft ihnen zu einer rechten Wertschätzung der Größe und des Ausmaßes der Segnungen, die Gott ihnen in Christus bereitet hat. Dann drittens, er zeigt ihnen, dass diese Segnungen zusammen mit allen anderen Gläubigen geteilt werden. Das Evangelium hat nicht allein diese unüberbrückbare Kluft zwischen den Menschen und Gott überbrückt, sondern auch zwischen Mensch und Mensch, zwischen Jude und Heiden. Und sie in einem Leib mit Gott versöhnt. Viertens, dieser eine Leib offenbart der ganzen Himmelswelt die mannigfaltige Weisheit Gottes. Fünftens, der Christus soll im Herzen der Gläubigen, auch im Herzen der Gemeinde wohnen. Das heißt, Mittelpunkt sein, auf das hin sich alles bezieht und um den sich alles dreht. Sechstens, aus der unverdienten Gnade, aus der Größe der Segnungen und aus der Höhe der Berufung ergibt sich der Appell, ein Leben zu führen, das sich scharf abgrenzt vom Leben, vom Wandel der Heiden. Siebtens, der Apostel erinnert die ehemaligen Heiden an den unvermeidlichen geistlichen Kampf, den sie nun als Söhne Gottes gegen alle gottfeindlichen Mächte zu kämpfen haben. Nun, all diese Wahrheiten hängen zusammen. Das ist ja immer so bei Gottes Wahrheiten. Sie hängen zusammen, sie bedingen einander. Wenn ich irgendwo an einer Wahrheit Gottes kratze oder sie antaste, dann werden alle übrigen Wahrheiten irgendwie auch schief werden. Und so können wir tatsächlich sagen, dass ein Wandel, der Gott verherrlicht, hängt auch damit zusammen, dass wir erkennen, woher unser Heil kommt. Auch der Kampf, der uns verordnet ist, und es ist uns verordnet zu kämpfen. Und daran erkennen wir einmal, dass Gnade, die Tatsache, dass Gott alles wirkt, nicht heißt, dass wir passiv werden, sondern dass wir wandeln, dass wir ringen, dass wir kämpfen. Und diesen Kampf werden wir nur dann richtig kämpfen können, wenn wir in Gottes Ratschlüssen verankert sind. Auch in unserem Erkennen und Glauben. Das hängt alles miteinander zusammen. Und es wird auch so sein, in dem Maß, wie wir erkennen, wie groß Gottes Gnade ist, wie unbegreiflich groß er ist und wie hohes, unbeschreiblich Herrliches er uns bereitet hat. Ja, dieses Wissen, wie er durch Christus uns all das schenkt, gibt, dieses Wissen ist es, das uns auch anspornt, antreibt und damit auch befähigt, so zu leben, dass auch im persönlichen Leben Christus in der Mitte ist. Paulus betet darum in Kapitel 3, dass der Christus in ihren Herzen wohne. Das heißt, dass er die Mitte sei ihres Lebens, ihr Herz, um das sich alles dreht, zu dem all ihre Zuneigungen gehen, auf den hin sie alles beziehen, was sie tun. Christus in der Mitte, nicht der Mensch, Christus. Und das wird umso eher der Fall sein und umso mehr der Fall sein, als wir Gottes großen Heilsrat erkennen. So hängen also all diese Lehren in diesem Brief zusammen. Nun, wir wollen uns auch fragen, in welche besonderen Umstände dieser Brief spricht. Es wird uns im Brief selbst nicht direkt gesagt. Aber wir wissen einiges über die Entstehung der Gemeinde in Ephesus und dann haben wir auch diese Abschiedsrede des Apostels Paulus an die Ältesten von Ephesus. Apostelgeschichte 19, die Entstehung der Gemeinde. Apostelgeschichte 20, Abschiedsrede des Paulus an die Ältesten von Ephesus. Und das lässt uns den Hintergrund dieser Gemeinde und das Umfeld, in der diese Gemeinde als Zeugnis für Gott dastand, ziemlich gut erfassen. Und so können wir einmal Folgendes sagen, dass diese Gemeinde natürlich beständig bedroht war vom griechischen Zeitgeist. Die ganze griechische Lebensart, die vollständig anders war als die christliche. Ja, Paulus betet darum, dass Christus in ihren Herzen wohne. Christus, er ist die Mitte, von ihm geht alles aus, um ihn muss sich alles drehen. Die Griechen, was sagten die? Sie sagten, der Mensch ist das Maß aller Dinge. Nicht Gott, sondern der Mensch. Und natürlich sind wir als Christen immer in Gefahr, durch die Umgebung, durch den Zeitgeist, unmerklich beeinflusst zu werden. Natürlich waren Juden da, und wo immer Juden waren, wir stellen das fest im Kolosserbrief, wir stellen das fest im Galaterbrief, wir lesen davon in 2 von 7 Sendschreiben, der Römerbrief lässt uns auch einiges ahnen. Wo immer Juden waren, versuchten sie, die Gemeinden langsam von ihrem neutestamentlichen Denken zurückzuführen, zurückzuziehen in alttestamentliches Denken. In den Sendschreiben redet der Herr von falschen Aposteln, Offenbarung 2. Also es waren auch Gefahren da von falschen Lehrern. Ja, dann war Ephesus auch eine Stadt, die im Altertum, im Mittelmeerraum dafür bekannt war, dass sie Zauberschriften erstellte und überall verbreitete. Man nannte sogar Zauberbücher im ersten Jahrhundert Ephesiner Grammata, ephesinische Schriften. Und es wird ja in Apostelgeschichte 19 beschrieben, dass jene, die zum Glauben kamen, dass sie diese Schriften zusammentrugen und verbrannten und dass sie einen sehr hohen Wert hatten, Zehntausende von Silberlingen. Welches ist nun das beste Mittel, um eine Gemeinde angesichts von Gefahren, die ringsum lauern, zu schützen? Nun, wenn der Epheserbrief ein Modell ist, und er ist es sicher, er ist uns darum überliefert, weil er eine Lehre oder eine Belehrung ist für die Gemeinde an allen Orten, zu allen Zeiten, jederzeit. Ja, dann können wir anhand des Epheserbriefes sagen, dass die Erkenntnis der Errettung als ein Werk der Gnade Gottes und die Erkenntnis des Gottes aller Gnade, dass dies ist, die uns mehr als alles andere in Christus festmacht. Mehr als alles andere werden wir befestigt im Glauben, in der Nachfolge, in der Arbeit, im Dienst durch Erkenntnis der Gnade Gottes. Paulus schreibt das auch an Timotheus im 2. Timotheusbrief, in seinem letzten Brief, wo er seinem Mitarbeiter, seinem geistlichen Kind Timotheus, Anweisungen gibt für sein weiteres Arbeiten. Und er zeichnet ein nicht ermutigendes Bild. Es sieht ziemlich schlecht aus, schon zur Zeit, es war wohl ungefähr das Jahr 67 nach Christus. Er redet in jedem Brief von Abweichen, sich abwenden von ihm, sich abwenden von der Lehre, von falschen Lehren, solchen, die der Lehre widerstehen. Ja, es ist kein ermutigendes Bild, das er hier zeichnet, es ist realistisch. Und was sagt er seinem Kind im Glauben, Timotheus, 2. Timotheus 2, Vers 1, du nun, mein Kind, sei stark in der Gnade. Da wirst du stark werden, in der Erkenntnis der Gnade. In der wachsenden Erkenntnis, dass alles von Gott ausgeht. Dass er der Souveräne ist, der über allem steht. Dass du in seiner Hand bist. Dass dein Heil in seiner Hand ist. Dass die Erwählten in Gottes Hand sind. Dass die Gemeinde sein Werk ist, das er tut. Darin wirst du stark. Du nun, mein Kind, sei stark in der Gnade. Und das zeigt uns, dass der Apostel Paulus das gelehrt hat, auch mit dieser ganz praktischen Absicht, die Gläubigen zu befestigen. Festzumachen. Und es ist wirklich so, nichts macht uns so fest, wie das Erkennen der Gnade Gottes. Das haben auch andere Apostel gesagt. Zwei Stellen dazu aus dem Petrusbrief. 1. Petrus 5, die Verse 10 bis 12. 1. Petrus 5, die Verse 10 bis 12. Der Gott aller Gnade, der euch berufen hat zu seiner ewigen Herrlichkeit in Christus Jesus, nachdem ihr eine kleine Zeit gelitten habt, ihr selbst wird euch vollkommen machen, befestigen, kräftigen, gründen. Dann Vers 12, durch Silvanus, den treuen Bruder, wie ich dafür halte, habe ich euch mit wenigem geschrieben und euch ermahnt und bezeugt, dass dies die wahre Gnade Gottes ist in der ihr steht. In der Gnade und in der Erkenntnis dieser Gnade werdet ihr stehen. Der zweite Petrusbrief ist ein Brief, der von Verführung redet. Sehr viel von Verführung. Und da heißt es am Schluss, 2. Petrus Kapitel 3, 2. Petrus Kapitel 3, die Verse 17 und 18. Ihr nun, Geliebte, da ihr es vorher wisst, so hütet euch, dass ihr nicht durch den Irrtum der Ruchlosen mit fortgerissen aus eurer eigenen Festigkeit fallt. Also eine Warnung davor, aus der Festigkeit herauszufallen. Und nachher der Vers 18. Hier sagt er, wie sie fest werden und was sie am meisten davor bewahren wird, aus ihrer Festigkeit zu fallen, wachst in der Gnade und Erkenntnis unseres Herrn und Heilandes Jesus Christus. Wenn ihr darin wachst, in der Erkenntnis der Gnade unseres Rettergottes. Ja, das will Paulus offensichtlich auch im Epheserbrief deutlich machen und darum im ersten Kapitel des Epheserbriefes diese ausführliche Darlegung des Heilsrates Gottes. Und es ist wirklich so. Ich werde das wahrscheinlich heute Abend noch einmal sagen und morgen ein drittes Mal sagen. Die Erkenntnis des Heils als ein Werk der souveränen Gnade Gottes macht Gott groß. Gleichzeitig werden wir klein. Aber gerade das ist es, was uns festmacht. Gerade das ist es, was uns festmacht. Wir erkennen, wie groß Gott ist, wie klein, wie hilflos wir sind. Und gerade das macht uns fest. Alles ist in Gottes Hand und wir sind in seiner Hand. Und so muss es ja sein. So muss es doch sein, dass Gott groß wird. Dass er alle Ehre bekommt und dass er uns so sehen, wie wir sind. Und wir sind nicht groß. Wir sind klein. Wir sind ganz hilflos. Ja, wir sind ganz blind. Wir sind ganz auf Gott angewiesen. Er ist wirklich groß. Wir sind in seiner Hand. Und das macht uns fest. Nun schauen wir uns diese Verse 3 bis 14 im ersten Kapitel des Epheserbriefes in einem Überblick an. Man kann von diesem Lied sagen, es sei ein dreistrophiges Lied. Ich glaube, gestern oder vorgestern hat Martin gesagt, 1. Petrus 1, Verse 1 und 2, da haben wir einen Dreiklang im göttlichen Heilsrat. Die Erwählung durch den Vater, die Blutbesprengung, das Blut des Sohnes, die Heiligung des Geistes. Und hier auch, Epheser 1, 3 bis 14, es ist ein dreistrophiges Lied. Ein dreistrophiges Lied, das die Herrlichkeit der Gnade Gottes besingt. In der ersten Strophe wird das Werk des Vaters besungen, und dann am Schluss jeder Strophe, das ist ja üblich in einem Lied, ein Kehrreim. Und der Kehrreim lautet, zum Preis der Herrlichkeit seiner Gnade. Im Vers 6. Das, was der Vater tut an uns, ist zum Preis der Herrlichkeit seiner Gnade. Das ist die erste Strophe dieses Liedes. Verse 3 bis 6. Dann kommt das Werk des Sohnes. Das, was der Vater sich vorgesetzt hat, der Sohn hat es verwirklicht. Er hat es ausgeführt. Die Verse 7 bis 12. Und als Kehrreim oder Refrain oder Refrain, wie man in Deutschland sagt, ich bringe es fast nicht fertig, es so auszusprechen. Die Schweizer können mitfühlen. Also der Kehrreim, der lautet hier im Vers 12, zum Preise seiner Herrlichkeit. Und dann die dritte Strophe, die Verse 13 bis 14, das Wirken des Heiligen Geistes in der Errettung. Und auch da am Schluss der Kehrreim, der Vers 14, zum Preise seiner Herrlichkeit. Ein dreistrophiges Lied, das uns zeigt, dass die Errettung vollständig Gottes Werk ist. Es ist der Vorsatz des Vaters, es ist das Werk des Sohnes und es ist der Heilige Geist, der uns das ins Herz legt, dass wir überhaupt glauben und es glaubend annehmen können. Also gar nichts ist unser Werk. Es ist ganz Gottes Werk. Ein Werk des dreieinigen Gottes. Der Vorsatz des Vaters, das Werk des Sohnes und das Mitteilen durch den Heiligen Geist. Schauen wir uns einige Ausdrücke an in jeder dieser drei Strophen. Nun, Paulus beginnt mit so etwas wie einer Überschrift. Gepriesen sei der Gott und Vater unseres Herrn Jesus Christus, der uns gesegnet hat mit jeder geistlichen Segnung. In den himmlischen Örtern in Christus. Hier will ich nur zwei Dinge hervorheben. Gott hat gesegnet. Er ist es, der handelt. Er hat in Christus gesegnet. Christus ist die Ursache. Um Christi willen, Christi wegen, weil Christus alles, was Gott wollte, ausgeführt hat. Also Gott, er hat gehandelt, Christus ist die Ursache. Mit allen geistlichen Segnungen, und dann steht im Vers 4, wie er uns auserwählt hat. Und das macht uns deutlich, dass die Auserwählung, die göttliche Erwählung, das ist die Quelle aller geistlichen Segnungen, aller. Und wir können sagen, weil Gott uns in Christus erwählt hat, aus dieser Tatsache fließen alle Segnungen, die Paulus nachher aufzählt. Dass wir in Heiligkeit und Liebe vor Gott gestellt werden, dass wir zur Sohnschaft gebracht werden, dass uns die Sünden vergeben werden, dass wir ein Erbe erlangen. All das fließt aus dieser Grundtatsache, eine Grundwahrheit. Gott hat uns erwählt. Und es heißt hier, er hat uns erwählt vor Grundlegung der Welt. Nun, das ist sicher ein zeitliches Vorher, aber nicht nur. Noch wichtiger ist, dass das ein ursächliches Vorher ist. Es geht also um ursächliche Priorität, nicht einfach um zeitliche Priorität. Wenn Paulus hier sagt, Gott hat uns erwählt, ehe die Welt war, dann bedeutet das, dass die Ursache für die Erwählung nur in Gott selbst war. Sie kann in nichts gewesen sein, was geschah, seit die Welt erschaffen wurde. Das heißt, die Ursache der Erwählung kann nicht in etwas sein, das wir taten, denn wir sind ja erst da, seit die Welt erschaffen wurde. Er hat also erwählt, nicht im Blick auf das, was in der Zeit irgend geschehen würde, sondern er hat erwählt aus sich heraus. Den Thessalonichern schreibt Paulus im 2. Thessalonicher Brief in Kapitel 2, Vers 13. Dort sagt er, 2. Thessalonicher 2, Vers 13, wir sind schuldig, Gott alle Zeit für euch zu danken, vom Herrn geliebte Brüder, dass Gott euch von Anfang erwählt hat zur Seligkeit. Von Anfang. Im Anfang war nur Gott. Im Anfang war das Wort und das Wort war bei Gott und das Wort war Gott. Als nichts war, hat er euch erwählt. Dann haben wir im Vers 5 die Aussage, er hat uns zuvor bestimmt zur Sohnschaft. Die Erwählung hat stets das Ziel im Auge. Hat er uns erwählt, dann dürfen wir auch wissen, dass er von Anfang an wollte, dass wir zur Sohnschaft gebracht werden. Das ist das Ziel, das Ergebnis der Erwählung zur Sohnschaft. Ja, wir sollen Söhne Gottes werden, Sohnschaft. Das ist unsere hohe Bestimmung. Und das alles ist zum Preis der Herrlichkeit seiner Gnade. Wie herrlich ist Gottes Gnade? Wie unbegreiflich ist seine Gnade? Wie groß ist seine Gnade? Wie mächtig ist seine Gnade? Und je mehr wir darüber nachdenken, desto mehr müssen wir diesen Gott rühmen. Und das Nachdenken darüber, das weckt ja in uns auch Anbetung. Wir beten den Vater an, seiner Gnade wegen. Seiner Herrlichkeit wegen. Und so soll es ja auch sein. Dann die zweite Strophe, das Werk Christi. In Christus haben wir die Erlösung durch sein Blut, die Vergebung der Vergehungen nach dem Reichtum seiner Gnade. Hier wird etwas sehr Wichtiges, etwas äußerst Wichtiges, gesagt, gelehrt, dass Gottes Gnade und das, was Gott in seiner Gnade uns zugedacht hat und an uns wirkt, dass das geschieht unter Wahrung vollkommener Gerechtigkeit. Gott kann nie irgendeine seiner Eigenschaften unterschlagen oder auslassen oder verleugnen. Gott kann sich selbst nicht verleugnen. Und Gott ist immer gerecht. Gott ist immer Liebe. Gott ist immer gerecht. Gott kann nie etwas tun, das gegen seine Gerechtigkeit ginge.

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1: Unser Merkvers für diese Woche steht in Sprüche Kapitel 28, Vers 5. Böse Leute merken nicht aufs Recht, die aber nach dem Herrn fragen, merken auf alles. Sprüche Kapitel 28, Vers 5.

0: 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Unser Sprecher besuchte eine Bibel- und Missionsschule in der Schweiz. Danach studierte er griechische und hebräische Philologie an der Universität Zürich. Für einige Jahre war er Redakteur in einem christlichen Verlag und seit 1993 ist er vollzeitlich im übergemeindlichen und konfessionell ungebundenen Dienst als Bibellehrer tätig. Heute hören wir einen Beitrag zur Serie Gebete des Apostel Paulus. Ich wünsche Ihnen eine gesegnete Zeit beim Zuhören.
1: Und so sollten wir diese Abschnitte lesen. Besonders in der Zeit, wo wir still sind, allein, im Kämmerlein vor Gott. Das ist ein Wort, lesen und ihn reden lassen. Wir haben ja auch Zeiten, wo wir einfach lesen, um Inhalt, uns mit Inhalt vertraut zu machen und Informationen sammeln, muss auch sein. Aber solche Zeiten haben wir genauso nötig, sehr nötig, dass wir lesen und dann redet Gott durch sein Wort zu uns. Und er sagt uns im Vers 2, und das ist so großartig, Gnade. Gott sagt uns Gnade zu, er mit seiner ganzen Gnade, ich bin hier für dich. Gnade von Gott, dem Vater und dem Herrn Jesus Christus. Und dann lesen wir, dann wissen wir, es sind alles, ja, Befehle des Herrn, aber seine Gnade ist mit uns. Er wirkt das an uns, in uns. Und Paulus ist hier ein Vorbild im Gebet, aber auch das ist ja aufgeschrieben, was er von seinem Gebet schreibt, durch Gottes Willen. Und so ist das etwas, das wir auch auf uns anwenden können. Ja, Gott wirkt das in seiner Gnade auch an uns, dass wir lernen zu beten. Und wir dürfen den Herrn auch bitten. Paulus sagt an einer Stelle, wir wissen nicht, was wir beten sollen. Es ist so, wir wissen auch nicht, wie wir beten sollen. Römer 8. Und die Jünger, die fragten, baten den Herrn, Herr, lehr uns beten. Wir dürfen das den Herrn bitten. Allein und allein vor dem Herrn, wir sind Kämmerlein, dann bitten, Herr, lehr mich beten. Und wenn du das wirklich meinst, dann wird er anfangen. Und dann wird er dir Freude geben am Beten. Er wird es tun. Ich sage dir, er wird es tun. Und ich kenne auch Zeiten, wo das Gebet eben nachlässt. Und etwa vor einem halben Jahr, da war es wieder mal so. Und da bin ich zum Herrn gegangen, Herr, lehr mich beten. Lehr mich beten. Und die Freude erwachte wieder. Er tut es wirklich. Ja, und was betet der Apostel? Wir hören nicht auf, Vers 9. Von dem Tag, da wir es gehört haben. Seit wir gehört haben, ihr glaubt an den Herrn Jesus und ihr liebt alle Heiligen. Das sagt er ja von ihnen. Vers 4. Ihr glaubt an den Herrn Jesus und ihr liebt alle Heiligen. Wie wunderbar! Wenn jemand an den Herrn Jesus glaubt und alle Heiligen liebt, das sind ja wunderbare Gaben Gottes. Und darum höre ich nicht auf, für euch zu beten. Dass das, was Gott jetzt an euch angefangen hat, den Glauben hat er euch gegeben, die Liebe zu ihm und zu allen Heiligen, und dass das jetzt zunimmt, und dass ihr wächst und immer mehr erkennt, was Gott will. Und erfüllt werdet von der Erkenntnis des Willens Gottes. Wir hören nicht auf, für euch zu beten. Ich sagte das ja schon, wer wirklich liebt, der liebt beharrlich. Eheleute lieben sich. Beharrlich. Eheleute, die auseinandergehen, die lieben sich nicht mehr. Das ist ein Skandal. Lieben sich beharrlich. Das ist eben Liebe. Man will niemand anders. Man will bei keiner anderen Person mit niemand anders verbunden sein. Alles mit seiner geliebten Frau. Beharrliche Liebe. Und wer die Geschwister beharrlich liebt, der hört nicht auf, für sie zu beten. Das ist eben Ausdruck der Liebe, Beharrlichkeit. Wir hören nicht auf, für euch zu beten. Samuel, der Prophet Samuel, er konnte vor dem versammelten Volk bezeugen. 1. Samuel 12, 23, und er hat das sehr deutlich gesagt. Und es wäre gut, versetzt es um seinen Stich ins Herz. Dieses Wort. 1. Samuel 12, 23. Fern sei es von mir, dass ich gegen den Herrn sündigen und ablassen sollte, für euch zu bitten. Es wäre Sünde gegen den Herrn. Es ist Sünde gegen die Geliebten Gottes. Und das ist Sünde gegen Gott, den Vater. Fern sei es von mir, dass ich gegen den Herrn sündigen, dass ich ablassen sollte, für euch zu bitten. Sondern ich werde euch den guten und richtigen Weg lehren, merken wir. Samuel kannte genau das Gleiche. Er lehrte das Volk und er betete für das Volk. Lehren und beten gehören zusammen. Ja, die eine große Bitte des Apostels, dass es erfüllt sein möget mit der Erkenntnis seines Willens. Nun, es ist ja schon eine große Aufgabe, den Willen Gottes überhaupt zu erkennen. Das ist ja schon groß. Aber dann erfüllt zu werden mit der Erkenntnis seines Willens. Dass sein Wille, unser ganzes Denken, regiert und wir davon erfüllt sind, was er will. Und erwachsen Verständnis darin, was er will. Ja, das übersteigt unser Vermögen. Das ist zu hoch für uns. Zu weit weg, das erreichen wir nie. Zu hoch, so hoch kommen wir nie hinauf. Ja, nur gut so, dass wir das empfinden. David sagt an einer Stelle, dass er betet von weit weg und von tief unten. Und in einem gewissen Sinn sind wir immer weit weg und tief unten in uns selbst. Und darum ruft er zum Herrn, weil er eben das empfindet. Dass er alle Hilfe, allen Beistand, alles Wirken seines Gottes nötig hat. Und das ist gut, dass wir das empfinden. Der Herr sagt, glückselig sind die Bettler im Geist, die Armen im Geist. Eigentlich die Bettler im Geist. Der ist glückselig. Unsere Armut ist ja eigentlich unser Elend. Aber unser Glück, Glückseligkeit beginnt damit, dass wir unser Elend erkennen. Unsere völlige Hilflosigkeit, unsere Kraftlosigkeit. Und dann beginnen wir zu rufen, Herr, da sitze ich, ich habe nichts, ich vermag nichts. Herr, handle. Ich sollte den Psalm jetzt aufschlagen, auf den ich verwiesen habe. Es ist Psalm 61. Ich habe den vorvorgestern gelesen. Zurzeit lese ich immer einen Psalm zweimal am Morgen. Gestern am Morgen, heute am Morgen. Und das war vorgestern. Psalm 61. Psalm 61, Verse 2 und 3. Höre Gott mein Schreien, horch auf mein Gebet. Was treibt ihn zum Schreien, zum Beten? Er sagt im Vers 2, vom Ende der Erde, ich bin weit weg. Vom Ende der Erde rufe ich zu dir, wenn mein Herz verschmachtet. Mein Herz ist verschmachtet, ganz kraftlos. Und dann, du wirst mich auf einen Felsen leiten, der mir zu hoch ist. Zu hoch. Aber du machst das, Herr, und darum schreie ich zu dir. Wirke du das. Und so sollen wir füreinander beten, dass Gott eben das an uns wirkt, was wir nicht vermögen. Dass wir mehr und mehr erfüllt werden mit der Erkenntnis seines Willens. Denn daran hängt ja alles. Wenn wir Gottes Willen erkennen und dann Verstand und Weisheit haben, diesen Willen nach oben zu setzen, ja, dann fehlt uns nichts. Dann sind wir ebenwürdig der Berufung. So erfüllt Gott seine Berufung an uns. So wirkt er an uns, dass wir seiner Berufung würdig werden. Indem er uns lehrt und wir darin wachsen und unser Verlangen auch zunimmt, seinen Willen zu erkennen, seinen Willen zu tun. Gottes Wille. Nun, Gott hat seinen Willen in allgemeinen Geboten, hat er seinen Willen ausgesprochen, gesagt, dass wir genau wissen, was er will, zum Beispiel der Missionsbefehl, Matthäus 28. Allen Völkern, allen Menschen, allen Heiden das Evangelium verkündigen, das ist sein Wille. Oder 1. Thessalonicher 4, 3, dies ist Gottes Wille, eure Heiligung, das will Gott. Das sind Dinge, die er von uns erwartet, von denen er will, dass wir sie tun. Dann gibt es auch Dinge, die Gott selber will. Dinge, die Gott für sich will. Und eine solche Stelle ist 1. Timotheus 2, Verse 1 bis 4. Also im Vers 4 steht, Verse 3 und 4 steht, 1. Timotheus 2, Verse 3 und 4, denn dies ist gut und angenehm vor unserem Heiland, Gott, der will, dass alle Menschen errettet werden und zur Erkenntnis der Wahrheit kommen. Das will Gott. Und darum will er, Vers 1 und 2, dass wir für alle Menschen beten, für alle. Wirklich für alle. Nun, wir können nicht für alle beten, selbstverständlich nicht. Aber alle, das heißt, dein Nachbar ist auch alle. Dein Berufs- und Arbeitskollege ist auch alle. Bete für ihn. Gott will ihn retten. Hier steht's. Ich sage das dem Herrn im Gebet. Herr, da steht's. Das habe nicht ich gesagt. Du hast es gesagt. Du willst meinen Nachbar retten. Du willst ihn retten. Da steht es. Herr, rette ihn. Wirk an ihn. Das will Gott. Und so sollen wir entsprechend das dann anwenden, was Gott will. Und eben im Gebet anwenden. Und dann gibt es natürlich die Erkenntnis des Willens Gottes in besonderen Situationen. Wir haben nicht ein geschriebenes Wort dafür, an welchem Wohnort, also wo wir wohnen sollen. Manches ergibt sich von selbst, manchmal stehen wir vor der Wahl, Möglichkeiten, dort eine Stellung, einen Beruf, einen Platz zu finden, einen anderen Ort. Wir können wählen, ja, welche Möglichkeit soll ich nehmen. Oder wenn ich denke an unsere gegenwärtige Situation, es ist ja eine ganz außergewöhnliche Lage, in der wir sind als Christen, wir können uns nicht frei versammeln, wir können zusammenkommen, aber nicht frei. Da wird von außen, wenn diese Dinge da hinein diktiert in unser Zusammensein. Ja. Und da den Willen Gottes erkennen, was will Gott? Das ist nicht leicht. Wir dürfen darum beten, beten füreinander, beten für die Geschwister, beten für Gemeinden, mit denen wir verbunden sind, dass der Herr uns Erkenntnis seines Willens gibt, dass wir zunehmen in der Erkenntnis seines Willens in allen Bereichen. Wir denken in unserer Lage jetzt Römer 13, Obrigkeit von Gott eingesetzt, wer der Obrigkeit widersteht, widersteht der Anordnung Gottes, die aber widerstehen, wird ein Urteil über sich bringen. Wir kennen es, Römer 13, die ersten 1, 2, 3 Verse. Aber dann gibt es auch Apostelgeschichte 5. Man muss Gott mehr gehorchen als den Menschen. Und wann ist der Punkt da, wo wir sagen müssen, jetzt müssen wir Gott gehorchen. Da müssen wir darum ringen, beten, es darf uns nicht gleichgültig sein und wir sollten uns nicht einfach treiben lassen und so warten, wie es sich so ergibt, sondern wach sein. Was will Gott von uns als Gemeinde hier und jetzt? Beten um Erkenntnis seines Willens. Auch füreinander. Füreinander. Auch wir als Gemeinde füreinander. So beten. Und Paulus spricht im Zusammenhang mit der Erkenntnis seines Willens von Weisheit und Einsicht. Kolosser 1,9. Damit er erfüllt sein mögt mit der Erkenntnis seines Willens in aller Weisheit und Einsicht, geistliche Einsicht. Ja, es bedarf der Weisheit, der geistlichen Einsicht an den Willen, den wir erkennen, auch recht umzusetzen. Zur rechten Zeit, in der rechten Weise. Da haben wir wirklich Gottes Führen und Wirken nötig. Wir haben ja den Überblick nicht. Wir sind so beschränkt. Und auch Dinge, die wir eigentlich verstehen müssen, wir sind so begrenzt. Aber beten darum, dass Gott uns das gewährt. Dann sehen wir diese Ergebnisse, die Paulus wieder nennt, was sich daraus ergibt, wenn die Gläubigen in Kolosse den Willen des Herrn immer besser erkennen. Nun, warum betet er gerade für die Kolosser um diese Sache? Hätte er für sie auch beten können, dass sie in der Liebe zunehmen. Wäre bei ihnen genauso nötig gewesen wie bei den Philippern und genauso wichtig. Warum bei den Kolossern gerade um den Willen, dass sie den Willen des Herrn erkennen? Weil gerade ihre Not das erforderte. Ihre Not, den Willen Gottes erkennen und dann in aller Weisheit diesen Willen Gottes dann auch anwenden und umsetzen. Die Kolosser waren durch falsche Lehren verunsichert. Ihr Lehrer, falsche Lehren, das Evangelium wurde angegriffen und einige haben nicht mehr klar gesehen, dass Gott sein Heil nach seinem Willen in Christus gewirkt hat. In Christus. Es war Gottes Wohlgefallen, so sagt es Epheser 1, in Christus das ganze Heil zu wirken. Nach dem Rat seines Willens in und durch Christus. Und in ihm ist Gottes Heilswille gegeben. Und den müssen sie erkennen. Und dann werden sie sofort merken, das, was hier diese Gnosis lehrt, Übrigens, Gnosis bedeutet Erkenntnis. Eben, die hatten vermeintlich höhere Erkenntnis. Gott hat seinen Willen in Christus offenbart. Seinen Heilswillen in Christus verwirklicht. Und dort ist Gottes Wille mit ihm, mit Christus, seinem Werk verbunden. Ihn erkennen und dann werden sie feststehen in ihrer besonderen Not. Und dann hatten sie auch die Weisheit nötig. Die Weisheit nötig, dann entsprechend zu handeln. Eben Weisheit. Und Gott hat alle seine Weisheit in Christus offenbart und verfasst. Christus, der Sohn Gottes, ist uns geworden zur Weisheit von Gott. In Christus hat Gott all seine Weisheit, sein ganzes Heil gewirkt und auch offenbart. Dort ist alle Weisheit zu finden. Das steht dann in Kolosser 2, Vers 2 und 3. Paulus betet, Paulus lehrt, damit ihre Herzen getröstet werden, vereinigt in Liebe zu einem Reichtum der vollen Gewissheit des Verständnisses, zur Erkenntnis des Geheimnisses Gottes, in welchem, das ist in Christus, verborgen sind alle Schätze der Weisheit und Erkenntnis in Christus. Das hatten sie deshalb besonders nötig. Darum betet er gerade für sie, besonders um diese Sache. Und da lernen wir wieder etwas. Paulus war ein geistlicher Vater. Er hatte zwar die Gemeinde Kolosse nicht gegründet, sie war entstanden durch einen Mitarbeiter von ihm. Er sagt es ausdrücklich in Kapitel 1. Durch Epaphras. So wie ihr gelernt habt von Epaphras. Von ihm hatten sie alles gelernt. Aber alles, was er durch Epaphras hörte von den Geschwistern in Kolosse, er wollte alles wissen. Wie geht es ihnen? Was beschäftigt sie? Wo sind sie gefährdet? Er will das wissen, damit er entsprechend ihnen schreiben kann und für sie beten kann. Und wenn wir die Geschwister lieben, dann wollen wir wissen, wie es ihnen geht. Wir können sie nicht immer aufsuchen. Paulus war in Rom, Gefangener in Rom, Kolosse war weit weg. Aber er konnte ihnen schreiben und für sie beten. Er informierte sich und das sollen wir auch tun. Um so für Geschwister, für Gemeinden zu beten. Und das Ergebnis der Fürbitte des Apostels, Vers 10, das habe ich schon gesagt, dass sie würdig des Herrn wandeln können und das heißt eben zu allem Wohlgefallen. Das, was Gott gefällt. Und als Zweites, dann wachsen sie in der Erkenntnis Gottes. Das steht im Vers 10 am Schluss. Wachsend durch oder in der Erkenntnis Gottes. Nun, wenn wir Gottes Willen erkennen, erkennen wir Gott selbst. Gottes Wille ist so wie Gott selbst. Gottes Wille ist ein Ausdruck seiner selbst. Paulus sagt vom Willen Gottes an einer Stelle, dass er heilig und gerecht und gut ist. So, denn so ist Gott. Römer 12, Vers 2. So ist Gott. Sein Wille ist wie er. Und wenn wir Gottes Willen erkennen, dann wachsen wir in der Erkenntnis Gottes. Und das wiederum bewirkt, dass sie in jedem guten Werk Frucht bringen. Gott erkennen ist eben nicht eine verstandesmäßige Sache, ein intellektuelles Wissen um Gott, von Gott. Sondern Gott erkennen heißt, mit ihm verbunden sein. Und darum heißt es auch, wenn Gott jemanden erkennt, dann heißt das so viel wie, dass Gott jemanden liebt. 1. Korinther 8, Vers 3. Ist es Vers 3? Jetzt bin ich gerade unsicher. Ja, 1. Korinther 8, Vers 2. Wenn jemand meint, es erkennt zu haben, so ist er noch, hat er noch nicht erkannt, wie man erkennen soll. Wenn aber jemand Gott liebt, der ist von ihm erkannt. Also wer von Gott liebt, ist jemand, der von Gott erkannt, also auch von Gott geliebt ist. Denn nur wen Gott liebt, der kann Gott lieben. Also Erkenntnis heißt weit mehr als nur Wissen um etwas. Es heißt mit der Person verbunden sein. Und wir kennen alle die Stelle und wir sind dankbar für die Elberfelder Bibel, die das auch wörtlich übersetzt. Wo es heißt, wo Adam, ja da, ist da. Und Adam erkannte seine Frau. Das war er nicht, er wusste um sie, klar wusste er um sie. Er erkannte sie. Das ist der Ausdruck der innigsten Gemeinschaft zwischen Mann und Frau, die es gibt. Wer also Gott erkennt, ist mit ihm verbunden, eng verbunden, und daraus wächst ganz organisch, dass sie Frucht bringen in jedem guten Werk. Das ist das Leben Gottes in ihnen, das sich dann so äußert, weil sie mit ihm verbunden sind. Gottes Willen erkennen heißt Gott erkennen heißt mit ihm verbunden sein. Und so bringen sie Frucht in jedem guten Werk. Und das Ergebnis ist dann am Schluss wiederum im Vers 11, ich kann jetzt hier auf verschiedene Einzelheiten nicht mehr eingehen. Sie werden durch die Erkenntnis Gottes, dadurch, dass sie mit Gott verbunden sind, gekräftigt mit aller Kraft, ja. Seine Kraft ist dann ihre Kraft, weil sie mit ihm verbunden sind. Gekräftigt mit aller Kraft nach der Macht seiner Herrlichkeit, ja. Da wird wieder seine Herrlichkeit genannt. So zeigt Gott seine Herrlichkeit. In und durch die an ihn gebunden sind. Und alles hängt daran, so wie Paulus den Kolossern hier schreibt, wir für sie beten, dass sie immer mehr erfüllt werden mit der Erkenntnis des Willens Gottes. Und so zeigt sich dann die Herrlichkeit seiner Macht an ihnen und durch sie, dass sie dann sogar ausharren können, mit Langmut und sogar mit Freuden ausharren können. Ausharren. Darunter bleiben, heißt dieses Wort wörtlich. Hypomone, das darunter bleiben. Hypomeno. Hypo unter meno bleiben. Unter der Bürde bleiben. Es ist eigentlich, es kommt aus der Militärsprache, es ist ein militärischer Begriff. Da wird eine Einheit hingestellt an einer Stelle, wo man weiß, da wird der Feind anmarschieren und sie müssen die Stellung halten. Das ist Hypomone, was auch kommt. Darunter bleiben, so heißt es, wird darunter bleiben, nicht von der Stelle weichen. Das ist Hypomone. Und das zu tun, dazu bedürfen wir der ganzen Kraft Gottes. Und das heißt, wir müssen mit ihm verbunden sein. Und das heißt, wir müssen ihn erkennen. Und das heißt, wir müssen seinen Willen erkennen. Es hängt alles miteinander zusammen. Und darum beten wir darum, dass das geschieht. Wir beten füreinander, dass wir mehr und mehr erfüllt werden mit der Erkenntnis seines Willens.

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Was bedeutet es zu glauben? Was bedeutet es, an Jesus Christus zu glauben? Die Bibel sagt uns in Hebräer 11, es ist aber der Glaube eine gewisse Zuversicht des, das man hofft, und ein Nichtzweifeln an dem, das man nicht sieht. Aber ohne Glauben ist es unmöglich, Gott zu gefallen. Denn wer zu Gott kommen will, der muss glauben, dass er sei und denen, die ihn suchen, ein Vergelter sein werde. Außerdem lernen wir aus Hebräer 5, dass der Glaube an Jesus Christus Gehorsam bedeutet. Und wiewohl er Gottes Sohn war, hat er doch an dem, was er litt, Gehorsam gelernt. Und da er vollendet war, ist er geworden allen, die ihm gehorsam sind, eine Ursache zur ewigen Seligkeit.

0: Vater Gott, schenke mir den Ehrgeiz, dir jeden Tag ähnlicher zu werden. Gerufen, um zu wachsen. Die Seescheide ist eine seltsame Kreatur. Sie klebt an Felsen und Muscheln und sieht aus wie ein weicher Plastikschlauch, der mit der Strömung schwimmt. Sie bezieht ihre Nährstoffe aus dem vorbeiziehenden Wasser und führt ein passives Leben, das weit von ihrer einst aktiven Jugend entfernt ist. Die Seescheide beginnt ihr Leben als Kaulquappe mit einem primitiven Rückenmark und einem Gehirn, das ihr hilft, Nahrung zu finden und Schaden zu vermeiden. Als Jungtier verbringt sie ihre Tage damit, den Ozean zu erforschen. Doch wenn sie erwachsen ist, passiert etwas mit ihr. Wenn sie sich auf einem Felsen niederlässt, hört sie auf zu forschen und zu wachsen. Auf makabre Art und Weise verdaut sie ihr eigenes Gehirn. Rückgratlos, gedankenlos, passiv mit der Strömung fließend. Der Apostel Petrus ermutigt uns, nicht dem Schicksal der Seescheide zu folgen. Da Reife für uns bedeutet, Gottes Natur anzunehmen, bist du und bin ich aufgerufen zu wachsen, geistig in unserer Erkenntnis Christi, geistlichen Eigenschaften wie Güte, Ausdauer und Selbstbeherrschung und praktisch, indem wir neue Wege der Liebe, der Gastfreundschaft und des Dienstes an anderen durch unsere Gaben erkunden. 2. Petrus 3, Vers 18, 2. Petrus 1, Verse 5 bis 7 und 2. Petrus 4, Verse 7 bis 11. Ein solches Wachstum, sagt Petrus, wird uns davon abhalten, ein unwirksames und unproduktives Leben zu führen. 2. Petrus 1, Vers 8. Diese Berufung zum Wachstum ist für einen Rentner genauso wichtig wie für einen Teenager. Die Natur Gottes ist so groß wie der Ozean. Wir sind kaum ein paar Meter geschwommen. Erforsche seinen unendlichen Charakter, erlebe neue geistliche Abenteuer. Studiere, diene, gehe Risiken ein, wachse. Sie hören den Bibeltext aus 2. Petrus 1, Verse 3 bis 9.
1: Wenn wir Jesus immer besser kennenlernen, gibt seine göttliche Kraft uns alles, was wir brauchen, um ein Leben zu führen, über das sich Gott freut. Er hat uns durch seine Herrlichkeit und Güte berufen. Und durch dieselbe mächtige Kraft hat er uns seine kostbaren und größten Zusagen geschenkt. Er hat versprochen, dass ihr Anteil an seiner göttlichen Natur haben werdet, denn ihr seid dem Verderben dieser verführerischen Welt entflohen. Strengt euch deshalb an, diese Zusagen Gottes in eurem Glauben zu leben. Dann zeigt sich euer Glaube durch ein vorbildliches Leben. Ein vorbildliches Leben aber führt zur tiefen Erkenntnis Gottes. Aus der Erkenntnis Gottes folgt Selbstbeherrschung. Aus der Selbstbeherrschung wächst Geduld und aus der Geduld ein Leben im Glauben zur Ehre Gottes. Aus der Ehrfurcht vor Gott entspringt die Liebe zu den Gläubigen und aus dieser schließlich die Liebe zu allen Menschen. Je mehr ihr in dieser Hinsicht vorankommt, desto mehr werdet ihr mit Hilfe der Erkenntnis von Jesus Christus, unserem Herrn, ein sinnvolles, auf andere ausstrahlendes Leben führen. Wer so nicht handelt, der ist blind oder zumindest sehr kurzsichtig. Solche Leute haben schon vergessen, dass Gott sie von ihrem früheren Leben, das voll Schuld war, reingewaschen hat.
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Armut und Not bringen viele Herausforderungen mit sich. Doch auch der Wohlstand und ruhige Zeiten haben ihre eigenen Versuchungen. Man ist im Wohlstand in ruhigen Zeiten eher geneigt, die Segnungen Gottes mehr zu achten und zu schätzen als Gott selbst. Deswegen ist Gottes Ermahnung aus 5. Mose Kapitel 6 auch für uns eine sehr notwendige Ermahnung. Wenn dich nun der Herr, dein Gott, in das Land bringen wird, das er deinen Vätern Abraham, Isaak und Jakob geschworen hat, dir zu geben, große und feine Städte, die du nicht gebaut hast, und Häuser, alles gutsvoll, die du nicht gefüllt hast, und ausgehauene Brunnen, die du nicht ausgehauen hast, und Weinberge und Ölberge, die du nicht gepflanzt hast, dass du essest und satt werdest. So hüte dich, dass du nicht des Herrn vergessest, der dich aus Ägyptenland, aus dem Diensthaus geführt hat.

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1: Unser Merkvers für diese Woche steht in Sprüche Kapitel 28, Vers 5. Böse Leute merken nicht aufs Recht, die aber nach dem Herrn fragen, merken auf alles. Sprüche Kapitel 28, Vers 5.

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Ich begrüße Sie herzlich zur Radiosendung des Missionswerkes Werner Heukelbach und freue mich, dass Sie wieder eine Botschaft über den Glauben an Jesus Christus anhören möchten. 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Jetzt spricht zu Ihnen Rudi Joas. Ich begrüße dich, lieber Hörer. Schön, dass wir uns heute gemeinsam über ein wichtiges Thema Gedanken machen können. Es geht um unsere Heiligung als Christen und welche Rolle das Wort Gottes dabei spielt. Ich lese dazu zunächst den Vers 17 aus Johannes 17. Heilige sie durch die Wahrheit. Dein Wort ist Wahrheit. Der Herr Jesus betete, dass der Vater die Gläubigen durch sein Wort heiligen möge. Die frühe Gemeinde fand es wichtig, in der Lehre der Apostel zu verharren. Der Herr Jesus selbst zeigt uns, wie notwendig es ist, das Wort zu kennen und richtig einzusetzen, um Versuchungen zu begegnen. Das Wichtigste bei den Missionsreisen des Apostel Paulus war die Verkündigung des Wortes Gottes. Das Wort Gottes ist wichtig für jeden Bereich unseres Lebens, auch für unsere Heiligung. Das beinhaltet alle Aspekte des Wortes Gottes. Genau wie neugeborene Kinder ein Bedürfnis nach der unverfälschten Milch ihrer Mutter haben, so sollten Gläubige die reine geistliche Milch begehren, die in der Heiligen Schrift zu finden ist. Der Ausdruck wie neugeborene Kinder bedeutet nicht, dass die Milch des Wortes nur für Neubekehrte ist, sondern er zeigt die Parallele zwischen dem Verlangen eines Neugeborenen und dem natürlichen Verlangen eines Gläubigen. Bedauerlicherweise gibt es unreife Christen, die dieses Verlangen nach der Milch des Wortes nicht mehr haben. Eine gesunde Entwicklung sehen wir, wenn das Kind Gottes nach der Zeit der Milch endlich auch die feste Kost zu sich nimmt. Damit kann es sich dann gut weiterentwickeln und im Glauben und Heiligung zunehmen. Auf zwei Gefahren sollten wir aber unbedingt achten. Die Lehre des Wortes Gottes darf nie von der praktischen Erfahrung abgekoppelt werden. Ein Prediger begann seine Predigt einmal mit den Worten: Heute, ihr lieben Jugendlichen, werde ich einmal eine sehr praktische Botschaft bringen. Die Lehre überlasse ich euren Lehrern und dem Seminarraum. Heute möchte ich nur ganz praktisch sein. Das ist natürlich ein kapitaler Fehler, wenn man versucht, die Lehre von der Praxis zu trennen. Jede biblische Lehre ist praktisch und alle Praxis muss auf der gesunden Lehre gegründet sein. Biblische Lehre, die nicht praktisch ist, ist keine gesunde Lehre und Praxis, die nicht lehrmäßig ist, ist nicht richtig gegründet. Anscheinend sind es Männer im Gegensatz zu Frauen, die diese Warnung besonders brauchen. Denn Jakobus erklärt, dass der Mann, der in das Wort hineinschaut und weggeht, ohne sein Leben zu ändern, wie ein Mann ist, der in einen Spiegel schaut und gleich vergisst, was er gesehen hat. Das Bild ist sehr zutreffend, denn wenn ein Mann in den Spiegel schaut und etwas sieht, das nicht in Ordnung ist, bemüht er sich oft nicht, die Situation zu beheben. Aber nichts kann eine Frau von einem Spiegel wegbringen, bis sie nicht völlig zufrieden und überzeugt ist, dass alles in Ordnung ist. So ist es unglücklicherweise auch mit der Bibel. Da die Männer weniger empfindsam sind als die Frauen, sind sie auch weniger dazu geneigt, sich durch das Wort korrigieren zu lassen. Auch Paulus spricht von der Verantwortung, die der Mann dafür trägt, das Wort zu kennen und zu praktizieren. Wenn Frauen ihren Männern zu Hause biblische Fragen stellen, setzt dies offensichtlich voraus, dass der Mann die Antworten kennt. Also müssen besonders die Männer, aber auch alle Gläubigen, das Wort kennen und ihre Erkenntnis in die Praxis umsetzen. Hüten wir uns vor pseudogeistlichem Denken oder gar Verhalten. Es gibt Christen, die sagen zum Beispiel: Der Herr führte mich dazu, nicht zur Gemeindeversammlung zu gehen. Der Herr gab mir heute Morgen einen solch wunderbaren Gedanken über die und die Verse. Wobei es sich dann herausstellt, dass dieser Gedanke in dem Absatz gar nicht zu finden ist. Oder ein anderer sagt: Ich brauche niemanden, der mich die Bibel lehrt.
Der Heilige Geist ist der einzige Lehrer, den ich brauche. Natürlich lehrt uns der Heilige Geist die Bedeutung des Wortes Gottes, und sein Dienst ist unentbehrlich. In der Gemeinde benutzt der Heilige Geist aber auch Männer mit der Gabe des Lehrens, und das ist wichtig. Ein rein übergeistlicher Zugang zum Verständnis des Wortes kann zu ernsten Fehlern führen. Man kann sich zum Beispiel einreden, dass der Herr einem diese besondere Sicht gegeben hat, und sich so selbst hypnotisieren, dass man überzeugt ist, dass dies die wahre Bedeutung oder eine tiefere Bedeutung ist, die niemand anderes jemals gesehen hat. Die Heilige Schrift wird dann nicht länger ein Führer für unser Leben sein, sondern eher eine Ausrede für unsere Taten. Dieses Denken kann aber auch falsche Führungen des Herrn zur Folge haben. Da gibt es Leute, die plötzlich behaupten, dass der Herr sie dazu geführt habe, nicht mehr die Versammlungsstunden der Gemeinde zu besuchen, sondern ihre eigenen Versammlungen zu Hause zu halten. Damit treten sie in Konkurrenz zur Gemeinde, zu der sie eigentlich gehören, aber der sie nur dann dienen, wenn es ihnen passt. Wie tragisch ist es, wenn ein Schüler sich durch eine Morgenandacht vom Herrn geführt glaubt, die Schule zu verlassen. Oft stellt sich hinterher heraus, dass es sich dabei um den Morgen nach einem schlechten Examen gehandelt hat. Was ist jetzt plötzlich mit der Führung Gottes passiert, derer man so sicher war, als die Frage nach der Schule, die er besuchen sollte, im Raum stand? Was ist mit dem Ruf Gottes für sein Leben passiert? Solche pseudogeistlichen Aussagen sind oft nicht mehr als Wunschdenken und nicht geistliche Führung. Ja, aber, so fragen vielleicht manche Zuhörer jetzt, wie kann ich denn das Wort gewinnbringend studieren, damit der Herr es als ein Mittel zur Heiligung meines Lebens verwenden kann? Die Antwort ist sehr einfach. Es muss gelesen, verstanden und befolgt werden. Das Geheimnis des Lesens ist Beharrlichkeit, und es ist besser, täglich wenig vom Wort zu lesen, als wöchentlich einmal einen großen Teil und dann nichts mehr. Fang doch einfach mal mit dem biblischen Buch an, das dich interessiert. Das Wichtigste aber ist Lesen, Lesen und nochmals Lesen. Zum Verständnis des Wortes gibt es manche Hilfsmittel. Das erste ist eine gute und genaue Bibelübersetzung. Moderne oder freie Übersetzungen haben oft den Nachteil, dass sie bereits Auslegungen in der Art der Übersetzung enthalten. Das lehne ich strikt ab. Eine weitere Hilfe ist ein deutsches Wörterbuch und ein gutes Bibellexikon. Wörter wie Eva, Ephod, Narde, Tambourin, die werden im Wörterbuch oder Lexikon gut definiert. Ich bin sicher, dass viele Leute die Bibel nicht verstehen, weil sie die Bedeutung einiger deutscher Wörter, die sie lesen, nicht verstehen. Wenn du die Bedeutung der Worte verstanden hast, dann lese weiter und gehe zunächst immer davon aus, dass diese Worte auch das meinen, was sie sagen. Geh einfach mal davon aus, dass Gott dir etwas durch sein Wort sagen will und dass dich nicht verwirren oder irreführen will, sondern einfach zu dir spricht. Suche nicht nach versteckten Bedeutungen oder irgendeiner tieferen Auslegung. Kümmere dich nicht um das, was du noch nicht verstehst, sondern beschäftige dich mit dem, was dir klar ist. Ein bekannter Gottesmann hat einmal gesagt, es sind nicht die Bibelstellen, die ich nicht verstehe, die mir Mühe machen, sondern eher die, die ich verstehe. Wenn du beharrlich bist, wirst du entdecken, dass die Bibel immer verständlicher wird. Wenn du dir eigene Gedanken über ein bestimmtes Wort gemacht hast, dann lies auch mal einen guten, bibeltreuen Kommentar, um herauszufinden, was andere über diese Verse zu sagen haben. Arbeite vielleicht einmal einige der kostenlosen Bibelkurse durch, die wir vom Missionswerk Werner Heukelbach dir gerne zuschicken. Aber wie wir schon am Anfang bemerkt haben, Erkenntnis ohne Gehorsam ist völlig fruchtlos. Also, antworte auf das, was du studierst, immer mit Gehorsam. Dem, der beharrlich ist und gehorcht, gibt Gott zunehmendes Verständnis für seine Wahrheit und seinen Willen. Der Heilige Geist im Herzen des echten Christen will dir Verständnis für Christus geben, damit der Herr Jesus in deinem Leben mehr Gestalt gewinnt. Wir wollen noch beten. Lieber Herr Jesus, danke für dein kostbares Wort.
Es ist voller Schätze und ich bitte dich, schließe diese Schätze meinen Zuhörern mehr und mehr auf. Schenke ihnen viel Freude beim Studium deines Wortes. Gib jedem Hörer durch dein Wort, was er heute besonders braucht: Ermutigung, Stärkung, Wegweisung oder vielleicht auch Ermahnung. Danke für deine Liebe zu uns. Ich bitte dich für jeden Zuhörer um deinen reichen Segen. Amen.

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1: Psalm 144 von David. Gelobt sei der Herr, mein Fels, der meine Hände kämpfen lehrt und meine Fäuste Krieg zu führen, meine Hilfe und meine Burg, mein Schutz und mein Erretter, mein Schild, auf den ich traue, der Völker unter mich zwingt. Herr, was ist der Mensch, dass du dich seiner annimmst, und des Menschen Kind, dass du ihn so beachtest? Ist doch der Mensch gleich wie nichts. Seine Zeit fährt dahin wie ein Schatten. Herr, neige deinen Himmel und fahre herab. Rühre die Berge an, dass sie rauchen. Sende Blitze und streue sie aus. Schick deine Pfeile und jage sie dahin. Streck aus deiner Hand von der Höhe. Erlöse mich und errette mich aus großen Wassern, aus der Hand der Fremden, deren Mund unnütz redet und deren rechte Hand trügt. Gott, ich will dir ein neues Lied singen. Ich will dir spielen auf dem Psalter von 10 Saiten, der du den Königen Sieg gibst und erlösest deinen Knecht David vom mörderischen Schwert. Erlöse mich und errette mich aus der Hand der Fremden, deren Mund Falsches redet und deren rechte Hand trügt. Unsere Söhne seien wie Pflanzen, die aufschießen in ihrer Jugendkraft, unsere Töchter wie Säulen, geschnitzt für Paläste, unsere Kammern gefüllt, dass sie Vorrat geben, einem nach dem anderen, unsere Schafe, dass sie Tausende werfen und Zehntausende auf unseren Triften, unsere Rinder, dass sie tragen ohne Schaden und Verlust, und kein Klagegeschrei sei auf unseren Gassen. Wohl dem Volk, dem es so ergeht, wohl dem Volk, dessen Gott der Herr ist. Psalm 145, ein Loblied Davids. Ich will dich erheben, mein Gott, du König, und deinen Namen loben immer und ewiglich. Ich will dich täglich loben und deinen Namen rühmen, immer und ewiglich. Der Herr ist groß und sehr zu loben, und seine Größe ist unausforschlich. Kindeskinder werden deine Werke preisen und deine gewaltigen Taten verkündigen. Sie sollen reden von deiner hohen, herrlichen Pracht und deinen Wundern nachsinnen. Sie sollen reden von deinen mächtigen Taten und erzählen von deiner Herrlichkeit. Sie sollen preisen deine große Güte und deine Gerechtigkeit rühmen. Gnädig und barmherzig ist der Herr, geduldig und von großer Güte. Der Herr ist allen gütig und erbarmt sich aller seiner Werke. Es sollen dir danken, Herr, alle deine Werke, und deine Heiligen dich loben und die Ehre deines Königtums rühmen und von deiner Macht reden, dass den Menschen deine gewaltigen Taten kund werden und die herrliche Pracht deines Königtums. Dein Reich ist ein ewiges Reich und deine Herrschaft währet für und für. Der Herr ist getreu in all seinen Worten.

freundlich anrufen. Er tut, was die Gottesfürchtigen begehren, und hört ihr Schreien und hilft ihnen. Der Herr behütet alle, die ihn lieben, und wird vertilgen alle Gottlosen. Mein Mund soll des Herrn Lob verkündigen, und alles Fleisch lobe seinen heiligen Namen, immer und ewiglich. Psalm 146. Halleluja! Lobe den Herrn, meine Seele! Ich will den Herrn loben, solange ich lebe, und meinem Gott Lob singen, solange ich bin. Verlasset euch nicht auf Fürsten. Sie sind Menschen, die können ja nicht helfen. Denn des Menschen Geist muss davon, und er muss wieder zur Erde werden. Dann sind verloren alle seine Pläne. Wohl dem, dessen Hilfe der Gott Jakobs ist, der seine Hoffnung setzt auf den Herrn, seinen Gott, der Himmel und Erde gemacht hat, das Meer und alles, was darinnen ist, der Treue hält ewiglich, der Recht schafft denen, die Gewalt leiden, der die Hungrigen speiset. Der Herr macht die Gefangenen frei, der Herr macht die Blinden sehend, der Herr richtet auf, die niedergeschlagen sind, der Herr liebt die Gerechten, der Herr behütet die Fremdlinge und erhält Waisen und Witwen. Aber die Gottlosen führt er in die Irre. Der Herr ist König ewiglich, dein Gott Zion für und für. Halleluja. Psalm 147. Halleluja, lobet den Herrn, denn unseren Gott loben, das ist ein köstlich Ding. Ihn loben ist lieblich und schön. Der Herr baut Jerusalem auf und bringt zusammen die Verstreuten Israels. Er heilt die zerbrochenen Herzens sind und verbindet ihre Wunden. Er zählt die Sterne und nennt sie alle mit Namen. Unser Herr ist groß und von großer Kraft, und unbegreiflich ist, wie er regiert. Der Herr richtet die Elenden auf und stößt die Gottlosen zu Boden. Singt dem Herrn ein Danklied und lobt unseren Gott mit Harfen, der den Himmel mit Wolken bedeckt und Regen gibt auf Erden, der Gras auf den Bergen wachsen lässt, der dem Vieh sein Futter gibt, den jungen Raben, die zu ihm rufen. Er hat keine Freude an der Stärke des Rosses und kein Gefallen an den Schenkeln des Mannes. Der Herr hat Gefallen an denen, die ihn fürchten, die auf seine Güte hoffen. Preise Jerusalem den Herrn, lobe Zion deinen Gott, denn er macht fest die Riegel deiner Tore und segnet deine Kinder in deiner Mitte. Er schafft deinen Grenzen Frieden und sättigt dich mit dem besten Weizen. Er sendet sein Gebot auf die Erde, sein Wort läuft schnell. Er gibt Schnee wie Wolle, er streut Reif wie Asche. Er wirft seine Schlosen herab wie Brocken. Wer kann bleiben vor seinem Frost? Er sendet sein Wort, da schmilzt der Schnee. Er lässt seinen Wind wehen, da taut es. Er verkündigt Jakob sein Wort, Israel seine Gebote und sein Recht. So hat er an keinem Volk getan. Sein Recht kennen sie nicht. Halleluja! Psalm 148. Halleluja! Lobet im Himmel den Herrn, lobet ihn in der Höhe, lobet ihn alle seine Engel, lobet ihn all sein Heer. Lobet ihn, Sonne und Mond, lobet ihn, alle leuchtenden Sterne, lobet ihn, ihr Himmel aller Himmel und ihr Wasser über dem Himmel. Die sollen loben den Namen des Herrn, denn er gebot, da wurden sie geschaffen. Er lässt sie bestehen für immer und ewig. Er gab eine Ordnung, die dürfen sie nicht überschreiten. Lobet den Herrn auf Erden, ihr großen Fische und alle Tiefen des Meeres. Feuer, Hagel, Schnee und Nebel, Sturmwinde, die sein Wort ausrichten, ihr Berge und alle Hügel, fruchttragende Bäume und alle Zedern, ihr Tiere und alles Vieh, Gewürm und Vögel, ihr Könige auf Erden und alle Völker, Fürsten und alle Richter auf Erden, Jünglinge und Jungfrauen, Alte mit den Jungen, die sollen loben den Namen des Herrn. Denn sein Name allein ist hoch, seine Herrlichkeit reicht, so weit Himmel und Erde ist. Er erhöht die Macht seines Volkes. Alle seine Heiligen sollen loben, die Kinder Israel, das Volk, das ihm dient. Halleluja!

0: Psalm 149. Halleluja! Singet dem Herrn ein neues Lied. Die Gemeinde der Heiligen soll ihn loben. Israel freue sich seines Schöpfers. Die Kinder Zions seien fröhlich über ihren König. Sie sollen loben seinen Namen im Reigen. Mit Pauken und Harfen sollen sie ihm spielen. Denn der Herr hat Wohlgefallen an seinem Volk. Er hilft den Elenden herrlich. Die Heiligen sollen fröhlich sein und preisen und rühmen auf ihren Lagern. Ihr Mund soll Gott erheben. Sie sollen scharfe Schwerter in ihren Händen halten, dass sie Vergeltung üben unter den Heiden, Strafe unter den Völkern, ihre Könige zu binden mit Ketten und ihre Edlen mit eisernen Fesseln, dass sie an ihnen vollziehen das Gericht, wie geschrieben ist. Solche Ehre werden alle seine Heiligen haben. Halleluja. Psalm 150. Halleluja! Lobet Gott in seinem Heiligtum, lobet ihn in der Feste seiner Macht, lobet ihn für seine Taten, lobet ihn in seiner großen Herrlichkeit, lobet ihn mit Posaunen, lobet ihn mit Psalter und Harfen, lobet ihn mit Pauken und Reigen, lobet ihn mit Saiten und Pfeifen, lobet ihn mit hellen Zimbeln, lobet ihn mit klingenden Zimbeln, alles, was Odem hat, lobe den Herrn. Halleluja.
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Wer auf den Herrn vertraut, wird nicht enttäuscht. Im Psalm 34 bezeugt David: Da ich den Herrn suchte, antwortete er mir und er rettete mich aus aller meiner Furcht. Welche auf ihn sehen, die werden erquickt und ihr Angesicht wird nicht zu Schanden. 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
1: Unser Merkvers für diese Woche steht in Sprüche Kapitel 28, Vers 5. Böse Leute merken nicht aufs Recht, die aber nach dem Herrn fragen, merken auf alles. Sprüche Kapitel 28, Vers 5.

0: Es ist schön, dass Sie auch heute das Programm Wissenschaft, Bibel und Erlösung hier bei Ihrem biblischen Hörfunk anhören. Bekommen Sie ein besseres Verständnis von der Wissenschaft unter dem Licht der Bibel mit Professor Dr. Werner Gitt. Hören Sie nun den ersten Teil von seinem Vortrag »Wozu gibt es Sterne?« Ich wünsche Ihnen Gottes reichen Segen beim Zuhören.
1: Es war noch früh in der DDR gewesen, da lebte ein Mann mit dem Namen Fritz, also eigentlich nichts Besonderes. Aber das Besondere war, er hatte einen Freund im Westen und der hieß Franz. Und nun schrieb der Fritz aus der DDR eine offene Postkarte an seinen Freund im Westen, an den Franz. Lieber Franz, deine Pistole ist gut angekommen. Ich habe sie im Garten vergraben. 6 Wochen später schreibt er einen verschlossenen Brief wieder an den Franz und schreibt, lieber Franz, jetzt kannst du die Tulpenzwiebeln schicken. Die Stasi ist inzwischen hier gewesen und die haben mir den Garten umgegraben. Der Mann wusste, wie man mit seinem Garten umgeht. Warum soll man selber graben, wenn man das geschickt macht? Heute Abend wollen wir uns nicht mit einem Garten beschäftigen und wie man einen Garten umgräbt, sondern wir werden den Bogen sehr, sehr weit ziehen, bis weit in die größten Weiten des Universums hinaus. Das soll uns beschäftigen. Wozu gibt es Sterne? Welchen Zweck haben sie eigentlich? Wir wissen ja, viele Hotels werden mit Sternen bezeichnet. Das ist ein 2-Sterne-Hotel, ein 3-Sterne-Hotel, ein 4-Sterne-Hotel. Ich möchte mal fragen, wer hat schon mal in einem 3-Sterne-Hotel übernachtet? Ja, die sind teuer, ne? Ja, doch einige. Und wer hat schon mal in einem 4-Sterne-Hotel übernachtet? Schon nun eine Preiskategorie mehr. Ja, das ist dann schon teurer. Und wer hat schon mal in einem 1000-Sterne-Hotel übernachtet? Das sind schon mehr. Da nehmen die Preise dann schon wieder ab. Das ist dann schon wieder unter freiem Himmel. Ich kann mich noch erinnern, als junger Mann mit einem Freund haben wir eine Tour gemacht nach Frankreich. Und da bekamen wir kein Quartier mehr. Wir waren sehr spät angekommen, so weit in der Nacht. Da sind wir einfach draußen auf dem Feld, haben wir da einfach Schlafsack ausgebreitet, Luftmatratze. Und dann haben wir einfach unter freiem Himmel geschlafen. Und dann konnte man die Sterne sehen, viele Sterne. Und das soll uns heute beschäftigen, diese Frage der Sterne. Ich möchte dazu zunächst einmal einen Bibeltext lesen, der uns hinführt zu dieser Thematik, die uns heute beschäftigen soll. Das lesen wir im Psalm 19. Und da steht, die Himmel erzählen die Ehre Gottes und die Feste verkündigt seiner Hände Werk. Ein Tag sagt's dem anderen und eine Nacht tut's kund der anderen. Es ist keine Sprache noch Rede, da man nicht ihre Stimme höre. Ihre Schnur geht aus in alle Lande und ihre Rede an der Welt Ende. Er hat der Sonne eine Hütte an ihnen gemacht und dieselbe geht heraus wie ein Bräutigam aus seiner Kammer und freut sich wie ein Held zu laufen den Weg. Sie geht auf von einem Ende des Himmels und läuft bis wieder an sein Ende und bleibt nichts vor ihrer Hitze verborgen. Der erste Satz, der hier steht, da heißt es, die Himmel erzählen die Ehre Gottes. Wenn man genau nachliest im Alten Testament, das Alte Testament ist ja in Hebräisch geschrieben, da steht für das Wort Himmel ein hebräisches Wort und das heißt Shamayim. Shamayim hat aber 3 verschiedene Bedeutungen, genau wie auch im Deutschen. Man muss aus dem Textzusammenhang erkennen, welcher Himmel eigentlich gemeint ist. Shamayim bedeutet den Luftraum, also der Bereich, in dem die Vögel fliegen. Ist bei uns auch so. Wir sagen der Lufthimmel. Dann gibt es einen weiteren Bereich, den wir auch mit Himmel bezeichnen, das ist der Sternenhimmel. Und im Hebräischen ist es auch so. Shamayim ist auch der Sternenhimmel. Und dann gibt es noch einen dritten Himmel, eine dritte Bezeichnung für einen Himmel. Das ist die Wohnstadt Gottes. 3 verschiedene Himmel. Welcher Himmel ist hier gemeint? Nur aus dem Textzusammenhang geht hervor, dass hier der Sternenhimmel gemeint ist. Denn von den Sternen ist hier die Rede, insbesondere von einem Stern, nämlich die Sonne. Als Gott mit Abraham im Gespräch ist, da sagt Gott zu Abraham: Siehe gen Himmel und zähle die Sterne. Kannst du sie zählen? Und Gott sprach zu ihm: Also soll auch deine Nachkommenschaft werden. Seine Verheißung, die Gott dem Abraham gibt. Und zwar zu einer Zeit, als er überhaupt keine Kinder hat. So kann das Gott tun. Da stellt sich zunächst einmal sofort die Frage: Wie viele Sterne gibt es denn eigentlich? Wenn wir noch gute Augen haben und gen Himmel schauen des Nachts, wenn keine Wolken am Himmel sind, dann können wir etwa 3000 Sterne sehen. Mit bloßem Auge. 3000 Sterne. Und wenn man noch die Sterne von der südlichen Hemisphäre dazu nimmt, nochmal 3000 etwa, dann wären das 6000 Sterne, die man mit unbewaffnetem Auge sehen kann. Es war Galileo Galilei, der zum ersten Mal ein Fernrohr selbst gebastelt hat und mit diesem Fernrohr gen Himmel schaute. Und was stellte er fest? Es waren noch viel mehr Sterne, als die man bisher sehen konnte. Und so schreibt er in seinem berühmten Werk Sidereus Nuncius: Es ist wirklich etwas Großes, zu der zahlreichen Menge von Fixsternen, die mit unserem natürlichen Vermögen bis zum heutigen Tage wahrgenommen werden konnten, unzählige andere hinzuzufügen und offen vor Augen zu stellen, die vorher niemals gesehen worden sind. Und die alten Bekannten um mehr als die zehnfache Menge übersteigen. Der Galileo Galilei konnte auf einmal statt 3000 Sterne gleich 30.000 Sterne sehen. Durch dieses Fernrohr. Dann sind die Fernrohre verbessert worden, man hat größere Fernrohre gebaut. Im Jahre 1862 hat man die sogenannte Bonner Durchmusterung durchgeführt, um noch einmal die Sterne zu zählen. Man hat das sehr genau gemacht und man kam auf die Zahl 324.198 Sterne. So viele Sterne hat man gezählt. Das heißt, die Zahl der Sterne war also plötzlich von 3000 auf 30.000 und dann auf 300.000 Sterne angewachsen. Also eine gewaltige Zahl. Aber das ist noch nicht alles. Wir haben heute ganz moderne Teleskope und man hat zum Beispiel die Milchstraße untersucht, also dieses weiße Band, was wir abends am Himmel sehen, dieses weiße Band von Sternen, und hat festgestellt, dass das so etwa 100 Milliarden einzelner Sterne sind. Also unvorstellbar viele mehr. Wenn wir uns einmal vorstellen würden, da würde jemand Sterne zählen wollen in seinem Leben. Und nehmen wir einmal an, wir schaffen gerade 3 Sterne zu zählen. Das schaffen wir gerade. 1, 2, 3 in einer Sekunde. Und da würde jemand 100 Jahre alt werden. Und er würde von der Wiege bis zum Grabe nichts anderes tun, als nur Sterne zu zählen. Der darf natürlich auch nicht schlafen, nicht? Der muss ununterbrochen Sterne zählen, damit er auch wirklich ordentlich was schafft in seinem Leben. Wie viele Sterne würde er wohl von unserer Milchstraße gezählt haben? Nun, er würde es nur auf 10% der Sterne bringen, die alleine in unserer Milchstraße wir vorfinden. Wir sehen schon eine riesige, eine gewaltige Zahl von Sternen. Die Sterne sind auch sehr weit entfernt. Das kann man schon gar nicht mehr in Kilometern messen. Und darum gibt es in Astronomie eine neue Zähleinheit, um solche Entfernungen zu messen. Und dann nimmt man das Lichtjahr. Und ein Lichtjahr ist die Entfernung, die das Licht in einem Jahr zurücklegt. Und in einer Sekunde schafft das Licht so etwa 300.000 Kilometer. In einer Sekunde. In 2 Sekunden also schon 600.000 Kilometer. Wie viel Kilometer also in einem Jahr? Das sind 9,46 Billionen Kilometer. Legt das Licht in einem Jahr zurück. Und das ist nun ein Entfernungsmaß, das in der Astronomie nun eingesetzt wird. Wir haben eben schon eine Galaxie oder wie wir auch sagen, eine Milchstraße kennengelernt, nämlich dieses große weiße Band, was wir am Nachthimmel erkennen können. Und da stellt sich die Frage, ob es noch andere solcher Galaxien gibt. Gibt es noch mehr Milchstraßen? man kann mit bloßem Auge noch drei weitere Milchstraßen erkennen. Das eine ist der Andromeda-Nebel, den wir als ganz kleines, schwaches Lichtpünktchen erkennen können, wer noch gute Augen hat. Und von der südlichen Halbkugel aus kann man zwei Milchstraßen auch erkennen. Das ist die kleine und die große Magellanische Wolke. Und dann natürlich diese Galaxie, die wir sehen. Das heißt, vier Milchstraßensysteme sind mit bloßem Auge als solche erkennbar. Der Andromeda-Nebel hat nun auch wieder so viele Sterne, auch wieder etwa 100 Millionen solcher Sterne. Und der Andromeda-Nebel ist etwa 2,25 Millionen Lichtjahre entfernt. Wir haben uns schon mal eine Vorstellung gemacht, wie weit ein Lichtjahr ist. Aber jetzt 2,25 Millionen Lichtjahre, das ist eine riesige Entfernung. Es ist übrigens der weiteste Blick, den wir mit unserem Auge tun können. Wir können nicht weiter schauen. Denn das ist der weiteste Blick, den wir in das Universum hinausrichten und dorthin bis zu dem Andromeda-Nebel, der eine ganze Milchstraße repräsentiert, aber wir sehen natürlich das von hier aus, weil das so weit weg ist, nur als ein kleines Pünktchen. Und die Frage ist, gibt es wohl noch mehr solcher Galaxien als diese vier, die wir eben namentlich benannt haben? Nun, die Anzahl der Milchstraßensysteme, das wissen wir heute aufgrund der Erkenntnisse der modernen Astronomie, liegt bei einigen 100 Milliarden beziehungsweise einigen Billionen solcher Milchstraßensysteme. Billionen solcher Lichtstraßensysteme finden wir in unserem Universum. Unvorstellbar viele. Und je weiter diese Galaxiensysteme draußen liegen, da kommen sie vor als Cluster. Das heißt, mehrere solcher Milchstraßensysteme kommen dann so vor, gebündelt, in der Nähe zueinander, sodass man dann immer noch den Eindruck hat, wenn man von der Erde schaut, da ist noch ein Lichtpünktchen und in allergrößter Auflösung kann man erkennen, dass das mehrere solcher Lichtstraßensysteme sind. Wir nennen das in der Astronomie die Galaxienhaufen. Der bekannteste Galaxienhaufen ist der mit dem Namen Virgo. Und Virgo besteht aus 2500 einzelner Milchstraßensysteme. Also unvorstellbar diese Zahl, wenn man die einmal so zusammennimmt. Aber jetzt haben wir immer noch nicht die Frage beantwortet, wie viele Sterne gibt es denn nun wirklich? Wie groß ist denn die Zahl, wenn man das alles einmal zusammennimmt? Und diese Zahl ist atemberaubend. Das sind etwa 10 hoch 25 Sterne. 10 hat die Zahl 10 hoch 1. 100, das wäre mit 2 Nullen 10 hoch 2. 1000 hat 3 Nullen 10 hoch 3. Und 10 hoch 25 heißt dann eine 1 mit 25 Nullen daran. Und das ist die Anzahl der Sterne, von der wir heute ausgehen, dass sie in unserem Universum lokalisiert sind. Kann das noch jemand zählen? Nun, kein Mensch schafft das. Dann nehmen wir einen Computer. Wir nehmen einen der schnellsten Computer. Und ein Computer, heute mittlerer Klasse, der schafft so etwa 10 Milliarden Rechenschritte in einer einzigen Sekunde. 10 Milliarden Rechenoperationen in einer Sekunde. Und den lassen wir jetzt mal zählen. Ja, der soll mal zählen. 1, 2, 3, 4, 5 und so weiter mit dieser hohen Geschwindigkeit. Und zwar so lange, bis er durch alle Sterne durchgezählt hat. Jetzt die Frage, wie lange wird wohl dieser Computer zählen müssen, bis er an diese Zahl der Sterne einmal herangekommen ist? Ich frage mal hier in den Chor. Die wissen das bestimmt. Wie viele, was meint ihr? Wie lange wird der Computer zählen? Sagt mal irgendeine Zeit. Wie lange? Ihr habt so gut gesungen über die Sterne, über den Mond und die Sonne. Da muss man das wissen. Wie viel? 70 Jahre, wurde gesagt. Sehr gut. 70 Jahre. Meine Güte, 70 Jahre. Und in jeder Sekunde 10 Milliarden Sterne gezählt. Gute Zahl. Wer meint noch mehr? Will jemand eine andere Zahl sagen? Ja, bitte. 10.000 Jahre, sagt er hier. Also der ist mutig. Wir brauchen mutige Leute. Das ist gut. Aber wir brauchen noch mutigere Leute, denn dieser Computer müsste 30 Millionen Jahre ununterbrochen zählen. 30 Millionen. Dann haben wir einen Eindruck davon, wie viele Sterne es gibt in unserem Universum. Ja? Also das ist gewaltig, was man da sieht. Wir haben eben gesagt, diese Sterne kann niemand zählen. Und doch, es gibt einen, der kann sie zählen. Und der eine hat sie auch gezählt. Und von ihm lesen wir im Psalm 147, Vers 4. Er zählt die Sterne und nennt sie alle mit Namen. Jeder Stern von den 10 hoch 25 hat einen eigenen Namen, wobei sich kein Name wiederholt. Und er kennt sie alle mit Namen und er hat sie alle durchgezählt. Und er wird darüber lachen, was wir heute sagen, 10.25 Uhr. Er wird sagen, es sind noch viel mehr. Nur die habt ihr noch gar nicht entdeckt. Die sind noch weiter im Universum herausliegend. Und darum steht in Jesaja 40, Vers 26, unser Herr ist groß und von großer Kraft und ist unbegreiflich, wie er regiert. Das können wir nicht verstehen, wie dieser Schöpfer, der sie gemacht hat, regiert. Hat er denn nichts anderes zu tun, als Sterne zu zählen? Dass er bis 10 hoch 25 oder noch mehr zählen muss. Dieser Schöpfer braucht dazu weder Fernrohre, noch Computer, noch sonst etwas. Das geht für ihn im Nu. Das ist gar keine Frage. Das schafft er. Das ist für ihn keine Zeit, die dazu nötig ist. Wenn wir diese Zahlen hören und auch die Größe des Universums, dann haben wir fast den Eindruck, wir sind völlig unbedeutend in diesem riesigen Universum, oder? Geht's uns da nicht so? Stimmt aber nicht. Denn die Bibel sagt uns, derselbe Schöpfer sagt uns, wenn ich sehe die Himmel, deiner Fingerwerk, den Mond und die Sterne, die du bereitet hast, was ist der Mensch, dass du seiner gedenkst? Und des Menschenkind, dass du dich seiner annimmst. Er nimmt sich unser an. Der, der so viele Sterne gemacht hat. Mit einem Klacks macht er das. Hier steht, sind seiner Fingerwerk. Er macht so, dann sind sie fertig. So ein Schöpfer ist das. Ein gewaltiger Schöpfer, der durch einen Fingerschnipsen sozusagen ein riesiges Universum mit einer so unvorstellbaren Menge von Sternen schaffen kann. Ein großer Gott, ein großer Schöpfer. Für uns auch völlig unvorstellbar. Und dieser Schöpfer sagt uns hier, er nimmt sich unser an. Er sucht uns, er ist auf der Suche nach uns und fragt, wo bist du, Mensch? Ich will dich erretten, ich möchte dich in meinem Himmel haben. Nicht dem Schamayim, der Sternenhimmel, da will ich dich überhaupt nicht hinhaben. Ich will dich in meiner Wohnstadt im Himmel haben. Das sagt derselbe Schöpfer. So werterachtet sind wir in seinen Augen, dass wir das bedenken, wer wir sind. So ruft er uns und meint uns jeden ganz persönlich. Und wenn wir uns die Sterne noch einmal anschauen, er hat jeden Stern anders gemacht. Es gibt keine Wiederholung unter den Sternen. Genauso nicht, wie es eine Wiederholung nicht gibt bei den Schneeflocken. Wir kennen sicher die großen schneeverdeckten Berge und in Alpen und wo überall riesige Schneemassen. Und es gibt in der gesamten Geschichte der Welt nicht eine einzige Schneeflocke, von der es eine Wiederholung gibt. Jede Schneeflocke ist anders. Ich habe ein dickes Buch zu Hause, da sind einige tausend Schneeflocken abgebildet. Die hat man mit Mikroskopen abgefilmt, nicht wahr, und dann ein Buch reingedruckt. Und man hat gesehen, da gibt es keine Wiederholung. Jede Schneeflocke ist anders. Und das gilt auch für die Sterne. Sie haben eine unterschiedliche Masse, eine unterschiedliche Leuchtkraft, haben eine unterschiedliche Energieerzeugung pro Sekunde auf der Oberfläche. Sie haben eine unterschiedliche Rotationsgeschwindigkeit, sie haben ein unterschiedliches Magnetfeld und sie haben eine unterschiedliche chemische Zusammensetzung. Alles ist unterschiedlich, es gibt keine Wiederholung. Der erdnächste Stern, der Proxima Centauri, ist 4,3 Lichtjahre von uns entfernt. Also ist eine ganz schöne Entfernung. Mit dem Fahrrad kann das niemand abklappern. Und auch nicht mit einer Rakete. Wir kommen dort nicht hin. Und das weiteste Objekt in unserem Universum, was wir bisher kennen, ist der Quasar PKS 2000-330. Der hat eine Entfernung von uns von 13 Milliarden Lichtjahren. Wir haben uns schon überlegt, wie groß ein Lichtjahr ist. Und das müssen wir noch mal nehmen mit dieser Zahl 13 Milliarden. Dann haben wir die Entfernung, wie groß das Universum ist. Und wir sind noch lange nicht an die Grenze gekommen. Das ist bestimmt alles noch viel größer. Der Stern, den wir alle kennen, mit der größten Leuchtkraft, die größte Helligkeit für uns, das ist unsere Sonne. Unsere Sonne ist auch ein Stern. Und der Stern außerhalb der Sonne mit der größten scheinbaren Helligkeit ist der Sirius. Und der Stern mit der größten absoluten Helligkeit, es wird unterschieden zwischen der scheinbaren und der absoluten Helligkeit. Der Stern mit der größten absoluten Helligkeit ist Eta Carinae. Und Eta Carinae ist 4 Millionen Mal heller als unsere Sonne. 4 Millionen Mal heller. Wenn dieser Stern, Eta Carinae, an der Stelle der Sonne stehen würde, dann würden wir hier alle verdampfen. Aber da dieser Stern ganz weit draußen ist, nehmen wir das Licht hier nur als einen Lichtpunkt wahr. Und wir werden nicht verbrannt davon. Wir sehen, der Schöpfer hat alles sehr weise angelegt, so dass das alles hier seine Ordnung hat. Niemand verbrennt hier, alles hat hier seine Ordnung. Der größte Stern, den wir kennen, ist Alpha Herkules. Der hat einen Durchmesser von 250 Milliarden Kilometern. Wenn wir unser Sonnensystem mit den Planeten nehmen, und der äußerste Planet ist der Pluto, wenn wir die Bahn des Pluto nehmen würden, das gesamte Sonnensystem, und nebeneinander hinstellen würden, dann würde in dem einen einzigen Stern, würde das 21 Mal Platz haben. Ein einziger Stern, riesig groß.
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Was oder wem schenken Sie Aufmerksamkeit, Beachtung und Vertrauen, wenn es um Ihre geistliche Gesundheit und um die Ewigkeit geht? Nachdem Jesus der Menschenmenge, die ihm folgte, einige sehr herausfordernde Aussagen mitgeteilt hatte, verließen ihn viele seiner Nachfolger. Doch Petrus beteuerte: Herr, wohin sollen wir gehen? Du hast Worte des ewigen Lebens, und wir haben geglaubt und erkannt, dass du bist Christus, der Sohn des lebendigen Gottes.

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1: Unser Merkvers für diese Woche steht in Sprüche Kapitel 28, Vers 5. Böse Leute merken nicht aufs Recht, die aber nach dem Herrn fragen, merken auf alles. Sprüche Kapitel 28, Vers 5.

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1: Unser Thema, wo die Bibel aufregend wird. Dazu steht viel im 1. Korintherbrief, Kapitel 1, Vers 18 bis 25. Das Wort vom Kreuz ist eine Torheit, also eine Dummheit denen, die verloren werden. Uns aber, die wir selig werden, ist eine Gotteskraft. Denn es steht geschrieben in Jesaja 29, Vers 14, ich will zunichte machen die Weisheit der Weisen und den Verstand der Verständigen will ich verwerfen. Wo sind die Klugen? Wo sind die Schriftgelehrten? Wo sind die Weisen dieser Welt? Hat nicht Gott die Weisheit der Welt zur Torheit gemacht? Denn weil die Welt, umgeben von der Weisheit Gottes, Gott durch ihre Weisheit nicht erkannte, gefiel es Gott wohl, durch die Torheit der Predigt selig zu machen, die daran glauben. Denn die Juden fordern Zeichen und die Griechen fragen nach Weisheit. Wir aber predigen den gekreuzigten Christus, den Juden ein Ärgernis und den Griechen eine Torheit. Denen aber, die berufen sind, Juden und Griechen, predigen wir Christus als Gottes Kraft und Gottes Weisheit. Denn die Torheit Gottes ist weiser als die Menschen sind und die Schwachheit Gottes ist stärker als die Menschen sind. Die großen Erweckungen der Christenheit wurden immer durch vollmächtige Predigt, also Bibelauslegungen, gewirkt. Die Reformation stand und fiel mit der biblischen Predigt. Auch heute können Synoden eine Erneuerung der Kirchen wohl vorbereiten, vielleicht auch wesentlich fördern, aber nicht auslösen. Das kann nur die Predigt des Evangeliums von Jesus Christus. Aber nun verstehen viele Menschen das Evangelium nicht. Mit diesem Problem hat sich schon Paulus herumgeschlagen. Die leeren Kirchen haben nichts zu tun mit unserer modernen Welt. Der wirkliche Grund liegt woanders. Das biblische Evangelium kann vom unerleuchteten Verstand nicht begriffen werden, weil es ein Schlag gegen menschliches Denken ist. So stoßen sich Menschen an der Bibel. Und wir können sie nicht zu Glaubenden machen, wir können auch nicht auf einen Knopf drücken, der das Kapieren der biblischen Botschaft bewirkt. Man kann sich anstrengen, wie man will, aber der natürliche Mensch vernimmt nichts vom Geist Gottes. Paulus hatte davor Sorge, die anstößige und ärgerliche Botschaft vom gekreuzigten Jesus in schöne Worte einzupacken. Das Kreuz von Jesus spricht von Sünde und Schuld. Wenn man sich daran vorbeischleicht, drückt man sich am wichtigsten Zentrum des Evangeliums vorbei. Das Wort Gottes ist nicht schüchtern, auch nicht vor den Ohren kritischer Gelehrsamkeit. Es spricht Menschen auf ihre verborgene Not und Sünde vor Gott an. So schockierend und aufschreckend ist die biblische Kreuzespredigt. Jeder ist vor Gott offenbar. Darum, das Wort vom Kreuz ist eine Torheit denen, die verloren gehen. Uns aber, die wir gerettet werden, ist es Gottes Kraft. Paulus wollte als Schriftgelehrter Gottes Weisheit mit seinem Kopf fassen, aber das brachte ihn nur in einen fanatischen Hass gegen alle Jesusleute. Bis ihm Gott die Augen öffnete, er erleuchtete ihn. Es ging hauptsächlich nicht durch den Verstand, sondern durchs Gewissen. Über der Blutschuld seines Lebens erkannte er Gott in seiner Weisheit, in seiner Liebe und seinem Erbarmen. Im Sterben von Jesus für ihn, das war vollendete Theologie. So erleben wir es dann, wenn wir jetzt noch hineinschauen. In Apostelgeschichte 2, Vers 37, als der Geist Gottes ausgeschüttet war, als sie die Worte von Petrus hörten, ging es ihnen durchs Herz. Es war die Bibelarbeit, die Petrus hielt am Pfingsttag, und sie sprachen zu Petrus und den anderen Aposteln: Ihr Männer, liebe Brüder, was sollen wir tun? Und dann sagt Petrus: Tut Buße, lasst euch taufen, und dann werdet ihr die Gabe des Heiligen Geistes empfangen. In Römer 1, Vers 16, da sagt Paulus gleich am Anfang, in seiner Einführung, er will ja nach Rom reisen, und das ist die Einführung in seine Botschaft: Ich schäme mich des Evangeliums nicht. Er geniert sich nicht am Evangelium, denn es ist eine Kraft Gottes. Und was wirkt diese Kraft Gottes? Dies macht selig alle, die daran glauben, die Juden zuerst und ebenso die Griechen, weil die Gerechtigkeit geoffenbart wird, die vor Gott gilt. Und in 2. Korinther 4, Vers 2, da sagt Paulus von seinem Amt der Predigt: Wir meiden schändliche Heimlichkeit, wir gehen nicht mit List, also mit Tricks um, fälschen auch nicht Gottes Wort, sondern durch Offenbarung der Wahrheit empfehlen wir uns dem Gewissen aller Menschen vor Gott. Dort zielt das Evangelium hin, nicht in den Intellekt, sondern ins Gewissen. Das ist noch viel, viel mehr als der Intellekt. Und das ist so wichtig. Und dann heißt es im Vers 4, in 2. Korinther 4, wenn das Evangelium verdeckt ist, so ist denen verdeckt, die verloren werden, den Ungläubigen, denen der Gott dieser Welt den Sinn verblendet hat, dass sie nicht sehen das helle Licht des Evangeliums von der Herrlichkeit von Christus, welche ist das Ebenbild Gottes. Nicht das Evangelium ist kompliziert, unsere Augen sind geblendet, unser Verstand ist blind, um die einfache Herrlichkeit von Christus, die geoffenbart ist, zu begreifen und zu verstehen. Und in 2. Korinther 13, Vers 4 heißt es: Denn wenn Jesus auch gekreuzigt worden ist in Schwachheit, so lebt er doch in der Kraft Gottes. Und wenn wir auch schwach sind in ihm, so werden wir uns doch mit ihm lebendig erweisen an euch in der Kraft Gottes. Das ist das Wirken unseres Lebens, und das hat Bedeutung, dass wir das Evangelium weitersagen, dass Gott die Augen der Menschen öffnet, im Gewissen, dass sie es verstehen können, was die Herrlichkeit von Christus ist. Wir beten: Lass mich, Herr, dein Licht durchleuchten, so schaue ich mich, wie ich bin. Dann lerne ich von Herzen beichten, flieh zu deiner Gnade hin. Dann leb ich aus deiner Kraft, die den neuen Menschen schafft. Amen.

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Deine Hand hat mich gemacht und bereitet. Unterweise mich, dass ich deine Gebote lerne. Die dich fürchten, sehen mich und freuen sich, denn ich hoffe auf dein Wort. 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

Nachdem über das Vertrauen zum Herrn und die Furcht Gottes im Alltag des Gläubigen gesprochen wird, heißt es in Sprüche Kapitel 3: Ehre den Herrn von deinem Gut und von den Erstlingen all deines Einkommens, so werden deine Scheunen voll werden und deine Kelter mit Most übergehen. Kennen Sie persönlich diese Realität, dass Sie den Herrn auch mit Ihren Gütern und Finanzen ehren und seine überfließende Fürsorge erfahren? Falls nicht, möchten wir Sie dazu ermuntern, auch in diesem Bereich Ihres Lebens einen Schritt im Glauben zu gehen, im Vertrauen zum Herrn.

In unserem natürlichen Denken und Empfinden ist uns nicht bewusst, wie ernst, wie durchdringend und weitreichend das Problem der Sünde ist. Unsere natürliche Ansicht über uns selbst ist, dass man zwar nicht vollkommen ist, aber dass man eigentlich ganz okay ist, abgesehen von manchem Ausrutscher hier und dort. Man ist sich dessen nicht bewusst, dass unsere Sünde aus uns selbst kommt, aus unserem Herzen, und dass unser ganzes Wesen davon beeinflusst und beeinträchtigt ist. Deswegen sagt der Herr, da ist nicht der gerecht sei, auch nicht einer. Da ist nicht der verständig sei. Da ist nicht der nach Gott frage. Sie sind alle abgewichen und allesamt untüchtig geworden. Da ist nicht der Gutes tue, auch nicht einer. Ihr Schlund ist ein offenes Grab, mit ihren Zungen handeln sie trüglich, Otterngift ist unter den Lippen, ihr Mund ist voll Fluchens und Bitterkeit, ihre Füße sind eilend, Blut zu vergießen, auf ihren Wegen ist eitel Schaden und Herzeleid, und den Weg des Friedens wissen sie nicht. Es ist keine Furcht Gottes vor ihren Augen.

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1: Unser Merkvers für diese Woche steht in Sprüche Kapitel 28, Vers 5. Böse Leute merken nicht aufs Recht, die aber nach dem Herrn fragen, merken auf alles. Sprüche Kapitel 28, Vers 5.

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0: Natürlich gilt, wer bist du, großer Berg? Vor Zerubabel sollst du zur Ebene werden. Wir sind schwach und es ist der Tag kleiner Dinge, aber der Herr kann Großes wirken. Und darum geht es weiter. Und es freuen sich und sehen den Zinnstein in der Hand Zerubabels. Diese sieben. Sehr geheimnisvoll, nicht wahr? Was ist der Zinnstein? In der Fußnote habe ich erklärt, der Zinnstein wurde benutzt in der Funktion eines Senkbleis. Die Mauern müssen ganz gerade gebaut werden. Und Zerubabel hat da mitgewirkt und das Lot des Senkbleis wurde angewendet. Und so ist es wichtig, dass wir die Gemeinde bauen. Nicht einfach so ein bisschen fantasievoll, da ein bisschen Stein drauf und so. Ja, nein, genau nach dem Wort Gottes. Ja, aber hier heißt es, es freuen sich und sehen den Zinnstein in der Hand Zerubabels. Diese sieben, wer sind diese sieben? Wir kennen doch die sieben Augen Gottes. Schon aus dem Kapitel vorher. Die gerichtet sind auf den Grundfelsen. Gottes Augen sind geöffnet über dem Tempelplatz. Das ist Gottes Anliegen. Und so ist es auch, Gott schaut auf den Gemeindebau. Und die Augen Gottes sehen, wenn wir nach der Bibel so genau bauen. Nicht einfach so nach Fantasie, nach modernen Büchern, wie man das macht, mit nach modernem Management. Nein, das ist nicht bauen nach dem Senkblei, sondern bauen nach den Plänen des Wortes Gottes. Und Gottes Augen schauen darauf und Gott freut sich, wenn der Tempel so nach Gottes Gedanken gebaut wird. Und die nächste Verszeile, die Augen des Herrn, sie durchlaufen die ganze Erde. Das ist wie in der Musik. Ja, ein Leitmotiv. Das Leitmotiv ist ein musikalisches Motiv, das immer wieder vorkommt in einem Werk und erinnert uns an eine frühere Stelle. Ja? Und wenn wir das hier lesen, die Augen des Herrn, sie durchlaufen die ganze Erde. Ja, das haben wir doch schon mal gelesen, oder? Habe ich das auf dem Blatt hier angegeben? Ja, 2. Chroniker 16, Vers 9. Schlagen wir auf. Das beschreibt eine frühere Zeit. 2. Chroniker 16, Vers 9. Vers 8 sagt am Schluss, aber weil du dich auf den Herrn stütztest, gab er sie in deine Hand. Denn des Herrn Augen durchlaufen die ganze Erde. Das ist der gleiche Ausdruck. Um sich mächtig zu erweisen an denen, deren Herz ungeteilt auf ihn gerichtet ist. Ja, hier in Sacharja steht nur, die Augen des Herrn, sie durchlaufen die ganze Erde. Das ist das Leitmotiv, um zurückzudenken an dieses prophetische Wort, 2. Chroniker 16, um sich mächtig zu erweisen an denen, deren Herz ungeteilt auf den Herrn, auf sein Wort ausgerichtet sind. Und dann kommt Vers 11, und ich hob an und sprach zu ihm, was bedeuten diese zwei Ölbäume zur Rechten des Leuchters und zu seiner Linken? Der Prophet stellt wieder Fragen. Merken wir, wie oft der Prophet Fragen stellt. Der Engel hat begonnen, ihm Fragen zu stellen. Und dann sagt er, ich weiß es nicht. Kommt er die Antwort. Nachher beginnt der Prophet selber, Fragen zu stellen. Nicht wahr? Und jetzt auch hier wieder. Er stellt Fragen. Ein ganz gescheiter Mann. Ein Amerikaner. Großer Politiker. Wo er mal gefragt, warum er ein so großes Allgemeinwissen habe. Und dann hat er gesagt, ich habe mich nicht geschämt zu fragen. Das ist der Schlüssel. Wer Fragen stellt, der bekommt eben auch Antworten. Und das geht nur so. Fragen stellen. Auch beim Lesen des Wortes Gottes müssen wir immer Fragen stellen. Nicht wahr? Das Wort Gottes wird ja auch verglichen mit dem Manna. 2. Mose 16, das Brot vom Himmel, das uns am Morgen ernährt. Und was haben die Israeliten gesagt, als sie zum ersten Mal das Manna sahen? Die kamen aus den Zelten und sagten, Manhu, Was ist das? Und darum hat man das dann genannt Man, beziehungsweise Manna. Das heißt einfach was. Und so ist es, beim Bibellesen müssen wir ständig Fragen stellen. Dann bekommen wir Antworten. Und diese neuen Antworten, die wecken wieder neue Fragen. Und so wächst das Verständnis in Gottes Wort. Also, er sagt, was bedeuten diese zwei Ölbäume zu Rechten des Leuchters und zu seiner Linken? Und ich hob zum zweiten Mal an und sprach zu ihm, was bedeuten die zwei Zweigbüschel der Ölbäume, die neben den goldenen Röhren sind, die das Gold von sich aus ergießen? Was ist mit dem Gold gemeint? Also das sind diese Ölbäume, dann diese goldenen Röhren zu den Lampen der Menorah und dann heißt es, sie ergießen Gold. Ja, man muss eben wieder mal das Olivenöl so richtig anschauen, mal ausgießen. Dieses Gelbliche im Olivenöl, das wird hier als Gold bezeichnet. Ja, das ist das Gold, das da ergossen wird vom Ölbaum her. Und er sprach zu mir, indem er sprach, weißt du nicht, was diese bedeuten? Der Engel ist wieder erstaunt, dass der Prophet das nicht weiß. Er weiß nicht, was die Menorah bedeutet, er weiß nicht, was die Ölbäume bedeuten. Und ich sprach, nein, mein Herr, keine Komplexe. Er weiß es nicht. Und er sprach, diese bedeuten die zwei Söhne des Öls, die stehen vor dem Herrn der ganzen Erde. Ja, und glücklicherweise haben wir das ganze Wort Gottes. Offenbarung 11. Die Söhne des Öls, die vor dem Herrn der ganzen Erde stehen. Offenbarung 11, Vers 3. Gott sagt, und ich werde meinen zwei Zeugen Kraft geben. Und sie werden weissagen 1260 Tage, mit Sacktuch bekleidet. Diese sind die zwei Ölbäume und die zwei Leuchter, die vor dem Herrn der Erde stehen. Und wenn jemand sie beschädigen will, so geht Feuer aus ihrem Mund und verzehrt ihre Feinde. Und wenn jemand sie beschädigen will, so muss er also getötet werden. Diese haben Gewalt, den Himmel zu verschließen, auf dass während der Tage ihrer Weissagung kein Regen falle. Und sie haben Gewalt über die Wasser, sie in Blut zu verwandeln und die Erde zu schlagen mit jeder Plage, so oft sie wollen. Und wenn sie ihr Zeugnis vollendet haben werden, so wird das Tier, das aus dem Abgrund heraufsteigt, Krieg mit ihnen führen und wird sie überwinden und sie töten. Und so weiter. Diese zwei Ölbäume bedeuten diese zwei Zeugen, die Gott erwecken wird in der Endzeit und die werden in Jerusalem dieses mächtige Zeugnis ablegen in den ersten 3,5 Jahren der letzten 7 Jahre vor der Wiederkunft des Herrn Jesus. Und die werden auftreten mit gewaltigen Zeichen. Die können den Himmel verschließen, es regnet nicht mehr, 3,5 Jahre. Und die können Wasser in Blut verwandeln. Manche haben gesagt, das ist Mose und Elia, die wiederkommen werden. Nein. Beide können Wasser in Blut verwandeln. Dann sind also beide Mose. Wie geht das? Also Mose war nur einer, ja? Und beide verschließen den Himmel. Elia hat den Himmel verschlossen. Und sind beide Elia und beide Mose. Nein, so geht das nicht. Aber beide haben Kennzeichen von Mose, dem Geber des Gesetzes, und von Elia, dem Propheten. Ich weiß, das Alte Testament wird immer wieder genannt, in Lukas 16, das Gesetz und die Propheten. So werden diese zwei Zeugen in Jerusalem, in der letzten Zeit, wenn Gott Israel führen wird, hin zu diesem kommenden Segen, die werden Zeugnis ablegen, und zwar für das Gesetz und die Propheten. Und da wird klar gesagt, sie sind diese zwei, sie bedeuten diese zwei Ölbäume. Und so ist auch diese Prophetie gegeben, um zu zeigen, Gott wird Israel führen bis zum Schluss, um schließlich Israel zu segnen. Und alle Schwierigkeiten vor Israel wird er schließlich beseitigen. Eine wunderbare Verheißung für Jerusalem, für Israel in der Zukunft. Und jetzt zum Schluss noch, wir haben bereits etwas gesehen von der Bedeutung des Leuchters, diese sieben Wörter. Nicht durch Kraft und nicht durch Macht, sondern durch meinen Geist. Aber es ist so, dass in Jesaja 11 wird der Herr Jesus beschrieben als Messias, auf dem der Geist Gottes ruht. Und zwar wird der Heilige Geist dort beschrieben mit 7 Namen. Jesaja 11, Vers 2. Und auf ihm wird ruhen der Geist des Herrn. Das ist der allgemeine Name des Heiligen Geistes. Und dann immer 2 Namen verbunden mit und. Der Geist der Weisheit und des Verstandes. Der Geist des Rates und der Kraft. Der Geist der Erkenntnis und Furcht des Herrn. Nun, das Öl im siebennamigen Leuchter symbolisiert ja den Heiligen Geist, meinen Geist. Und hier haben wir 7 Namen des Heiligen Geistes, aber so, der mittlere Leuchter entspricht hier, auf ihm wird ruhen der Geist des Herrn. Und dann kommen ja aus dem siebennamigen Mittelleuchter, aus dem Leuchter siebennamigen Leuchters in der Mitte, kommen immer 2 Arme miteinander heraus. Das entspricht sprachlich hier der Geist der Weisheit und des Verstandes, der Geist des Rates und der Kraft, der Geist der Erkenntnis und Furcht des Herrn. Also so weist der siebennamige Leuchter hin auf den Messias, der Israel Kraft und Licht gibt für die Zukunft. Eine lichte Zukunft geben wird durch alle Nöte und Schwierigkeiten hindurch. Und dann möchte ich noch hinweisen zum Schluss auf Apostelgeschichte 26, wo Paulus vor Agrippa stand, um sich zeugnishaft zu verantworten, und ihm wurde vorgeworfen, er würde Abfall von der Bibel, von der Tora lehren. Und da sagt er in Apostelgeschichte 26, Vers 22, da mir nun der Beistand von Gott zuteil wurde, stehe ich bis zu diesem Tage bezeugend sowohl kleinen als großen, indem ich nichts sage außer dem, was auch die Propheten und Moses geredet haben, dass es geschehen werde, nämlich, dass der Christus, der Gesalbte, der Messias, dass der Christus leiden sollte, dass er als Erster durch Totenauferstehung Licht verkündigen sollte, sowohl dem Volk als auch den Nationen. Paulus sagt, das habe Mose gesagt. Wo sagt Mose, der Christus werde leiden, als Erster durch Totenauferstehung Licht verkündigen? Man kann die 5 Bücher Mose durchlesen bis zum Schluss, findet nichts, und dann auf Hebräisch nochmals rückwärts. Man findet nichts, außer man bleibt stehen in 2. Mose 25, bei der Beschreibung des siebennamigen Leuchters. Der Leuchter durfte nicht gegossen werden, sondern musste in Schmiedearbeit durch Hammerschläge von Bezalel getrieben werden. Jeder Hammerschlag bedeutete der Messias 7-faches Öl auf dem Leuchter. Der Messias, der Gesalbte, wird leiden. Und dann war vorgeschrieben, 22 Mandelblüten, Knauf und Blume, mussten angebracht werden auf den Armen. Der Mandelbaum mit seinen weißen Blüten kündigt als Erster Ende Januar, Anfang Februar das neue Leben des Frühlings an. Und so spricht der Mandelbaum von der Auferstehung, aber eben von dem, der als Erster auferstehen sollte. Da haben wir es. Dass der Christus leiden sollte, Hammerschläge, dass er als Erster, Mandelbaum blüht als Erster, durch Totenauferstehung Licht verkündigen sollte. 7-faches Licht. Und überhaupt, Olivenöl ist das Pflanzenöl, das das hellste Licht produziert. Also ich sage Pflanzenöl, ja. Und Gott hat genau das Olivenöl eben gewählt für die Menorah, für den siebennamigen Leuchter. Und was so schön ist, Paulus sagt nicht, König Agrippa, wenn man so ein bisschen eine Vorliebe hat für Typologie, also so Bilder deuten im Alten Testament, dann könnte man, also ich möchte natürlich nicht zu weit gehen, ja, aber man könnte unter Umständen eventuell, also ich mache das wenigstens für mich persönlich, könnte man da einen Hinweis auf Christus finden und nichts davon. Er sagt, Mose hat gesagt, dass der Christus leiden sollte, als erster durch Totenauferstehung Licht verkündigen. Also er macht klar, das war Gottes Absicht, diese Bildersprache in die Tempelgeräte des Alten Testaments hineinzulegen. Und wir sind die Narren, wenn wir uns dem verschließen und mit dem Licht des Neuen Testaments diese Schätze nicht heben. Und so wird das natürlich umso größer, eben dieses wunderbare Bild von dem goldenen Leuchter, den Sachaja sehen kann, mit so viel praktischer Ermutigung, um voranzugehen. Der Herr wirkt durch seinen Geist, er kann die Herzen lenken wie Wasserbäche, er kann Berge vor uns zur Ebene erniedrigen und er hilft uns, den Bau seiner Gemeinde weiterzuführen, und wir warten auf den wunderbaren Moment, wo der letzte Stein mit Gnade ihm eingefügt wird.
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1: Also sehen wir, es ist sehr, sehr dünn verteilt, die Materie. Wenn man es ausrechnet für das gesamte Universum, denn es gibt ja von einer Galaxie zur nächsten, gibt es ja sehr viel Zwischenraum, wo es keine Sterne gibt, wo es auch keine Materie gibt. Wenn wir das noch mit einrechnen, dann kommen wir auf eine Dichte, wir sind ja schon in Zehnerpotenzen gewohnt heute zu rechnen, auf etwa 10 hoch minus 31 Gramm pro Kubikzentimeter. Das ist also zigfach weniger als ein Atom pro Kubikzentimeter überhaupt. Unvorstellbar wenig. Also, der Weltenraum ist wirklich leer. So sehen wir. Er ist weiterhin auch dunkel. Aber da würden wir sagen, wir fahren doch im Sommer in Urlaub und da sehen wir die glitzernde Sonne, nicht wahr, und legen uns dort in die Sonne und brauchen also ja Lichtschutzfaktor 56 oder ich weiß nicht, was man da braucht, ich nehme sowas nicht, um da von der Sonne nicht verbraten zu werden, ne? Und wir sagen, es ist ein helllichter Tag. Ja, aber müssen wir denken, die Situation des hell erleuchteten Tages haben wir nur hier auf der Erde, sonst nirgendwo. Selbst einer der dichtesten Planeten zur Sonne, der Merkur, wenn man da in den Himmel schaut, schaut man auf eine tiefschwarze Fläche. Warum? Weil der Merkur keine Atmosphäre hat und damit keine gleichmäßige Lichtverteilung, wie wir das auf der Erde kennen. Man sieht zwar die Sonnenscheibe dort größer als von der Erde, aber man schaut gegen einen schwarzen Himmel. Tiefschwarze Nacht.
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Möge der Herr unsere Sicherheit und unsere Freude sein. Möge er unsere Quelle der Wahrheit und Zufriedenheit sein. Im Psalm 32 lesen wir: Du bist mein Schirm, du wirst mich vor Angst behüten, dass ich errettet, gar fröhlich rühmen kann. Ich will dich unterweisen und dir den Weg zeigen, den du wandeln sollst. Ich will dich mit meinen Augen leiten. Seid nicht wie Rosse und Maultiere, die nicht verständig sind, welchen man Zaum und Gebiss muss ins Maul legen, wenn sie nicht zu dir wollen. Der Gottlose hat viel Plage, wer aber auf den Herrn hofft, den wird die Güte umfangen. Freuet euch des Herrn und seid fröhlich, ihr Gerechten, und rühmet alle ihr Frommen.

In Lukas 12 lesen wir: Und er sagte ihnen ein Gleichnis und sprach: Es war ein reicher Mensch, das Feld hatte wohlgetragen. Und er gedachte bei sich selbst und sprach: Was soll ich tun? Ich habe nicht, da ich meine Früchte hinsammle. Und sprach: Das will ich tun. Ich will meine Scheunen abbrechen und größere bauen und will dreinsammeln alles, was mir gewachsen ist und meine Güter. Und will sagen zu meiner Seele: Liebe Seele, du hast einen großen Vorrat auf viele Jahre. Habe nun Ruhe, iss, trink und habe guten Mut. Aber Gott sprach zu ihm: Du Narr, diese Nacht wird man deine Seele von dir fordern. Und wes wird sein, das du bereitet hast? Also geht es, wer sich Schätze sammelt und ist nicht reich in Gott. Identifizieren Sie sich mit dem Mann aus diesem Gleichnis. Hören Sie auf Gottes Warnung, heute, und wenden Sie sich zu Jesus Christus. Er kann Sie aus Ihrer geistlichen Armut befreien.

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1: Unser Merkvers für diese Woche steht in Sprüche Kapitel 28, Vers 5. Böse Leute merken nicht aufs Recht, die aber nach dem Herrn fragen, merken auf alles. Sprüche Kapitel 28, Vers 5.

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1: Wir hören ein Wort aus dem 97. Psalm. Ein kurzer Satz. Doch Herr ist König, des freue sich das Erdreich. Herr, heilige uns in deiner Wahrheit. Dein Wort ist die Wahrheit. Amen. Kürzlich hörte ich eine kleine, gute Geschichte. Ich habe sie irgendwo gehört oder gelesen und ich hoffe, ich erzähle sie richtig. Da ist ein junges Mädel, die ist Christin geworden. Sie hat sich entschlossen, dem Herrn zu gehören. Und nun steht sie ganz alleine in einer völlig ungläubigen und gottlosen Umgebung. Und da klagt sie eines Tages einem alten Christen ihr Leid. Es sei doch nicht so einfach, wenn man so allein stünde und so verachtet würde, weil man Jesus angehört. Und da sagt dieser alte Christ, das hat mir Freude gemacht, kann manch einer jetzt auf sich beziehen, der in derselben Lage ist wie dieses Mädchen. Da sagt dieser alte Christ, oh, du weißt ja gar nicht, wie wichtig du bist. Mädchen, du bist ja eine Partisanin Gottes im Feindesland. Du bist ja ein vorgeschobener Brückenkopf Gottes. Du bist ja, und das war eigentlich fast eine Grenze, du bist ja vielleicht mitten im Feindesland ein Landeplatz für den Heiligen Geist. Hat das gefallen, dieser Ausdruck? Ein Landeplatz für den Heiligen Geist. Das Mädchen bekam daraufhin Mut. Wie sollte man nicht Mut bekommen, wenn man begreift, dass Gott mit einem einzelnen Menschen viel vorhat? Nun, wir haben alles nötig, meine Freunde, Mut zum Glauben zu bekommen. Es geht uns wie jenem Papua, von dem ich in Annomsen erzählt, der sagte, am Sonntag im Gottesdienst ist mein Glaube so groß wie eine Hütte und am Montag ist mein Glaube so klein wie ein Reiskorn. So ähnlich geht es uns auch oft, nicht? Wir haben nötig, dass wir Mut bekommen zum Glauben. Und man bekommt Mut, wenn man sich klar macht, dass Gott uns brauchen will und wozu er uns brauchen will. Aber meine Freunde, noch mehr Mut zum Glauben, das ist meine Erfahrung, bekommen wir, wenn wir, jetzt rede ich mit den Worten des Hebräerbriefs, wenn wir aufschauen auf Jesus, der sich gesetzt hat zur Rechten Gottes. Das macht Mut zum Glauben. Auf Jesus sehen, den Gott erhöht hat über alles. Und zu diesem mutmachenden Aufblick will uns unser Textwort aufrufen. Doch Herr ist König, des freue sich das Erdreich. Ich beschreibe diesen kurzen Text und die Predigt, was Mut macht zum Glauben. Was Mut macht zum Glauben. Erstens, doch Herr ist König. Doch Herr ist König. Dass so in die Welt schreien würde, auf der Kettwiger Straße brüllender Herr ist König, da würden Leute mich fragen, welcher Herr? Und dann würde ich sagen, komm mit mir im Geist nach dem Hügel Golgatha vor den Toren Jerusalems. Da stehen drei schreckliche, gräuliche, blutige Kreuze, an denen Männer sterben. Und der in der Mitte, den meinen wir, wenn wir sagen, der Herr ist König. Ich gebe zu, das ist unwahrscheinlich. Ein Gehängter ist unwahrscheinlich. Das Evangelium ist eine unwahrscheinliche Sache. Den meinen wir, wenn wir sagen, der Herr ist König. Da hängt er ausgestoßen von jedermann, von seinem Volk und von den Heiden, von seiner Kirche und von der Justiz, von den klugen Leuten und vom blinden Pöbel. Ein Prophet sagt von diesem gekreuzigten Jesus, er war der allerverachtetste und unwerteste. Die Bibel hat keine Übertreibungen. Wie viel sind Menschen verachtet worden? Und Jesus war der allerverachtetste und unwerteste. Da hängt er und das Schrecklichste, ausgestoßen vom lebendigen Gott. Da hängt er beladen mit unserem Schmutz und Sünde und dem Schmutz und der Sünde aller Welt. Ausgestoßen von Gott und Menschen. Geächtet, gerichtet von Gott und Menschen. Der Herr ist König, das ist gemeint. Das Evangelium. Der Arbeiterdichter Fritz Woike, der hat einmal so dieses Ineinander bei Jesus von seiner Niedrigkeit und seiner Herrlichkeit, seinem Kreuz und seiner Krone zusammengesehen, einen schönen Vers. Der heißt so, Ave Christus, gnadenreich. Wer ist dir, o König, gleich? König, lass mich deine Hände küssen, die den Schuldbrief einst zerrissen. Hingezahlt mein Lösegeld. Sei gegrüßt, du Herr der Welt. Doch Herr ist König. Leute würden mich fragen, wer ist König? Nur einmal fragen wir so. Wer ist gemeint? Wer? Welcher Herr? Welcher Herr ist König? Und darauf müssen wir merkwürdigerweise die Antwort geben. Der ist König, der gar kein bisschen Macht hatte und gar kein bisschen Macht wollte. Lieben Freunde, je älter ich werde und ich werde uralt, desto mehr kommen mir die Menschen immer mehr vor, das gehört nicht dazu, desto mehr kommen mir die Menschen immer mehr vor wie Wettläufer. Wie Wettläufer, die mit keuchendem Atem rennen um den vordersten Platz, um Einfluss, um Macht. Das ist an jeder kleinen Schule, wer wird Rektor, nicht? Und in jedem kleinen Betrieb, das ist ein Rennen um die Macht vorne. Und das sind Bonzo, du liebe Zeit, wenn man so emeritisch durchschauen könnte, nicht? So dieses Rennen um die Macht. Hoffentlich vergesse ich darüber, dass wir auch noch da sind, nicht? Und das ist in allen Hauptstädten der Welt so, das ist in der ganzen Welt so. Das ist in der Kirche sogar so, nicht? Ein atemberaubendes, keuchendes Wettrennen, wer vorne ist. Und da ist einer, der ist stehen geblieben, der ist nicht mitgelaufen, der hat sogar rumgedreht und ging in die andere Richtung. Das ist Jesus. Er ging in die Niedrigkeit. Lesen Sie mal die Geschichten von Jesus. Nichts von Macht. Er entäußerte sich selbst. Er hat sie weggelegt. Und da lacht die Welt. Was meinen Sie? Sagen Sie das mal so einem, der rennt. Das ist Jesus. Der hat gar keine Macht gewollt. Da lacht die Welt und sagt, ja, nein, so kann man nichts werden. So kann man nichts werden. Da sage ich, arme Welt, der Herr ist König. Verstehen Sie? Das ist die Antwort Gottes. Der Herr ist König. Dann hat er anderen Richtung gehen. Unerhört. Ich habe so gern die Himmelfahrtsgeschichte. Sie werden mir ja schon gemerkt haben, dass diese Predigt so dem Himmelfahrtsfest noch so ein wenig ins Gehege kommt. Und ich muss offen gestehen, ich kann mich von dem mir so lieben Himmelfahrtsfest schwer trennen, nicht? Ich habe aber den Sonntag noch so ein bisschen zugeschlagen. Ich habe so gern diese Himmelfahrtsgeschichte, wie Jesus da seine Jünger auf den Ölberg führt und ihn eröffnet. Denken Sie, der Mann da aus Nazareth, der mit den Nägeln malen noch, den kein Mensch anerkennt. Mir ist gegeben alle Gewalt im Himmel und auf Erden. Und dann eine Wolke nahm ihn vor ihren Augen weg. Und ich sage nochmal, die Bibel lässt uns hinter die Wolke sehen. Und hinter der Wolke ist der starke Gott, der seinem Sohn sagt, komm, setz dich zu meiner Rechten, bis dass ich alle deine Feinde lege zum Schemel deiner Füße. Doch Herr ist König. Ah, lieben Freunde, mein Glaube müde werden will, dann darf man da aufschauen auf den, der sich gesetzt hat zu Rechten des Vaters. Dem ich alles zutrauen will, auch die Sache meiner Seele anbefehlen will, der Herr ist König. Nun muss ich allerdings ein kleines Geständnis ablegen, dass diese atemberaubende Botschaft, dass über alle Welt, nicht nur der Kirche, sondern über alle Welt Jesus König ist, eine solche Botschaft ist, dass sie mich oft wirklich verwirrt. Sehen Sie, da gibt es tapfere Männer, ich denke so an Männer wie Niemöller, die mal ganz ernst damit machen und sagen, der Herr ist König. Und da gehen sie die Welt hinein und sagen, hört mal, der Herr ist König. Jetzt hört mal auf mit euren verfluchten Kriegen. Hört auf mit euren elenden Atombomben. Nieder mit den Waffen. Der Herr ist König, der will das nicht. Das ist richtig? Das ist die richtige Konsequenz? Liebe Leute, ich bitte Sie, seien Sie nicht in der politischen Versammlung, wo sofort, wenn man hier ein Wort hört, pah, ein Kurzschluss entsteht und man kann nicht mehr denken. Denken Sie mit. Christen sind nie Kurzschlussmensch. Es gibt tapfere Männer in der Welt, die zu den Mächtigen der Erde gehen und sagen, macht Schluss mit euren Korruption, eurer Ungerechtigkeit, euren falschen Justizurteilen, eurer Unterdrückung. Ich denke an meinen Freund und Bruder Casalis in Straßburg. Denn Franzosen sagt, macht Schluss mit Algerien. Hört auf, doch Herr ist König, der will das nicht. Und wenn ich sowas höre, dann denke ich auch, wenn wir alle den Mut so hätten, einmal die Königsherrschaft Jesu so ernst zu nehmen und so auszurufen, in die Welt zu schreien, nicht? Dass die Welt das hören soll, der Herr ist König und sein Wille gilt. Und nicht eure Furcht und Angst und Egoismus. An den Mächtigen der Erde sagt der Herr, will, dass ihr dient und nicht herrscht. Und zu gleicher Zeit, meine Freunde, weiß ich ganz genau, die Bibel sagt es, dass das Königtum Jesu ein großes Geheimnis ist, das nur die kennen, die Jesus gefunden haben. Die Welt kapiert das Königtum Jesu nicht. Sie kann es nicht begreifen. Und das ist andere, das man uns sagen möchte, dann lass die Welt ihre törichten Wege laufen. Sehen wir zu, dass der König Jesus in seiner Gemeinde herrscht. Sehen Sie, ich sage, die Botschaft, der Herr ist König, ist so atemberaubend, dass sie mich oft verwirrt. Und dass ich oft hin und her gerissen bin. Ich sage, ich lege ein Bekenntnis ab. Und wer zwischen diesem hin und her gerissen sein nichts weiß, ich glaube, hat noch nicht viel begriffen von dem Königtum Jesu. Ich lasse es hier offen, da muss jeder seinen Weg gehen. Aber eins weiß ich, dass Jesus wiederkommen wird. Und dann wird sein Königtum aller Welt offenbart. Wenn Jesus wiederkommt, dann muss die ganze Erde sehen, bekennen, ob sie passt oder nicht. Doch, er ist König. Und dann beginnt ein Regiment, wo man sagen kann, das freue sich das Erdreich. Ich bin froh, dass all die Probleme, die das mit sich bringt, dass Jesu Königtum so verborgen ist, gelöst werden, wenn er wiederkommt. Und ich muss sagen, die Weltgeschichte eilt mit Riesenschritten auf die Offenbarung der Königsherrschaft Jesu zu. Wir sind bald am Ende. Und nun zweites. Was Mut macht zum Glauben? Der Herr ist König. Zweitens, er kann gut regieren. Er kann gut regieren. Hier steht, der Herr ist König, darum freue sich das Erdreich. Also zweitens, Jesus kann wohl regieren. Das will sagen hier unser Text. Der Herr ist König und es gibt kein anderer, der so wundervoll regieren kann. Und darum kann das Erdreich sich freuen, dass es solch einen König bekommen hat. Der Herr ist König, das freue sich das Erdreich. Sehen Sie, es geschieht ja permanent in dieser Welt, dass Präsidenten, Diktatoren, Könige zur Macht kommen. Jetzt ist Türkei gerade mal wieder so richtig dran, nicht? Das geht immer so reihum in den Ländern der Erde. Und jedes Mal, wenn irgendeiner zur Macht kommt, dann gibt's ein großes Vorhai, Volksjubel, Fahnen schwenken, Böller schießen. Und doch, wer ein bisschen durchschaut, der muss oft denken, man möchte lieber weinen und klagen, armes Volk. Armes Volk. Das bezieht sich nicht auf die Türkei, die kenne ich nicht. Das bezog sich auf die Erinnerung ans Jahr 33. Man möchte in all den Jubel oft schreien, armes Volk. Anders ist es bei Jesus. Doch Herr ist König, das sagt der Geist Gottes, des freue sich das Erdreich. Hier ist einer, der regieren kann. Das kann man erfahren, meine Freunde. Das kann man einfach erfahren. Ich habe meinen Jungs oft erzählt von dem norwegischen Missionar Lars Olsens Krefsrud. Der hat mich sehr beschäftigt. Der war in seiner Jugend da am Havanger Fjord ein wüster Schläger. Eine Gefahr für seine Umgebung, bis er im Gefängnis landet. Und er kommt dieser Burschen Neues Testament in die Hand und da kommt Jesus zu ihm. Und da sieht er den Mann in der Dornenkrone und den, der auffährt gen Himmel und wird sein Eigentum. Nun, meine Freunde, geschieht eine große Änderung. Nun regiert Jesus diesen starken jungen Mann. Und wie regiert Jesus? So, dass dieses verkorkste Leben ein Segen wird, ein gewaltiger Segen. Es reizt mich jetzt, von Krebsruhe zu erzählen, aber das ist Nebenlinie, nicht? Ein gewaltiger Segen. An einem Mann wird deutlich, dass Jesus regieren kann. Kommt ein Mensch, meine Freunde, oder das Regiment Jesu, dann wird an diesem Menschen deutlich, wie fein Jesus regieren kann. Und das wird an Familien deutlich. Ich denke im Augenblick bei diesem Thema immer an eine bestimmte Familie, die so Krach hatte, dass sie völlig auseinanderbrach. Junge, prächtige Leute, aber beide profitieren. Und dann kommt er, ganz merkwürdig, und wird durch einen gewaltigen Angriff Jesu zum Glauben. Und sie wehrt sich mit Händen und Füßen, und ein Jahr später ist sie Jesu Eigentum. Und nun fangen sie miteinander neu an. Sie waren auseinandergelaufen. So wie Hundchen auseinanderlaufen, nicht so Mode heute. Das Bartchen läuft auseinander. Wir sind mehr Menschen, wir sind Viecher geworden. Nun fangen sie neu an, unterm Regiment Jesu Christi. Und nun wird's neu. Nicht ganz einfach oft. Es gibt Probleme. Aber unter Jesu-Regiment wird es nun schön und neu. Jesus kann regieren, lieben Freunde. Er kann gut regieren. Sehen Sie, einfach weil er anders regiert als alle Regierungen der Welt. Sehen Sie, eine Regierung dieser Welt, die kann gar nicht anders, als dass sie anfängt, womit? Mit Polizei. Als im Jahr 45 alles kaputt war, was erst aufgestellt wurde, Polizei. Man hieß Polizei, aber sie war mal da. Ich habe mich richtig gefreut, dass erstmal Polizei da war, nicht? Und wenn die Polizei steht, dann kommen die Finanzämter. Und es ist natürlich klar, dass, naja, ich habe hier keine politische Rede zu tun, das begreifen Sie hoffentlich. Jesus regiert ernsthaft anders. Er fängt damit an, dass er innerlich einem Menschen das Herz abgewinnt durch seine Liebe. Dass ein Mensch entdeckt, mit elenden Arm verloren bin, liebt er bis zum Tode. Wem anders sollte ich mich ergeben? Und dann nimmt er sich um uns an wie ein guter Hirte. Er bringt unser Leben in Ordnung. Durch sein Blut, das reinigt und vergibt. Durch seinen Geist, der ordnet und regiert uns ganz innerlich. Durch seinen Geist und sein Wort. Und in seinem Reiche gibt's eigentlich nur ein Gesetz. Ein Neugebot gebe ich euch, dass ihr euch untereinander liebet. Das ist wohl regiert, nicht? Das ist gut regiert. Dieser Herr ist König. Ich verstehe, dass der Psalmist ausruft, das freue sich das Erdreich. Und nun muss ich das Entsetzliche aussprechen, was alle wissen und was jetzt doch am Tisch gelegt werden muss. Doch Herr ist König, das freue sich das Erdreich. Das Erdreich denkt ganz und gar nicht daran, sich zu freuen. Das Erdreich lehnt Jesus und seine Regierungskunst ab. Er ist der Stein, den die Bauleute verworfen haben. Die Herzen hängen sich lieber an jeden machtgierigen Scharlatan, den sie Jesus etwas zutrauen, als König. Das Zeichen seiner Liebe, sein Kreuz, wird kultisch und liturgisch eingekapselt und man kreuzt sich ihn täglich neu. Und der Tag seiner Thronbesteigung wird zum albernsten und makabersten aller Feste, zum Vatertag. Zum Tag der Strohhütchen und der Herrenpartien. Der Tag der Thronbesteigung Jesu. Armes Erdreich. Und da ist kein Wunder, dass das Erdreich sich nicht freuen kann, sondern dass Elend und Jammer und Streit und Angst und Furcht einkehren. Wer lebt in Furcht? Ist an Jesus gescheitert? Oh nein. So bleibt das eine Verheißung. Das kommt, wenn er wiederkommt. Doch Herr ist König, das freut sich das Erdreich, das wird kommen, wenn er in Herrlichkeit wiederkommt. So ist das Wort und Verheißung auf sein Wiederkommen. Aber lassen wir noch kurz ein Letztes sagen. Wenn denn heute die Welt das nicht hören will, dann wollen wir anfangen, uns zu freuen. Die Bibel und das Reich Gottes und die Welt ist so voll Probleme, dass ich einfach wieder dahin flüchten kann, dass ich so ein Wort für mich übersetze. Doch Herr ist König, des freue sich mein Herz. Und ich bin überzeugt, dass mein Herr und Heiland damit einverstanden ist. Und ich möchte euch bitten, im dritten Teil, dann wollen wir anfangen, uns zu freuen, dass der Herr König ist. Das bedeutet nämlich sehr viel. Das macht Mut zum Glauben. Ich will das nur so eben skizzieren. Sehen Sie, wenn ich morgens die Zeitung aufschlage, da wird einem doch Angst, nicht? Da hat Christoph wieder getobt und Eisenhower und Adenauer und Ollenhauer und all die Hauers da. Und da wird einem Angst, wohin schlingern sie alle miteinander. In einer großen Zeitung war in diesen Tagen ein Artikel, dass all die Kriege entstanden, weil die Männer, die verantwortlich waren, die Dinge nicht mehr in der Hand halten konnten. Wenn ich die Zeitung aufschlage, bekomme ich Angst. Ihr nicht? Es gibt Leute, die schlagen es einfach gar nicht mehr auf. Hat auch was für sich. Aber es ist ein ganz klein bisschen Vogelstrauß-Politik, nicht? Und dann darf ich mir sagen, doch Herr ist König. Keine Bange, Wilhelm Busch. Die Machtfrage ist gelöst. Ich kann lachen über alle Ängste hin. Doch Herr ist König. Er wird wiederkommen. Dein treibt alles so oder so. Plötzlich wird es nicht mehr bloß dunkle Wolken, sondern wir sehen mit dunklen Wolken hinüber die helle Sonne. Doch Herr ist mein König, des freut sich mein Herz. Das bedeutet, nun bin ich nicht mehr ein Spielball von Modemeinungen. Denken Sie mal, was ein richtiger Deutscher etwa um 60 hat alles glauben müssen, nicht? In den letzten 60 Jahren. Und wenn ich sagen darf, der Herr ist mein König, bin ich nicht mehr Spielball der Modemeinungen. Auch nicht mehr Spielball der dämonischen Mächte aus dem Abgrund. Davon wissen wir. der Teufel mit uns spielen kann. Wenn ich sagen kann, doch Herr, jeder Mann in der Dornenkrone, der mit seinem Blut mich erkauft hat, der mich teuer genug erkauft hat, der ist mein König, dann bin ich dem entnommen. Doch Herr ist König, mein König, das freue sich mein Herz. Das bedeutet, nun wird er auch mit mir fertig werden. Seien wir mal ganz ehrlich, Freunde. Werden Sie mit sich fertig? Ich nicht. Wer wird mit sich fertig? Es ist keiner hier, der nicht gern den Willen Gottes tun möchte. Und wer tut es? Es ist so viel Heidentum, Rebellion, Unglaube, Zweifel, Gottlosigkeit hier drin, in unser aller Herz. Und wir werden nicht mit fertig. Doch Herr ist König. Mein König, der mich am Kreuz mit seinem Blut erkaufte, jetzt darf ich glauben, er wird fertig werden mit mir. Er wird sich unterwerfen, was sich gegen ihn erhebt, was mich dem Teufel unterwerfen will. Das Geheimnis einer christlichen Heiligung besteht im Glauben, dass ich glaube, der Herr ist mein König, das freue sich mein Herz. Der Vater hat ihm gesagt, ich lege deine Feinde zum Schemel deiner Füße, auch die Feinde, die hier drin sich erheben, gegen ihn. Sehen Sie, das ist eine große Sache zu wissen, er ist mein König. Da sieht man die Welt und die Nöte und Probleme seines Herzens auf einmal im Glauben an anders. Und so möchte ich Sie bitten, warten wir, bis der Herr wiederkommt, dann wird das Wort ganz wahr werden. Und inzwischen soll es unter uns gelten, dass der Herr ist mein König, des freue sich mein Herz. Wem anders sollte ich mich ergeben, o König, der am Kreuz verblieb? Hier opfer ich dir mein Gut und Leben, mein ganzes Herz ergießet sich. Dir schwöre ich zu der Kreuzesfahne als Streiter und als Untertan. Lassen Sie uns beten. Herr, öffne du blinde Augen in dieser blinden und dunklen Welt, dass wir es fassen, sehen und froh werden. Du bist König, nun darf ich mich freuen. Amen.
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1: Herzlich willkommen zu unserer Sendereihe durch die Bibel. Diesmal geht es um die Kapitel 8 und 9 aus dem Buch des Propheten Hesekiel. In diesen zwei Kapiteln werden wir über Gottes unglaubliche Treue, seine Langmut und seine Geduld staunen können. Selbst wenn die Situation völlig aus dem Ruder gelaufen ist, wie beim Volk Israel zur Zeit Hesekiels, scheint Gott alle Zeit der Welt zu haben, bevor er Konsequenzen zieht. Denn er möchte, dass die Menschen wieder zu ihm zurückkehren. Wir kommen nun zum zweiten großen Abschnitt der Offenbarungen des Propheten Hesekiel. In diesem Teil des Buches erfüllt sich das, was Hesekiel zur Gefangenschaft der Bewohner Jerusalems und ganz Israels angekündigt hat. Wir erleben hiermit, wie die Herrlichkeit des Herrn aus dem Tempel in Jerusalem weicht. Zunächst erlebt Hesekiel eine weitere Offenbarung dieser Herrlichkeit. In einer Vision wird er nach Jerusalem versetzt und Gottes Herrlichkeit erscheint ihm dort im Tempel. Es stellt sich die Frage, was genau ist Bestandteil der Vision und was passierte tatsächlich? War Hesekiel in Jerusalem? Hierauf kann niemand eine letztgültige Antwort geben. Eine Meinung, die geäußert wird, ist, dass Hesekiel die Offenbarung am Fluss Kebar in Babylonien erhalten hat. Natürlich ist es aber auch möglich, wie andere Ausleger vermuten, dass Hesekiel wirklich nach Jerusalem gereist ist und dort alles sah, was er in seinem Bericht beschreibt. Ich persönlich glaube, dass Hesekiel eine ganz ähnliche Erfahrung gemacht hat wie der Apostel Paulus oder der Apostel Johannes. Paulus beschreibt im 2. Korintherbrief am Anfang von Kapitel 12 eine solche Erfahrung, interessanterweise in der dritten Person. Er schreibt, ich kenne einen Menschen in Christus, vor 14 Jahren ist er im Leib gewesen, ich weiß es nicht, oder ist er außer dem Leib gewesen, ich weiß es auch nicht, Gott weiß es. Da wurde derselbe entrückt bis in den dritten Himmel. Und ich kenne denselben Menschen. Ob er im Leib oder außer dem Leib gewesen ist, weiß ich nicht. Gott weiß es. Der wurde entrückt in das Paradies und hörte unaussprechliche Worte, die kein Mensch sagen kann. So also der Bericht des Apostels Paulus. Auch Johannes hatte eine Vision. Diese ist in Offenbarung 4 beschrieben. Ich nehme an, dass Hesekiel genau wie Paulus entrückt wurde und dass die Leute in Jerusalem und der Umgebung davon nichts mitbekommen haben. Wenn Gott jemandem eine Vision schenkt, haben wir es mit etwas Übernatürlichem zu tun. Und deshalb kann ich Ihnen dazu auch keine natürliche Erklärung liefern. Im ersten Vers von Hesekiel 8 heißt es, und es begab sich im 6. Jahr, am 5. Tage des 6. Monats. Ich saß in meinem Hause, und die Ältesten von Juda saßen vor mir. Da fiel die Hand Gottes des Herrn auf mich. Hesekiel saß also inmitten der Ältesten des Landes, vermutlich eine trübselig dreinblickende Gruppe. Mitten in dieser Begegnung offenbarte sich Gott dem Hesekiel. Vers 2. Und ich sah, und siehe, da war eine Gestalt wie ein Mann, und abwärts von dem, was wie seine Hüften aussah, war es wie Feuer, aber oberhalb seiner Hüften war ein Glanz zu sehen wie blinkendes Kupfer. Diese Vision ist teilweise recht ähnlich wie die im Kapitel 1. Ja, diese erste große Offenbarung der Herrlichkeit Gottes ist die Grundlage für jede andere Vision im Buch Hesekiel und meiner Meinung nach auch für die Visionen und Offenbarungen im Buch der Offenbarung. Mitten in dieser Sitzung mit den Ältesten wird Hesekiel im Geist nach Jerusalem geführt. Ich lese weiter ab Vers 3. Und er streckte etwas wie eine Hand aus und ergriff mich bei dem Haar meines Hauptes. Da führte mich der Geist fort zwischen Himmel und Erde und brachte mich nach Jerusalem in göttlichen Gesichten zu dem Eingang des inneren Tores, das gegen Norden liegt, wo ein Bild stand zum Ärgernis für den Herrn. Und siehe, dort war die Herrlichkeit des Gottes Israels, so wie ich sie in der Ebene gesehen hatte. Der Geist Gottes führte Hesekiel also nach Jerusalem. Ob er leiblich da war, ist unsicher, doch ich vermute es. Dieses Versetzen durch den Geist Gottes von einem Ort an einen anderen wird auch an anderen Stellen der Heiligen Schrift berichtet. Im zweiten Buch der Könige, Kapitel 2, ist Elia so etwas passiert. Und im Neuen Testament lesen wir von Philippus nach der Taufe des äthiopischen Finanzministers, dass der Geist ihn entrückte und er sich in Aschdod wiederfand. Philippus wurde entrückt an einen anderen Ort, wie auch Elia und vermutlich auch Hesekiel. Hier noch einmal Vers 3 aus unserem Bibeltext. Und er brachte mich nach Jerusalem in göttlichen Gesichten zu dem Eingang des inneren Tores, das gegen Norden liegt, wo ein Bild stand zum Ärgernis für den Herrn. Ich vermute, dass dieses Bild zum Ärgernis für den Herrn jener Götze war, den Manasse, der König von Juda, in den Tempel hatte stellen lassen. Im zweiten Buch der Könige, Kapitel 21, und im zweiten Buch der Chronik, Kapitel 33, wird darüber berichtet. Dieser Götze war ein Greuel für Gott und eine Gotteslästerung. Vielleicht sind die alten Götzen irgendwann in eine Ecke gestellt und dann für eine Weile vergessen worden. Aber zwischenzeitlich hat man sie möglicherweise wieder hervorgeholt. Die Menschen, die doch den lebendigen Gott Israels anbeten sollten, verehrten wieder die alten Götzen. Und das im Tempel des Gottes Israels. In den Kapiteln 8 bis 10 des Buches Hesekiel können wir dann miterleben, wie Gottes Herrlichkeit sich Stück für Stück aus dem Tempel und dann aus ganz Israel zurückzieht. Auch wenn manche Ausleger der Heiligen Schrift denken, dass Gottes Herrlichkeit erst bei der Verbannung des Volkes verschwunden ist, gehe ich davon aus, dass der Rückzug Gottes schon zur Regierungszeit von Manasse begonnen hat und dass Hesekiel dies jetzt in einer Vision offenbart bekommt. Denn es gibt keine Periode der Geschichte Israels, die so böse war wie die Regierungszeit von König Manasse. Keine andere Zeit wie diese hätte größeren Anlass für Gott gegeben, sich mit seiner herrlichen Gegenwart zurückzuziehen.

Ezekiel sieht, dazu zu verdeutlichen, dass Gott barmherzig ist. Es widerstrebte Gott, das Land zu verlassen, und er wäre jederzeit wieder bereit gewesen, nach Israel zurückzukehren, wenn die Menschen sich an ihn gewandt hätten. Denn Gott ist barmherzig und Gott ist die Liebe in Person. Doch er ist auch ein gerechter Gott und nicht bereit, das Böse in seinem Universum zu dulden. Er kann nicht etwas zulassen, was im Gegensatz zu seiner Person steht. Auch uns kann nichts retten, weder unsere Gerechtigkeit noch ein vollkommenes Leben. Wir können ihm nichts bieten, was uns erlösen könnte. Und Gott akzeptiert nichts außer seiner Gerechtigkeit, die er über Menschen ausspricht. Er musste deshalb selbst dafür sorgen, dass Menschen erlöst werden können, nämlich durch das, was Jesus Christus für uns getan hat. Wenn wir uns auf diesen Weg nicht einlassen, wird sich weiter unser altes, menschliches, sündiges Wesen durchsetzen, das sich in Rebellion gegen Gott befindet. Doch Gott kann das in seinem Universum nicht dulden, genauso wenig wie ein Polizist einen Einbrecher in seinem Haus duldet. In Vers 5 unseres Bibeltextes berichtet Hesekiel weiter, und er sprach zu mir, du Menschenkind, hebe deine Augen auf nach Norden. Und als ich meine Augen aufhob nach Norden, siehe, da stand nördlich vom Tor ein Altar, da, wo es zu dem Bild geht, das für den Herrn ein Ärgernis war. Hier wird beschrieben, dass der Tempel entweiht worden ist. Die Menschen in Juda beten nicht mehr den lebendigen und wahren Gott an, sondern Götzen und brechen damit die ersten zwei Gebote. Und Gott zeigt Hesekiel noch mehr Böses, was auf den ersten Blick nicht zu sehen ist. Dazu die Verse 7 bis 9. Und er führte mich zur Tür des Vorhofes. Da sah ich, und siehe, da war ein Loch in der Wand. Und er sprach zu mir, du Menschenkind, brich ein Loch durch die Wand. Und als ich ein Loch durch die Wand gebrochen hatte, siehe, da war eine Tür. Und er sprach zu mir, geh hinein und schaue die schlimmen Gräuel, die sie hier treiben. Die Frage stellt sich natürlich, wenn Hesekiel nur in seinem Geist in Jerusalem war, warum musste er ein Loch in die Tempelmauer brechen, um hineinzugelangen? War er dann nicht doch leibhaftig dort? Sie merken schon, diese Frage lässt sich nicht wirklich beantworten. Wichtiger scheint mir außerdem zu sein, was sah er dort jenseits der Tür? In Vers 10 lesen wir, und als ich hineinkam und schaute, siehe, da waren lauter Bilder von Gewürm und scheußlichem Getier und allen Götzen des Hauses Israel ringsumher an den Wänden eingegraben. Hier beteten Menschen also nicht den Schöpfer an, sondern Geschöpfe. Tiefer kann man nicht fallen. So etwas tun Menschen, wenn sie sich von dem lebendigen und wahren Gott abwenden. Auch die Ägypter verehrten zur Zeit des Auszugs des Volkes Israel verschiedenste Tierbildnisse. Das ist der Grund, warum Gott die Plagen über Ägypten brachte. Jede einzelne von ihnen zielte auf unterschiedliche Götter, die in Ägypten verehrt wurden. Dadurch sollte ihre Machtlosigkeit offenbart werden. Paulus beschreibt die Einstellung solcher Menschen in Römer 1, Vers 21. Denn obwohl sie von Gott wussten, haben sie ihn nicht als Gott gepriesen, noch ihm gedankt, sondern sind dem Nichtigen verfallen in ihren Gedanken, und ihr unverständiges Herz ist verfinstert. In unserem Text aus dem Hesekiel-Buch sehen wir, dass Israel auf die Ebene der heidnischen Völker um sie herum gesunken war. Sie waren kein Zeugnis mehr für den lebendigen und wahren Gott. Dies war der Grund, warum Gott den Tempel zerstören lassen wollte, der doch eigentlich als Zeugnis für ihn gebaut worden war. Ich lese nun weiter ab Vers 11. Inmitten des Götzendienstes konnte Hesekiel die wichtigsten Vertreter des Volkes erkennen. Er berichtet, davor standen 70 Männer von den Ältesten des Hauses Israel und Jaasania, der Sohn Schafans, stand mitten unter ihnen. Und ein jeder hatte sein Räuchergefäß in der Hand, und der Duft einer Wolke von Weihrauch stieg auf. Und er sprach zu mir, Menschenkind, siehst du, was die Ältesten des Hauses Israel tun in der Finsternis? Ein jeder

0: in der Kammer seines Götzenbildes? Denn sie sagen, der Herr sieht uns nicht, der Herr hat das Land verlassen. Man sieht, sie haben sich von Gott abgewandt. Sie glauben, dass Gott sie nicht sieht. Die Situation ist wie heute. Menschen denken, dass Gott sie nicht sieht, ja, dass er tot ist. Dass sie einem Gott nicht verantwortlich sind, dass sie ihm nichts schulden und sich so verhalten können, wie es ihnen beliebt. Genauso hat sich damals auch Israel verhalten. Die Menschen beteten Götzenbilder an. Sie taten es im Verborgenen, wie in einer Nische, die sich im Tempel Gottes befand. Ich möchte dieses dunkle Treiben gerne auf uns ganz persönlich beziehen. Liebe Hörer, wenn unser Körper der Tempel des Heiligen Geistes ist, wird sich dann Gott darüber freuen können, was er in unseren Köpfen und Herzen sieht? Schauen wir uns nun an, wie Gott zur Zeit Hesekiels auf das böse Treiben der Menschen reagierte. Hesekiel berichtet ab Vers 13, »Und er sprach zu mir, du sollst noch größere Gräuel sehen, die sie tun. Und er führte mich zum Eingang des Tores am Hause des Herrn, das gegen Norden liegt. Und siehe, dort saßen Frauen, die den Tammuz beweinten. Und er sprach zu mir, Menschenkind, siehst du das? Aber du sollst noch größere Gräuel sehen als diese.« Hesekiel sah Frauen, die den Tammuz beweinten, heißt es hier. Tammuz war der babylonische Gott der Frühlingsfruchtbarkeit, der nach damaliger Vorstellung in den Frühlingsmonaten Nisan, Iyar und Sivan regierte und zum Ende des Monats Sivan im Herbst und Winter starb und in die Unterwelt zurückkehrte. Er musste deshalb nach dem Winter wiederbelebt werden, damit er zurückkehrte. In Phönizien und in Griechenland betete man ganz ähnlich, als Gegenstück zu Tammuz, den Adonis an. Die Frauen hier bei Hesekiel beweinten also den symbolischen Tod dieses Naturgottes. Ja, eigentlich verehrten sie damit die Natur. Mit der Verehrung dieses Frühlingsgottes waren außerdem einige schändliche und unmoralische Zeremonien verbunden. Doch wie es in unserem Bibeltext heißt, will Gott dem Hesekiel noch weitaus schlimmere Dinge zeigen. Vers 16. Und er führte mich in den inneren Vorhof am Hause des Herrn, und siehe, vor dem Eingang zum Tempel des Herrn, zwischen der Vorhalle und dem Altar, standen etwa 25 Männer, die ihren Rücken gegen den Tempel des Herrn und ihr Gesicht gegen Osten gewendet hatten und beteten gegen Osten die Sonne an. Das ist das größte der Gräuel, die Hesekiel gezeigt bekommt, die Anbetung der Sonne. Dies geschah im Tempelbezirk, zwischen der Vorhalle des Tempels und dem Altar. Tiefer als diese Leute, die das taten, kann man nicht mehr sinken. Vers 17. Und Gott sprach zu mir, Menschenkind, siehst du das? Ist es dem Hause Juda nicht genug, diese Gräuel hier zu treiben, dass sie auch noch sonst das ganze Land mit Gewalt und Unrecht erfüllen und mich immer wieder reizen? Und siehe, sie halten sich die Weinrebe an die Nase. Tja, was es wohl mit dieser Weinrebe auf sich hat, die manche an die Nase halten? Dazu gibt es verschiedene Deutungsmöglichkeiten. Jüdische Kommentatoren in der Vergangenheit haben das mit schockierenden religiösen Riten gleichgesetzt. Heute würde man vielleicht sagen, sie zeigten Gott gegenüber keinen Respekt, sondern verspotteten ihn. Sie lehnten ihn zutiefst ab. Deshalb kam Gottes Zorn über sie, wie in Vers 18 berichtet wird. Darum will ich auch mit Grimm an ihnen handeln, und mein Auge soll ohne Mitleid auf sie blicken, und ich will nicht gnädig sein. Wenn sie auch mit lauter Stimme mir in die Ohren schreien, will ich sie doch nicht hören. Israel hat eine rote Linie überschritten. Weiter konnten sie nicht gehen. Deshalb wird Gott sie richten. Doch Gott will das eigentlich gar nicht. Er will retten. Wenn wir im Glauben zu ihm kommen, wenn wir auf Christus als unseren Retter vertrauen, will er gnädig sein. Aber Gott ist eben auch der Richter, der heilige und gerechte Gott, und er lässt nicht fünf Grade sein, wie es auch Paulus in Römer 9, Vers 14 andeutet. Er stellt dort die Frage, ist denn Gott ungerecht? Und gibt gleich darauf die Antwort, das sei ferne. Gott ist gerecht in allem, was er tut. Wenn er verurteilt und richtet, dann hat er absolut recht. Es würde für unsere Generation wie eine Offenbarung sein, wenn sie erkennen würde, dass er recht hat und wir im Unrecht sind. Ja, Gott wird Sünde richten. Wir erreichen nun das 9. Kapitel und hier wird meines Erachtens geschildert, wie die Herrlichkeit Gottes dabei ist, den Tempel zu verlassen. Wie ich schon gesagt habe, bin ich der Überzeugung, dass Gott schon seit den Tagen Manasses dabei war, das Land zu verlassen. Es handelt sich also nicht um eine spontane Reaktion Gottes. Nein, Gott ist barmherzig und langmütig. Er will nicht, dass wir verloren gehen. Also zögert er sein Gericht lange hinaus. Doch irgendwann ist der tragische Punkt erreicht, wie in den Versen 1 bis 3 von Hesekiel berichtet wird. Und der Herr rief mit lauter Stimme vor meinen Ohren und sprach, gekommen ist die Heimsuchung der Stadt. Ein jeder habe sein Werkzeug zur Zerstörung in seiner Hand. Und siehe, da kamen 6 Männer auf dem Wege vom oberen Tor her, das gegen Norden liegt. Und jeder hatte ein Werkzeug zum Zerschlagen in seiner Hand. Aber es war einer unter ihnen, der hatte ein Kleid von Leinwand an und ein Schreibzeug an seiner Seite. Und sie kamen heran und traten neben den kupfernen Altar. Und die Herrlichkeit des Gottes Israels erhob sich von dem Cherub, über dem sie war, zu der Schwelle des Tempels am Hause, und der Herr rief dem, der das Kleid von Leinwand anhatte und das Schreibzeug an seiner Seite. Soweit die Verse 1 bis 3. Diese 6 Männer, die hier erwähnt werden, sind meines Erachtens Engel. Jedenfalls habe ich keine andere Erklärung dafür. Gott benutzt Engel, wenn er Gericht über diese Welt bringt. Genauso wird Gott auch am Ende der Welt seine Engel aussenden. So lesen wir in Matthäus 13, Vers 41, der Menschensohn wird seine Engel senden, und sie werden sammeln aus seinem Reich alles, was zum Abfall verführt und die da Unrecht tun. Auch in Matthäus 16, Vers 27 spricht Jesus davon. Denn es wird geschehen, dass der Menschensohn kommt in der Herrlichkeit seines Vaters mit seinen Engeln, und dann wird er einem jeden vergelten nach seinem Tun. Und auch Paulus erwähnt die Engel am Ende der Zeit, zum Beispiel im 2. Thessalonicher Brief, Kapitel 1, ab Vers 7. Dort heißt es, der Herr Jesus wird sich offenbaren vom Himmel her mit den Engeln seiner Macht in Feuerflammen, um Vergeltung zu üben an denen, die Gott nicht kennen und die nicht gehorsam sind dem Evangelium unseres Herrn Jesus. Im Hesekiel-Buch haben wir eben in Kapitel 9, Vers 3 gelesen, und die Herrlichkeit des Gottes Israels erhob sich von dem Cherub, über dem sie war. Was ist damit gemeint? Nun, die Herrlichkeit Gottes war über den Cherubim, den Engelsgestalten, die den Deckel der Bundeslade schmückten, die im Allerheiligsten des Tempels aufbewahrt wurde. Die Cherubim, die Engel, standen auf der Bundeslade, dem Gnadenthron. Hier war die Herrlichkeit Gottes, die für seine Gegenwart stand. Aber jetzt entfernte sie sich. Doch in dieser schlimmen Situation gab es auch Menschen, die traurig darüber waren, wie respektlos mit Gott umgegangen wurde. Und diese Menschen waren Gott bekannt, wie in Vers 4 deutlich wird. Gott sorgt dafür, dass diese Menschen verschont bleiben. Sie erinnern sich an die Gestalt mit dem Schreibzeug, an diesen Engel, von dem in Vers 3 die Rede war. In Vers 4 heißt es, Gott sprach zu ihm, geh durch die Stadt Jerusalem und zeichne mit einem Zeichen an der Stirn die Leute, die da seufzen und jammern über alle Gräuel, die darin geschehen. Zu Hesekiel hatte Gott gesagt, suche die Männer, die diese Gräuel verursachen, ich werde sie richten. Aber diesem anderen Mann, diesem Engel mit dem Schreibzeug, befahl er, die zu suchen, die darunter leiden. Das sind die Menschen, die zum gläubigen, treuen Überrest Israels gehören und die noch an Gott festhalten. Doch auch Gott leidet. Hesekiel berichtet in Vers 9, und er sprach zu mir, die Missetat des Hauses Israel und Juda ist allzu groß. Es ist lauter Blutschuld im Lande und lauter Unrecht in der Stadt. denn sie sprechen, der Herr hat das Land verlassen, der Herr sieht uns nicht. Es ist, als würden die Menschen sagen, Gott ist kurzsichtig, er sieht nicht bis auf die Erde. Dasselbe behaupten Menschen auch heute, wenn sie sagen, dass Gott tot sei. Doch das ist absurd. Nur weil man ihn noch nicht gesehen hat und weil es scheinbar keine Beweise für seine Existenz gibt, heißt das noch lange nicht, dass es ihn tatsächlich nicht gibt. Ich bin zum Beispiel noch nie in Tokio gewesen. Trotzdem glaube ich, dass es eine wunderbare Stadt gibt, die in Japan liegt und Tokio heißt. Obwohl ich noch nie da gewesen bin und einfach so tun könnte, als ob es sie nicht gäbe, ist es doch eine Tatsache. Es gibt diese Stadt, egal ob ich es glaube oder nicht. Genauso ist es mit Gott. Nur weil ein Mensch keine persönliche Beziehung zu Gott hat oder ihn noch nicht kennengelernt hat, bedeutet das nicht, dass er nicht existiert. Das Volk Israel wiederum dachte, Gott hätte die Erde verlassen. Doch dieser Irrtum beruhte darauf, dass sie Gott verlassen hatten. Und das hat Konsequenzen, wie Gott in Vers 10 mitteilt. Darum soll mein Auge ohne Mitleid auf sie blicken. Ich will auch nicht gnädig sein, sondern will ihr Tun auf ihren Kopf kommen lassen. Wenn ich diesen Vers ohne die anderen davor oder danach lesen würde, wäre ich bestürzt. Gott ist doch ein Gott der Liebe. Wie kann es denn sein, dass er kein Mitleid mehr hat? Aber wenn ich diesen Vers im Zusammenhang lese und dann feststelle, wie das Volk über Jahre Gott behandelt hat, welche schlimmen Gräueltaten sie verübt haben, dann muss ich feststellen, dass Gott unglaublich viel Geduld hatte. Doch jetzt, am Ende eines sehr, sehr langen Weges, den Gott mit dem Volk Israel gegangen ist, ist seine Geduld am Ende. Jetzt, nach all dem, was sie getan haben, hat er kein Mitleid mehr. Er wird so an ihnen handeln, wie sie an ihm gehandelt haben. Er wird, wie es hier heißt, ihr Tun auf ihren Kopf kommen lassen. Machen wir uns bewusst, Gott ist derselbe, damals wie heute. Sind wir ihm gehorsam? Auf keinen Fall sollten wir uns ihm widersetzen. Wenn mir ein Löwe auf der Straße entgegenkäme, würde ich dann versuchen, mich ihm zu widersetzen? Nein, ich würde so schnell es geht weglaufen, so weit wie nur irgend möglich. Natürlich können wir auch versuchen, uns Gott zu widersetzen, aber Gottes Macht wird immer stärker sein. Wenn Sie ihn zum Gegner haben, dann gnade Ihnen Gott. Zum Abschluss von Kapitel 9 wird noch einmal der Mann mit dem Schreibzeug erwähnt. Und siehe, der Mann, der das Kleid von Leinwand anhatte und das Schreibzeug an seiner Seite, antwortete und sprach, »Ich habe getan, wie du mir geboten hast.« Das war derjenige, der die Menschen, die noch zu Gott hielten, kennzeichnen sollte. Liebe Hörer, unser Gott ist barmherzig, wenn Menschen sich ihm wieder zuwenden. Doch wenn Menschen das ablehnen, wird das Urteil über sie umso schlimmer ausfallen. Liebe Hörer, selbst im Gericht bleibt Gottes Angebot bestehen. Er legt Wert darauf, dass wir uns ihm wieder zuwenden, egal wie weit wir uns von ihm entfernt haben. Er will uns vergeben, gleichgültig, wie sehr wir uns verrannt haben. Ich wünsche mir, dass Sie nicht aufhören, darüber zu staunen. Auf Wiederhören, bis zum nächsten Mal und Gottes Segen mit Ihnen.
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1: Unser Merkvers für diese Woche steht in Sprüche Kapitel 28, Vers 5. Böse Leute merken nicht aufs Recht, die aber nach dem Herrn fragen, merken auf alles. Sprüche Kapitel 28, Vers 5.

Im 1. Johannesbrief, Kapitel 3, finden wir diese ernste und notwendige Ermahnung. Wenn aber jemand dieser Welt Güter hat und sieht seinen Bruder darben und schließt sein Herz vor ihm zu, wie bleibt die Liebe Gottes bei ihm? Meine Kindlein, lasst uns nicht lieben mit Worten noch mit der Zunge, sondern mit der Tat und mit der Wahrheit. Ich weiß nicht, wie es Ihnen geht, aber ich muss diese Ermahnung öfters hören. Mögen wir Gott lieben und so auch unseren Geschwistern im Glauben und unseren Nächsten lieben. Und diese Liebe zu unseren Mitmenschen zeigt sich auch darin, dass wir die biblische Wahrheit, dass wir die frohe Botschaft Christi mit anderen teilen.

0: Vater Gott, schenke mir den Ehrgeiz, dir jeden Tag ähnlicher zu werden. Gerufen, um zu wachsen. Die Seescheide ist eine seltsame Kreatur. Sie klebt an Felsen und Muscheln und sieht aus wie ein weicher Plastikschlauch, der mit der Strömung schwimmt. Sie bezieht ihre Nährstoffe aus dem vorbeiziehenden Wasser und führt ein passives Leben, das weit von ihrer einst aktiven Jugend entfernt ist. Die Seescheide beginnt ihr Leben als Kaulquappe mit einem primitiven Rückenmark und einem Gehirn, das ihr hilft, Nahrung zu finden und Schaden zu vermeiden. Als Jungtier verbringt sie ihre Tage damit, den Ozean zu erforschen. Doch wenn sie erwachsen ist, passiert etwas mit ihr. Wenn sie sich auf einem Felsen niederlässt, hört sie auf zu forschen und zu wachsen. Auf makabre Art und Weise verdaut sie ihr eigenes Gehirn. Rückgratlos, gedankenlos, passiv mit der Strömung fließend. Der Apostel Petrus ermutigt uns, nicht dem Schicksal der Seescheide zu folgen. Da Reife für uns bedeutet, Gottes Natur anzunehmen, bist du und bin ich aufgerufen zu wachsen, geistig in unserer Erkenntnis Christi, geistlichen Eigenschaften wie Güte, Ausdauer und Selbstbeherrschung und praktisch, indem wir neue Wege der Liebe, der Gastfreundschaft und des Dienstes an anderen durch unsere Gaben erkunden. 2. Petrus 3, Vers 18, 2. Petrus 1, Verse 5 bis 7 und 2. Petrus 4, Verse 7 bis 11. Ein solches Wachstum, sagt Petrus, wird uns davon abhalten, ein unwirksames und unproduktives Leben zu führen. 2. Petrus 1, Vers 8. Diese Berufung zum Wachstum ist für einen Rentner genauso wichtig wie für einen Teenager. Die Natur Gottes ist so groß wie der Ozean. Wir sind kaum ein paar Meter geschwommen. Erforsche seinen unendlichen Charakter, erlebe neue geistliche Abenteuer. Studiere, diene, gehe Risiken ein, wachse. Sie hören den Bibeltext aus 2. Petrus 1, Verse 3 bis 9.
1: Wenn wir Jesus immer besser kennenlernen, gibt seine göttliche Kraft uns alles, was wir brauchen, um ein Leben zu führen, über das sich Gott freut. Er hat uns durch seine Herrlichkeit und Güte berufen. Und durch dieselbe mächtige Kraft hat er uns seine kostbaren und größten Zusagen geschenkt. Er hat versprochen, dass ihr Anteil an seiner göttlichen Natur haben werdet, denn ihr seid dem Verderben dieser verführerischen Welt entflohen. Strengt euch deshalb an, diese Zusagen Gottes in eurem Glauben zu leben. Dann zeigt sich euer Glaube durch ein vorbildliches Leben. Ein vorbildliches Leben aber führt zur tiefen Erkenntnis Gottes. Aus der Erkenntnis Gottes folgt Selbstbeherrschung. Aus der Selbstbeherrschung wächst Geduld und aus der Geduld ein Leben im Glauben zur Ehre Gottes. Aus der Ehrfurcht vor Gott entspringt die Liebe zu den Gläubigen und aus dieser schließlich die Liebe zu allen Menschen. Je mehr ihr in dieser Hinsicht vorankommt, desto mehr werdet ihr mit Hilfe der Erkenntnis von Jesus Christus, unserem Herrn, ein sinnvolles, auf andere ausstrahlendes Leben führen. Wer so nicht handelt, der ist blind oder zumindest sehr kurzsichtig. Solche Leute haben schon vergessen, dass Gott sie von ihrem früheren Leben, das voll Schuld war, reingewaschen hat.
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Schön, dass Sie den biblischen Hörfunk wieder eingeschaltet haben zu seinem Programm BBN Bibelstunde mit Pfarrer Wimmer Schäffbuch. 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Wir schlagen das 5. Kapitel auf, die Verse 1 bis 20. Das Leben im Licht. Und dies ist eine zweiteilige Reihe. Hören Sie heute Teil 1.

Herr, in diesen bewegten Tagen, wo alles in Erschütterung ist, da möchten wir, dass wir wieder erfahren, wie du und deine Hand uns trägt. Auch vor dem Grauen des Todes. Auch wenn unheimliche Zerstörungsmächte in dieser Welt wüten. Dann mach uns fest und gewiss, dass wir auch von dir reden können in unserer Nachbarschaft, in unserer Umgebung und dass wir fröhlich unseren Weg gehen und wissen, du führst uns auch durch dunkle Zeiten und durch dunkle Täler. Amen. Wir lesen Epheser 5, das Leben im Licht. Wir hatten ja schon das letzte Mal diese praktischen Anweisungen, das letzte Mal war Rolf Bruni da, vor 14 Tagen, über das Leben mit dem faulen Geschwätz. Redet, was gut ist, damit es Segen bringe denen, die es hören. Wir kommen in Kapitel 5, das Leben im Licht. So folgt nun Gottes Beispiel als die geliebten Kinder und lebt in der Liebe, wie auch Christus uns geliebt hat und hat sich selbst für uns gegeben als Gabe und Opfer, Gott zu einem lieblichen Geruch. Von Unzucht aber und jeder Art Unreinheit oder Habsucht soll bei euch nicht einmal die Rede sein, wie es sich für die Heiligen gehört. Auch schandbare und närrische oder lose Reden stehen euch nicht zu, sondern vielmehr Danksagung. Denn das sollt ihr wissen, dass kein Unzüchtiger oder Unreiner oder Habsüchtiger, das sind Götzendiener, ein Erbteil hat im Reich Christi und Gottes. Lasst euch von niemand verführen mit leeren Worten, denn um dieser Dinge willen kommt der Zorn Gottes über die Kinder des Ungehorsams. Darum seid nicht ihre Mitgenossen, denn ihr wart früher Finsternis, nun aber seid ihr Licht in dem Herrn. Lebt als Kinder des Lichts. Die Frucht des Lichts ist lauter Güte und Gerechtigkeit und Wahrheit. Prüft, was dem Herrn wohlgefällig ist und habt nicht Gemeinschaft mit den unfruchtbaren Werken der Finsternis, deckt sie vielmehr auf, denn was von ihnen heimlich getan wird, davon auch nur zu reden, ist schändlich. Das alles aber wird offenbar, wenn es vom Licht aufgedeckt wird. Denn alles, was offenbar wird, das ist Licht. Darum heißt es, wache auf, der du schläfst, und steh auf von den Toten, so wird dich Christus erleuchten. So seht nun sorgfältig darauf, wie ihr euer Leben führt, nicht als Unweise, sondern als Weise, und kauft die Zeit aus, denn es ist böse Zeit. Darum werdet nicht unverständlich, sondern versteht, was der Wille des Herrn ist, und sauft euch nicht voll Wein, woraus ein unordentliches Wesen folgt, sondern lasst euch vom Geist erfüllen. Ermuntert einander mit Psalmen und Lobgesängen und geistlichen Liedern, singt und spielt dem Herrn in eurem Herzen und sagt Dank Gott dem Vater alle Zeit für alles im Namen unseres Herrn Jesus Christus. In solchen bewegten Tagen, wie wir sie jetzt gerade haben, da kann man in seiner unmittelbaren Nähe immer wieder beobachten, wie die Leute jedes Wort, das man spricht, in Beziehung bringen mit dem Geschehen, etwa im Golf. Und so kommt es auch, dass bis hinein in christliche Gemeinden dann viele fragen, ja, was heißt nun das, was hier steht? Da steht doch drin, wir sollten Liebe üben, also dann muss man doch gegen den Krieg im Golf sein. Darf ich mal kurz die Vorbemerkung machen, weil das einfach heute ganz arg schlimm ist, wie die Dinge durcheinander gehen. Es gibt zwei Weisen, wie Gott die Welt regiert. Die eine Weise ist, dass Gott in unserer chaotischen Welt, die gerichtsreif ist, seit Jahrtausenden, hat Gott Ordnungen gesetzt, die überhaupt noch ein Minimum an Leben möglich machen. Und diese Ordnungen, dazu gehört die Polizei, die kann nicht auf der Straße stehen, einem Verkehrssünder sagen, ach, lieber Mann, wie schön. Sondern die müssen eben ihr Blöckchen rausrücken und die müssen eine Strafe geben und so eine, das wehtut. Und wenn die nicht wehtut, dann fährt das nächste Mal wieder bei Rot durch die Ampel durch. Unsere Welt wird nur durch

Steuerschulden, nicht? Und da hat er was gemacht. Gut, dann muss drüber büßen. So Weltordnung, die hat mit dem Christentum nichts zu tun. Wenn man diese Ordnung nicht mehr hat, geht es unserer Welt drunter und drüber. So herrschen die Machthaber dieser Welt. Das ist ein Zeichen unserer gefallenen Welt seit dem Bund, den Gott mit Noah geschlossen hat. Wer Menschenblut vergießt, das Blut soll wieder vergossen werden. Christus hat ein geistliches Reich aufgerichtet. Und das verwechseln die Leute immer. Und dieses geistliche Reich ist dort, wo Menschen unter Christus sind. Die brauchen keine Armee. Die gehen ins Straflager in der Sowjetunion, lassen sich peinigen. Aber deshalb heben sie die Weltordnung nicht auf. Sondern solange diese Welt besteht, wird in dieser Welt es nötig sein, dass man auch gegen Missstände mit allen Mitteln zu Felde zieht. Denn das erleben wir, dass unheimliche Mächte sich entladen und auch durch die äußeren Ordnungen zurückgehalten werden. Ich möchte jetzt nicht philosophieren über die jüngste Geschichte auch unseres deutschen Volkes, aber wir wissen, dass der Tyrann Adolf Hitler nur durch einen scheußlichen Krieg zu stoppen war. Und ich habe es jedem amerikanischen Besucher gesagt, wir danken euch für das Blutopfer, das ihr gebracht habt, damit wir Freiheit haben heute. Es ist furchtbar, dass eine Welt nur noch so überhaupt bestehen kann. Aber das hat mit unserem Text nichts zu tun. Wir müssen die Dinge auseinanderhalten. Und der Text gibt für unsere Weltsituation nichts her, sondern für unser Leben hier. Und jetzt ist so, dass wir hier nach der Ordnung Christi leben und jetzt nicht nach der Ordnung der Welt mit den Fäusten. Das betrifft unser Leben. Die Bibel spricht nicht bloß über den Golf. Wir müssen aufpassen, dass wir nicht alle Themen jetzt in alle Verkündigungen unter den Golf drunter kriegen. Sondern den wollen wir an seinem Platz behandeln. Und das sagt die Bibel einiges auch dazu. Wir haben es am Sonntag probiert. Aber heute Abend geht es jetzt um unser Leben. Und da müssen wir sehen, an welchem Platz stehen wir. In unserem Bereich, in dem wir leben, geht es um ganz andere Fragen. Folgt nun Gottes Beispiel als die geliebten Kinder. Lebt als Bürger des Reiches Christi hier, wo ihr seid. Darf ich es nochmal begründen? Der Paulus hat sich nicht mit den Römern angelegt, mit der Rechtsordnung des Römischen Reichs, nicht mit dem Pilatus, auch Jesus nie, auch nie mit dem Hohen Rat und dort umstürzlerisch gewirkt. Das ist nicht Christenart. Wir müssen das immer sauber auseinanderhalten. Aber da steht, dass wir Gottes Nachfolger sein sollen. Wie kann man überhaupt so einen Maßstab an sein Leben anlegen? Ich soll Gottes Nachfolger sein. Ich soll Gottes Nachfolger sein. Oder ich soll leben wie sein Kind, artgemäß wie Gott. Oder so lebt in der Liebe, wie auch Christus uns geliebt hat. Können Sie überhaupt so eine hohe Messlatte ertragen? Vielleicht sagt einer, ja, das mache ich doch. Aber dann ist er überheblich. Können Sie wirklich wie Christus leben? Nachfolger Gottes sein? Leben als seine Kinder? Das ist ja unheimlich schwer. Und wenn wir jetzt heute Abend auseinandergehen und sagen, jetzt nehmen wir uns das vor, ich will leben wie Gott, dann müsste uns einer schütteln und sagen, du bist verrückt, du bist vermessen. Schaffst du doch nie. Wir kennen dich doch. Und du musst doch deine Schwächen kennen. Das hat doch gar keinen Wert. In unseren Häusern geht es doch auch spannungsreich zu, in unseren Familien, in unseren Ehen, in unseren Arbeitsplätzen, wo wir mit den anderen zusammenarbeiten, in christlichen Werken geht es auch nicht sehr viel harmonischer zu, bestimmt nicht. Und lebt wie Gottes Nachfolger. Und deshalb möchte ich Ihnen nochmal in Erinnerung rufen, was wir vorher im Epheserbrief hatten. Wie dieses Wort gemeint ist. Epheser 3, Vers 17 zum Beispiel. Dass Christus wohne durch Glauben in euren Herzen und ihr in der Liebe eingewurzelt und gegründet seid. Also der Paulus möchte nicht, dass wir jetzt rausgehen, sagen, möchten wir uns anstrengen, wie Christus werden, sondern lebt doch in Christus. Geh nach Hause und freu dich, Christus möchte in mir wohnen. Nimm's dankbar an, es ist ein Geschenk. Christus will in dir wohnen. Oder Kapitel 4, 15. Lasst uns wahrhaftig sein in der Liebe und wachsen in allen Stücken zu dem hin, der das Haupt ist, Christus. Lebe doch mit Christus. Dann bist du Nachfolger Gottes. Dann bist du einer, der liebt wie Christus. Dann bist du sein Kind. Oder Kapitel 2, Vers 10. Wir sind sein Werk. Wir sind ein Modell, das Christus macht. Geschaffen in Christus Jesus zu guten Werken, die Gott zuvor bereitet hat. Gott wird vor dir vorangehen, Gott wird dir die Tür öffnen. Wissen Sie das eigentlich, dass Gott nur auf die Hingabe unseres Herzens wartet. Und dann möchte er uns morgens früh das erleben lassen. Er hat den Weg bereitet. Wir müssen das gar nicht erkämpfen und erstreiten, sondern er lässt uns in den Schoß fallen. Er gibt uns freimütig. Kapitel 2, Vers 9, aus Gnade seid ihr selig geworden. Es ist euch einfach zugesprochen. Ihr dürft so leben als seine Kinder. Oder

Kapitel 1, Vers 19, ich habe das ganz wahllos bloß so rausgesucht, Sie können noch viel mehr entdecken. Wie überschwänglich groß seine Kraft ist an uns, weil die Macht seiner Stärke bei uns wirksam wurde. Jetzt wirkt die Kraft Christi in uns. Darum, sagt Paulus, könnt ihr auch eure Lebensverhältnisse entsprechend ändern. Wie machen wir das jetzt? Jetzt geht es um unsere Familien, um unser Leben, um unser Reden, um unser Tun. Also bitte nicht verkrampfen, es gibt so viele verkrampfte Christen, sondern freudig. Du darfst diese Gnade jetzt annehmen. Heute Abend möchte ich einfach doch noch mal Sie so fragen, haben Sie das festgemacht? Dass Sie sagen, ich nehme die Gnade an, dass Christus mich annimmt. Wie geschieht das? Ich lege mein Leben hin, sag Herr, vergib mir und ich nehme diese Begnadigung aus deiner Hand, dass du mir alle Schuld durchstreichst, dass ich dein Kind sein darf, dass du mit deiner Macht in mir wirken willst. Und jetzt ist wichtig, dass Christen anders leben sollten. Ich höre das natürlich auch oft, dass Leute sagen, ich bin enttäuscht von dieser Gemeinde. Ich habe erwartet, da kümmert man sich um mich. Es gibt ja Leute, die reisen einfach von Ort zu Ort und warten, wie viel sie dort Streicheleinheiten bekommen. Und das ist sicher auch immer wieder schwierig. Ich weiß ja, wie in unserem Kreis das auch so ist. Wir treffen uns ja auch nur hier, auch mit den treuen Freunden und Mitarbeitern. Und so kann es natürlich auch nicht immer sein, dass wir immer gerade den Letzten entdecken. Und wir versäumen sicher viel, das ist schade. Aber ich will das zu denen sagen, die immer nur mit Erwartung kommen und sagen, was wird mir an Liebe entgegengebracht? Paulus meint, gib doch du die Liebe weiter. Und ich möchte jeden bitten, dies zu praktizieren. Und ich fordere Sie immer wieder auf und unterhalten Sie sich bitte nicht dann mit Ihren Bekannten, sondern wenden Sie sich auch den anderen zu und geben Sie ein Stück Liebe weiter, denn das ist doch etwas Schönes, wenn wir uns überlegen, was darf ich heute Abend an Güte und Freundlichkeit und Ermutigung und Stärkung an andere weitergeben. Es ist doch schon was Schönes, wenn man einen anderen aufrichtet und erquickt. Und es ist dann eben doch schön, dass die Gemeinde und die Gemeinschaft der Christen auch ein Stück Ausstrahlung haben darf. Und ich weiß, dass das auch so viele empfinden und spüren. Also wir wollen uns nicht dem Urteil von irgendwelchen Kritikastern beugen, sondern wir wollen das immer wieder wissen. Es gibt ein alternatives Gemeindeleben, das sich nicht im Verhältnis zur Umwelt zeigt, sondern im Verhältnis der Liebe und der Kraft Christi, die in uns wirkt. Bringe deine Liebe ein. Und wie macht man das? Wie kann man denn die Liebe einbringen? Lebe, wie Christus uns geliebt hat. Das ist ja gar kein verkrampfter Vorgang, sondern einfach nimm dein Leben als Gabe und Opfer. Und das Entscheidende ist, komme in die Gemeinde und will bloß fragen, was darf ich einbringen? Was darf ich einbringen als Gabe für die Gemeinschaft? Ich komme doch nicht, was nehme ich mit? Das ist ja das Schlimme in unserem ganzen Gemeindeverständnis, dass wir so viel Konsumdenken haben. Sondern ich will doch heute Abend etwas bringen. Ich suche einen, den ich ein wenig aufrichten kann, einen, den ich erquicken kann, einen, den ich Liebe schenken kann. Wie Christus uns geliebt hat. Gebt euer Leben als Gabe und Opfer Gott zu einem lieblichen Geruch. Dann bin ich Nachahmer Gottes. Dann bin ich Kind Gottes, dann bin ich einer, der liebt wie Christus. Einen neuen Blick haben, mein Leben soll ein Opfer sein. Uns hat das ja irgendwo alle einmal beeindruckt, wenn wir eine Diakonisse erlebt haben, die sich so verströmt hat im Dienst. Warum nur die? Und sie haben vielleicht dann festgestellt, dass die immer sagte, sie sei ungemein glücklich. Denn wirklich ist es ja immer befriedigender, etwas weiterzugeben als zu empfangen. Geben ist seliger als nehmen. Sie haben sich auch immer gefreut, wenn sie einem anderen eine Freude machen konnten, wenn sie andere beglücken konnten. Und das sagt Paulus, das ganze Christenleben ist wirklich in der Spur Jesu so, dass wir es als Opfer geben, so wie Christus sein Leben nicht genommen hat, um etwas für sich rauszuschlagen. Wir haben ja heute eine ganz große Lusterwartung. Mein Leben, das muss irgendwo eine ganz große Erfüllung kriegen. Und die Leute sind alle voll einer großen Erwartung und finden das nicht, weil ja die Ich-Bezogenheit nie erfüllt macht. Da kann man bis ins hohe Alter vorstoßen und wird enttäuscht sein. Nur das Geben macht selig. Wie kann ich mit meinem Leben etwas geben? Ich muss immer bei, auch jetzt beim Abschied von Frau Ludwig denken, sie hat sich selbst, wie heißt es da beim Paulus, dargebracht als Opfer. Dass die beiden Männer noch am Tag nach dem
Tode den ganzen Gottesdienst versorgt haben, weil das Dienen ihnen so ist und sagen, was sollten wir jetzt denn anders tun, als hier der Gemeinde dienen. Und das hat mich so beeindruckt. Die nicht sagen, jetzt ist unsere Privatzeit dran, sondern dass man dient. Und die gesagt hat immer, es macht sie so glücklich, an diesem Dienst zu stehen. Das ist dann schön. Denn er gibt mehr Lohn, als man erwarten kann. Und das ist nicht ein Opfer, das verzichtet. Der Dienst für Jesus lässt überhaupt nie verzichten, sondern beschenkt. Auch wenn irgendeiner schwere Opfer auf sich nimmt. Nein, er gibt mehr Lohn, als man erwarten kann. Kein kühler Trunk ist unvergolten blieben. Jetzt denken Sie bloß bitte nicht an die Diakonisse, sondern denken Sie an Ihren alltäglichen Dienst morgen, wo Sie mit Ihren Arbeitskollegen zusammentreffen. Denken Sie an Ihre Familienverhältnisse, wo Sie sind mit Ihren Nachbarn. Geben Sie Ihr Leben als ein Opfer. Legen Sie das einmal, wie kann ich etwas geben? Das ist der Weg der Christen. Liebe kann man nur üben an schwierigen Menschen. Liebe funktioniert da nur. Ich möchte es auch denen zum Trost sagen, dass das vielleicht manchmal eine Täuschung ist, aber auch die Ehen sind immer schwierige und problematische Ehen. Sie können nur in der Liebe ertragen werden. Es hat überhaupt noch nie eine Ehe gegeben, die anders funktionieren konnte als in geduldigen, liebenden Ertragen. Und da gibt's immer ein paar Leute, die meinen, sie hätten halt das Pech gehabt und hätten halt einen komischen Mann erwischt. Wer uns Männer kennt, weiß, dass wir alle komisch sind. Und das ist eben dann die einen in der Liebe und nur in der Liebe läuft's. In der Liebe ist das Wunderbare, dass sich plötzlich Menschen verwandeln. Ich habe aus meinem Bücherschrank ein Buch herausgezogen, dass der, so ein alter Schinken, Friedrich Baun, war ein württembergischer Pfarrer, der hat aus den Gemeinschaften erzählt, von den pietistischen Gemeinschaftsstunden und erzählt da laute Geschichten von der Nächstenliebe. Und ich habe gedacht, ich erzähle Ihnen da einfach etwas, wie das Korntaler Rettungshaus, als das spätere Kinderheim begonnen wurde. Da hat der Gründer von Korntal, Hoffmann, saß in dem Gemeindegasthaus und da kam ein 6-jähriger Bub rein und hat gebettelt. Und der Ärger dieser frommen Pietisten war also groß. Was tut so ein Kerl schon, dass der das Geld zusammenbettelt, statt dass der was Anständiges arbeitet. Sicher, der kommt aus schwierigen Verhältnissen, aber so hat es auch keinen Wert und mit dem Geld wird er auch nur eine Lumperei machen. Und dann hat Hoffmann zu seinen Nebensitzern gesagt, wenn ich Geld hätte, würde ich ein Rettungshaus bauen, um solche Kinder aufzunehmen. Und da saß ein Kutscher am Platz, das war also nur ein Angestellter eines Stuttgarter Herrn, der hat einen Sechstel von einem Batzen aus seinem Geldbeutel gezogen und gesagt, wenn Sie Geld brauchen, ich gebe Ihnen ein Sechstel vom Batzen. Der Hoffmann hat gesagt, dann ist der Ruf Gottes für mich zu beginnen. Und die Liebe hat ihn getrieben und dieses wunderbare Korntaler Heim für Kinder ist da entstanden. Eine Liebe, die natürlich auch ihre Form braucht. Ich darf Sie immer wieder darauf hinweisen, dass die großen Spezialisten der Diakonie gesagt haben, gib nie ein Almosen. Und dann muss man richtig helfen. Dann muss man Kinder aufnehmen, dann muss man sie lehren und muss ihnen eine Heimat geben. Aber gerade was die in Korntal oder in Wilhelmsdorf an Liebe aufgebracht haben und auch dargestellt haben. Sicher gibt es viel Spott auch von den Ungläubigen über die Christen. Aber all die, die ein wenig tiefer sehen, wissen doch, wie viel Liebe dort weitergegeben wurde. Und ich habe es selbst gesehen an einer Tochter, die da draußen immer lange Zeit mitgeholfen hat im Kinderheim, aus welchen trostlosen Verhältnissen heute und wie zerrüttet solche Kinder sind. Und wie die leiden auch an diesen Müttern, die sie dann haben, die sie dann sonntags noch rausreißen, die sie überschütten mit Geschenken. Und vor Weihnachten haben die schon am meisten Angst, weil dann die ganze Geschäftswelt von Stuttgart und von der Umgebung Leonbergs das Kinderheim vollbeugt bis unters Dach mit Geschenken, um ihre Pflicht abzuleisten. Sagen, guck, wir sind doch auch sozial. Aber das ist ja nicht die Liebe, die diese Kinder brauchen.

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1: Unser Merkvers für diese Woche steht in Sprüche Kapitel 28, Vers 5. Böse Leute merken nicht aufs Recht, die aber nach dem Herrn fragen, merken auf alles. Sprüche Kapitel 28, Vers 5.

0: Hallo, schön, dass ihr wieder dabei seid. Ihr hört jetzt das Programm Die Schatzkiste. Taucht in die abwechslungsreiche Welt von spannenden Kindergeschichten und Hörbüchern sowie Kindermusikals und anderen Beiträgen ein, das für alle gedacht ist, die sich gerne von lebensnahen christlichen Inhalten voller Energie und Ermutigung überraschen lassen. Heute hört ihr die Geschichte Wenn die Krokodile schreien, Teil 2.
1: Als Missionar muss man manchmal einen großen Strom überqueren. Und wenn da keine seichte Stelle oder eine Brücke ist, muss man schwimmen. Doch gehe nie in das Wasser ohne einige Männer, die mit Steinen und Stücken Unruhe und Lärm im Wasser machen. Je mehr Radau, desto besser. Denn das Krokodil liebt das nicht. Es kommt am liebsten ganz still angeschlichen und überrascht seine Beute. Zum Beispiel zieht es die Enten am Fuß unter Wasser. Aber Getöse vertreibt es. Und passe bitte gut auf, denn die Krokodile fragen nicht, ob du Plattfüße oder Schweißfüße hast, sondern beißen einfach zu. Kein Tier in der Zauberwelt Asiens spielt solch eine Rolle wie das Krokodil. Die Zähne werden als Amulette gegen verschiedene Krankheiten um den Hals und auf dem Bauch getragen. Die Krokodilstränen sind auch begehrt und viel wert. Gewöhnlich versteht man unter dem Ausspruch Der weint Krokodilstränen ein unechtes Minenspiel. Das kommt von der Tatsache her, dass das Krokodil, um seine Beute zu überlisten, sich totstellt und dabei dicke Tränen wie Perlen über seine Schnauze rollen lässt. Das Tier, das sich dadurch täuschen lässt und herankommt, läuft Gefahr, plötzlich überfallen zu werden. Jedem Tier, das stirbt, zum Beispiel Hirschen oder sogar Tigern, stehen Tränen in den Augen. Bei dem getöteten Krokodil kann man auf die Tränendrüsen drücken und eine etwas klebrige, wässrige Masse kommt aus den Augen. Die Eingeborenen sammeln diese und gebrauchen sie zum Zaubern oder zum Fang von Krokodilen. Sie sind sehr gesucht und werden teuer verkauft.

Aus der Bibel wissen wir, dass die Nilkrokodile sehr gefürchtet wurden. Man betete sie sogar an und brachte ihnen Opfer. Pharao, der König von Ägypten, wird sogar selbst im Buch Ezekiel, Kapitel 29, Vers 3, mit einem Krokodil verglichen. Dort sagt der Prophet: Du Pharao, du großes Krokodil. Ihr wisst, dass der Pharao befahl, alle männlichen Kinder des Volkes Israel in den Nil zu werfen. Er betrachtete dies als ein Opfer, das er den Krokodilen bringen wollte. Nun ist es interessant in dieser Geschichte, wie Jochebed, die Mutter des Mose, ihren lieben Knaben mit Gottes Hilfe vor diesem furchtbaren Urteil zu retten wusste. Sie hatte entdeckt, dass die Ägypter eine religiöse Gewohnheit hatten, nämlich, dass sie kleine Körbe aus geflochtenem Material mit Pech wasserdicht gemacht in das Schilfrohr des Nils setzen oder mit dem Strom treiben ließen. Da hinein legten sie das Abbild eines ägyptischen Gottes aus Ton oder Holz. Es konnte ein Bild sein von dem Sonnengott Marduk oder von dem Gott Ra, das ist der Stiergott. Wer nun solch ein Körbchen fand, war auf Todesstrafe verpflichtet, es zu sich zu nehmen und dem darin liegenden Götterbild ein Opfer zu bringen. Jochebed hatte auch gehört, dass die Tochter des Pharao zu bestimmten Zeiten mit ihren Hofdamen zum Baden an den Nil gingen. Da hatte sie den kleinen namenlosen, lebendigen Knaben mit den lustigen Augen nochmal gut gefüttert und ihm zum Schlafen in den Korb gelegt, den sie dann an den Badeort der Königstochter in das Schilfrohr des Nils schob. Ihre Tochter Miriam musste Wache halten, um zu sehen, was nun geschehen würde. Wir sehen aus dieser Geschichte, wie erfinderisch der Glaube ist. Nun kam Pharaos Tochter zum Baden. Da riefen ihre Hofdamen: Seht, wie die Götter ihnen gut gesonnen sind. Hier ist ein wunderschönes Körbchen. Da befahl die Tochter des Pharao, das Körbchen zu holen, um zu sehen, welcher Gott ihr dieses Geschenk gemacht hätte. Und seht, da fanden sie ein liebes, weinendes Judenkind mit strahlenden Augen, ein Sohn Israels. Die Königstochter nannte es Mose, das heißt aus dem Wasser gezogen. Und so kam Mose an den Hof des Pharao und durfte unter keinen Umständen getötet werden, auch nicht von Ramses den Ersten. Pharaos Tochter nahm ihn als ihr Kind an. Sonst wäre Mose eine Beute der Nilkrokodile geworden. Darüber lesen wir im zweiten Buch Mose im zweiten Kapitel.

Wie ich schon sagte, ist das Krokodil ein Tier, das in der Zauberwelt Asiens eine Rolle spielt. Es ist selber leicht zu hypnotisieren. Es geschah in Jambi an dem breiten Musi-Strom, dass eines Tages ein kleines Mädchen von 5 Jahren am Ufer spielte, obwohl ihm seine Mutter immer gesagt hatte, dass es nicht so nah ans Wasser gehen sollte. Nun schwimmen in diesem Strom sehr viele Wasserpflanzen mit schönen hellblauen Blumen. Die Kleine sah, wie ein ganzer Fleck solcher Blumen am Flussrand hängen blieb. Sie wollte gerade einige abpflücken, als plötzlich ein großes Krokodil das Kind erwischte und vor den Augen der entsetzten Mutter unter Wasser mitschleppte. Alle Versuche, das Kind oder wenigstens die kleine Leiche zu finden, waren vergeblich. Die traurigen Eltern, die keine Christen waren, hatten nun Angst, das Krokodil würde noch mehr Elend über sie bringen. Und so war die einzige Lösung, wie der Aberglaube sagt, das Tier zu suchen, zu verfolgen und zu töten. Sie gingen zu einem Zauberer, einem alten Mann, den man dort Dukun nennt, und erzählten ihm ihre Angst und Not. Der fragte sie dann aus, ob sie dem alten Herrn, dem Krokodil, Anlass zu diesem Unglück gegeben hatten. Sie wussten nichts, was die Ursache hätte sein können. Und so wurde das Krokodil als Tukangbunu, als Mörder erklärt. Und dafür gilt in dieser Zauberwelt die Blutrache. Am nächsten Tag kam der Zauberer, der Dukun, mit einem neuen Anglo, das ist ein Topf mit einem Holzkohlenfeuer und mit Weihrauch und einem weißen Hahn. Er machte aus einem Bambusstrick eine Schlinge und band diese an einen starken Stock über dem Wasser und schlachtete den Hahn. Das Blut wurde in einem Gefäß aufgefangen. Der Zauberer setzte sich nun an die Stelle, wo das Kind von dem Krokodil gefangen worden war. Er goss das Hahnenblut auf das Wasser und hing den toten Hahn wie eine weiße Flagge über den Fluss. Dann setzte er sich hin und fing an, vom Weihrauch umgeben, mit dem unsichtbaren Krokodil zu reden. Er sagte: Väterchen, warum hast du das getan? Warum hast du die kleine Sadinda in deinem Rachen genommen? So ging das Gespräch weiter. Und dann sagte er: Ich gebiete dir, herauszukommen. Und im nächsten Augenblick wirbelte das Wasser vor ihm. Wie wenn etwas nach oben kommt und sieht, da kam der Kopf des Krokodils aus dem Wasser. Und auch der Schwanz direkt auf den Zauberer zu. Der legte ihm den Strick um die Schnauze und zog ihn langsam aus dem Wasser auf das Land. Dann band er ihm die Vorder- und Hinterbeine zusammen und schnitt ihm mit einem Parang, das ist ein sehr scharfes Messer, den Bauch auf.

Genauso wie es bei den Elefanten den gefährlichen Einzelgänger gibt oder bei den Hirschen den Spießer, den man umlegen muss, so können Krokodile in einen Zustand kommen, in dem sie Menschen, ja ganze Fischerdörfer angreifen. Auf dem Bild seht ihr, wie Krokodile ein Dorf bei Parangtritis auf Java angreifen. Der Mann konnte im letzten Augenblick entrinnen, weil er dem Tier einen Knüppel in das Maul steckte. Diese Wutanfälle der Krokodile werden, wie beim Nilpferd, mit einem Angriffsschrei eingeleitet. Wer sich dann nicht schnell aus dem Staub macht oder das Tier rechtzeitig tötet, kann Schlimmes erleben. Und wie bei der Tollwut der Hunde, so sagen die Eingeborenen, ist dann der Biss der Krokodile giftig. Das Krokodil ist ein ausgesprochenes Bild des Unheils, das aus der Sünde hervorkommt. Nicht umsonst wurde es von den Juden zu den unreinen Tieren gerechnet. Sein Fleisch durfte nicht gegessen werden. Und wer es anrührte, wurde unrein. Oder wenn ein Tier, das schon tot war, auf einen fiel, so wurde dieser auch unrein. Wie stark ist die Ansteckungsgefahr des Unheils? Wie müssen wir aufpassen, dass wir das, was Gott verbietet oder als unrein erklärt, nicht anrühren? Zum Beispiel die Lüge, den Diebstahl, die Trunksucht, die Unsittlichkeit und so viel mehr. Die Sünde schleicht am Tage herum und überfällt uns in der Nacht mit tödlichem Griff. Das ist ja das Gemeine an der Sünde, dass sie uns nicht sofort tötet. Sie schleppt uns als lebendige Beute mit in ihre Höhle und lässt uns da verrotten. Das ist die List des Bösen, es erwischt uns, ehe wir die tödliche Gefahr erkennen. Ich denke hier an ein treffendes Beispiel in Neuguinea. Wir fuhren auf dem schnell strömenden Kapuas-Strom, als eins von unseren Kanus an einem Felsen zerschellte. Ein Mann konnte das andere Ufer nicht mehr erreichen, doch es gelang ihm, sich auf eine kleine Insel, auf der einige alte Baumstämme lagen, zu retten. Aber durch den Monsun stieg das Wasser schnell und würde in einigen Stunden auch diese Insel überspülen. Da tauchten plötzlich 2, 3 Krokodile auf. Der Mann schrie laut und suchte nach einem Stück Holz, um einen eventuellen Angriff abzuwehren. Seine Lage war sehr bedenklich. Sein Leben hing an einem seidenen Faden. Unter größter Gefahr wagte ich mich mit noch einem Mann in einem Kanu in den reißenden Strom. Wir konnten den Mann retten. Als wir nun alle 3 im Boot waren und uns vorsichtig an das andere Ufer treiben ließen, verschwand die kleine Insel plötzlich unter Wasser. Wir hätten keine 10 Minuten später kommen dürfen, denn das Wasser hatte diese scheinbar starke Sandbank unterspült. Die Krokodile ließen ihren Wutschrei hören. Aber der Mann war gerettet. Er war ein feiner Kerl und hatte sich als Taufnamen den Namen Thomas gewählt. Denn bei der Taufe dürfen sich diese Eingeborenen, die Papuas, aus 2 Namen einen auswählen. Jakobus

sollt ihr nicht heißen, weil diese nach Apostelgeschichte 12, Vers 2 enthauptet wurde. Das heißt Fakfak in ihrer Sprache. Enthauptet werden wollt ihr nicht. Aber Thomas gefiel ihm, denn der Jünger Thomas hatte gesagt, mein Herr und mein Gott. Dieser Thomas war mein Koch und wusste manchen Leckerbissen für uns zuzubereiten aus Heuschrecken, Beutelratten, Eichhörnchen, wilden Tauben und anderem, was ihr nicht essen wollt. Ich muss noch oft daran denken, wie wir damals unser Leben aufs Spiel setzten, um diesen einen Papua zu retten. Wir schrieben ihn nicht einfach als verloren ab, wie es die Eingeborenen oft tun. Bei denen gilt ein Menschenleben nicht so viel. Aber was ist unsere Tat gegenüber dem, was der Herr Jesus für uns getan hat? Als er sich in den Wirbel der Zeiten wagte und uns aus dem Sumpf der Sünde und des Elends errettete. Paulus sagt es so klar in Römer 7, Vers 24 und 25. Nachdem er den furchtbaren Kampf mit dem eigenen frommen Ich geführt hatte und sich in eigener Kraft befreien wollte, kommt er zu dem segensreichen Schluss, ich elender Mensch, wer wird mich erlösen? Jesus Christus, der wird es tun. Jesus ist kein Zauberer, sondern ein Herr, der uns erlöst und auferwecken wird am jüngsten Tage. Er hört nicht nur den Schrei der jungen Raben oder Krokodile, die auf ihre Art auch um Erlösung schreien, sondern er hört noch mehr auf das Gebet der Menschenkinder.

Das war das Programm Die Schatzkiste, das für Kinder, Familien und alle gedacht ist, die sich gerne von lebensnahen christlichen Inhalten überraschen lassen. Danke, dass ihr dabei wart, und ich hoffe, ihr kommt wieder.

0: Was meinte, liebe Kinder, reicht es, in die Kirche zu gehen und zu beten, um gerettet zu werden? Die Bibel sagt in Epheser 2, 8 und 9, denn aus Gnade seid ihr selig geworden durch Glauben, und das nicht aus euch, Gottes Geschenk ist es, nicht aus Werken, damit sich nicht jemand rühme. Also wichtig ist, an Jesus als Heiland zu glauben, beten und gute Werke tun, das sollen die Folgen sein von dem, was Jesus in unserem Herzen getan hat, nachdem wir ihn als Heiland angenommen haben. Und jetzt möchte ich fragen, hast du schon das getan? Hast du schon Jesus als Heiland angenommen? Wenn nicht, dann kannst du es genau jetzt tun, indem du einfach ein Gebet machst und sagst, Jesus, sei du mein Heiland.
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Ich begrüße Sie herzlich zur Radiosendung des Missionswerkes Werner Heukelbach und freue mich, dass Sie wieder eine Botschaft über den Glauben an Jesus Christus anhören möchten. 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Jetzt spricht zu Ihnen Rudi Joas. Ich begrüße dich, lieber Hörer. Schön, dass wir uns heute gemeinsam über ein wichtiges Thema Gedanken machen können. Es geht um unsere Heiligung als Christen und welche Rolle das Wort Gottes dabei spielt. Ich lese dazu zunächst den Vers 17 aus Johannes 17. Heilige sie durch die Wahrheit. Dein Wort ist Wahrheit. Der Herr Jesus betete, dass der Vater die Gläubigen durch sein Wort heiligen möge. Die frühe Gemeinde fand es wichtig, in der Lehre der Apostel zu verharren. Der Herr Jesus selbst zeigt uns, wie notwendig es ist, das Wort zu kennen und richtig einzusetzen, um Versuchungen zu begegnen. Das Wichtigste bei den Missionsreisen des Apostel Paulus war die Verkündigung des Wortes Gottes. Das Wort Gottes ist wichtig für jeden Bereich unseres Lebens, auch für unsere Heiligung. Das beinhaltet alle Aspekte des Wortes Gottes. Genau wie neugeborene Kinder ein Bedürfnis nach der unverfälschten Milch ihrer Mutter haben, so sollten Gläubige die reine geistliche Milch begehren, die in der Heiligen Schrift zu finden ist. Der Ausdruck wie neugeborene Kinder bedeutet nicht, dass die Milch des Wortes nur für Neubekehrte ist, sondern er zeigt die Parallele zwischen dem Verlangen eines Neugeborenen und dem natürlichen Verlangen eines Gläubigen. Bedauerlicherweise gibt es unreife Christen, die dieses Verlangen nach der Milch des Wortes nicht mehr haben. Eine gesunde Entwicklung sehen wir, wenn das Kind Gottes nach der Zeit der Milch endlich auch die feste Kost zu sich nimmt. Damit kann es sich dann gut weiterentwickeln und im Glauben und Heiligung zunehmen. Auf zwei Gefahren sollten wir aber unbedingt achten. Die Lehre des Wortes Gottes darf nie von der praktischen Erfahrung abgekoppelt werden. Ein Prediger begann seine Predigt einmal mit den Worten: Heute, ihr lieben Jugendlichen, werde ich einmal eine sehr praktische Botschaft bringen. Die Lehre überlasse ich euren Lehrern und dem Seminarraum. Heute möchte ich nur ganz praktisch sein. Das ist natürlich ein kapitaler Fehler, wenn man versucht, die Lehre von der Praxis zu trennen. Jede biblische Lehre ist praktisch und alle Praxis muss auf der gesunden Lehre gegründet sein. Biblische Lehre, die nicht praktisch ist, ist keine gesunde Lehre und Praxis, die nicht lehrmäßig ist, ist nicht richtig gegründet. Anscheinend sind es Männer im Gegensatz zu Frauen, die diese Warnung besonders brauchen. Denn Jakobus erklärt, dass der Mann, der in das Wort hineinschaut und weggeht, ohne sein Leben zu ändern, wie ein Mann ist, der in einen Spiegel schaut und gleich vergisst, was er gesehen hat. Das Bild ist sehr zutreffend, denn wenn ein Mann in den Spiegel schaut und etwas sieht, das nicht in Ordnung ist, bemüht er sich oft nicht, die Situation zu beheben. Aber nichts kann eine Frau von einem Spiegel wegbringen, bis sie nicht völlig zufrieden und überzeugt ist, dass alles in Ordnung ist. So ist es unglücklicherweise auch mit der Bibel. Da die Männer weniger empfindsam sind als die Frauen, sind sie auch weniger dazu geneigt, sich durch das Wort korrigieren zu lassen. Auch Paulus spricht von der Verantwortung, die der Mann dafür trägt, das Wort zu kennen und zu praktizieren. Wenn Frauen ihren Männern zu Hause biblische Fragen stellen, setzt dies offensichtlich voraus, dass der Mann die Antworten kennt. Also müssen besonders die Männer, aber auch alle Gläubigen, das Wort kennen und ihre Erkenntnis in die Praxis umsetzen. Hüten wir uns vor pseudogeistlichem Denken oder gar Verhalten. Es gibt Christen, die sagen zum Beispiel: Der Herr führte mich dazu, nicht zur Gemeindeversammlung zu gehen. Der Herr gab mir heute Morgen einen solch wunderbaren Gedanken über die und die Verse. Wobei es sich dann herausstellt, dass dieser Gedanke in dem Absatz gar nicht zu finden ist. Oder ein anderer sagt: Ich brauche niemanden, der mich die Bibel lehrt.
Der Heilige Geist ist der einzige Lehrer, den ich brauche. Natürlich lehrt uns der Heilige Geist die Bedeutung des Wortes Gottes, und sein Dienst ist unentbehrlich. In der Gemeinde benutzt der Heilige Geist aber auch Männer mit der Gabe des Lehrens, und das ist wichtig. Ein rein übergeistlicher Zugang zum Verständnis des Wortes kann zu ernsten Fehlern führen. Man kann sich zum Beispiel einreden, dass der Herr einem diese besondere Sicht gegeben hat und sich so selbst hypnotisieren, dass man überzeugt ist, dass dies die wahre Bedeutung oder eine tiefere Bedeutung ist, die niemand anderes jemals gesehen hat. Die Heilige Schrift wird dann nicht länger ein Führer für unser Leben sein, sondern eher eine Ausrede für unsere Taten. Dieses Denken kann aber auch falsche Führungen des Herrn zur Folge haben. Da gibt es Leute, die plötzlich behaupten, dass der Herr sie dazu geführt habe, nicht mehr die Versammlungsstunden der Gemeinde zu besuchen, sondern ihre eigenen Versammlungen zu Hause zu halten. Damit treten sie in Konkurrenz zur Gemeinde, zu der sie eigentlich gehören, aber der sie nur dann dienen, wenn es ihnen passt. Wie tragisch ist es, wenn ein Schüler sich durch eine Morgenandacht vom Herrn geführt glaubt, die Schule zu verlassen. Oft stellt sich hinterher heraus, dass es sich dabei um den Morgen nach einem schlechten Examen gehandelt hat. Was ist jetzt plötzlich mit der Führung Gottes passiert, derer man so sicher war, als die Frage nach der Schule, die er besuchen sollte, im Raum stand? Was ist mit dem Ruf Gottes für sein Leben passiert? Solche pseudogeistlichen Aussagen sind oft nicht mehr als Wunschdenken und nicht geistliche Führung. Ja, aber, so fragen vielleicht manche Zuhörer jetzt, wie kann ich denn das Wort gewinnbringend studieren, damit der Herr es als ein Mittel zur Heiligung meines Lebens verwenden kann? Die Antwort ist sehr einfach. Es muss gelesen, verstanden und befolgt werden. Das Geheimnis des Lesens ist Beharrlichkeit. Und es ist besser, täglich wenig vom Wort zu lesen, als wöchentlich einmal einen großen Teil und dann nichts mehr. Fang doch einfach mal mit dem biblischen Buch an, das dich interessiert. Das Wichtigste aber ist Lesen, Lesen und nochmals Lesen. Zum Verständnis des Wortes gibt es manche Hilfsmittel. Das erste ist eine gute und genaue Bibelübersetzung. Moderne oder freie Übersetzungen haben oft den Nachteil, dass sie bereits Auslegungen in der Art der Übersetzung enthalten. Das lehne ich strikt ab. Eine weitere Hilfe ist ein deutsches Wörterbuch und ein gutes Bibellexikon. Wörter wie Eva, Ephod, Narde, Tambourin, die werden im Wörterbuch oder Lexikon gut definiert. Ich bin sicher, dass viele Leute die Bibel nicht verstehen, weil sie die Bedeutung einiger deutscher Wörter, die sie lesen, nicht verstehen. Wenn du die Bedeutung der Worte verstanden hast, dann lese weiter und gehe zunächst immer davon aus, dass diese Worte auch das meinen, was sie sagen. Geh einfach mal davon aus, dass Gott dir etwas durch sein Wort sagen will und dass dich nicht verwirren oder irreführen will, sondern einfach zu dir spricht. Suche nicht nach versteckten Bedeutungen oder irgendeiner tieferen Auslegung. Kümmere dich nicht um das, was du noch nicht verstehst, sondern beschäftige dich mit dem, was dir klar ist. Ein bekannter Gottesmann hat einmal gesagt, es sind nicht die Bibelstellen, die ich nicht verstehe, die mir Mühe machen, sondern eher die, die ich verstehe. Wenn du beharrlich bist, wirst du entdecken, dass die Bibel immer verständlicher wird. Wenn du dir eigene Gedanken

deinem Leben mehr Gestalt gewinnt. Wir wollen noch beten. Lieber Herr Jesus, danke für dein kostbares Wort. Es ist voller Schätze und ich bitte dich, schließe diese Schätze meinen Zuhörern mehr und mehr auf. Schenke ihnen viel Freude beim Studium deines Wortes. Gib jedem Hörer durch dein Wort, was er heute besonders braucht: Ermutigung, Stärkung, Wegweisung oder vielleicht auch Ermahnung. Danke für deine Liebe zu uns. Ich bitte dich für jeden Zuhörer um deinen reichen Segen. Amen.

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Welche Einstellung haben Sie zu Ihren Sünden? Wie nähern Sie sich Gott? Im Psalm 51 haben wir ein lebensnahes Beispiel der Buße und Bekehrung eines Mannes, der vor dem Herrn kapitulierte, seine Sünden bekannte und auf Gottes Gnadenangebot vertraute. Gott, sei mir gnädig nach deiner Güte und tilge meine Sünde nach deiner großen Barmherzigkeit. Wasche mich wohl von meiner Missetat und reinige mich von meiner Sünde, denn ich erkenne meine Missetat und meine Sünde ist immer vor mir. An dir allein habe ich gesündigt und übel vor dir getan, auf dass du Recht behaltest in deinen Worten und rein bleibest, wenn du gerichtet wirst.

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1: Unser Merkvers für diese Woche steht in Sprüche Kapitel 28, Vers 5. Böse Leute merken nicht aufs Recht, die aber nach dem Herrn fragen, merken auf alles. Sprüche Kapitel 28, Vers 5.

0: Seien Sie herzlich willkommen zu BBN Bibelkunde mit Benedikt Peters. Unser Sprecher besuchte eine Bibel- und Missionsschule in der Schweiz. Danach studierte er griechische und hebräische Philologie an der Universität Zürich. Für einige Jahre war er Redakteur in einem christlichen Verlag und seit 1993 ist er vollzeitlich im übergemeindlichen und konfessionell ungebundenen Dienst als Bibellehrer tätig. Heute hören wir einen Beitrag zur Serie Gebete des Apostel Paulus. Ich wünsche Ihnen eine gesegnete Zeit beim Zuhören.
1: Und so sollten wir diese Abschnitte lesen, besonders in der Zeit, wo wir still sind, allein, im Kämmerlein vor Gott. Und dann ist ein Wort lesen und ihn reden lassen. Wir haben ja auch Zeiten, wo wir einfach lesen, um Inhalt, uns mit Inhalt vertraut zu machen und Informationen sammeln, muss auch sein. Aber solche Zeiten haben wir genauso nötig, sehr nötig, dass wir lesen und dann redet Gott durch sein Wort zu uns. Und er sagt uns im Vers 2, und das ist so großartig, Gnade. Gott sagt uns Gnade zu, er mit seiner ganzen Gnade. Ich bin hier für dich. Gnade von Gott, dem Vater und dem Herrn Jesus Christus. Und dann lesen wir, dann wissen wir, es sind alles, ja, Befehle des Herrn, aber seine Gnade ist mit uns. Er wirkt das an uns, in uns. Und Paulus ist hier ein Vorbild im Gebet. Aber auch das ist ja aufgeschrieben, was er von seinem Gebet schreibt, durch Gottes Willen. Und so ist das etwas, das wir auch auf uns anwenden können. Ja, Gott wirkt das in seiner Gnade auch an uns, dass wir lernen zu beten. Und wir dürfen den Herrn auch bitten. Paulus sagt an einer Stelle, wir wissen nicht, was wir beten sollen. Es ist so, wir wissen auch nicht, wie wir beten sollen. Römer 8. Und die Jünger, die fragten, baten den Herrn, Herr, lehr uns beten. Wir dürfen das den Herrn bitten. Allein und allein vor dem Herrn ist im Kämmerlein, dann bitte, Herr, lehre mich beten. Und wenn du das wirklich meinst, dann wird er anfangen. Und dann wird er dir Freude geben am Beten. Er wird es tun. Ich sage dir, er wird es tun. Und ich kenne auch Zeiten, wo das Gebet eben nachlässt. Und etwa vor einem halben Jahr, da war es wieder einmal so. Und da bin ich zum Herrn gegangen, Herr, lehre mich beten. Lehre mich beten. Und die Freude erwachte wieder. Er tut es wirklich. Ja, und was betet der Apostel? Wir hören nicht auf, Vers 9. Von dem Tag, da wir es gehört haben. Seit wir gehört haben, ihr glaubt an den Herrn Jesus und ihr liebt alle Heiligen. Das sagt er ja von ihnen. Vers 4. Ihr glaubt an den Herrn Jesus und ihr liebt alle Heiligen. Wie wunderbar! Wenn jemand an den Herrn Jesus glaubt und alle Heiligen liebt, das sind ja wunderbare Gaben Gottes. Und darum höre ich nicht auf, für euch zu beten. Dass das, was Gott jetzt an euch angefangen hat, den Glauben hat er euch gegeben, die Liebe zu ihm und zu allen Heiligen, und dass das jetzt zunimmt, und dass ihr wächst und immer mehr erkennt, was Gott will, und erfüllt werdet von der Erkenntnis des Willens Gottes. Wir hören nicht auf, für euch zu beten. Ich sagte das ja schon, wer wirklich liebt, der liebt beharrlich. Eheleute lieben sich. Beharrlich. Eheleute, die auseinandergehen, die lieben sich nicht mehr. Das ist ein Skandal. Lieben sich beharrlich. Das ist eben Liebe. Man will niemand anders. Man will bei keiner anderen Person mit niemand anders verbunden sein. Alles mit seiner geliebten Frau. Beharrliche Liebe. Und wer die Geschwister beharrlich liebt, der hört nicht auf, für sie zu beten. Das ist eben Ausdruck der Liebe, Beharrlichkeit. Wir hören nicht auf, für euch zu beten. Samuel, der Prophet Samuel, er konnte vor dem versammelten Volk bezeugen. 1. Samuel 12, 23, und er hat das sehr deutlich gesagt. Und es wäre gut, versetzt es um seinen Stich ins Herz. Dieses Wort. 1. Samuel 12, 23. Fern sei es von mir, dass ich gegen den Herrn sündigen und ablassen sollte, für euch zu bitten. Es wäre Sünde gegen den Herrn. Es ist Sünde gegen die Geliebten Gottes. Und das ist Sünde gegen Gott, den Vater. Fern sei es von mir, dass ich gegen den Herrn sündigen, dass ich ablassen sollte, für euch zu bitten. Sondern ich werde euch den guten und richtigen Weg lehren, merken wir. Samuel kannte genau das gleiche. Er lehrte das Volk und er betete für das Volk. Lehren und beten gehören zusammen. Ja, die eine große Bitte des Apostels, dass es erfüllt sein möget mit der Erkenntnis seines Willens. Nun, es ist ja schon eine große Aufgabe, den Willen Gottes überhaupt zu erkennen. Das ist ja schon groß. Aber dann erfüllt zu werden mit der Erkenntnis seines Willens. Dass sein Wille, unser ganzes Denken, regiert und wir davon erfüllt sind, was er will. Und auch wachsen im Verständnis darin, was er will. Ja, das übersteigt unser Vermögen. Das ist zu hoch für uns. Zu weit weg, das erreichen wir nie. Zu hoch, so hoch kommen wir nie hinauf. Nur gut so, dass wir das empfinden. David sagt an einer Stelle, dass er betet von weit weg und von tief unten. Und in einem gewissen Sinn sind wir immer weit weg und tief unten in uns selbst. Und darum ruft er zum Herrn, weil er eben das empfindet, dass er alle Hilfe, allen Beistand, alles Wirken seines Gottes nötig hat. Und das ist gut, dass wir das empfinden. Der Herr sagt, glückselig sind die Bettler im Geist, die Armen im Geist. Eigentlich die Bettler im Geist, der ist glückselig. Unsere Armut ist ja eigentlich unser Elend. Aber unser Glück, Glückseligkeit beginnt damit, dass wir unser Elend erkennen, unsere völlige Hilflosigkeit, unsere Kraftlosigkeit. Und dann beginnen wir zu rufen, Herr, da sitze ich, ich habe nichts, ich vermag nichts. Herr, handle. Ich sollte den Psalm jetzt aufschlagen, auf den ich verwiesen habe. Es ist Psalm 61. Ich habe den vorvorgestern gelesen. Zurzeit lese ich immer einen Psalm zweimal am Morgen. Gestern am Morgen, heute am Morgen. Und das war vorgestern. Psalm 61. Psalm 61, Verse 2 und 3. Höre Gott mein Schreien, horch auf mein Gebet. Was treibt ihn zum Schreien, zum Beten? Er sagt es in Vers 2, vom Ende der Erde, ich bin weit weg. Vom Ende der Erde rufe ich zu dir, wenn mein Herz verschmachtet. Mein Herz ist verschmachtet, ganz kraftlos. Und dann, du wirst mich auf einen Felsen leiten, der mir zu hoch ist. Zu hoch. Aber du machst das, Herr, und darum schreie ich zu dir. Wirke du das. Und so sollen wir füreinander beten, dass Gott eben das an uns wirkt, was wir nicht vermögen. Dass wir mehr und mehr erfüllt werden mit der Erkenntnis seines Willens. Denn daran hängt ja alles. Wenn wir Gottes Willen erkennen und dann Verstand und Weisheit haben, diesen Willen nach oben zu setzen, ja, dann fehlt uns nichts. Dann sind wir ebenwürdig der Berufung. So erfüllt Gott seine Berufung an uns. So wirkt er an uns, dass wir seiner Berufung würdig werden. Indem er uns lehrt und wir darin wachsen und unser Verlangen auch zunimmt, seinen Willen zu erkennen, seinen Willen zu tun. Gottes Wille. Nun, Gott hat seinen Willen in allgemeinen Geboten, hat er seinen Willen ausgesprochen, gesagt, dass wir genau wissen, was er will, zum Beispiel der Missionsbefehl, Matthäus 28, allen Völkern, allen Menschen, allen Heiden das Evangelium verkündigen, das ist sein Wille. Oder 1. Thessalonicher 4, 3, dies ist Gottes Wille, eure Heiligung, das will Gott. Das sind Dinge, die er von uns erwartet, von denen er will, dass wir sie tun. Dann gibt es auch Dinge, die Gott selber will. Dinge, die Gott für sich will. Und eine solche Stelle ist 1. Timotheus 2, Verse 1 bis 4. Also im Vers 4 steht, Verse 3 und 4 steht, 1. Timotheus 2, Verse 3 und 4. Denn dies ist gut und angenehm vor unserem Heiland, Gott, der will, dass alle Menschen errettet werden und zur Erkenntnis der Wahrheit kommen. Das will Gott. Und darum will er, Vers 1 und 2, dass wir für alle Menschen beten, für alle. Wirklich für alle. Nun, wir können nicht für alle beten, selbstverständlich nicht. Aber alle, das heißt, dein Nachbar ist auch alle. Dein Berufs- und Arbeitskollege ist auch alle. Bete für ihn. Gott will ihn retten. Hier steht's. Ich sage das dem Herrn im Gebet. Herr, da steht's. Das habe nicht ich gesagt. Du hast es gesagt. Du willst meinen Nachbar retten. Du willst ihn retten. Da steht es. Herr, rette ihn. Wirk an ihn. Das will Gott. Und so sollen wir entsprechend das dann anwenden, was Gott will. Und eben im Gebet anwenden. Und dann gibt es natürlich die Erkenntnis des Willens Gottes in besonderen Situationen. Wir haben nicht ein geschriebenes Wort dafür, an welchem Wohnort, also wo wir wohnen sollen. Manches ergibt sich von selbst, manchmal stehen wir vor der Wahl, Möglichkeiten, dort eine Stellung, eine Anstellung, einen Beruf, einen Platz zu finden, einen anderen Ort. Wir können wählen, ja, welche Möglichkeit soll ich nehmen? Oder wenn ich denke an unsere gegenwärtige Situation, es ist ja eine ganz außergewöhnliche Lage, in der wir sind als Christen, wir können uns nicht frei versammeln, wir können zusammenkommen, aber nicht frei. Da wird von außen, wenn gewisse Dinge da hinein diktiert in unser Zusammensein. Ja. Und da den Willen Gottes erkennen, was will Gott? Das ist nicht leicht. Wir dürfen darum beten, beten füreinander, beten für die Geschwister, beten für Gemeinden, mit denen wir verbunden sind, dass der Herr uns Erkenntnis seines Willens gibt, dass wir zunehmen in der Erkenntnis seines Willens in allen Bereichen. Wir denken in unserer Lage jetzt Römer 13, Obrigkeit von Gott eingesetzt, wer der Obrigkeit widersteht, widersteht der Anordnung Gottes, die aber widerstehen, wird ein Urteil über sich bringen. Wir kennen es, Römer 13, die ersten 1, 2, 3 Verse. Aber dann gibt es auch Apostelgeschichte 5. Man muss Gott mehr gehorchen als den Menschen. Und wann ist der Punkt da, wo wir sagen müssen, jetzt müssen wir Gott gehorchen. Da müssen wir darum ringen, beten, es darf uns nicht gleichgültig sein und wir sollten uns nicht einfach treiben lassen und so warten, wie es sich so ergibt, sondern wach sein. Was will Gott von uns als Gemeinde hier und jetzt? Beten um Erkenntnis seines Willens. Auch füreinander. Füreinander. Auch wir als Gemeinde füreinander. So beten. Und Paulus spricht im Zusammenhang mit der Erkenntnis seines Willens von Weisheit und Einsicht. Kolosser 1,9. Damit er erfüllt sein mögt mit der Erkenntnis seines Willens in aller Weisheit und Einsicht, geistliche Einsicht. Ja, es bedarf der Weisheit, der geistlichen Einsicht an den Willen, den wir erkennen, auch recht umzusetzen. Zur rechten Zeit, in der rechten Weise. Da haben wir wirklich Gottes Führen und Wirken nötig. Wir haben ja den Überblick nicht. Wir sind so beschränkt. Und auch Dinge, die wir eigentlich verstehen müssten, wir sind so begrenzt. Aber beten darum, dass Gott uns das gewährt. Dann sehen wir diese Ergebnisse, die Paulus wieder nennt, was sich daraus ergibt, wenn die Gläubigen in Kolosse den Willen des Herrn immer besser erkennen. Nun, warum betet er gerade für die Kolosser um diese Sache? Hätte er für sie auch beten können, dass sie in der Liebe zunehmen. Wäre bei ihnen genauso nötig gewesen wie bei den Philippern und genauso wichtig. Warum bei den Kolossern gerade um den Willen, dass sie den Willen des Herrn erkennen? Weil gerade ihre Not das erforderte. Ihre Not, den Willen Gottes erkennen und dann in aller Weisheit diesen Willen Gottes dann auch anwenden und umsetzen. Die Kolosser waren durch falsche Lehren verunsichert. Ihr Lehrer, falsche Lehren, das Evangelium wurde angegriffen und einige haben nicht mehr klar gesehen, dass Gott sein Heil nach seinem Willen in Christus gewirkt hat. In Christus. Es war Gottes Wohlgefallen, so sagt es Epheser 1, in Christus das ganze Heil zu wirken. Nach dem Rat seines Willens in und durch Christus. Und in ihm ist Gottes Heilswille gegeben. Und den müssen sie erkennen. Und dann werden sie sofort merken, das, was hier diese Gnosis lehrt, Übrigens, Gnosis bedeutet Erkenntnis. Eben, die hatten vermeintlich höhere Erkenntnis. Gott hat seinen Willen in Christus offenbart. Seinen Heilswillen in Christus verwirklicht. Und dort ist Gottes Wille mit ihm, mit Christus, seinem Werk verbunden. Ihn erkennen und dann werden sie feststehen in ihrer besonderen Not. Und dann hatten sie auch die Weisheit nötig. Die Weisheit nötig, dann entsprechend zu handeln. Eben Weisheit. Und Gott hat alle seine Weisheit in Christus offenbart und verfasst. Christus, der Sohn Gottes, ist uns geworden zur Weisheit von Gott. In Christus hat Gott all seine Weisheit, sein ganzes Heil gewirkt und auch offenbart. Dort ist alle Weisheit zu finden. Das steht dann in Kolosser 2, Vers 2 und 3. Paulus betet, Paulus lehrt, damit ihre Herzen getröstet werden, vereinigt in Liebe zu einem Reichtum der vollen Gewissheit des Verständnisses, zur Erkenntnis des Geheimnisses Gottes, in welchem, das ist in Christus, verborgen sind alle Schätze der Weisheit und Erkenntnis in Christus. Das hatten sie deshalb besonders nötig. Darum betet er gerade für sie, besonders um diese Sache. Und da lernen wir wieder etwas. Paulus war ein geistlicher Vater. Er hatte zwar die Gemeinde in Kolosse nicht gegründet, sie war entstanden durch einen Mitarbeiter von ihm. Er sagt es ausdrücklich in Kapitel 1. Durch Epaphras. So wie ihr gelernt habt von Epaphras. Von ihm hatten sie alles gelernt. Aber alles, was er durch Epaphras hörte von den Geschwistern in Kolosse, er wollte alles wissen. Wie geht es ihnen? Was beschäftigt sie? Wo sind sie gefährdet? Er will das wissen, damit er entsprechend ihnen schreiben kann und für sie beten kann. Und wenn wir die Geschwister lieben, dann wollen wir wissen, wie es ihnen geht. Wir können sie nicht immer aufsuchen. Paulus war in Rom, Gefangener in Rom, Kolosse war weit weg. Aber er konnte ihnen schreiben und für sie beten. Er informierte sich und das sollen wir auch tun. Um so für Geschwister, für Gemeinden zu beten. Und das Ergebnis der Fürbitte des Apostels, Vers 10, das habe ich schon gesagt, dass sie würdig des Herrn wandeln können und das heißt eben zu allem Wohlgefallen. Das, was Gott gefällt. Und als zweites, dann wachsen sie in der Erkenntnis Gottes. Das steht im Vers 10 am Schluss. Wachsend durch oder in der Erkenntnis Gottes. Nun, wenn wir Gottes Willen erkennen, erkennen wir Gott selbst. Gottes Wille ist so wie Gott selbst. Gottes Wille ist ein Ausdruck seiner selbst. Paulus sagt vom Willen Gottes an einer Stelle, dass er heilig und gerecht und gut ist. So, denn so ist Gott. Römer 12, Vers 2. So ist Gott. Sein Wille ist wie er. Und wenn wir Gottes Willen erkennen, dann wachsen wir in der Erkenntnis Gottes. Und das wiederum bewirkt, dass sie in jedem guten Werk Frucht bringen. Gott erkennen ist eben nicht eine verstandesmäßige Sache, ein intellektuelles Wissen um Gott, von Gott. Sondern Gott erkennen heißt, mit ihm verbunden sein. Und darum heißt es auch, wenn Gott jemanden erkennt, dann heißt das so viel wie, dass Gott jemanden liebt. 1. Korinther 8, Vers 3. Ist es Vers 3? Jetzt bin ich gerade unsicher. Ja, 1. Korinther 8, Vers 2. Wenn jemand meint, es erkennt zu haben, so ist er noch, hat er noch nicht erkannt, wie man erkennen soll. Wenn aber jemand Gott liebt, der ist von ihm erkannt. Also wer von Gott liebt, ist jemand, der von Gott erkannt, also auch von Gott geliebt ist. Denn nur wen Gott liebt, der kann Gott lieben. Also Erkenntnis heißt weit mehr als nur Wissen um etwas. Es heißt mit der Person verbunden sein. Und wir kennen alle die Stelle und wir sind dankbar für die Elberfelder Bibel, die das auch wörtlich übersetzt. Wo es heißt, wo Adam, ja da, ist da. Und Adam erkannte seine Frau. Das war er nicht, er wusste um sie, klar wusste er um sie. Er erkannte sie. Das ist der Ausdruck der innigsten Gemeinschaft zwischen Mann und Frau, die es gibt. Wer also Gott erkennt, ist mit ihm verbunden, eng verbunden, und daraus wächst ganz organisch, dass sie Frucht bringen in jedem guten Werk. Das ist das Leben Gottes in ihnen, das sich dann so äußert, weil sie mit ihm verbunden sind. Gottes Willen erkennen heißt Gott erkennen heißt mit ihm verbunden sein. Und so bringen sie Frucht in jedem guten Werk. Und das Ergebnis ist dann am Schluss wiederum im Vers 11, ich kann jetzt hier auf verschiedene Einzelheiten nicht mehr eingehen. Sie werden durch die Erkenntnis Gottes, dadurch, dass sie mit Gott verbunden sind, gekräftigt mit aller Kraft, ja. Seine Kraft ist dann ihre Kraft, weil sie mit ihm verbunden sind. Gekräftigt mit aller Kraft nach der Macht seiner Herrlichkeit, ja. Da wird wieder seine Herrlichkeit genannt. So zeigt Gott seine Herrlichkeit. In und durch die an ihn gebunden sind. Und alles hängt daran, so wie Paulus den Kolossern hier schreibt, wir für sie beten, dass sie immer mehr erfüllt werden mit der Erkenntnis des Willens Gottes. Und so zeigt sich dann die Herrlichkeit seiner Macht an ihnen und durch sie, dass sie dann sogar ausharren können, mit Langmut und sogar mit Freuden ausharren können. Ausharren. Darunter bleiben, heißt dieses Wort wörtlich. Hypomone, das darunter bleiben. Hypomeno. Hypo unter Meno bleiben. Unter der Bürde bleiben. Es ist eigentlich, kommt aus der Militärsprache, es ist ein militärischer Begriff. Da wird eine Einheit hingestellt an einer Stelle, wo man weiß, da wird der Feind anmarschieren und sie müssen die Stellung halten. Das ist Hypomone, was auch kommt. Darunter bleiben, so heißt es, wird darunter bleiben, nicht von der Stelle weichen. Das ist Hypomone. Und diese, das zu tun, dazu bedürfen wir der ganzen Kraft Gottes. Und das heißt, wir müssen mit ihm verbunden sein. Und das heißt, wir müssen ihn erkennen. Und das heißt, wir müssen seinen Willen erkennen. Es hängt alles miteinander zusammen. Und darum beten wir darum, dass das geschieht. Wir beten füreinander, dass wir mehr und mehr erfüllt werden mit der Erkenntnis seines Willens.

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1: Unser Merkvers für diese Woche steht in Sprüche Kapitel 28, Vers 5. Böse Leute merken nicht aufs Recht, die aber nach dem Herrn fragen, merken auf alles. Sprüche Kapitel 28, Vers 5.

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1: Ja, wir wollen heute Abend einen Text miteinander lesen. Und ich will diesen Text aus dem Epheserbrief in den Zusammenhang des ganzen Briefes stellen. Und auf diese Weise wollen wir versuchen, uns deutlich zu machen, welche Auswirkungen das, was Paulus über die Gnade lehrt, welche Auswirkungen das hat auf den Glauben, auf die Festigkeit, auf den Frieden im Herzen der Gläubigen und damit auf ihren ganzen Wandel. Denn wenn eine Lehre von Gott bestätigt ist, wenn sie wahr ist, dann muss diese Lehre sich auch darin beweisen, dass sie Glauben und Leben der Christen, der Gemeinde fördert und stärkt. Und darum ist es nützlich, dass wir uns einmal einen Brief vornehmen, in dem einleitend der Heilsrat Gottes ausführlich dargelegt wird, der dann im Folgenden auch über den Wandel und über den Kampf der Gemeinde spricht, wie das eben im Epheserbrief der Fall ist. Wir lesen miteinander Epheser Kapitel 1, die Verse 3 bis 14. Epheser 1, die Verse 3 bis 14. Gepriesen sei der Gott und Vater unseres Herrn Jesus Christus, der uns gesegnet hat mit jeder geistlichen Segnung in den himmlischen Örtern in Christus. Wie er uns auserwählt hat in ihm, vor Grundlegung der Welt, dass wir heilig und tadellos seien vor ihm in Liebe. Und uns zuvor bestimmt hat, zur Sohnschaft durch Jesus Christus für sich selbst nach dem Wohlgefallen seines Willens. Zum Preise der Herrlichkeit seiner Gnade, worin er uns begnadigt hat, in dem Geliebten, in welchem wir die Erlösung haben, durch sein Blut, die Vergebung der Vergehung nach dem Reichtum seiner Gnade, welcher gegen uns hat überströmen lassen, in aller Weisheit und Einsicht, indem er uns kundgetan hat das Geheimnis seines Willens, nach seinem Wohlgefallen, das er sich vorgesetzt hat in sich selbst, für die Verwaltung der Fülle der Zeiten alles unter ein Haupt zusammenzubringen, in dem Christus, das was in den Himmeln und das, was auf der Erde ist, in ihm, in welchem wir auch ein Erbteil erlangt haben, die wir zuvor bestimmt sind, nach dem Vorsatz dessen, der alles wirkt, nach dem Rat seines Willens, damit wir zum Preise seiner Herrlichkeit seien, die wir zuvor auf den Christus gehofft haben, auf welchen auch ihr gehofft, nachdem ihr gehört habt das Wort der Wahrheit, das Evangelium eures Heils, in welchem ihr auch, nachdem ihr geglaubt habt, versiegelt worden seid mit dem Heiligen Geist der Verheißung, welcher das Unterpfand unseres Erbes ist, zur Erlösung des erworbenen Besitzes zum Preise seiner Herrlichkeit. Paulus wendet sich in diesem Brief an eine mehrheitlich heidnische Gemeinde. Natürlich, in Ephesus gab es auch eine Synagoge, da waren auch Juden. Aber es war eine heidnische Stadt. Er schreibt mit der Absicht, ihnen die Herkunft und das Ziel des Evangeliums der Gnade Gottes zu erläutern. Woher kommt das Evangelium und was will das Evangelium bewirken? Der Epheserbrief ist einer der am wenigsten persönlichen Briefe des Apostels. Er redet nicht von seinen Kämpfen, er redet auch nicht von Kämpfen und Nöten und Missständen in der Gemeinde, er redet nicht von Leiden und von Anfeindungen, wie zum Beispiel im 1. Korintherbrief Missstände oder im 2. Korintherbrief seine persönlichen Kämpfe, seine Befürchtungen, seine Tränen oder wie im 1. Thessalonicher Brief von seinem Arbeiten, Ringen, Kämpfen um diese Gemeinde in Thessalonich. Nein, er redet in diesem Brief von immer gültigen und für alle gültigen Heilswahrheiten. Er redet von Gottes ewigen Ratschlüssen und davon, wie diese das tägliche Leben der Heiligen Gottes bestimmen sollen. Nun, in diesem Brief werden folgende 7 Punkte, natürlich man könnte viel mehr aufzählen und am Schluss den ganzen Brief lesen, aber ich habe versucht, das Wichtigste unter 7 Rubriken zu stellen. Und wir wollen uns das einmal so in einem Überblick vor Augen halten, weil wir nachher eben sehen wollen, wie die Gnadenlehre, die Lehre von der souveränen, erwählenden Gnade Gottes, wie diese das ganze Denken und Wandeln der Gemeinde prägt. Also, erstens, Paulus will den Ephesern ein rechtes Verständnis des Heilsplans geben, indem er ihnen zeigt, wie die ganze Errettung von Gott ausgeht, durch ihn gewirkt wird und auch durch ihn mitgeteilt wird, dem einzelnen Gläubigen. Dann zweitens, er verhilft ihnen zu einer rechten Wertschätzung der Größe und des Ausmaßes der Segnungen, die Gott ihnen in Christus bereitet hat. Dann drittens, er zeigt ihnen, dass diese Segnungen zusammen mit allen anderen Gläubigen geteilt werden. Das Evangelium hat nicht allein diese unüberbrückbare Kluft zwischen den Menschen und Gott überbrückt, sondern auch zwischen Mensch und Mensch, zwischen Jude und Heiden. Und sie in einem Leib mit Gott versöhnt. Viertens, dieser eine Leib offenbart der ganzen Himmelswelt die mannigfaltige Weisheit Gottes. Fünftens, der Christus soll im Herzen der Gläubigen auch im Herzen der Gemeinde wohnen. Das heißt, Mittelpunkt sein, auf das hin sich alles bezieht und um den sich alles dreht. Sechstens, aus der unverdienten Gnade, aus der Größe der Segnungen und aus der Höhe der Berufung ergibt sich der Appell, ein Leben zu führen, das sich scharf abgrenzt vom Leben, vom Wandel der Heiden. Siebtens, der Apostel erinnert die ehemaligen Heiden an den unvermeidlichen geistlichen Kampf, den sie nun als Söhne Gottes gegen alle gottfeindlichen Mächte zu kämpfen haben. Nun, all diese Wahrheiten hängen zusammen. Das ist ja immer so bei Gottes Wahrheiten, sie hängen zusammen, sie bedingen einander. Wenn ich irgendwo an einer Wahrheit Gottes kratze oder sie antaste, dann werden alle übrigen Wahrheiten irgendwie auch schief werden. Und so können wir tatsächlich sagen, dass ein Wandel, der Gott verherrlicht, hängt auch damit zusammen, dass wir erkennen, woher unser Heil kommt. Auch der Kampf, der uns verordnet ist, und es ist uns verordnet zu kämpfen. Und daran erkennen wir einmal, dass Gnade, die Tatsache, dass Gott alles wirkt, nicht heißt, dass wir passiv werden, sondern dass wir wandeln, dass wir ringen, dass wir kämpfen. Und diesen Kampf werden wir nur dann richtig kämpfen können, wenn wir in Gottes Ratschlüssen verankert sind, auch in unserem Erkennen und Glauben. Das hängt alles miteinander zusammen. Und es wird auch so sein, in dem Maß, wie wir erkennen, wie groß Gottes Gnade ist, wie unbegreiflich groß er ist und wie hohes, unbeschreiblich Herrliches er uns bereitet hat. Ja, dieses Wissen, wie er durch Christus uns all das schenkt, gibt, dieses Wissen ist es, das uns auch anspornt, antreibt und damit auch befähigt, so zu leben, dass auch im persönlichen Leben Christus in der Mitte ist. Paulus betet darum in Kapitel 3, dass der Christus in ihren Herzen wohne. Das heißt, dass er die Mitte sei ihres Lebens, ihr Herz, um das sich alles dreht, zu dem all ihre Zuneigungen gehen, auf den hin sie alles beziehen, was sie tun. Christus in der Mitte, nicht der Mensch, Christus. Und das wird umso eher der Fall sein und umso mehr der Fall sein, als wir Gottes großen Heilsrat erkennen. So hängen also all diese Lehren in diesem Brief zusammen. Nun, wir wollen uns auch fragen, in welche besonderen Umstände dieser Brief spricht. Es wird uns im Brief selbst nicht direkt gesagt. Aber wir wissen einiges über die Entstehung der Gemeinde in Ephesus und dann haben wir auch diese Abschiedsrede des Apostels Paulus an die Ältesten von Ephesus. Apostelgeschichte 19, die Entstehung der Gemeinde. Apostelgeschichte 20, Abschiedsrede des Paulus an die Ältesten von Ephesus. Und das lässt uns den Hintergrund dieser Gemeinde und das Umfeld, in der diese Gemeinde als Zeugnis für Gott dastand, ziemlich gut erfassen. Und so können wir einmal Folgendes sagen, dass diese Gemeinde natürlich beständig bedroht war vom griechischen Zeitgeist. Die ganze griechische Lebensart, die vollständig anders war als die christliche. Ja, Paulus betet darum, dass Christus in ihren Herzen wohne. Christus, er ist die Mitte, von ihm geht alles aus, um ihn muss sich alles drehen. Die Griechen, was sagten die? Sie sagten, der Mensch ist das Maß aller Dinge. Nicht Gott, sondern der Mensch. Und natürlich sind wir als Christen immer in Gefahr, durch die Umgebung, durch den Zeitgeist, unmerklich beeinflusst zu werden. Natürlich waren Juden da, und wo immer Juden waren, wir stellen das fest im Kolosserbrief, wir stellen das fest im Galaterbrief, wir lesen davon in 2 von 7 Sendschreiben. Der Römerbrief lässt uns auch einiges ahnen. Wo immer Juden waren, versuchten sie, die Gemeinden langsam von ihrem neutestamentlichen Denken zurückzuführen, zurückzuziehen in alttestamentliches Denken. In den Sendschreiben redet der Herr von falschen Aposteln, Offenbarung 2. Also es waren auch Gefahren da von falschen Lehrern. Ja, dann war Ephesus auch eine Stadt, die im Altertum, im Mittelmeerraum, dafür bekannt war, dass sie Zauberschriften erstellte und überall verbreitete. Man nannte sogar Zauberbücher im ersten Jahrhundert Ephesiner Grammata, ephesinische Schriften. Und es wird ja in Apostelgeschichte 19 beschrieben, dass jene, die zum Glauben kamen, dass sie diese Schriften zusammentrugen und verbrannten und dass sie einen sehr hohen Wert hatten, Zehntausende von Silberlingen. Welches ist nun das beste Mittel, um eine Gemeinde angesichts von Gefahren, die ringsum lauern, zu schützen? Nun, wenn der Epheserbrief ein Modell ist, und er ist es sicher, er ist uns darum überliefert, weil er eine Lehre oder eine Belehrung ist für die Gemeinde an allen Orten, zu allen Zeiten, jederzeit. Ja, dann können wir anhand des Epheserbriefes sagen, dass die Erkenntnis der Errettung als ein Werk der Gnade Gottes und die Erkenntnis des Gottes aller Gnade, dass dies ist, die uns mehr als alles andere in Christus festmacht. Mehr als alles andere werden wir befestigt im Glauben, in der Nachfolge, in der Arbeit, im Dienst durch Erkenntnis der Gnade Gottes. Paulus schreibt das auch an Timotheus im 2. Timotheusbrief, in seinem letzten Brief, wo er seinem Mitarbeiter, seinem geistlichen Kind Timotheus, Anweisungen gibt für sein weiteres Arbeiten. Und er zeichnet ein nicht ermutigendes Bild. Es sieht ziemlich schlecht aus, schon zur Zeit, es war wohl ungefähr das Jahr 67 nach Christus. Er redet in jedem Brief von Abweichen, sich abwenden von ihm, sich abwenden von der Lehre, von falschen Lehren, solchen, die der Lehre widerstehen. Ja, es ist kein ermutigendes Bild, das er hier zeichnet, es ist realistisch. Und was sagt er seinem Kind im Glauben, Timotheus, 2. Timotheus 2, Vers 1, du nun, mein Kind, sei stark in der Gnade. Da wirst du stark werden, in der Erkenntnis der Gnade. In der wachsenden Erkenntnis, dass alles von Gott ausgeht. Dass er der Souveräne ist, der über allem steht. Dass du in seiner Hand bist, dass dein Heil in seiner Hand ist. Dass die Erwählten in Gottes Hand sind. Dass die Gemeinde sein Werk ist, das er tut. Darin wirst du stark. Du nun, mein Kind, sei stark in der Gnade. Und das zeigt uns, dass der Apostel Paulus das gelehrt hat, auch mit dieser ganz praktischen Absicht, die Gläubigen zu befestigen, festzumachen. Und es ist wirklich so, nichts macht uns so fest, wie das Erkennen der Gnade Gottes. Das haben auch andere Apostel gesagt. Zwei Stellen dazu aus dem Petrusbrief. 1. Petrus 5, die Verse 10 bis 12. 1. Petrus 5, die Verse 10 bis 12. Der Gott aller Gnade, der euch berufen hat zu seiner ewigen Herrlichkeit in Christus Jesus, nachdem ihr eine kleine Zeit gelitten habt, ihr selbst wird euch vollkommen machen, befestigen, kräftigen, gründen. Dann Vers 12, durch Silvanus, den treuen Bruder, wie ich dafür halte, habe ich euch mit wenigem geschrieben und euch ermahnt und bezeugt, dass dies die wahre Gnade Gottes ist, in der ihr steht. In der Gnade und in der Erkenntnis dieser Gnade werdet ihr stehen. Der zweite Petrusbrief ist ein Brief, der von Verführung redet. Sehr viel von Verführung. Und da heißt es am Schluss, 2. Petrus Kapitel 3, 2. Petrus Kapitel 3, die Verse 17 und 18. Ihr nun, Geliebte, da ihr es vorher wisst, so hütet euch, dass ihr nicht durch den Irrtum der Ruchlosen mit fortgerissen aus eurer eigenen Festigkeit fallt. Also eine Warnung davor, aus der Festigkeit herauszufallen. Und nachher der Vers 18. Hier sagt er, wie sie fest werden und was sie am meisten davor bewahren wird, aus ihrer Festigkeit zu fallen, wächst in der Gnade und Erkenntnis unseres Herrn und Heilandes Jesus Christus. Wenn ihr darin wächst, in der Erkenntnis der Gnade unseres Rettergottes. Ja, das will Paulus offensichtlich auch im Epheserbrief deutlich machen, und darum im ersten Kapitel des Epheserbriefes diese ausführliche Darlegung des Heilsrates Gottes. Und es ist wirklich so. Ich werde das wahrscheinlich heute Abend noch einmal sagen und morgen ein drittes Mal sagen. Die Erkenntnis des Heils als ein Werk der souveränen Gnade Gottes macht Gott groß. Gleichzeitig werden wir klein. Aber gerade das ist es, was uns festmacht. Gerade das ist es, was uns festmacht. Wir erkennen, wie groß Gott ist, wie klein, wie hilflos wir sind, und gerade das macht uns fest. Alles ist in Gottes Hand und wir sind in seiner Hand. Und so muss es ja sein. So muss es doch sein, dass Gott groß wird, dass er alle Ehre bekommt und dass wir uns so sehen, wie wir sind. Und wir sind nicht groß, wir sind klein. Wir sind ganz hilflos. Ja, wir sind ganz blind. Wir sind ganz auf Gott angewiesen. Er ist wirklich groß. Wir sind in seiner Hand. Und das macht uns fest. Nun schauen wir uns diese Verse 3 bis 14 im ersten Kapitel des Epheserbriefes in einem Überblick an. Man kann von diesem Lied sagen, es sei ein dreistrophiges Lied. Ich glaube, gestern oder vorgestern hat Martin gesagt, 1. Petrus 1, Verse 1 und 2, da haben wir einen Dreiklang im göttlichen Heilsrat. Die Erwählung durch den Vater, die Blutbesprengung, das Blut des Sohnes, die Heiligung des Geistes. Und hier auch. Epheser 1, 3 bis 14, es ist ein dreistrophiges Lied. Ein dreistrophiges Lied, das die Herrlichkeit der Gnade Gottes besingt. In der ersten Strophe wird das Werk des Vaters besungen und dann am Schluss jeder Strophe, das ist ja üblich in einem Lied, ein Kehrreim. Und der Kehrreim lautet, zum Preis der Herrlichkeit seiner Gnade, im Vers 6. Das, was der Vater tut an uns, ist zum Preis der Herrlichkeit seiner Gnade. Das ist die erste Strophe dieses Liedes, Verse 3 bis 6. Dann kommt das Werk des Sohnes. Das, was der Vater sich vorgesetzt hat, der Sohn hat es verwirklicht. Er hat es ausgeführt. Die Verse 7 bis 12. Und als Kehrreim oder Refrain oder Refrain, wie man in Deutschland sagt, ich bringe es zwar fast nicht fertig, es so auszusprechen, die Schweizer können mitfühlen. Also der Kehrreim, der lautet hier im Vers 12 zum Preise seiner Herrlichkeit. Und dann die dritte Strophe, die Verse 13 bis 14, das Wirken des Heiligen Geistes in der Errettung und auch da am Schluss der Kehrreim, der Vers 14, zum Preise seiner Herrlichkeit. Ein dreistrophiges Lied, das uns zeigt, dass die Errettung vollständig Gottes Werk ist. Es ist der Vorsatz des Vaters, es ist das Werk des Sohnes und es ist der Heilige Geist, der uns das ins Herz legt, dass wir überhaupt glauben und es glaubend annehmen können. Also gar nichts ist unser Werk. Es ist ganz Gottes Werk. Ein Werk des dreieinigen Gottes. Der Vorsatz des Vaters, das Werk des Sohnes und das Mitteilen durch den Heiligen Geist. Schauen wir uns einige Ausdrücke an in jeder dieser drei Strophen. Nun, Paulus beginnt mit so etwas wie einer Überschrift. Gepriesen sei der Gott und Vater unseres Herrn Jesus Christus, der uns gesegnet hat mit jeder geistlichen Segnung. In den himmlischen Örtern in Christus. Hier will ich nur zwei Dinge hervorheben. Gott hat gesegnet. Er ist es, der handelt. Er hat in Christus gesegnet. Christus ist die Ursache. Um Christi willen, Christi wegen, weil Christus alles, was Gott wollte, ausgeführt hat. Also Gott, er hat gehandelt, Christus ist die Ursache. Mit allen geistlichen Segnungen, und dann steht im Vers 4, wie er uns auserwählt hat. Und das macht uns deutlich, dass die Auserwählung, die göttliche Erwählung, das ist die Quelle aller geistlichen Segnungen, aller. Und wir können sagen, weil Gott uns in Christus erwählt hat, aus dieser Tatsache fließen alle Segnungen, die Paulus nachher aufzählt. Dass wir in Heiligkeit und Liebe vor Gott gestellt werden, dass wir zur Sohnschaft gebracht werden, dass uns die Sünden vergeben werden, dass wir ein Erbe erlangen. All das fließt aus dieser Grundtatsache, eine Grundwahrheit. Gott hat uns erwählt. Und es heißt hier, er hat uns erwählt vor Grundlegung der Welt. Nun, das ist sicher ein zeitliches Vorher, aber nicht nur. Noch wichtiger ist, dass das ein ursächliches Vorher ist. Es geht also um ursächliche Priorität, nicht einfach um zeitliche Priorität. Wenn Paulus hier sagt, Gott hat uns erwählt, ehe die Welt war, dann bedeutet das, dass die Ursache für die Erwählung nur in Gott selbst war. Sie kann in nichts gewesen sein, was geschah, seit die Welt erschaffen wurde. Das heißt, die Ursache der Erwählung kann nicht in etwas sein, das wir taten. Denn wir sind ja erst da, seit die Welt erschaffen wurde. Er hat also erwählt, nicht im Blick auf das, was in der Zeit irgend geschehen würde, sondern er hat erwählt aus sich heraus. Den Thessalonichern schreibt Paulus im 2. Thessalonicher Brief in Kapitel 2, Vers 13. Dort sagt er, 2. Thessalonicher 2, Vers 13. Wir sind schuldig, Gott alle Zeit für euch zu danken. Vom Herrn geliebte Brüder, dass Gott euch von Anfang erwählt hat zur Seligkeit. Von Anfang. Im Anfang war nur Gott. Im Anfang war das Wort und das Wort war bei Gott und das Wort war Gott. Als nichts war, hat er euch erwählt. Dann haben wir im Vers 5 die Aussage, er hat uns zuvor bestimmt zur Sohnschaft. Die Erwählung hat stets das Ziel im Auge. Hat er uns erwählt, dann dürfen wir auch wissen, dass er von Anfang an wollte, dass wir zur Sohnschaft gebracht werden. Das ist das Ziel, das Ergebnis der Erwählung zur Sohnschaft. Ja, wir sollen Söhne Gottes werden, Sohnschaft. Das ist unsere hohe Bestimmung. Und das alles ist zum Preis der Herrlichkeit seiner Gnade. Wie herrlich ist Gottes Gnade? Wie unbegreiflich ist seine Gnade? Wie groß ist seine Gnade? Wie mächtig ist seine Gnade? Und je mehr wir darüber nachdenken, desto mehr müssen wir diesen Gott rühmen. Und das Nachdenken darüber, das weckt ja in uns auch Anbetung. Wir beten den Vater an, seiner Gnade wegen, seiner Herrlichkeit wegen. Und so soll es ja auch sein. Dann die zweite Strophe, das Werk Christi. In Christus haben wir die Erlösung durch sein Blut, die Vergebung der Vergehungen. Nach dem Reichtum seiner Gnade. Hier wird etwas sehr Wichtiges, etwas äußerst Wichtiges gesagt, gelehrt. dass Gottes Gnade und das, was Gott in seiner Gnade uns zugedacht hat und an uns wirkt, dass das geschieht unter Wahrung vollkommener Gerechtigkeit. Gott kann nie irgendeine seiner Eigenschaften unterschlagen oder auslassen oder verleugnen. Gott kann sich selbst nicht verleugnen. Und Gott ist immer gerecht, Gott ist immer Liebe, Gott ist immer gerecht. Gott kann nie etwas tun, das gegen seine Gerechtigkeit ginge. Nie. Denn sonst müsste er aufhören, Gott zu sein.

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Ist Ihnen schon bewusst geworden, dass Sie und jeder Mensch auf dieser Welt Gott Rechenschaft schuldig ist? Rechenschaft über das eigene Leben, über den Umgang mit Gottes Schöpfung, mit den Mitmenschen, mit Gott selbst. Und zwar deswegen, weil Gott der Schöpfer ist. Ihm gebührt Lob und Dank, Gehorsam und Anbetung. Herr, du bist würdig zu nehmen Preis und Ehre und Kraft, denn du hast alle Dinge geschaffen, und durch deinen Willen haben sie das Wesen und sind geschaffen. Ist ihr Leben ein Ausdruck der Anbetung, des Gehorsams, des Dankes gegenüber Gott, ihrem Schöpfer?

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1: Unser Merkvers für diese Woche steht in Sprüche Kapitel 28, Vers 5. Böse Leute merken nicht aufs Recht, die aber nach dem Herrn fragen, merken auf alles. Sprüche Kapitel 28, Vers 5.

0: 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Hören Sie nun den ersten Teil von seinem Vortrag, Wozu gibt es Sterne? Ich wünsche Ihnen Gottes reichen Segen beim Zuhören.
1: Es war noch früh in der DDR gewesen, da lebte ein Mann mit dem Namen Fritz, also eigentlich nichts Besonderes. Aber das Besondere war, er hatte einen Freund im Westen und der hieß Franz. Nun schrieb der Fritz aus der DDR eine offene Postkarte an seinen Freund im Westen, an den Franz. Lieber Franz, deine Pistole ist gut angekommen. Ich habe sie im Garten vergraben. 6 Wochen später schreibt er einen verschlossenen Brief wieder an den Franz und schreibt, lieber Franz, jetzt kannst du die Tulpenzwiebeln schicken. Die Stasi ist inzwischen hier gewesen und die haben mir den Garten umgegraben. Der Mann wusste, wie man mit seinem Garten umgeht. Warum soll man selber graben, wenn man das geschickt macht? Heute Abend wollen wir uns nicht mit einem Garten beschäftigen und wie man einen Garten umgräbt, sondern wir werden den Bogen sehr, sehr weit ziehen, bis weit in die größten Weiten des Universums hinaus. Das soll uns beschäftigen. Wozu gibt es Sterne? Welchen Zweck haben sie eigentlich? Wir wissen ja, viele Hotels werden mit Sternen bezeichnet. Das ist ein 2-Sterne-Hotel, ein 3-Sterne-Hotel, ein 4-Sterne-Hotel. Ich möchte mal fragen, wer hat schon mal in einem 3-Sterne-Hotel übernachtet? Ja, die sind teuer, ne? Ja, doch einige. Und wer hat schon mal in einem 4-Sterne-Hotel übernachtet? Schon nun eine Preiskategorie mehr. Ja, das ist dann schon teurer. Und wer hat schon mal in einem 1000-Sterne-Hotel übernachtet? Das sind schon mehr. Da nehmen die Preise dann schon wieder ab. Das ist dann schon wieder unter freiem Himmel. Ich kann mich noch erinnern, als junger Mann mit einem Freund haben wir eine Tour gemacht nach Frankreich. Und da bekamen wir kein Quartier mehr. Wir waren sehr spät angekommen, so weit in der Nacht. Da sind wir einfach draußen auf dem Feld, haben wir da einfach Schlafsack ausgebreitet, Luftmatratze. Und dann haben wir einfach unter freiem Himmel geschlafen. Und dann konnte man die Sterne sehen. Viele Sterne. Und das soll uns heute beschäftigen, diese Frage der Sterne. Ich möchte dazu zunächst einmal einen Bibeltext lesen, der uns hinführt zu dieser Thematik, die uns heute beschäftigen soll. Das lesen wir im Psalm 19. Und da steht, die Himmel erzählen die Ehre Gottes und die Feste verkündigt seiner Hände Werk. Ein Tag sagt's dem anderen und eine Nacht tut's kund der anderen. Es ist keine Sprache noch Rede, da man nicht ihre Stimme höre. Ihre Schnur geht aus in alle Lande und ihre Rede an der Welt Ende. Er hat der Sonne eine Hütte an ihnen gemacht und dieselbe geht heraus wie ein Bräutigam aus seiner Kammer und freut sich wie ein Held zu laufen den Weg. Sie geht auf von einem Ende des Himmels und läuft bis wieder an sein Ende und bleibt nichts vor ihrer Hitze verborgen. Der erste Satz, der hier steht, da heißt es, die Himmel erzählen die Ehre Gottes. Wenn man genau nachliest im Alten Testament, das Alte Testament ist ja in Hebräisch geschrieben, da steht für das Wort Himmel ein hebräisches Wort und das heißt Shamayim. Shamayim hat aber 3 verschiedene Bedeutungen, genau wie auch im Deutschen. Man muss aus dem Textzusammenhang erkennen, welcher Himmel eigentlich gemeint ist. Shamayim bedeutet den Luftraum, also der Bereich, in dem die Vögel fliegen. Ist bei uns auch so. Wir sagen der Lufthimmel. Dann gibt es einen weiteren Bereich, den wir auch mit Himmel bezeichnen, das ist der Sternenhimmel. Und im Hebräischen ist es auch so. Shamayim ist auch der Sternenhimmel. Und dann gibt es noch einen dritten Himmel, eine dritte Bezeichnung für einen Himmel. Das ist die Wohnstatt Gottes. 3 verschiedene Himmel. Welcher Himmel ist hier gemeint? Nur aus dem Textzusammenhang geht hervor, dass hier der Sternenhimmel gemeint ist. Denn von den Sternen ist hier die Rede, insbesondere von einem Stern, nämlich die Sonne. Als Gott mit Abraham im Gespräch ist, da sagt Gott zu Abraham: Siehe gen Himmel und zähle die Sterne. Kannst du sie zählen? Und Gott sprach zu ihm: Also soll auch deine Nachkommenschaft werden. Seine Verheißung, die Gott dem Abraham gibt. Und zwar zu einer Zeit, als er überhaupt keine Kinder hat. So kann das Gott tun. Da stellt sich zunächst einmal sofort die Frage: Wie viele Sterne gibt es denn eigentlich? Wenn wir noch gute Augen haben und gen Himmel schauen des Nachts, wenn keine Wolken am Himmel sind, dann können wir etwa 3000 Sterne sehen. Mit bloßem Auge. 3000 Sterne. Und wenn man noch die Sterne von der südlichen Hemisphäre dazu nimmt, nochmal 3000 etwa, dann wären das 6000 Sterne, die man mit unbewaffnetem Auge sehen kann. Es war Galileo Galilei, der zum ersten Mal ein Fernrohr selbst gebastelt hat und mit diesem Fernrohr gen Himmel schaute. Und was stellte er fest? Es waren noch viel mehr Sterne, als die man bisher sehen konnte. Und so schreibt er in seinem berühmten Werk Sidereus Nuncius: Es ist wirklich etwas Großes zu der zahlreichen Menge von Fixsternen, die mit unserem natürlichen Vermögen bis zum heutigen Tage wahrgenommen werden konnten, unzählige andere hinzuzufügen und offen vor Augen zu stellen, die vorher niemals gesehen worden sind. Und die alten Bekannten um mehr als die zehnfache Menge übersteigen. Der Galileo Galilei konnte auf einmal statt 3000 Sterne gleich 30.000 Sterne sehen. Durch dieses Fernrohr. Dann sind die Fernrohre verbessert worden, man hat größere Fernrohre gebaut. Im Jahre 1862 hat man die sogenannte Bonner Durchmusterung durchgeführt, um noch einmal die Sterne zu zählen. Hat das sehr genau gemacht und man kam auf die Zahl 324.198 Sterne. So viele Sterne hat man gezählt. Das heißt, die Zahl der Sterne war also plötzlich von 3.000 auf 30.000 und dann auf 300.000 Sterne angewachsen. Also eine gewaltige Zahl. Aber das ist noch nicht alles. Wir haben heute ganz moderne Teleskope. Und man hat zum Beispiel die Milchstraße untersucht, also dieses weiße Band, was wir abends am Himmel sehen, dieses weiße Band von Sternen, und hat festgestellt, dass das so etwa 100 Milliarden einzelner Sterne sind. Also unvorstellbar viel mehr. Wenn wir uns einmal vorstellen würden, da würde jemand Sterne zählen wollen in seinem Leben. Und nehmen wir einmal an, wir schaffen gerade 3 Sterne zu zählen. Das schaffen wir gerade. 1, 2, 3 in einer Sekunde. Und da würde jemand 100 Jahre alt werden. Und er würde von der Wiege bis zum Grabe nichts anderes tun, als nur Sterne zu zählen. Der darf natürlich auch nicht schlafen, nicht? Der muss ununterbrochen Sterne zählen. Damit er auch wirklich ordentlich was schafft in seinem Leben. Wie viele Sterne würde er wohl von unserer Milchstraße gezählt haben? Nun, er würde es nur auf 10% der Sterne bringen, die alleine in unserer Milchstraße wir vorfinden. Wir sehen schon eine riesige, eine gewaltige Zahl von Sternen. Die Sterne sind auch sehr weit entfernt. Das kann man schon gar nicht mehr in Kilometern messen. Und darum gibt es in Astronomie eine neue Zähleinheit, um solche Entfernungen zu messen. Und dann nimmt man das Lichtjahr. Und ein Lichtjahr ist die Entfernung, die das Licht in einem Jahr zurücklegt. Und in einer Sekunde schafft das Licht so etwa 300.000 Kilometer. In einer Sekunde. In 2 Sekunden also schon 600.000 Kilometer. Wie viel Kilometer also in einem Jahr? Das sind 9,46 Billionen Kilometer. Legt das Licht in einem Jahr zurück. Und das ist nun ein Entfernungsmaß, das in der Astronomie nun eingesetzt wird. Wir haben eben schon eine Galaxie oder wie wir auch sagen, eine Milchstraße kennengelernt, nämlich dieses große weiße Band, was wir am Nachthimmel erkennen können. Und da stellt sich die Frage, ob es noch andere solcher Galaxien gibt. Gibt es noch mehr Milchstraßen? Man kann mit bloßem Auge noch drei weitere Milchstraßen erkennen. Das eine ist der Andromeda-Nebel, den wir als ganz kleines, schwaches Lichtpünktchen erkennen können, wer noch gute Augen hat. Und von der südlichen Halbkugel aus kann man zwei Milchstraßen auch erkennen. Das ist die kleine und die große Magellanische Wolke. Und dann natürlich diese Galaxie, die wir sehen. Das heißt, vier Milchstraßensysteme sind mit bloßem Auge als solche erkennbar. Der Andromeda-Nebel hat nun auch wieder so viele Sterne, auch wieder etwa 100 Millionen solcher Sterne. Und der Andromeda-Nebel ist etwa 2,25 Millionen Lichtjahre entfernt. Wir haben uns schon mal eine Vorstellung gemacht, wie weit ein Lichtjahr ist. Aber jetzt 2,25 Millionen Lichtjahre, das ist eine riesige Entfernung. Es ist übrigens der weiteste Blick, den wir mit unserem Auge tun können. Wir können nicht weiter schauen. Denn das ist der weiteste Blick, den wir in das Universum hinausrichten und dorthin bis zu dem Andromeda-Nebel, der eine ganze Milchstraße repräsentiert, aber wir sehen natürlich das von hier aus, weil das so weit weg ist, nur als ein kleines Pünktchen. Und die Frage ist, gibt es wohl noch mehr solcher Galaxien als diese vier, die wir eben namentlich benannt haben? Nun, die Anzahl der Milchstraßensysteme, das wissen wir heute aufgrund der Erkenntnisse der modernen Astronomie, liegt bei einigen 100 Milliarden beziehungsweise einigen Billionen solcher Milchstraßensysteme. Billionen solcher Lichtstraßensysteme finden wir in unserem Universum. Unvorstellbar viele. Und je weiter diese Galaxiensysteme draußen liegen, da kommen sie vor als Cluster. Das heißt, mehrere solcher Milchstraßensysteme kommen dann so vor, gebündelt, in der Nähe zueinander, sodass man dann immer noch den Eindruck hat, wenn man von der Erde schaut, da ist noch ein Lichtpünktchen und in allergrößter Auflösung kann man erkennen, dass das mehrere solcher Lichtstraßensysteme sind. Wir nennen das in der Astronomie die Galaxienhaufen. Der bekannteste Galaxienhaufen ist der mit dem Namen Virgo. Und Virgo besteht aus 2500 einzelner Milchstraßensysteme. Also unvorstellbar diese Zahl, wenn man die einmal so zusammennimmt. Aber jetzt haben wir immer noch nicht die Frage beantwortet, wie viele Sterne gibt es denn nun wirklich? Wie groß ist denn die Zahl, wenn man das alles einmal zusammennimmt? Und diese Zahl ist atemberaubend. Das sind etwa 10 hoch 25 Sterne. 10 hat die Zahl 10 hoch 1. 100, das wäre mit 2 Nullen 10 hoch 2. 1000 hat 3 Nullen 10 hoch 3. Und 10 hoch 25 heißt dann eine 1 mit 25 Nullen daran. Und das ist die Anzahl der Sterne, von der wir heute ausgehen, dass sie in unserem Universum lokalisiert sind. Kann das noch jemand zählen? Nun, kein Mensch schafft das. Dann nehmen wir einen Computer. Wir nehmen einen der schnellsten Computer. Und ein Computer, heute mittlerer Klasse, der schafft so etwa 10 Milliarden Rechenschritte in einer einzigen Sekunde. 10 Milliarden Rechenoperationen in einer Sekunde. Und den lassen wir jetzt mal zählen. Ja, der soll mal zählen. 1, 2, 3, 4, 5 und so weiter. Mit dieser hohen Geschwindigkeit. Und zwar so lange, bis er durch alle Sterne durchgezählt hat. Jetzt die Frage, wie lange wird wohl dieser Computer zählen müssen, bis er an diese Zahl der Sterne einmal herangekommen ist? Ich frage mal hier in den Chor. Die wissen das bestimmt. Wie viele? Was meint ihr? Wie lange wird der Computer zählen? Sagt mal irgendeine Zeit. Wie lange? Ihr habt so gut gesungen über die Sterne, über den Mond und die Sonne. Da muss man das wissen. Wie viel? 70 Jahre, wurde gesagt. Sehr gut. 70 Jahre. Meine Güte, 70 Jahre. Und in jeder Sekunde 10 Milliarden Sterne gezählt. Gute Zahl. Wer meint noch mehr? Will jemand eine andere Zahl sagen? Ja, bitte. 10.000 Jahre, sagt er hier. Also der ist mutig. Wir brauchen mutige Leute. Das ist gut. Aber wir brauchen noch mutigere Leute, denn dieser Computer müsste 30 Millionen Jahre ununterbrochen zählen. 30 Millionen. Dann haben wir einen Eindruck davon, wie viele Sterne es gibt in unserem Universum. Ja? Also das ist gewaltig, was man da sieht. Wir haben eben gesagt, diese Sterne kann niemand zählen. Und doch, es gibt einen, der kann sie zählen. Und der eine hat sie auch gezählt. Und von ihm lesen wir im Psalm 147, Vers 4. Er zählt die Sterne und nennt sie alle mit Namen. Jeder Stern von den 10 hoch 25 hat einen eigenen Namen, wobei sich kein Name wiederholt. Und er kennt sie alle mit Namen und er hat sie alle durchgezählt. Und er wird darüber lachen, was wir heute sagen, 10 hoch 25. Er wird sagen, es sind noch viel mehr. Nur die habt ihr noch gar nicht entdeckt. Die sind noch weiter im Universum herausliegend. Und darum steht in Jesaja 40, Vers 26, unser Herr ist groß und von großer Kraft und ist unbegreiflich, wie er regiert. Das können wir nicht verstehen, wie dieser Schöpfer, der sie gemacht hat, regiert. Hat er denn nichts anderes zu tun, als Sterne zu zählen? Dass er bis 10 hoch 25 oder noch mehr zählen muss? Dieser Schöpfer braucht dazu weder Fernrohre, noch Computer, noch sonst etwas. Das geht für ihn im Nu. Das ist gar keine Frage. Das schafft er. Das ist für ihn keine Zeit, die dazu nötig ist. Wenn wir diese Zahlen hören und auch die Größe des Universums, dann haben wir fast den Eindruck, wir sind völlig unbedeutend in diesem riesigen Universum. Oder? Geht's uns da nicht so? Stimmt aber nicht. Denn die Bibel sagt uns, derselbe Schöpfer sagt uns, wenn ich sehe die Himmel, deiner Fingerwerk, den Mond und die Sterne, die du bereitet hast, was ist der Mensch, dass du seiner gedenkst? Und des Menschenkind, dass du dich seiner annimmst. Er nimmt sich unser an. Der, der so viele Sterne gemacht hat. Mit einem Klacks macht er das. Hier steht, sind seiner Fingerwerk. Er macht so, dann sind die fertig. So ein Schöpfer ist das, ein gewaltiger Schöpfer, der durch einen Fingerschnipsen sozusagen ein riesiges Universum mit einer so unvorstellbaren Menge von Sternen schaffen kann. Ein großer Gott, ein großer Schöpfer, für uns auch völlig unvorstellbar. Und dieser Schöpfer sagt uns hier, er nimmt sich unser an. Er sucht uns, er ist auf der Suche nach uns und fragt, wo bist du, Mensch? Ich will dich erretten, ich möchte dich in meinem Himmel haben. Nicht dem Schamayim, der Sternenhimmel, da will ich dich überhaupt nicht hinhaben. Ich will dich in meiner Wohnstadt im Himmel haben. Das sagt derselbe Schöpfer. So werterachtet sind wir in seinen Augen, dass wir das bedenken, wer wir sind. So ruft er uns und meint uns jeden ganz persönlich. Und wenn wir uns die Sterne noch einmal anschauen, er hat jeden Stern anders gemacht. Es gibt keine Wiederholung unter den Sternen. Genauso nicht, wie es eine Wiederholung nicht gibt bei den Schneeflocken. Wir kennen sicher die großen schneeverdeckten Berge und in Alpen und wo überall riesige Schneemassen. Und es gibt in der gesamten Geschichte der Welt nicht eine einzige Schneeflocke, von der es eine Wiederholung gibt. Jede Schneeflocke ist anders. Ich habe ein dickes Buch zu Hause, da sind einige tausend Schneeflocken abgebildet. Die hat man mit Mikroskopen abgefilmt, nicht wahr, und dann ein Buch reingedruckt. Und man hat gesehen, da gibt es keine Wiederholung. Jede Schneeflocke ist anders. Und das gilt auch für die Sterne. Sie haben eine unterschiedliche Masse, eine unterschiedliche Leuchtkraft, haben eine unterschiedliche Energieerzeugung pro Sekunde auf der Oberfläche. Sie haben eine unterschiedliche Rotationsgeschwindigkeit, sie haben ein unterschiedliches Magnetfeld und sie haben eine unterschiedliche chemische Zusammensetzung. Alles ist unterschiedlich, es gibt keine Wiederholung. Der erdnächste Stern, der Proxima Centauri, ist 4,3 Lichtjahre von uns entfernt. Also das ist eine ganz schöne Entfernung. Mit dem Fahrrad kann das niemand abklappern. Und auch nicht mit einer Rakete. Wir kommen dort nicht hin. Und das weiteste Objekt in unserem Universum, was wir bisher kennen, ist der Quasar PKS 2000-330. Der hat eine Entfernung von uns von 13 Milliarden Lichtjahren. Wir haben uns schon überlegt, wie groß ein Lichtjahr ist. Und das müssen wir nochmal nehmen mit dieser Zahl 13 Milliarden. Dann haben wir die Entfernung, wie groß das Universum ist. Und wir sind noch lange nicht an die Grenze gekommen. Das ist bestimmt alles noch viel größer. Der Stern, den wir alle kennen, mit der größten Leuchtkraft, die größte Helligkeit für uns, das ist unsere Sonne. Unsere Sonne ist auch ein Stern. Und der Stern außerhalb der Sonne mit der größten scheinbaren Helligkeit ist der Sirius. Und der Stern mit der größten absoluten Helligkeit, es wird unterschieden zwischen der scheinbaren und der absoluten Helligkeit. Der Stern mit der größten absoluten Helligkeit ist Eta Carinae. Und Eta Carinae ist 4 Millionen Mal heller als unsere Sonne. 4 Millionen Mal heller. Wenn dieser Stern, Eta Carinae, an der Stelle der Sonne stehen würde, dann würden wir hier alle verdampfen. Aber da dieser Stern ganz weit draußen ist, nehmen wir das Licht hier nur als einen Lichtpunkt wahr. Und wir werden nicht verbrannt davon. Wir sehen, der Schöpfer hat alles sehr weise angelegt, so dass das alles hier seine Ordnung hat. Niemand verbrennt hier, alles hat hier seine Ordnung. Der größte Stern, den wir kennen, ist Alpha Herkules. Der hat einen Durchmesser von 250 Milliarden Kilometern. Wenn wir unser Sonnensystem mit den Planeten nehmen, und der äußerste Planet ist der Pluto, wenn wir die Bahn des Pluto nehmen würden, das gesamte Sonnensystem, und nebeneinander hinstellen würden, dann würde in dem einen einzigen Stern, würde das 21 Mal Platz haben. Ein einziger Stern, riesig groß.
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Es fällt uns vielleicht schwer, das zu akzeptieren, aber es ist erlaubt, zu klagen vor dem Herrn. Das lernen wir aus den Psalmen und das lernen wir aus Klagelieder. Nachdem der Prophet Jeremia vor dem Herrn geklagt hat, sagt er aber in Klagelieder 3, das nehme ich zu Herzen, darum hoffe ich noch. Die Güte des Herrn ist's, dass wir nicht gar aus sind. Seine Barmherzigkeit hat noch kein Ende, sondern sie ist alle Morgen neu und deine Treue ist groß. Der Herr ist mein Teil, spricht meine Seele. Darum will ich auf ihn hoffen. Denn der Herr ist freundlich dem, der auf ihn harrt, und der Seele, die nach ihm fragt. Es ist ein köstlich Ding, geduldig sein und auf die Hilfe des Herrn hoffen.

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1: Wir hören ein Wort aus dem 97. Psalm. Ein kurzer Satz. Der Herr ist König, des freue sich das Erdreich. Herr, heilige uns in deiner Wahrheit. Dein Wort ist die Wahrheit. Amen. Kürzlich hörte ich eine kleine, gute Geschichte. Ich habe sie irgendwo gehört oder gelesen und ich hoffe, ich erzähle sie richtig. Da ist ein junges Mädel, die ist Christin geworden. Sie hat sich entschlossen, dem Herrn zu gehören. Und nun steht sie ganz allein in einer völlig ungläubigen und gottlosen Umgebung. Und da klagt sie eines Tages einem alten Christen ihr Leid. Es sei doch nicht so einfach, wenn man so allein stünde und so verachtet würde, weil man Jesus angehört. Und da sagt dieser alte Christ, das hat mir Freude gemacht, kann manch einer jetzt auf sich beziehen, der in derselben Lage ist wie dieses Mädchen. Da sagt dieser alte Christ, oh, du weißt ja gar nicht, wie wichtig du bist. Mädchen, du bist ja eine Partisanin Gottes im Feindesland. Du bist ja ein vorgeschobener Brückenkopf Gottes. Du bist ja, und das war eigentlich fast eine Grenze, du bist ja vielleicht mitten im Feindesland ein Landeplatz für den Heiligen Geist. Mir hat das gefallen, dieser Ausdruck, ein Landeplatz für den Heiligen Geist. Das Mädchen bekam daraufhin Mut. Wie sollte man nicht Mut bekommen, wenn man begreift, dass Gott mit einem einzelnen Menschen viel vorhat? Nun, wir haben alles nötig, meine Freunde, Mut zum Glauben zu bekommen. Es geht uns wie jenem Papua, von dem Missionar Nommensen erzählt, der sagte, am Sonntag im Gottesdienst ist mein Glaube so groß wie eine Hütte und am Montag ist mein Glaube so klein wie ein Reiskorn. So ähnlich geht es uns auch oft, nicht? Wir haben nötig, dass wir Mut bekommen zum Glauben. Und man bekommt Mut, wenn man sich klar macht, dass Gott uns brauchen will und wozu er uns brauchen will. Aber meine Freunde, noch mehr Mut zum Glauben, das ist meine Erfahrung, bekommen wir, wenn wir, jetzt rede ich mit den Worten des Hebräerbriefs, wenn wir aufschauen auf Jesus, der sich gesetzt hat zur Rechten Gottes. Das macht Mut zum Glauben. Auf Jesus sehen, den Gott erhöht hat über alles. Und zu diesem mutmachenden Aufblick will uns unser Textwort aufrufen. Doch Herr ist König, des freue sich das Erdreich. Ich überschreibe diesen kurzen Text und die Predigt, was Mut macht zum Glauben. Was Mut macht zum Glauben. Erstens, doch Herr ist König. Doch Herr ist König. Dass so in die Welt schreien würde, auf der Kettlicher Straße brüllen, der Herr ist König, da würden Leute mich fragen, welcher Herr? Und dann würde ich sagen, komm mit mir im Geist nach dem Hügel Golgatha vor den Toren Jerusalems. Da stehen drei schreckliche, gräuliche, blutige Kreuze, an denen Männer sterben. Und der in der Mitte, den meinen wir, wenn wir sagen, doch Herr ist König. Ich gebe zu, das ist unwahrscheinlich. Ein Gehängter ist unwahrscheinlich. Das Evangelium ist eine unwahrscheinliche Sache. Den meinen wir, wenn wir sagen, doch Herr ist König. Da hängt er ausgestoßen von jedermann, von seinem Volk und von den Heiden, von seiner Kirche und von der Justiz, von den klugen Leuten und vom blinden Pöbel. Ein Prophet sagt von diesem gekreuzigten Jesus, er war der allerverachtetste und unwerteste. Die Bibel hat keine Übertreibungen. Wie viel sind Menschen verachtet worden? Und Jesus war der allerverachtetste und unwerteste. Da hängt er und das Schrecklichste, ausgestoßen vom lebendigen Gott. Da hängt er beladen mit unserem Schmutz und Sünde und dem Schmutz und der Sünde aller Welt. Ausgestoßen von Gott und Menschen. Geächtet, gerichtet von Gott und Menschen. Herr ist König, das ist gemeint. Das Evangelium. Der Arbeiterdichter Fritz Wolke, der hat einmal so dieses Ineinander bei Jesus von seiner Niedrigkeit und seiner Herrlichkeit, seinem Kreuz und seiner Krone zusammengesehen, einen schönen Vers, der heißt so, Ave Christus, gnadenreich. Wer ist dir, o König, gleich? König, lass mich deine Hände küssen, die den Schuldbrief einst zerrissen. Hingezahlt mein Lösegeld. Sei gegrüßt, du Herr der Welt. Doch Herr ist König. Leute würden mich fragen, wer ist König? Nur einmal fragen wir so. Wer ist gemeint? Wer? Welcher Herr? Welcher Herr ist König? Und darauf müssen wir merkwürdigerweise die Antwort geben. Der ist König, der gar kein bisschen Macht hatte und gar kein bisschen Macht wollte. Lieben Freunde, je älter ich werde und ich werde uralt, desto mehr kommen mir die Menschen immer mehr vor, das gehört nicht dazu, desto mehr kommen mir die Menschen immer mehr vor wie Wettläufer. Wie Wettläufer, die mit keuchendem Atem rennen um den vordersten Platz, um Einfluss, um Macht. Das ist an jeder kleinen Schule, wir gehören Rektor, nicht? Und in jedem kleinen Betrieb, das ist ein Rennen um die Macht vorne. Und das sind Bonzo, du liebe Zeit, wenn man so emeritisch durchschauen könnte, nicht? So dieses Rennen um die Macht. Hoffentlich vergesse ich darüber, dass wir auch noch da sind, nicht? Und das ist in allen Hauptstädten der Welt so, das ist in der ganzen Welt so. Das ist in der Kirche sogar so, nicht? Ein atemberaubendes, keuchendes Wettrennen, wer vorne ist. Und da ist einer, der ist stehen geblieben. Der ist nicht mitgelaufen. Der hat sogar rumgedreht und ging in die andere Richtung. Das ist Jesus. Er ging in die Niedrigkeit. Lesen Sie mal die Geschichten von Jesus. Nichts von Macht. Er entäußerte sich selbst. Er hat sie weggelegt. Und da lacht die Welt. Was meinen Sie? Sagen Sie das mal so einem, der rennt. Das ist Jesus. Der hat gar keine Macht gewollt. Da lacht die Welt und sagt, ja, na, so kann man nichts werden. So kann man nichts werden. Da sage ich, arme Welt, der Herr ist König. Was sehen Sie? Das ist die Antwort Gottes. Der Herr ist König. Dann aus der anderen Richtung geht. Unerhört. Ich habe so gern die Himmelfahrtsgeschichte. Sie werden mir ja schon gemerkt haben, dass diese Predigt so dem Himmelfahrtsfest noch so ein wenig ins Gehege kommt. Und ich muss offen gestehen, ich kann mich von dem wir so lieben Himmelfahrtsfest schwer trennen, nicht? Ich habe einfach den Sonntag noch so ein bisschen zugeschlagen. Ich habe so gern diese Himmelfahrtsgeschichte, wie Jesus da seine Jünger auf den Ölberg führt und ihn eröffnet. Denken Sie, der Mann da aus Nazareth, der mit den Nägel malen noch, den kein Mensch anerkennt. Mir ist gegeben alle Gewalt im Himmel und auf Erden. Und dann eine Wolke nahm ihn vor ihren Augen weg. Und ich sage nochmal, die Bibel lässt uns hinter die Wolke sehen. Und hinter der Wolke ist der starke Gott, der seinem Sohn sagt, komm, setz dich zu meiner Rechten, bis dass ich alle deine Feinde lege zum Schemel deiner Füße. Doch Herr ist König. Ah, lieben Freunde, mein Glaube müde werden will, dann darf man da aufschauen auf den, der sich gesetzt hat zu Rechten des Vaters. Dem ich alles zutrauen will, auch die Sache meiner Seele anbefehlen will, der Herr ist König. Nun muss ich allerdings ein kleines Geständnis ablegen, dass diese atemberaubende Botschaft, dass über alle Welt, nicht nur der Kirche, sondern über alle Welt Jesus König ist, eine solche Botschaft ist, dass sie mich oft wirklich verwirrt. Sehen Sie, da gibt es tapfere Männer, ich denke so an Männer wie Niemöller, die mal ganz ernst damit machen und sagen, der Herr ist König. Und da gehen sie die Welt hinein und sagen, hört mal, der Herr ist König. Jetzt hört mal auf mit euren verfluchten Kriegen. Hört auf mit euren elenden Atombomben. Nieder mit den Waffen. Der Herr ist König, der will das nicht. Das ist richtig? Das ist die richtige Konsequenz? Liebe Leute, ich bitte Sie, seien Sie nicht in der politischen Versammlung, wo sofort, wenn man hier ein Wort hört, pah, und ein Kurzschluss entsteht und man kann nicht mehr denken. Denken Sie mit.

0: Liebe gilt, nicht eure Furcht und Angst und Egoismus. An den Mächtigen der Erde sagt der Herr, wie das hier dient und nicht erst.
1: Und zu gleicher Zeit, meine Freunde, weiß ich ganz genau, die Bibel sagt es, dass das Königtum Jesu ein großes Geheimnis ist, das nur die kennen, die Jesus gefunden haben. Die Welt kapiert das Königtum Jesu nicht. Sie kann es nicht begreifen. Und das ist das andere, das man uns sagen möchte, dann lass die Welt ihre törichten Wege laufen. Sehen wir zu, dass der König Jesus in seiner Gemeinde herrscht. Sehen Sie, ich sage, die Botschaft, der Herr ist König, ist so atemberaubend, dass sie mich oft verwirrt. Und dass ich oft hin und her gerissen bin. Ich sage, ich lege ein Bekenntnis ab. Und wer zwischen diesem hin und her gerissen sein nichts weiß, ich glaube, hat noch nicht viel begriffen von dem Königtum Jesu. Ich lasse es hier offen, da muss jeder seinen Weg gehen. Aber eins weiß ich, dass Jesus wiederkommen wird. Und dann wird sein Königtum aller Welt offenbart. Wenn Jesus wiederkommt, dann muss die ganze Erde sehen, bekennen, ob sie passt oder nicht. Doch, er ist König. Und dann beginnt ein Regiment, wo man sagen kann, das freue sich das Erdreich. Ich bin froh, dass all die Probleme, die das mit sich bringt, dass Jesu Königtum so verborgen ist, gelöst werden, wenn er wiederkommt. Und ich muss sagen, die Weltgeschichte eilt mit Riesenschritten auf die Offenbarung der Königsherrschaft Jesu zu. Wir sind bald am Ende. Und nun zweites. Was Mut macht zum Glauben? Der Herr ist König. Zweitens, er kann gut regieren. Er kann gut regieren. Hier steht, der Herr ist König, darum freue sich das Erdreich. Also zweitens, Jesus kann wohl regieren. Das will sagen hier unser Text. Der Herr ist König und es gibt kein anderer, der so wundervoll regieren kann. Und darum kann das Erdreich sich freuen, dass es solch einen König bekommen hat. Der Herr ist König, das freue sich das Erdreich. Sehen Sie, es geschieht ja permanent in dieser Welt, dass Präsidenten, Diktatoren, Könige zur Macht kommen. Jetzt ist Türkei gerade mal wieder so richtig dran, nicht? Das geht immer so reihum in den Ländern der Erde. Und jedes Mal, wenn irgendeiner zur Macht kommt, dann gibt's ein großes Vorhai, Volksjubel, Fahnen schwenken, Böller schießen. Und doch, wer ein bisschen durchschaut, der muss oft denken, man möchte lieber weinen und klagen, armes Volk. Armes Volk. Das bisschen hier für Türkei, die kenne ich nicht. Bezog sich auf die Erinnerung ans Jahr 33. Man möchte all den Jubel oft schreien, armes Volk. Anders ist es bei Jesus. Doch Herr ist König, das sagt der Geist Gottes, des freue sich das Erdreich. Hier ist einer, der regieren kann. Das kann man erfahren, meine Freunde. Das kann man einfach erfahren. Ich habe meinen Jungs oft erzählt von dem norwegischen Missionar Lars Olsen Skrefsrud. Der hat mich sehr beschäftigt. Der war in seiner Jugend, da am Havanger Fjord, ein wüster Schläger. Eine Gefahr für seine Umgebung, bis er im Gefängnis landet. Und er kommt dieser Burschen Neues Testament in die Hand und da kommt Jesus zu ihm. Und da sieht er den Mann an der dornen Krone und den, der auffährt gen Himmel und wird sein Eigentum. Nun, meine Freunde, geschieht eine große Änderung. Nun regiert Jesus diesen starken jungen Mann. Und wie regiert Jesus? So, dass dieses verkorkste Leben ein Segen wird, ein gewaltiger Segen. Es reizt mich jetzt von Skrefsrud zu erzählen, aber das ist Nebenlinie nicht. Ein gewaltiger Segen. An einem Mann wird deutlich, dass Jesus regieren kann. Kommt ein Mensch, meine Freunde, unter das Regiment Jesu, dann wird an diesem Menschen deutlich, wie fein Jesus regieren kann. Und das wird an Familien deutlich. Ich denke im Augenblick bei diesem Thema immer an eine bestimmte Familie, die so Krach hatte, dass sie völlig auseinanderbrach. Junge, prächtige Leute, aber beide profitieren. Und dann kommt er, ganz merkwürdig, und wird durch einen gewaltigen Eingriff Jesu zum Glauben. Und sie wehrt sich mit Händen und Füßen und ein Jahr später ist sie Jesu Eigentum. Und nun fangen sie miteinander neu an. Sie waren auseinandergelaufen. So wie Hundchen auseinanderlaufen. Nicht so Mode heute. Das Bartchen läuft aufeinander. Wir sind mehr Menschen, wir sind Viecher geworden. Nun fangen sie neu an, unterm Regiment Jesu Christi. Und nun wird's neu. Nicht ganz einfach oft, gibt Probleme, aber unter Jesu Regiment wird es nun schön und neu. Jesus kann regieren, lieben Freunde. Er kann gut regieren. Sehen Sie, einfach, weil er anders regiert als alle Regierungen der Welt. Sehen Sie, eine Regierung dieser Welt, die kann gar nicht

0: Das heißt, dass sie anfängt, womit? Mit Polizei. Als im Jahr 45 alles kaputt war, was erst was aufgestellt wurde, Polizei. Man hieß Polizei, aber sie war mal da. Ich habe mich richtig gefreut, dass erstmal Polizei da war, nicht? Und wenn die Polizei steht, dann kommen die Finanzämter. Und es ist natürlich klar, dass, naja, ich habe hier keine politische Rede zu tun, das begreifen Sie hoffentlich. Jesus regiert ernsthaft anders. Er fängt damit an, dass er innerlich einem Menschen das Herz abgewinnt durch seine Liebe. Dass ein Mensch entdeckt, mich elenden Arm verloren bin, liebt er bis zum Tode. Wem anders sollte ich mich ergeben? Und dann nimmt er sich um uns an wie ein guter Hirte. Er bringt unser Leben in Ordnung. Durch sein Blut, das reinigt und vergibt. Durch seinen Geist, der ordnet und regiert uns ganz innerlich. Durch seinen Geist und sein Wort. Und in seinem Reiche gibt's eigentlich nur ein Gesetz. Ein Neugebot gebe ich euch, dass ihr euch untereinander liebet. Das ist wohl regiert, nicht? Das ist gut regiert. Dieser Herr ist König. Ich verstehe, dass der Psalmist ausruft, das freue sich das Erdreich. Und nun muss ich das Entsetzliche aussprechen, was alle wissen und was jetzt doch am Tisch gelegt werden muss. Doch Herr ist König, das freue sich das Erdreich. Das Erdreich denkt ganz und gar nicht daran, sich zu freuen. Das Erdreich lehnt Jesus und seine Regierungskunst ab. Er ist der Stein, den die Bauleute verworfen haben. Die Herzen hängen sich lieber an jeden machtgierigen Scharlatan, den sie Jesus etwas zutrauen, als König. Das Zeichen seiner Liebe, sein Kreuz, wird kultisch und liturgisch eingekapselt und man kreuzt sich ihn täglich neu. Und der Tag seiner Thronbesteigung wird zum albernsten und makabersten aller Feste, zum Vatertag. Zum Tag der Strohhütchen und der Herrenpartien. Der Tag der Thronbesteigung Jesu. Armes Erdreich. Und da ist kein Wunder, dass das Erdreich sich nicht freuen kann, sondern dass Elend und Jammer und Streit und Angst und Furcht einkehren. Wer lebt in Furcht? Ist an Jesus gescheitert? Oh nein. So bleibt das eine Verheißung. Das kommt, wenn er wiederkommt. Doch Herr ist König, das freut sich das Erdreich. Das wird kommen, wenn er in Herrlichkeit wiederkommt. So ist das Wort einer Verheißung auf sein Wiederkommen. Aber lassen wir noch kurz ein Letztes sagen. Wenn denn heute die Welt das nicht hören will, dann wollen wir anfangen, uns zu freuen. Die Bibel und sagt Gottes und die Welt ist so voll Probleme, dass ich einfach wieder dahin flüchten kann, dass ich so ein Wort für mich übersetze. Doch Herr ist König, des freue sich mein Herz. Und ich bin überzeugt, dass mein Herr und Heiland damit einverstanden ist. Und ich möchte euch bitten, im dritten Teil, dann wollen wir anfangen uns zu freuen, dass der Herr König ist. Das bedeutet nämlich sehr viel. Das macht Mut zum Glauben. Ich will das nur so eben skizzieren. Sehen Sie, wenn ich morgens die Zeitung aufschlage, da wird einem doch Angst, nicht? Da hat Khrushchev wieder getobt und Eisenhower und Adenauer und Ollenauer und all die Hauser. Und da wird einem Angst, wohin schlindern sie alle miteinander. In einer großen Zeitung war in diesen Tagen ein Artikel, dass all die Kriege entstanden, weil die Männer, die verantwortlich waren, die Dinge nicht mehr in der Hand halten konnten. Die Zeitung aufschlage, bekomme ich Angst. Ihr nicht? Ich gebe Leute, schlagen sie aber gar nicht mehr auf. Hat auch was für sich. Aber es ist ein ganz klein bisschen Vogelstrauß-Politik, nicht? Und dann darf ich mir sagen, doch Herr ist König. Keine Bange, Wilhelm Busch. Die Machtfrage ist gelöst. Ich kann lachen über alle Ängste hin. Doch Herr ist König. Er wird wiederkommen. Dein treibt alles so oder so. Plötzlich wird es nicht mehr bloß dunkle Wolken, sondern wir sehen wie dunkle Wolken hinüber die helle Sonne. Doch Herr ist mein König, des freut sich mein Herz. Das bedeutet, nun bin ich nicht mehr ein Spielball von Modemeinungen. Denken Sie mal, was ein richtiger Deutscher etwa um 60 hat alles glauben müssen, nicht? In den letzten 60 Jahren. Und wenn ich sagen darf, der Herr ist mein König, bin ich nicht mehr Spielball der Modemeinungen. Auch nicht mehr Spielball der dämonischen Mächte aus dem Abgrund. Davon wissen wir, wie der Teufel mit uns spielen kann. Wenn ich sagen kann, doch Herr, jeder Mann in der Dornenkrone, der mit seinem Blut mich erkauft hat, der mich teuer genug erkauft hat, der ist mein König, dann bin ich dem entnommen. Doch Herr ist König, mein König, das freue sich mein Herz. Das bedeutet, nun wird er auch mit mir fertig werden. Seien wir mal ganz ehrlich, Freunde. Werden Sie mit sich fertig? Ich nicht. Wer wird mit sich fertig? Es ist keiner hier, der nicht gerne den Willen Gottes tun möchte. Und wer tut es? Es ist so viel Heidentum, Rebellion, Unglaube, Zweifel, Gottlosigkeit hier drin, in unser aller Herz. Und wir werden nicht mit fertig. Doch Herr ist König, mein König, der mich am Kreuz mit seinem Blut erkaufte. Jetzt darf ich glauben, er wird fertig werden mit mir. Er wird sich unterwerfen, was sich gegen ihn erhebt, was mich dem Teufel unterwerfen will. Das Geheimnis einer christlichen Heiligung besteht im Glauben, dass ich glaube, der Herr ist mein König, das freue sich mein Herz. Der Vater hat ihm gesagt, ich lege deine Feinde zum Schemel deiner Füße, auch die Feinde, die hier drin sie erheben, gegen ihn. Sehen Sie, das ist eine große Sache zu wissen, er ist mein König. Da sieht man die Welt und die Nöte und Probleme seines Herzens auf einmal im Glauben an anders. Und so möchte ich Sie bitten, warten wir, bis der Herr wiederkommt, dann wird das Wort ganz wahr werden. Und inzwischen soll es unter uns gelten, dass der Herr ist mein König, des freue sich mein Herz. Wem anders sollte ich mich ergeben, o König, der am Kreuz verblieb? Hier opfere ich dir mein Gut und Leben, mein ganzes Herz ergießet sich. Dir schwöre ich zu der Kreuzesfahne als Streiter und als Untertan. Lassen Sie uns beten. Herr, öffne du blinde Augen in dieser blinden und dunklen Welt, dass wir es fassen, sehen und froh werden. Du bist König, nun darf ich mich freuen. Amen.
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1: Unser Merkvers für diese Woche steht in Sprüche Kapitel 28, Vers 5. Böse Leute merken nicht aufs Recht, die aber nach dem Herrn fragen, merken auf alles. Sprüche Kapitel 28, Vers 5.
2: Dein Wort ist meines Fußes Leuchte und ein Licht auf meinem Wege.
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2: Psalm 144 von David. Gelobt sei der Herr, mein Fels, der meine Hände kämpfen lehrt und meine Fäuste Krieg zu führen, meine Hilfe und meine Burg, mein Schutz und mein Erretter, mein Schild, auf den ich traue, der Völker unter mich zwingt. Herr, was ist der Mensch, dass du dich seiner annimmst, und des Menschen Kind, dass du ihn so beachtest? Ist doch der Mensch gleich wie nichts. Seine Zeit fährt dahin wie ein Schatten. Herr, neige deinen Himmel und fahre herab. Rühre die Berge an, dass sie rauchen. Sende Blitze und streue sie aus. Schick deine Pfeile und jage sie dahin. Streck aus deine Hand von der Höhe. Erlöse mich und errette mich aus großen Wassern, aus der Hand der Fremden, deren Mund unnütz redet und deren rechte Hand trügt. Gott, ich will dir ein neues Lied singen, ich will dir spielen auf dem Psalter von 10 Saiten, der du den Königen Sieg gibst und erlösest deinen Knecht David vom mörderischen Schwert. Erlöse mich und errette mich aus der Hand der Fremden, deren Mund Falsches redet und deren rechte Hand trügt. Unsere Söhne seien wie Pflanzen, die aufschießen in ihrer Jugendkraft, unsere Töchter wie Säulen, geschnitzt für Paläste. Unsere Kammern gefüllt, dass sie Vorrat geben, einem nach dem anderen. Unsere Schafe, dass sie Tausende werfen und Zehntausende auf unseren Triften. Unsere Rinder, dass sie tragen ohne Schaden und Verlust, und kein Klagegeschrei sei auf unseren Gassen. Wohl dem Volk, dem es so ergeht. Wohl dem Volk, dessen Gott der Herr ist. Psalm 145. Ein Loblied Davids. Ich will dich erheben, mein Gott, du König, und deinen Namen loben immer und ewiglich. Ich will dich täglich loben und deinen Namen rühmen immer und ewiglich. Der Herr ist groß und sehr zu loben, und seine Größe ist unausforschlich. Kindeskinder werden deine Werke preisen und deine gewaltigen Taten verkündigen. Sie sollen reden von deiner hohen, herrlichen Pracht und deinen Wundern nachsinnen. Sie sollen reden von deinen mächtigen Taten und erzählen von deiner Herrlichkeit. Sie sollen preisen deine große Güte und deine Gerechtigkeit rühmen. Gnädig und barmherzig ist der Herr, geduldig und von großer Güte. Der Herr ist allen gütig und erbarmt sich aller seiner Werke. Es sollen dir danken, Herr, alle deine Werke, und deine Heiligen dich loben und die Ehre deines Königtums rühmen und von deiner Macht reden, dass den Menschen deine gewaltigen Taten kund werden und die herrliche Pracht deines Königtums. Dein Reich ist ein ewiges Reich und deine Herrschaft währet für und für. Der Herr ist getreu in all seinen Worten und gnädig in allen seinen Werken. Der Herr hält alle, die da fallen, und richtet alle auf, die niedergeschlagen sind. Aller Augen warten auf dich, und du gibst ihnen ihre Speise zur rechten Zeit. Du tust deine Hand auf und sättigst alles, was lebt, nach deinem Wohlgefallen. Der Herr ist gerecht in allen seinen Wegen und gnädig in allen seinen Werken. Der Herr ist nahe allen, die ihn anrufen, allen, die ihn ernstlich anrufen. Er tut, was die Gottesfürchtigen begehren, und hört ihr Schreien und hilft ihnen. Der Herr behütet alle, die ihn lieben, und wird vertilgen alle Gottlosen. Mein Mund soll des Herrn Lob verkündigen, und alles Fleisch lobe seinen heiligen Namen, immer und ewiglich. Psalm 146. Halleluja! Lobe den Herrn, meine Seele! Ich will den Herrn loben, solange ich lebe, und meinem Gott Lob singen, solange ich bin. Verlasset euch nicht auf Fürsten. Sie sind Menschen, die können ja nicht helfen. Denn des Menschen Geist muss davon, und er muss wieder zur Erde werden. Dann sind verloren alle seine Pläne. Wohl dem, dessen Hilfe der Gott Jakobs ist, der seine Hoffnung setzt auf den Herrn, seinen Gott, der Himmel und Erde gemacht hat, das Meer und alles, was darinnen ist, der Treue hält ewiglich, der Recht schafft denen, die Gewalt leiden, der die Hungrigen speiset. Der Herr macht die Gefangenen frei, der Herr macht die Blinden sehend, der Herr richtet auf, die niedergeschlagen sind, der Herr liebt die Gerechten, der Herr behütet die Fremdlinge und erhält Waisen und Witwen. Aber die Gottlosen führt er in die Irre. Der Herr ist König ewiglich, dein Gott Zion für und für. Halleluja. Psalm 147. Halleluja, lobet den Herrn. Denn unseren Gott loben, das ist ein köstlich Ding. Ihn loben ist lieblich und schön. Der Herr baut Jerusalem auf und bringt zusammen die Verstreuten Israels. Er heilt die zerbrochenen Herzens sind und verbindet ihre Wunden. Er zählt die Sterne und nennt sie alle mit Namen. Unser Herr ist groß und von großer Kraft, und unbegreiflich ist, wie er regiert. Der Herr richtet die Elenden auf und stößt die Gottlosen zu Boden. Singt dem Herrn ein Danklied und lobt unseren Gott mit Harfen, der den Himmel mit Wolken bedeckt und Regen gibt auf Erden, der Gras auf den Bergen wachsen lässt, der dem Vieh sein Futter gibt, den jungen Raben, die zu ihm rufen. Er hat keine Freude an der Stärke des Rosses und kein Gefallen an den Schenkeln des Mannes. Der Herr hat Gefallen an denen, die ihn fürchten, die auf seine Güte hoffen. Preise Jerusalem den Herrn, lobe Zion deinen Gott, denn er macht fest die Riegel deiner Tore und segnet deine Kinder in deiner Mitte. Er schafft deinen Grenzen Frieden und sättigt dich mit dem besten Weizen. Er sendet sein Gebot auf die Erde, sein Wort läuft schnell. Er gibt Schnee wie Wolle, er streut Reif wie Asche. Er wirft seine Schlosen herab wie Brocken. Wer kann bleiben vor seinem Frost? Er sendet sein Wort, da schmilzt der Schnee. Er lässt seinen Wind wehen, da taut es. Er verkündigt Jakob sein Wort, Israel seine Gebote und sein Recht. So hat er an keinem Volk getan. Sein Recht kennen sie nicht. Halleluja! Psalm 148. Halleluja! Lobet im Himmel den Herrn, lobet ihn in der Höhe, lobet ihn alle seine Engel, lobet ihn all sein Heer. Lobet ihn, Sonne und Mond, lobet ihn, alle leuchtenden Sterne, lobet ihn, ihr Himmel aller Himmel und ihr Wasser über dem Himmel. Die sollen loben den Namen des Herrn, denn er gebot, da wurden sie geschaffen. Er lässt sie bestehen für immer und ewig. Er gab eine Ordnung, die dürfen sie nicht überschreiten. Lobet den Herrn auf Erden, ihr großen Fische und alle Tiefen des Meeres. Feuer, Hagel, Schnee und Nebel, Sturmwinde, die sein Wort ausrichten, ihr Berge und alle Hügel, fruchttragende Bäume und alle Zedern, ihr Tiere und alles Vieh, Gewürm und Vögel, ihr Könige auf Erden und alle Völker, Fürsten und alle Richter auf Erden, Jünglinge und Jungfrauen, Alte mit den Jungen, die sollen loben den Namen des Herrn. Denn sein Name allein ist hoch, seine Herrlichkeit reicht so weit Himmel und Erde ist. Er erhöht die Macht seines Volkes. Alle seine Heiligen sollen loben, die Kinder Israel, das Volk, das ihm dient. Halleluja. Psalm 149. Halleluja. Singet dem Herrn ein neues Lied. Die Gemeinde der Heiligen soll ihn loben. Israel freue sich seines Schöpfers, die Kinder Zions seien fröhlich über ihren König. Sie sollen loben seinen Namen im Reigen, mit Pauken und Harfen sollen sie ihm spielen. Denn der Herr hat Wohlgefallen an seinem Volk, er hilft den Elenden herrlich. Die Heiligen sollen fröhlich sein und preisen und rühmen auf ihren Lagern. Ihr Mund soll Gott erheben. Sie sollen scharfe Schwerter in ihren Händen halten, dass sie Vergeltung üben unter den Heiden, Strafe unter den Völkern, ihre Könige zu binden mit Ketten und ihre Edlen mit eisernen Fesseln, dass sie an ihnen vollziehen das Gericht, wie geschrieben ist. Solche Ehre werden alle seine Heiligen haben. Halleluja. Psalm 150. Halleluja! Lobet Gott in seinem Heiligtum, lobet ihn in der Feste seiner Macht. Lobet ihn für seine Taten, lobet ihn in seiner großen Herrlichkeit, lobet ihn mit Posaunen, lobet ihn mit Psalter und Harfen, lobet ihn mit Pauken und Reigen, lobet ihn mit Saiten und Pfeifen, lobet ihn mit hellen Zimbeln, lobet ihn mit klingenden Zimbeln, alles, was Odem hat, lobe den Herrn. Halleluja.
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1: Im Kindertreff des Missionswerkes Werner Heukelbach besuchen wir ein Freizeitlager in dem Augenblick, als der Freizeitleiter gerade während einer Nachtwanderung auf einer Waldlichtung eine Pause einlegt und eine Geschichte erzählt, die ungefähr 2000 Jahre zurückliegt. Er erzählt von zwei Jüngern, die die Kreuzigung Jesu miterlebt haben.
2: Zwei Jünger schauen hinüber zu den Kreuzen. Man kann sie von hier aus gerade noch sehen. In ihren Augen Tränen, in ihren Herzen erst Wut, dann Enttäuschung, dann Angst, dann Mutlosigkeit. Dann reißen sie ihre Augen los von diesen Holzkreuzen, drehen sich um, gehen weg, weg aus dieser Stadt. Könnt ihr euch vorstellen, wie es in den Herzen dieser Männer ausgesehen hat? Guck mal, die Nacht, die um uns ist, kann nicht schwärzer sein. Die Nacht, die in ihren Herzen war, konnte nicht schwärzer sein. War denn alles umsonst? Hatte dieser Jesus wirklich umsonst gelebt? Hat er all das von Gott umsonst erzählt? Ist er denn ganz umsonst gestorben? Seht ihr das da auf dem Weg von Jerusalem? Das könntest du sein, Sven. Oder du, Lasse. Oder du, Bohne. Oder ich. Oder vielleicht Michael. Jetzt gehen sie weiter. Dann dreht sich der eine überrascht um. Schritte. Jemand kommt näher. Ein Fremder, der den gleichen Weg hat. Man geht zusammen, wortlos zuerst. Der Fremde spürt die Traurigkeit der beiden anderen. Sie kommen ins Gespräch. Der Fremde scheint von den Vorgängen um Jesus und um Jerusalem nichts zu wissen. Die beiden erzählen zuerst schweren Herzens, sie berichten. So ist es, so als ob sie alles noch einmal erleben. Sie erzählen und durchleiden noch einmal alles. Der Fremde sagt, genau so musste es doch kommen. Das steht doch schon so in der Schrift.
3: Ja, hörst du schon auf?
4: Es ist doch Mitternacht.
3: Du kannst doch nicht einfach mitten in der Geschichte abbrechen. Erzähl doch weiter, Klaus.
2: Also ich denke, das, was ihr jetzt gehört habt, das genügt auch für heute. Wir werden drüber ja noch die ganze Woche sprechen. Und in dieser Nacht, das habe ich euch ja schon angedeutet, werdet ihr auch etwas davon erleben.
4: Wir sind doch hier nicht in Jerusalem.
3: Naja, vielleicht meint Klaus was ganz anderes. Und was ist jetzt?
2: Sven und Lasse, ich gebe euch jetzt eure Zielunterlagen für diese Nachtwanderung. Die Karte, die Taschenlampe für den Notfall, Kompass, Erste-Hilfe-Päckchen und so weiter.
3: Hier. Puh, jetzt wird's ernst. Hoffentlich bleibt der Mond am Leuchten.
4: Es wird schon keine ausschalten.
3: Schau mal nach Norden. Nach Norden, Mensch.
4: Wölkchen. Aber nur klitzekleine Wölkchen.
3: Die den Mond auch nur klitzeklein abdecken. Dann wird's klitzeklein dunkel und wir rennen gegen klitzekleine Bäumchen und haben dann klitzekleine Bäulchen.
5: Also gut, ich habe die Karte eingenordet. Das Ziel ist 4 Kilometer entfernt, ungefähr. Was ist das für ein Ziel? Auf der Karte ist nichts Besonderes zu sehen.
2: Eine Überraschung.
3: Jetzt in der Dunkelheit habe ich nicht so viel Lust auf Überraschungen.
2: 0:04 Uhr, los geht's!

0: bisschen schon. Es ist alles so unheimlich. Die klitzekleine Wolke hängt jetzt direkt vor dem Mond.
1: Ganz schön finster hier.
0: Ich mag das nicht. Ich kann kaum was erkennen. Ich hätte jetzt schon zweimal bei einer Wurzel angelegt. Mir reicht's.
1: Ich bin auch in zwei Sumpflöcher reingelatscht.
0: Ruhig, was war das?
1: Ich hab nichts gehört.
0: Da drüben.
1: Da bewegt sich was.
0: Komm, lass uns abhauen.
1: Nein, das geht nicht. Wir müssen in diese Richtung.
0: Jetzt. Schon wieder. Ich kann nichts sehen.
1: Angst?
0: Komm mit, aber leise. Au, was war das?
1: Ein Kreuz.
0: Wir stehen auf einem Grab.
1: Das gibt's nicht.
0: Da drüben neben den Fichten.
1: Was? Du träumst?
0: Ein Grab. Mitten im Wald einfach ein Grab.
1: Oh Mann, tatsächlich. Ein Erdhaufen mit einem Kreuz drauf.
0: Und was steht da?
1: Auf dem Kreuz, da Daniel November 1944.
0: Wer seid ihr?
2: Ach, mach doch keine Panik. Bohne und ich sind's.
0: Klaus, na endlich.
2: Unter diesem Erdhaufen liegt Daniel.
1: Wer?
0: Daniel, November 1944.
2: Ich wollte euch nicht erschrecken, aber es geht um Daniel. Ich muss euch etwas berichten darüber.
1: Aber bitte nicht mehr hier, ja? Irgendwie habe ich jetzt Angst.
0: Dieser Ort gefällt mir nicht.
2: Also gut, wir gehen zurück zum Lagerplatz.

0: Hey Jungs, ihr habt einen langen Tag hinter euch. Los ab in die Penntüten.
1: Das gab's dir doch selbst nicht. Ich bekomme kein Auge zu nach diesem Erlebnis.
2: Es ist noch genug Holz aufgelegt. Das Lagerfeuer hält noch eine Weile.
0: Naja, gut, einverstanden.
1: Wir haben doch auch erst kurz vor zwei.
2: Buschzeit.
3: Nee, Weltzeit.
0: Es ist genau 11:58 nachts. Ich werde euch die Geschichte von Daniel erzählen. Und dabei auf die Uhr sehen. Das ist wichtig.
2: Warum?
0: Das kommt gleich noch. Daniel, er stammt aus dem Ort vielleicht 5 Kilometer von hier. Zu einem kleinen Bauerndorf. Wir sind morgen übrigens dort eingeladen. Ihr werdet es kennenlernen. Daniel, dieser entsprechende Mensch, Daniel war in eurem Alter. So 14, 15 und er war Christ. Mit ganzem Herzen. Damals war es sehr gefährlich, einer christlichen Jugendgruppe anzugehören. Der Staat hat es verboten. Doch für Daniel hat es nicht gezählt. Für ihn zählte die Bibel. Für ihn zählte das, was Gott sagt. Er und seine Freunde hielten zusammen wie Pech und Schwefel. Seine Freunde wohnten in einem anderen Ort, hier oberhalb dieses Tales. Und dort trafen sie sich auch. Heimlich natürlich, nachts. Und sie hatten sich auch in diesem November getroffen, 1944, so wie es jetzt auf dem Kreuz steht. Und an diesem nebligen Novemberabend ging er also durch diese Wälder hier, vorbei an unserem Lagerplatz da drüben, vorbei an den Eichen. Er ging rauf zu diesem Ort, wo seine Freunde wohnten. Und da saßen sie zusammen um einen Tisch und vor ihnen lag ein Buch, eine Bibel.
2: Welcher Text?
0: Rat mal.
2: Ich ahne es.
1: Du überlässt nichts dem Zufall. Sie sprachen über unseren Text, gell? Aber woher weißt du das alles?
0: Daniel ist... Daniel war mein Bruder. Ich habe mit seinen Freunden gesprochen. Später. Ihr lernt sie morgen kennen.
2: Daniel ist dein Bruder? Erzähl weiter.
0: Die Bibel liegt also offen vor ihnen. Sie lesen... Sie lesen den Bericht, den wir vorhin auch gehört haben. Und dann kommen sie an die Stelle, wo der Fremde zu den beiden Jüngern kommt und mit ihnen den Weg gemeinsam geht. Es ist dieser Fremde, der den beiden erklärt, das musste doch alles so kommen, so stand es doch schon in der Schrift. Das ist doch der Plan Gottes. Ungläubig starren ihn die beiden an. Was? Das steht schon in der Schrift? Irgendwie verändern sie sich in ihren Herzen, so wie wenn ein Strahl Sonne in die Dunkelheit hereinbricht. Und dann sind sie angekommen vor ihrem Haus. Der Fremde verabschiedet sich und geht. Halt, rufen sie. Es ist schon Abend. Komm, bleib, sei unser Gast. Und der Fremde bleibt wirklich. Sie setzen sich an den Tisch, das Brot wird gereicht. Und der Fremde nimmt das Brot.
2: Und bricht es.
1: Und gibt jedem ein Stück davon.
2: Jesus.
0: Ja. Jetzt wissen Sie es. Das ist Jesus, der da vor Ihnen. Sein Leben und Sterben war nicht umsonst. Sie begreifen es so richtig. Es war nicht umsonst, rufen Sie. Fallen sich in die Arme. Es war nicht umsonst. Und als Sie aufsehen, da ist Jesus verschwunden.
2: Das müssen Sie doch den anderen sagen, dass Jesus auferstanden ist.
1: Sie sagen es den anderen Jüngern.
0: Augenblicklich gehen sie zurück nach Jerusalem, mitten durch die Nacht. Ihr Herz hat einfach keinen Platz mehr für die Angst. Ihr Herz hat jetzt einfach keinen Platz mehr für die Angst. Schaut mal, das haben die Jungs damals da oben in dem Dorf gelesen. Dann haben sie die Bibel zugeklappt und haben gebetet. Sie wollen jetzt auch diese Boten sein, solche Boten. Sie wollen jetzt auch diese gute Botschaft hinaustragen. Amen. So sei es.
2: Dann ist Daniel gegangen?
0: Ja. Draußen ist es finstere Nacht, so wie heute. Aber Daniel kennt den Weg. Nebelfetzen ziehen durch den Wald. Alles verändert sich, wird in ein fades Licht getaucht. Daniel kennt den Weg, aber...
4: Halt! Stehen bleiben! Hände hoch!
0: Daniel wird erschossen. Von wem, weiß man nicht. Wahrscheinlich aus Versehen. Waren noch Soldaten in den Wäldern, Heimkehrer, Armeesoldaten. Irgendjemand hat geschossen. Er hat zu gut geschossen. Daniel. Tage später fand man ihn. Tot.
1: Warum so sinnlos?
2: Warum hat Gott ihn nicht bewahrt?
0: Ich weiß es nicht. Ich habe mir die Frage schon tausendmal gestellt. Ich habe keine Antwort. Ich kann keine Antwort finden.
1: War denn alles umsonst?
0: Ich habe viel darüber nachgedacht. Wie oft habe ich Gott die Frage

Einer der Jungen steht vor Klaus. Er will an die Stelle von Daniel ein Botschafter Jesu sein und nicht nur er. Die Jungen wissen, jetzt sind sie dran. Der auferstandene Jesus Christus ruft sie in seinen Dienst. Sie wollen für ihn da sein. Und wie ist es mit dir? Was wirst du ihm im Anschluss an unsere Sendung sagen? Wer ganz für Jesus Christus da sein will, dem schicken wir gerne einen Bibelkurs. Schreib uns einfach. Hier ist unsere Anschrift. Kindertreff, Missionswerk, Werner Heukelbach, 51700 Bergneustadt in Deutschland. Und unsere Hörer in der Schweiz schreiben an das Missionswerk Werner Heukelbach, Postfach 650 in 48.00 Zofingen, Schweiz. Und nun auf Wiederhören, dein und euer Johannes vom Kindertreff.

durch die Bibel spricht Gott, unser Schöpfer, zu uns. Ist das nicht toll? Überleg mal. Der Herr, der alle Galaxien geschaffen hat, der ewige und allmächtige Gott, interessiert sich für mich und für dich. Er zeigt uns in sein Wort, wer er ist, damit wir ihn erkennen und vertrauen können. Er zeigt uns in sein Wort, dass er sich gerne finden lässt von uns. Denn so ihr mich von ganzem Herzen suchen werdet, so will ich mich von euch finden lassen, spricht der Herr.

Gott interessiert sich für uns. Er ist für uns, für jeden von uns, auch für Kinder. Im Lukas-Evangelium Kapitel 18 lesen wir: Aber Jesus rief sie zu sich und sprach: Lasset die Kindlein zu mir kommen und wehret ihnen nicht, denn solcher ist das Reich Gottes. Wahrlich, ich sage euch, wer nicht das Reich Gottes annimmt wie ein Kind, der wird nicht hineinkommen. Mit diesen Worten Jesu möchte ich dich ermutigen, zu Jesus zu gehen, ihm zuzuhören und von ihm zu lernen. Das geschieht, wenn du das Wort Gottes, die Bibel, hörst, liest, studierst, mit dem Wunsch, ihn kennenzulernen.

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1: Unser Merkvers für diese Woche steht in Sprüche Kapitel 28, Vers 5. Böse Leute merken nicht aufs Recht, die aber nach dem Herrn fragen, merken auf alles. Sprüche Kapitel 28, Vers 5.

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1: Herzlich willkommen zu unserer Sendereihe durch die Bibel. Diesmal geht es um die Kapitel 8 und 9 aus dem Buch des Propheten Hesekiel. In diesen zwei Kapiteln werden wir über Gottes unglaubliche Treue, seine Langmut und seine Geduld staunen können. Selbst wenn die Situation völlig aus dem Ruder gelaufen ist, wie beim Volk Israel zur Zeit Hesekiels, scheint Gott alle Zeit der Welt zu haben, bevor er Konsequenzen zieht. Denn er möchte, dass die Menschen wieder zu ihm zurückkehren. Wir kommen nun zum zweiten großen Abschnitt der Offenbarungen des Propheten Hesekiel. In diesem Teil des Buches erfüllt sich das, was Hesekiel zur Gefangenschaft der Bewohner Jerusalems und ganz Israels angekündigt hat. Wir erleben hiermit, wie die Herrlichkeit des Herrn aus dem Tempel in Jerusalem weicht. Zunächst erlebt Hesekiel eine weitere Offenbarung dieser Herrlichkeit. In einer Vision wird er nach Jerusalem versetzt und Gottes Herrlichkeit erscheint ihm dort im Tempel. Es stellt sich die Frage, was genau ist Bestandteil der Vision und was passierte tatsächlich? War Hesekiel in Jerusalem? Hierauf kann niemand eine letztgültige Antwort geben. Eine Meinung, die geäußert wird, ist, dass Hesekiel die Offenbarung am Fluss Kebar in Babylonien erhalten hat. Natürlich ist es aber auch möglich, wie andere Ausleger vermuten, dass Hesekiel wirklich nach Jerusalem gereist ist und dort alles sah, was er in seinem Bericht beschreibt. Ich persönlich glaube, dass Hesekiel eine ganz ähnliche Erfahrung gemacht hat wie der Apostel Paulus oder der Apostel Johannes. Paulus beschreibt im 2. Korintherbrief am Anfang von Kapitel 12 eine solche Erfahrung, interessanterweise in der dritten Person. Er schreibt, ich kenne einen Menschen in Christus, vor 14 Jahren ist er im Leib gewesen, ich weiß es nicht, oder ist er außer dem Leib gewesen, ich weiß es auch nicht, Gott weiß es. Da wurde derselbe entrückt bis in den dritten Himmel. Und ich kenne denselben Menschen, ob er im Leib oder außer dem Leib gewesen ist, weiß ich nicht, Gott weiß es. Der wurde entrückt in das Paradies und hörte unaussprechliche Worte, die kein Mensch sagen kann. So also der Bericht des Apostels Paulus. Auch Johannes hatte eine Vision. Diese ist in Offenbarung 4 beschrieben. Ich nehme an, dass Hesekiel genau wie Paulus entrückt wurde und dass die Leute in Jerusalem und der Umgebung davon nichts mitbekommen haben. Wenn Gott jemandem eine Vision schenkt, haben wir es mit etwas Übernatürlichem zu tun. Und deshalb kann ich Ihnen dazu auch keine natürliche Erklärung liefern. Im ersten Vers von Hesekiel 8 heißt es, Und es begab sich im 6. Jahr, am 5. Tage des 6. Monats. Ich saß in meinem Hause und die Ältesten von Juda saßen vor mir. Da fiel die Hand Gottes des Herrn auf mich. Hesekiel saß also inmitten der Ältesten des Landes, vermutlich eine trübselig dreinblickende Gruppe. Mitten in dieser Begegnung offenbarte sich Gott dem Hesekiel. Vers 2 Und ich sah, und siehe, da war eine Gestalt wie ein Mann, und abwärts von dem, was wie seine Hüften aussah, war es wie Feuer, aber oberhalb seiner Hüften war ein Glanz zu sehen wie blinkendes Kupfer. Diese Vision ist teilweise recht ähnlich wie die in Kapitel 1. Ja, diese erste große Offenbarung der Herrlichkeit Gottes ist die Grundlage für jede andere Vision im Buch Hesekiel und meiner Meinung nach auch für die Visionen und Offenbarungen im Buch der Offenbarung. Mitten in dieser Sitzung mit den Ältesten wird Hesekiel im Geist nach Jerusalem geführt. Ich lese weiter ab Vers 3. Und er streckte etwas wie eine Hand aus und ergriff mich bei dem Haar meines Hauptes. Da führte mich der Geist fort zwischen Himmel und Erde und brachte mich nach Jerusalem in göttlichen Gesichten zu dem Eingang des inneren Tores, das gegen Norden liegt, wo ein Bild stand zum Ärgernis für den Herrn. Und siehe, dort war die Herrlichkeit des Gottes Israels, so wie ich sie in der Ebene gesehen hatte. Der Geist Gottes führte Hesekiel also nach Jerusalem. Ob er leiblich da war, ist unsicher, doch ich vermute es. Dieses Versetzen durch den Geist Gottes von einem Ort an einen anderen wird auch an anderen Stellen der Heiligen Schrift berichtet. Im zweiten Buch der Könige, Kapitel 2, ist Elia so etwas passiert. Und im Neuen Testament lesen wir von Philippus nach der Taufe des äthiopischen Finanzministers, dass der Geist ihn entrückte und er sich in Aschdod wiederfand. Philippus wurde entrückt an einen anderen Ort, wie auch Elia und vermutlich auch Hesekiel. Hier noch einmal Vers 3 aus unserem Bibeltext. Und er brachte mich nach Jerusalem in göttlichen Gesichten zu dem Eingang des inneren Tores, das gegen Norden liegt, wo ein Bild stand zum Ärgernis für den Herrn. Ich vermute, dass dieses Bild zum Ärgernis für den Herrn jener Götze war, den Manasse, der König von Juda, in den Tempel hatte stellen lassen. Im zweiten Buch der Könige, Kapitel 21, und im zweiten Buch der Chronik, Kapitel 33, wird darüber berichtet. Dieser Götze war ein Greuel für Gott und eine Gotteslästerung. Vielleicht sind die alten Götzen irgendwann in eine Ecke gestellt und dann für eine Weile vergessen worden. Aber zwischenzeitlich hat man sie möglicherweise wieder hervorgeholt. Die Menschen, die doch den lebendigen Gott Israels anbeten sollten, verehrten wieder die alten Götzen. Und das im Tempel des Gottes Israels. In den Kapiteln 8 bis 10 des Buches Hesekiel können wir dann miterleben, wie Gottes Herrlichkeit sich Stück für Stück aus dem Tempel und dann aus ganz Israel zurückzieht. Auch wenn manche Ausleger der Heiligen Schrift denken, dass Gottes Herrlichkeit erst bei der Verbannung des Volkes verschwunden ist, gehe ich davon aus, dass der Rückzug Gottes schon zur Regierungszeit von Manasse begonnen hat und dass Hesekiel dies jetzt in einer Vision offenbart bekommt. Denn es gibt keine Periode der Geschichte Israels, die so böse war wie die Regierungszeit von König Manasse. Keine andere Zeit wie diese hätte größeren Anlass für Gott gegeben, sich mit seiner herrlichen Gegenwart zurückzuziehen. In Kapitel 8 des Hesekiel-Buches wird noch nicht vollständig geschildert, dass Gottes Herrlichkeit weicht. Hier erleben wir zunächst mit, wie die Herrlichkeit Gottes aus dem Tempel und dann über die Stadt nach Osten entweicht. Erst in Kapitel 10 wird beschrieben, dass die Herrlichkeit Gottes vollständig das Land verlässt, als die Menschen immer noch nicht zu Gott umkehren. Kein Hinweis lässt darauf schließen, dass Gottes Herrlichkeit nach den Geschehnissen zur Zeit von König Manasse in den Tempel zurückkehrte. So dient diese Vision, die Hesekiel sieht, dazu zu verdeutlichen, dass Gott barmherzig ist. Es widerstrebte Gott, das Land zu verlassen, und er wäre jederzeit wieder bereit gewesen, nach Israel zurückzukehren, wenn die Menschen sich an ihn gewandt hätten. Denn Gott ist barmherzig und Gott ist die Liebe in Person. Doch er ist auch ein gerechter Gott und nicht bereit, das Böse in seinem Universum zu dulden. Er kann nicht etwas zulassen, was im Gegensatz zu seiner Person steht. Auch uns kann nichts retten, weder unsere Gerechtigkeit noch ein vollkommenes Leben. Wir können ihm nichts bieten, was uns erlösen könnte. Und Gott akzeptiert nichts außer seiner Gerechtigkeit, die er über Menschen ausspricht. Er musste deshalb selbst dafür sorgen, dass Menschen erlöst werden können, nämlich durch das, was Jesus Christus für uns getan hat. Wenn wir uns auf diesen Weg nicht einlassen, wird sich weiter unser altes, menschliches, sündiges Wesen durchsetzen, das sich in Rebellion gegen Gott befindet. Doch Gott kann das in seinem Universum nicht dulden, genauso wenig wie ein Polizist einen Einbrecher in seinem Haus duldet. In Vers 5 unseres Bibeltextes berichtet Hesekiel weiter, »Und er sprach zu mir, du Menschenkind, hebe deine Augen auf nach Norden. Und als ich meine Augen aufhob nach Norden, siehe, da stand nördlich vom Tor ein Altar, da wo es zu dem Bild geht, das für den Herrn ein Ärgernis war. Hier wird beschrieben, dass der Tempel entweiht worden ist. Die Menschen in Juda beten nicht mehr den lebendigen und wahren Gott an, sondern Götzen und brechen damit die ersten zwei Gebote. Und Gott zeigt Hesekiel noch mehr Böses, was auf den ersten Blick nicht zu sehen ist. Dazu die Verse 7 bis 9. Und er führte mich zur Tür des Vorhofes. Da sah ich, und siehe, da war ein Loch in der Wand. Und er sprach zu mir, du Menschenkind, brich ein Loch durch die Wand. Und als ich ein Loch durch die Wand gebrochen hatte, siehe, da war eine Tür. Und er sprach zu mir, geh hinein und schaue die schlimmen Gräuel, die sie hier treiben. Die Frage stellt sich natürlich, wenn Hesekiel nur in seinem Geist in Jerusalem war, warum musste er ein Loch in die Tempelmauer brechen, um hineinzugelangen? War er dann nicht doch leibhaftig dort? Sie merken schon, diese Frage lässt sich nicht wirklich beantworten. Wichtiger scheint mir außerdem zu sein, was sah er dort jenseits der Tür? In Vers 10 lesen wir, und als ich hineinkam und schaute, siehe, da waren lauter Bilder von Gewürm und scheußlichem Getier und allen Götzen des Hauses Israel ringsumher an den Wänden eingegraben. Hier beteten Menschen also nicht den Schöpfer an, sondern Geschöpfe. Tiefer kann man nicht fallen. So etwas tun Menschen, wenn sie sich von dem lebendigen und wahren Gott abwenden. Auch die Ägypter verehrten zur Zeit des Auszugs des Volkes Israel verschiedenste Tierbildnisse. Das ist der Grund, warum Gott die Plagen über Ägypten brachte. Jede einzelne von ihnen zielte auf unterschiedliche Götter, die in Ägypten verehrt wurden. Dadurch sollte ihre Machtlosigkeit offenbart werden. Paulus beschreibt die Einstellung solcher Menschen in Römer 1, Vers 21. Denn obwohl sie von Gott wussten, haben sie ihn nicht als Gott gepriesen, noch ihm gedankt, sondern sind dem Nichtigen verfallen in ihren Gedanken, und ihr unverständiges Herz ist verfinstert. In unserem Text aus dem Hesekiel-Buch sehen wir, dass Israel auf die Ebene der heidnischen Völker um sie herum gesunken war. Sie waren kein Zeugnis mehr für den lebendigen und wahren Gott. Dies war der Grund, warum Gott den Tempel zerstören lassen wollte, der doch eigentlich als Zeugnis für ihn gebaut worden war. Ich lese nun weiter ab Vers 11. Inmitten des Götzendienstes konnte Hesekiel die wichtigsten Vertreter des Volkes erkennen. Er berichtet, davor standen 70 Männer von den Ältesten des Hauses Israel und Jaasania, der Sohn Schafans, stand mitten unter ihnen. Und ein jeder hatte sein Räuchergefäß in der Hand, und der Duft einer Wolke von Weihrauch stieg auf. Und er sprach zu mir, Menschenkind, siehst du, was die Ältesten des Hauses Israel tun in der Finsternis, ein jeder in der Kammer seines Götzenbildes? Denn sie sagen, der Herr sieht uns nicht, der Herr hat das Land verlassen. Man sieht, sie haben sich von Gott abgewandt. Sie glauben, dass Gott sie nicht sieht. Die Situation ist wie heute. Menschen denken, dass Gott sie nicht sieht, ja, dass er tot ist. Dass sie einem Gott nicht verantwortlich sind, dass sie ihm nichts schulden und sich so verhalten können, wie es ihnen beliebt. Genau so hat sich damals auch Israel verhalten. Die Menschen beteten Götzenbilder an. Sie taten es im Verborgenen, wie in einer Nische, die sich im Tempel Gottes befand. Ich möchte dieses dunkle Treiben gerne auf uns ganz persönlich beziehen. Liebe Hörer, wenn unser Körper der Tempel des Heiligen Geistes ist, wird sich dann Gott darüber freuen können, was er in unseren Köpfen und Herzen sieht? Schauen wir uns nun an, wie Gott zur Zeit Hesekiels auf das böse Treiben der Menschen reagierte. Hesekiel berichtet ab Vers 13, und er sprach zu mir, du sollst noch größere Gräuel sehen, die sie tun. Und er führte mich zum Eingang des Tores am Hause des Herrn, das gegen Norden liegt. Und siehe, dort saßen Frauen, die den Tammuz beweinten. Und er sprach zu mir, Menschenkind, siehst du das? Aber du sollst noch größere Gräuel sehen als diese. Hesekiel sah Frauen, die den Tammuz beweinten, heißt es hier. Tammuz war der babylonische Gott der Frühlingsfruchtbarkeit, der nach damaliger Vorstellung in den Frühlingsmonaten Nisan, Iyar und Sivan regierte und zum Ende des Monats Sivan im Herbst und Winter starb und in die Unterwelt zurückkehrte. Er musste deshalb nach dem Winter wiederbelebt werden, damit er zurückkehrte. In Phönizien und in Griechenland betete man ganz ähnlich als Gegenstück zu Tammuz den Adonis an. Die Frauen hier bei Hesekiel beweinten also den symbolischen Tod dieses Naturgottes. Ja, eigentlich verehrten sie damit die Natur. Mit der Verehrung dieses Frühlingsgottes waren außerdem einige schändliche und unmoralische Zeremonien verbunden. Doch wie es in unserem Bibeltext heißt, will Gott dem Hesekiel noch weitaus schlimmere Dinge zeigen. Vers 16. Und er führte mich in den inneren Vorhof am Hause des Herrn, und siehe, vor dem Eingang zum Tempel des Herrn, zwischen der Vorhalle und dem Altar, standen etwa 25 Männer, die ihren Rücken gegen den Tempel des Herrn und ihr Gesicht gegen Osten gewendet hatten und beteten gegen Osten die Sonne an. Das ist das Größte der Gräuel, die Hesekiel gezeigt bekommt, die Anbetung der Sonne. Dies geschah im Tempelbezirk, zwischen der Vorhalle des Tempels und dem Altar. Tiefer als diese Leute, die das taten, kann man nicht mehr sinken. Vers 17. Und Gott sprach zu mir: Menschenkind, siehst du das? Ist es dem Hause Juda nicht genug, diese Gräuel hier zu treiben, dass sie auch noch sonst das ganze Land mit Gewalt und Unrecht erfüllen und mich immer wieder reizen? Und siehe, sie halten sich die Weinrebe an die Nase. Tja, was es wohl mit dieser Weinrebe auf sich hat, die manche an die Nase halten? Dazu gibt es verschiedene Deutungsmöglichkeiten. Jüdische Kommentatoren in der Vergangenheit haben das mit schockierenden religiösen Riten gleichgesetzt. Heute würde man vielleicht sagen, sie zeigten Gott gegenüber keinen Respekt, sondern verspotteten ihn. Sie lehnten ihn zutiefst ab. Deshalb kam Gottes Zorn über sie, wie in Vers 18 berichtet wird. Darum will ich auch mit Grimm an ihnen handeln, und mein Auge soll ohne Mitleid auf sie blicken, und ich will nicht gnädig sein. Wenn sie auch mit lauter Stimme mir in die Ohren schreien, will ich sie doch nicht hören. Israel hat eine rote Linie überschritten. Weiter konnten sie nicht gehen. Deshalb wird Gott sie richten. Doch Gott will das eigentlich gar nicht. Er will retten. Wenn wir im Glauben zu ihm kommen, wenn wir auf Christus als unseren Retter vertrauen, will er gnädig sein. Aber Gott ist eben auch der Richter, der heilige und gerechte Gott, und er lässt nicht 5 Grade sein, wie es auch Paulus in Römer 9, Vers 14 andeutet. Er stellt dort die Frage, ist denn Gott ungerecht? Und gibt gleich darauf die Antwort, das sei ferne. Gott ist gerecht in allem, was er tut. Wenn er verurteilt und richtet, dann hat er absolut recht. Es würde für unsere Generation wie eine Offenbarung sein, wenn sie erkennen würde, dass er Recht hat und wir im Unrecht sind. Ja, Gott wird Sünde richten. Wir erreichen nun das 9. Kapitel und hier wird meines Erachtens geschildert, wie die Herrlichkeit Gottes dabei ist, den Tempel zu verlassen. Wie ich schon gesagt habe, bin ich der Überzeugung, dass Gott schon seit den Tagen Manasses dabei war, das Land zu verlassen. Es handelt sich also nicht um eine spontane Reaktion Gottes. Nein, Gott ist barmherzig und langmütig. Er will nicht, dass wir verloren gehen. Also zögert er sein Gericht lange hinaus. Doch irgendwann ist der tragische Punkt erreicht, wie in den Versen 1 bis 3 von Hesekiel berichtet wird. Und der Herr rief mit lauter Stimme vor meinen Ohren und sprach: Gekommen ist die Heimsuchung der Stadt. Ein jeder habe sein Werkzeug zur Zerstörung in seiner Hand. Und siehe, da kamen 6 Männer auf dem Wege vom oberen Tor her, das gegen Norden liegt. Und jeder hatte ein Werkzeug zum Zerschlagen in seiner Hand. Aber es war einer unter ihnen, der hatte ein Kleid von Leinwand an und ein Schreibzeug an seiner Seite. Und sie kamen heran und traten neben den kupfernen Altar. Und die Herrlichkeit des Gottes Israels erhob sich von dem Cherub, über dem sie war, zu der Schwelle des Tempels am Hause, und der Herr rief dem, der das Kleid von Leinwand anhatte, und das Schreibzeug an seiner Seite. Soweit die Verse 1 bis 3. Diese 6 Männer, die hier erwähnt werden, sind meines Erachtens Engel. Jedenfalls habe ich keine andere Erklärung dafür. Gott benutzt Engel, wenn er Gericht über diese Welt bringt. Genauso wird Gott auch am Ende der Welt seine Engel aussenden. So lesen wir in Matthäus 13, Vers 41, Der Menschensohn wird seine Engel senden, und sie werden sammeln aus seinem Reich alles, was zum Abfall verführt und die da Unrecht tun. Auch in Matthäus 16, Vers 27 spricht Jesus davon. Denn es wird geschehen, dass der Menschensohn kommt in der Herrlichkeit seines Vaters mit seinen Engeln, und dann wird er einem jeden vergelten nach seinem Tun. Und auch Paulus erwähnt die Engel am Ende der Zeit, zum Beispiel im 2. Thessalonicher Brief, Kapitel 1, Abvers 7. Dort heißt es, der Herr Jesus wird sich offenbaren vom Himmel her mit den Engeln seiner Macht in Feuerflammen, um Vergeltung zu üben an denen, die Gott nicht kennen und die nicht gehorsam sind dem Evangelium unseres Herrn Jesus. Im Hesekiel-Buch haben wir eben in Kapitel 9, Vers 3 gelesen, und die Herrlichkeit des Gottes Israels erhob sich von dem Cherub, über dem sie war. Was ist damit gemeint? Nun, die Herrlichkeit Gottes war über den Cherubim, den Engelsgestalten, die den Deckel der Bundeslade schmückten, die im Allerheiligsten des Tempels aufbewahrt wurde. Die Cherubim, die Engel, standen auf der Bundeslade, dem Gnadenthron. Hier war die Herrlichkeit Gottes, die für seine Gegenwart stand. Aber jetzt entfernte sie sich. Doch in dieser schlimmen Situation gab es auch Menschen, die traurig darüber waren, wie respektlos mit Gott umgegangen wurde. Und diese Menschen waren Gott bekannt, wie in Vers 4 deutlich wird. Gott sorgt dafür, dass diese Menschen verschont bleiben. Sie erinnern sich an die Gestalt mit dem Schreibzeug, an diesen Engel, von dem in Vers 3 die Rede war? In Vers 4 heißt es, Gott sprach zu ihm, geh durch die Stadt Jerusalem und zeichne mit einem Zeichen an der Stirn die Leute, die da seufzen und jammern über alle Gräuel, die darin geschehen. Zu Hesekiel hatte Gott gesagt, suche die Männer, die diese Gräuel verursachen, ich werde sie richten. Aber diesem anderen Mann, diesem Engel mit dem Schreibzeug, befahl er, die zu suchen, die darunter leiden. Das sind die Menschen, die zum gläubigen, treuen Überrest Israels gehören und die noch an Gott festhalten. Doch auch Gott leidet. Hesekiel berichtet in Vers 9, Und er sprach zu mir, die Missetat des Hauses Israel und Juda ist allzu groß. Es ist lauter Blutschuld im Lande und lauter Unrecht in der Stadt. Denn sie sprechen, der Herr hat das Land verlassen, der Herr sieht uns nicht. Es ist, als würden die Menschen sagen, Gott ist kurzsichtig, er sieht nicht bis auf die Erde. Dasselbe behaupten Menschen auch heute, wenn sie sagen, dass Gott tot sei. Doch das ist absurd. Nur weil man ihn noch nicht gesehen hat und weil es scheinbar keine Beweise für seine Existenz gibt, heißt das noch lange nicht, dass es ihn tatsächlich nicht gibt. Ich bin zum Beispiel noch nie in Tokio gewesen. Trotzdem glaube ich, dass es eine wunderbare Stadt gibt, die in Japan liegt und Tokio heißt. Obwohl ich noch nie da gewesen bin und einfach so tun könnte, als ob es sie nicht gäbe, ist es doch eine Tatsache. Es gibt diese Stadt, egal ob ich es glaube oder nicht. Genauso ist es mit Gott. Nur weil ein Mensch keine persönliche Beziehung zu Gott hat oder ihn noch nicht kennengelernt hat, bedeutet das nicht, dass er nicht existiert. Das Volk Israel wiederum dachte, Gott hätte die Erde verlassen. Doch dieser Irrtum beruhte darauf, dass sie Gott verlassen hatten. Und das hat Konsequenzen, wie Gott in Vers 10 mitteilt. Darum soll mein Auge ohne Mitleid auf sie blicken. Ich will auch nicht gnädig sein, sondern will ihr Tun auf ihren Kopf kommen lassen. Wenn ich diesen Vers ohne die anderen davor oder danach lesen würde, wäre ich bestürzt. Gott ist doch ein Gott der Liebe. Wie kann es denn sein, dass er kein Mitleid mehr hat? Aber wenn ich diesen Vers im Zusammenhang lese und dann feststelle, wie das Volk über Jahre Gott behandelt hat, welche schlimmen Gräueltaten sie verübt haben, dann muss ich feststellen, dass Gott unglaublich viel Geduld hatte. Doch jetzt, am Ende eines sehr, sehr langen Weges, den Gott mit dem Volk Israel gegangen ist, ist seine Geduld am Ende. Jetzt, nach all dem, was sie getan haben, hat er kein Mitleid mehr. Er wird so an ihnen handeln, wie sie an ihm gehandelt haben. Er wird, wie es hier heißt, ihr Tun auf ihren Kopf kommen lassen. Machen wir uns bewusst, Gott ist derselbe, damals wie heute. Sind wir ihm gehorsam? Auf keinen Fall sollten wir uns ihm widersetzen. Wenn mir ein Löwe auf der Straße entgegenkäme, würde ich dann versuchen, mich ihm zu widersetzen? Nein, ich würde so schnell es geht weglaufen, so weit wie nur irgend möglich. Natürlich können wir auch versuchen, uns Gott zu widersetzen, aber Gottes Macht wird immer stärker sein. Wenn Sie ihn zum Gegner haben, dann Gnade Ihnen Gott. Zum Abschluss von Kapitel 9 wird noch einmal der Mann mit dem Schreibzeug erwähnt. Und siehe, der Mann, der das Kleid von Leinwand anhatte und das Schreibzeug an seiner Seite, antwortete und sprach, »Ich habe getan, wie du mir geboten hast.« Das war derjenige, der die Menschen, die noch zu Gott hielten, kennzeichnen sollte. Liebe Hörer, unser Gott ist barmherzig, wenn Menschen sich ihm wieder zuwenden. Doch wenn Menschen das ablehnen, wird das Urteil über sie umso schlimmer ausfallen. Liebe Hörer, selbst im Gericht bleibt Gottes Angebot bestehen. Er legt Wert darauf, dass wir uns ihm wieder zuwenden, egal wie weit wir uns von ihm entfernt haben. Er will uns vergeben, gleichgültig, wie sehr wir uns verrannt haben. Ich wünsche mir, dass Sie nicht aufhören, darüber zu staunen. Auf Wiederhören, bis zum nächsten Mal und Gottes Segen mit Ihnen.
2: 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Nicht die Einhaltung des Gesetzes führt uns zurück zu Gott, sondern die Gnade Gottes durch den Glauben an den Herrn Jesus Christus. Denn wir allesamt sind dem Unreinen gleich geworden und alle unsere Gerechtigkeiten gleich einem unflätigen Kleide. Und wir verwelkten allesamt wie ein Blatt und unsere Missetaten rafften uns dahin wie der Wind. So lesen wir im 1. Timotheusbrief, Kapitel 1, das Zeugnis des Apostel Paulus. Das Wort ist gewiss und aller Annahme wert, dass Christus Jesus in die Welt gekommen ist, Sünder zu erretten, von welchem ich der Erste bin. Aber darum ist mir Barmherzigkeit zuteil geworden, auf dass an mir, dem Ersten, Jesus Christus, die ganze Langmut erzeige, zum Vorbild für die, welche an ihn glauben werden, zum ewigen Leben. Wir preisen die Majestät unseres Herrn und Königs Jesus Christus. 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
1: Unser Merkvers für diese Woche steht in Sprüche Kapitel 28, Vers 5. Böse Leute merken nicht aufs Recht, die aber nach dem Herrn fragen, merken auf alles. Sprüche Kapitel 28, Vers 5.

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1: In unserer Themenreihe Wachsen in der Erkenntnis reden wir heute über Gottes helles Licht. Davon schreibt Petrus im zweiten Brief, Kapitel 1, Vers 16 bis 21. Denn wir sind nicht ausgeklügelten Fabeln gefolgt, als wir euch kundgetan haben die Kraft und das Kommen unseres Herrn Jesus Christus, sondern wir haben seine Herrlichkeit selber gesehen. Denn er empfing von Gott, dem Vater, Ehre und Preis durch eine Stimme, die zu ihm kam von der großen Herrlichkeit. Dies ist mein lieber Sohn, an dem ich wohlgefallen habe. Und diese Stimme haben wir gehört, vom Himmel kommen, als wir mit ihm waren auf dem heiligen Berge. Umso fester haben wir das prophetische Wort, und ihr tut gut daran, dass ihr darauf achtet als auf ein Licht, das da scheint an einem dunklen Ort, bis der Tag anbreche und der Morgenstern aufgehe in euren Herzen. Und das sollt ihr vor allem wissen, dass keine Weissagung in der Schrift eine Sache eigener Auslegung ist. Denn es ist noch nie eine Weissagung aus menschlichem Willen hervorgebracht worden, sondern getrieben von dem Heiligen Geist haben Menschen im Namen Gottes geredet. Es ist schwierig, einen Geldschrank zu öffnen, wenn man den Schlüssel nicht hat. Es gibt da gewisse Spezialisten, die versuchen das bei Nacht und Nebel mit einem Schweißapparat, doch bei solchem kriminellen Vorgehen wird der Geldschrank zerstört. Oft werden dabei auch die Geldscheine angesenkt und sind wertlos. So ähnlich kann man auch an die Bibel herangehen, um den eigentlichen Kern zu finden, den man als wertvollen Schatz im Innersten vermutet. Aber bei diesen Versuchen wird das Gefäß zerstört. Und das Wenige, was man zu finden meint, ist angesenkt und wertlos. Ohne Schlüssel geht es nicht. Mit dem guten Willen und Anstrengung allein erreicht man nichts, schreibt Petrus. Es fällt Menschen sehr schwer, da umzudenken. Alles, was sonst Menschen schreiben, kann man verstehen, wenn man nur will. In schwierige wissenschaftliche Bücher muss man sie erst einlesen, aber dann kann man den Sinn begreifen. Aber dies trifft auf die Bibel nicht zu. Das Wort Gottes wurde auch nicht wie alle anderen Bücher geschrieben. Zwar kennen wir bei den meisten biblischen Büchern die Schreiber, es waren ganz natürliche Menschen, sie haben mit normaler Tinte auf normales, damals gebräuchliches Papier geschrieben, und doch war etwas anders als bei allen anderen Schriften in der Welt. Diese Menschen waren getrieben vom Heiligen Geist, das ist der Schlüssel zum Verständnis. Darum schreibt Petrus, umso fester gilt für uns das prophetische Wort, und ihr tut gut, darauf zu achten, wie auf ein Licht, das an einem dunklen Ort scheint, bis der Tag anbricht und der Morgenstern in euren Herzen aufgeht. Wenn der Geist Gottes tätig ist, trifft dieses in die beiden Buchdeckel eingebundene Wort Gottes plötzlich unser Gewissen. Dann deckt Gott uns unsere Verlorenheit auf, und dann sehen wir Jesus, den Heiland, mehr noch unseren Heiland, der uns rettet. Und wenn wir in die Bibel hineinschauen, sehen wir noch einige Bezüge, die wichtig sind. Zunächst einmal ist wichtig Lukas 5, als Jesus den Petrus berufen hat und er diesen Fischzug macht und wo er sagt im Vers 5, des Kapitels 5 im Lukas-Evangelium. Meister, wir haben die ganze Nacht gearbeitet und nichts gefangen, aber auf dein Wort will ich die Netze auswerfen. Und als sie das taten, fingen sie eine große Menge Fische. Das war eine Erfahrung seines Lebens. Die andere wichtige Erfahrung, die er hier beschreibt, das war auf dem Berg der Verklärung, wo Jesus Petrus, Jakobus und Johannes mitnahm und Jesus wurde verklärt vor ihnen und sein Angesicht leuchtete wie die Sonne und seine Kleider wurden weiß wie das Licht. Matthäus 17, Vers 3, und siehe, da erschienen ihnen Mose und Elia, die redeten mit ihm. Petrus aber fing an und sprach zu Jesus, Herr, hier ist gut sein, willst du, so will ich hier drei Hütten bauen, dir eine, Mose eine und Elia eine. Und dann kommt das, was er dort im zweiten Petrusbrief schildert, das war sein Lebenstestament, was er weitergeben will. Als er noch so redete, siehe, da überschattete sie eine lichte Wolke und siehe, eine Stimme aus der Wolke sprach, dies ist mein lieber Sohn, an dem ich wohlgefallen habe, den sollt ihr hören. Und am Ende im Vers 8, und als sie aber ihre Augen aufhoben, sahen sie niemand als Jesus allein. Und darum weiß nun Petrus, dass das so wichtig ist, dass der Geist Gottes uns auch die Schrift aufschließen will. In 1. Korinther 1, Vers 18 bis 25, da spricht Paulus noch einmal über die Schwierigkeit, das Wort Gottes zu verstehen. Denn das Wort vom Kreuz ist eine Torheit, eine Dummheit denen, die verloren werden. Uns aber, die wir selig werden, ist eine Gotteskraft. Denn es steht geschrieben, Jesaja 29, ich will zunichte machen die Weisheit der Weisen und den Verstand der Verständigen will ich verwerfen. Wo sind die Klugen? Wo sind die Schriftgelehrten? Wo sind die Weisen dieser Welt? Hat nicht Gott die Weisheit der Welt zur Torheit gemacht? Denn weil die Welt, umgeben von der Weisheit Gottes, Gott durch ihre Weisheit nicht erkannte, gefiel es Gott wohl durch die Torheit der Predigt selig zu machen, die daran glauben. Denn die Juden fordern Zeichen, die Griechen fragen nach Weisheit, wir aber predigen den gekreuzigten Christus, den Juden ein Ärgernis und den Griechen eine Torheit. Denen aber, die berufen sind, Juden und Griechen, predigen wir Christus als Gottes Kraft und Gottes Weisheit, denn die Torheit Gottes ist weiser als die Menschen sind und die Schwachheit Gottes ist stärker als die Menschen sind. Und im 2. Korintherbrief, Kapitel 3, Vers 6, da kommt noch einmal der Hinweis, dass der Heilige Geist uns die Augen öffnen muss. Und der Geist Gottes kann nur die Menschenherzen aufschließen, der uns auch tüchtig gemacht hat zu Dienern des neuen Bundes, nicht des Buchstabens, sondern des Geistes, denn der Buchstabe tötet, aber der Geist macht lebendig. Das ist die große Freude, dass der Geist Gottes uns heute das Wort Gottes aufschließen will und dass das Wort Gottes uns führt, auch in dieser finsteren Zeit und uns leitet, dass wir sichere Tritte tun können, so wie Paulus das sagt, das prophetische Wort, das ein Licht ist an einem dunklen Ort, bis der Tag anbricht und der Morgenstern unseren Herzen aufgeht. Wir beten. Dein Wort ist wahr und trüget nicht und hält gewiss, was es verspricht, im Tod und auch im Leben. Du bist nun mein und ich bin dein. Dir habe ich mich ergeben. Amen.

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Haben Sie sich jemals im Spiegel des Wortes Gottes betrachtet? Dazu dient nämlich das Gesetz. Im Römerbrief Kapitel 3 lesen wir: Da ist kein Gerechter, auch nicht einer. Da ist keiner, der verständig sei. Da ist keiner, der Gott suche. Alle sind abgewichen, sie sind allesamt untauglich geworden. Da ist keiner, der Gutes tue. Da ist auch nicht einer. Ihr Schlund ist ein offenes Grab, mit ihren Zungen handelten sie trüglich. Otterngift ist unter ihren Lippen. Ihr Mund ist voll Fluchens und Bitterkeit. Ihre Füße sind schnell, Blut zu vergießen. Verwüstung und Elend ist auf ihren Wegen. Und den Weg des Friedens haben sie nicht erkannt. Es ist keine Furcht Gottes vor ihren Augen. Darum, aus Gesetzeswerken wird kein Fleisch vor ihm gerechtfertigt werden. Denn durch Gesetz kommt Erkenntnis der Sünde. Jetzt aber ist ohne Gesetz Gottes Gerechtigkeit geoffenbart worden, bezeugt durch das Gesetz und die Propheten, Gottes Gerechtigkeit aber durch Glauben an Jesum Christum, gegen alle und auf alle, die da glauben.

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1: Das heißt, wer sein Vertrauen in Christus setzt, wer an Christus glaubt, wer die Gnade annimmt, wird ein Gerichtsbegriff, wird freigesprochen. Freigesprochen und die Gerechtigkeit Christi wird uns zugesprochen. Ihr Lieben, das hat alles mit Stellvertretung zu tun. Und es ist eine Lehre in der Schrift, die glasklar ist an unsere Stelle. Und das ist eine der wichtigsten Stellen im Neuen Testament in dieser Hinsicht. Warum ist Stellvertretung wichtig? Warum ist sie nötig? Weil wir das Problem der Sünde haben. Und nur eine Sünde reicht aus, um uns für immer zu verdammen. Und er errettete uns. Ich stelle die Frage jetzt heute Morgen. Gibt es irgendwelchen Zweifel in Bezug auf die Frage, wie sah das Evangelium Paulus aus? Jemand sagte, das Kreuz ist der Platz, wo Paulus sich rumtreibt. Und ich meine, dass sie recht haben. Das Kreuz ist der Platz, wo er sich rumtreibt. Alles hängt mit dem Kreuz zusammen und mit dem, was Jesus für uns getan hat. Gibt es Zweifel in Bezug auf die Botschaft des Paulus? Das wahre Evangelium, aber Gnade. Ein Evangelium der Gnade.
0: Das war ein Ausschnitt aus dem Kurs Der Galaterbrief mit Paul Timblin. Der Galaterbrief betont die Rechtfertigung durch die Gnade und nicht durch das Gesetz. Denn das Gesetz fordert Kraft von dem, der sie nicht hat, und verflucht ihn, wenn er diese Kraft nicht aufbringt. Das Evangelium im Gegenteil gibt demjenigen Kraft, der keine besitzt, und segnet ihn durch die Anwendung dieser Kraft. Der Galaterbrief fordert uns auf, anstatt der Gesetzlichkeit ein Leben der Nachfolge unter der Leitung des Geistes zu führen. Paul Timblin ist Lehrer und Fachbereichsleiter für systematische Theologie in der Bibelschule Brake. Der Kurs Der Galaterbrief ist im Lehrbereich Bücher der Bibel zu finden. 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

Als Kinder Gottes sind wir geliebt und angenommen vom Herrn. Wir dürfen den Schöpfer der Himmel und Erde Vater nennen. Wir haben freien Zugang zu ihm durch Jesus Christus. Wir haben Gottes Gnade, seinen Frieden, sein Wort, sein Geist, seine Kraft und Weisheit. Und als Kinder Gottes werden wir auch vom Herrn gezüchtigt, weil er uns liebt, denn wir sollen so werden wie Jesus. Wir wissen aber, dass denen, die Gott lieben, alle Dinge zum Besten dienen, denen, die nach dem Vorsatz berufen sind. Denn welche er zuvor ersehen hat, die hat er auch verordnet, dass sie gleich sein sollten dem Ebenbilde seines Sohnes, auf das derselbe der

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1: Unser Merkvers für diese Woche steht in Sprüche Kapitel 28, Vers 5. Böse Leute merken nicht aufs Recht, die aber nach dem Herrn fragen, merken auf alles. Sprüche Kapitel 28, Vers 5.

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0: Natürlich gilt, wer bist du, großer Berg? Vor Zerubabel sollst du zur Ebene werden. Wir sind schwach und es ist der Tag kleiner Dinge, aber der Herr kann Großes wirken. Und darum geht es weiter und es freuen sich und sehen den Zinnstein in der Hand Zerubabels, diese sieben. Sehr geheimnisvoll, nicht wahr? Was ist der Zinnstein? In der Fußnote habe ich erklärt, der Zinnstein wurde benutzt in der Funktion eines Senkbleis. Die Mauern müssen ganz gerade gebaut werden. Und Zerubabel hat da mitgewirkt und das Lot des Senkbleis wurde angewendet. Und so ist es wichtig, dass wir die Gemeinde bauen. Nicht einfach so ein bisschen fantasievoll, da ein bisschen Stein drauf und so. Ja, nein, genau nach dem Wort Gottes. Ja, aber hier heißt es, es freuen sich und sehen den Zinnstein in der Hand Zerubabels. Diese sieben, wer sind diese sieben? Wir kennen doch die sieben Augen Gottes. Schon aus dem Kapitel vorher. Die gerichtet sind auf den Grundfelsen. Gottes Augen sind geöffnet über dem Tempelplatz. Das ist Gottes Anliegen. Und so ist es auch, Gott schaut auf den Gemeindebau. Und die Augen Gottes sehen, wenn wir nach der Bibel so genau bauen. Nicht einfach so nach Fantasie, nach modernen Büchern, wie man das macht, nach modernem Management. Nein, das ist nicht bauen nach dem Senkblei, sondern bauen nach den Plänen des Wortes Gottes. Und Gottes Augen schauen darauf und Gott freut sich, wenn der Tempel so nach Gottes Gedanken gebaut wird. Und die nächste Verszeile, die Augen des Herrn, sie durchlaufen die ganze Erde. Das ist wie in der Musik. Ja, ein Leitmotiv. Das Leitmotiv ist ein musikalisches Motiv, das immer wieder vorkommt in einem Werk und erinnert uns an eine frühere Stelle. Ja? Und wenn wir das hier lesen, die Augen des Herrn, sie durchlaufen die ganze Erde. Ja, das haben wir doch schon mal gelesen, oder? Habe ich das auf dem Blatt hier angegeben? Ja, 2. Chroniker 16, Vers 9. Schlagen wir auf. Das beschreibt eine frühere Zeit. 2. Chroniker 16, Vers 9. Vers 8 sagt am Schluss, aber weil du dich auf den Herrn stütztest, gab er sie in deine Hand. Denn des Herrn Augen durchlaufen die ganze Erde. Das ist der gleiche Ausdruck. Um sich mächtig zu erweisen an denen, deren Herz ungeteilt auf ihn gerichtet ist. Ja, hier in Sacharja steht nur, die Augen des Herrn, sie durchlaufen die ganze Erde. Das ist das Leitmotiv, um zurückzudenken an dieses prophetische Wort, 2. Chroniker 16, um sich mächtig zu erweisen an denen, deren Herz ungeteilt auf den Herrn, auf sein Wort ausgerichtet sind. Und dann kommt Vers 11, und ich hob an und sprach zu ihm, was bedeuten diese zwei Ölbäume zur Rechten des Leuchters und zu seiner Linken? Der Prophet stellt wieder Fragen. Merken wir, wie oft der Prophet Fragen stellt. Der Engel hat begonnen, ihm Fragen zu stellen. Und dann sagt er, ich weiß es nicht. Kommt die Antwort. Dann beginnt der Prophet selber Fragen zu stellen. Nicht wahr? Und jetzt auch hier wieder. Er stellt Fragen. Ein ganz gescheiter Mann. Ein Amerikaner. Großer Politiker. Wurde mal gefragt, warum er ein so großes Allgemeinwissen habe. Und dann hat er gesagt, ich habe mich nicht geschämt zu fragen. Das ist der Schlüssel. Wer Fragen stellt, der bekommt eben auch Antworten. Und das geht nur so. Fragen stellen. Auch beim Lesen des Wortes Gottes müssen wir immer Fragen stellen. Nicht wahr? Das Wort Gottes wird ja auch verglichen mit dem Manna. 2. Mose 16, das Brot vom Himmel, das uns am Morgen ernährt. Und was haben die Israeliten gesagt, als sie zum ersten Mal das Manna sahen? Die kamen aus den Zelten und sagten, Manhu, Was ist das? Und darum hat man das dann genannt Man, beziehungsweise Manna. Das heißt einfach was. Und so ist es, beim Bibellesen müssen wir ständig Fragen stellen. Dann bekommen wir Antworten. Und diese neuen Antworten, die wecken wieder neue Fragen. Und so wächst das Verständnis in Gottes Wort. Also, er sagt, was bedeuten diese zwei Ölbäume zu Rechten des Leuchters und zu seiner Linken? Und ich hob zum zweiten Mal an und sprach zu ihm, was bedeuten die zwei Zweigbüschel der Ölbäume, die neben den goldenen Röhren sind, die das Gold von sich aus ergießen? Was ist mit dem Gold gemeint? Also das sind diese Ölbäume, dann diese goldenen Röhren zu den Lampen der Menorah und dann heißt es, sie ergießen Gold. Ja, man muss eben wieder mal das Olivenöl so richtig anschauen, mal ausgießen. Dieses Gelbliche im Olivenöl, das wird hier als Gold bezeichnet. Ja, das ist das Gold, das da ergossen wird vom Ölbaum her. Und er sprach zu mir, indem er sprach, weißt du nicht, was diese bedeuten? Der Engel ist wieder erstaunt, dass der Prophet das nicht weiß. Er weiß nicht, was die Menorah bedeutet, er weiß nicht, was die Ölbäume bedeuten. Und ich sprach, nein, mein Herr, keine Komplexe. Er weiß es nicht. Und er sprach, diese bedeuten die zwei Söhne des Öls, die stehen vor dem Herrn der ganzen Erde. Ja, und glücklicherweise haben wir das ganze Wort Gottes. Offenbarung 11. Die Söhne des Öls, die vor dem Herrn der ganzen Erde stehen. Offenbarung 11, Vers 3. Gott sagt, und ich werde meinen zwei Zeugen Kraft geben. Und sie werden weissagen 1260 Tage, mit Sacktuch bekleidet. Diese sind die zwei Ölbäume und die zwei Leuchter, die vor dem Herrn der Erde stehen. Und wenn jemand sie beschädigen will, so geht Feuer aus ihrem Mund und verzehrt ihre Feinde. Und wenn jemand sie beschädigen will, so muss er also getötet werden. Diese haben Gewalt, den Himmel zu verschließen, auf dass während der Tage ihrer Weissagung kein Regen falle. Und sie haben Gewalt über die Wasser, sie in Blut zu verwandeln und die Erde zu schlagen mit jeder Plage, so oft sie wollen. Und wenn sie ihr Zeugnis vollendet haben werden, so wird das Tier, das aus dem Abgrund heraufsteigt, Krieg mit ihnen führen und wird sie überwinden und sie töten. Und so weiter. Diese zwei Ölbäume bedeuten diese zwei Zeugen, die Gott erwecken wird in der Endzeit und die werden in Jerusalem dieses mächtige Zeugnis ablegen in den ersten 3,5 Jahren der letzten 7 Jahre vor der Wiederkunft des Herrn Jesus. Und die werden auftreten mit gewaltigen Zeichen. Die können den Himmel verschließen, es regnet nicht mehr, 3,5 Jahre. Und die können Wasser in Blut verwandeln. Manche haben gesagt, das ist Mose und Elia, die wiederkommen werden. Nein. Beide können Wasser in Blut verwandeln. Dann sind also beide Mose. Wie geht das? Also Mose war nur einer, ja? Und beide verschließen den Himmel. Elia hat den Himmel verschlossen. Und sind beide Elia und beide Mose. Nein, so geht das nicht. Aber beide haben Kennzeichen von Mose, dem Geber des Gesetzes, und von Elia, dem Propheten. Ich weiß, das Alte Testament wird immer wieder genannt, in Lukas 16, das Gesetz und die Propheten. So werden diese zwei Zeugen in Jerusalem, in der letzten Zeit, wenn Gott Israel führen wird, hin zu diesem kommenden Segen, die werden Zeugnis ablegen, und zwar für das Gesetz und die Propheten. Und da wird klar gesagt, sie sind diese zwei, sie bedeuten diese zwei Ölbäume. Und so ist auch diese Prophetie gegeben, um zu zeigen, Gott wird Israel führen bis zum Schluss, um schließlich Israel zu segnen. Und alle Schwierigkeiten vor Israel wird er schließlich beseitigen. Eine wunderbare Verheißung für Jerusalem, für Israel in der Zukunft. Und jetzt zum Schluss noch, wir haben bereits etwas gesehen von der Bedeutung des Leuchters, diese sieben Wörter. Nicht durch Kraft und nicht durch Macht, sondern durch mein Geist. Aber es ist so, dass in Jesaja 11 wird der Herr Jesus beschrieben als Messias, auf dem der Geist Gottes ruht. Und zwar wird der Heilige Geist dort beschrieben mit 7 Namen. Jesaja 11, Vers 2. Und auf ihm wird ruhen der Geist des Herrn. Das ist der allgemeine Name des Heiligen Geistes. Und dann immer 2 Namen verbunden mit und. Der Geist der Weisheit und des Verstandes. Der Geist des Rates und der Kraft. Der Geist der Erkenntnis und Furcht des Herrn. Nun, das Öl im 7-namigen Leuchter symbolisiert ja den Heiligen Geist, meinen Geist. Und hier haben wir 7 Namen des Heiligen Geistes, aber so, der mittlere Leuchter entspricht hier, auf ihm wird ruhen der Geist des Herrn. Und dann kommen ja aus dem 7-namigen Mittelleuchter, aus dem Leuchter 7-namigen Leuchters in der Mitte, kommen immer 2 Arme miteinander heraus. Das entspricht sprachlich hier der Geist der Weisheit und des Verstandes, der Geist des Rates und der Kraft, der Geist der Erkenntnis und Furcht des Herrn. Also so weist der 7-namige Leuchter hin auf den Messias, der Israel Kraft und Licht gibt für die Zukunft. Eine lichte Zukunft geben wird durch alle Nöte und Schwierigkeiten hindurch. Und dann möchte ich noch hinweisen zum Schluss auf Apostelgeschichte 26, wo Paulus vor Agrippa stand, um sich zeugnishaft zu verantworten. Und ihm wurde vorgeworfen, er würde Abfall von der Bibel, von der Tora lehren. Und da sagt er in Apostelgeschichte 26, Vers 22, da mir nun der Beistand von Gott zuteil wurde, stehe ich bis zu diesem Tage bezeugend sowohl kleinen als großen, indem ich nichts sage außer dem, was auch die Propheten und Moses geredet haben, dass es geschehen werde, nämlich, dass der Christus, der Gesalbte, der Messias, dass der Christus leiden sollte, dass er als Erster durch Totenauferstehung Licht verkündigen sollte, sowohl dem Volk als auch den Nationen. Paulus sagt, das habe Mose gesagt. Wo sagt Mose, der Christus werde leiden, als Erster durch Totenauferstehung Licht verkündigen? Kann die 5 Bücher Mose durchlesen bis zum Schluss? Finde nichts. Und dann auf Hebräisch nochmals rückwärts. Man findet nichts, außer man bleibt stehen in 2. Mose 25, bei der Beschreibung des 7-namigen Leuchters. Der Leuchter durfte nicht gegossen werden, sondern musste in Schmiedearbeit durch Hammerschläge von Bezalel getrieben werden. Jeder Hammerschlag bedeutete der Messias 7-faches Öl auf dem Leuchter. Der Messias, der Gesalbte, wird leiden. Und dann war vorgeschrieben, 22 Mandelblüten, Knauf und Blume, mussten angebracht werden auf den Armen. Der Mandelbaum mit seinen weißen Blüten kündigt als Erster Ende Januar, Anfang Februar das neue Leben des Frühlings an. Und so spricht der Mandelbaum von der Auferstehung, aber eben von dem, der als Erster auferstehen sollte. Da haben wir es. Dass der Christus leiden sollte, Hammerschläge, dass er als Erster, Mandelbaum blüht als Erster, durch Totenauferstehung Licht verkündigen sollte. 7-faches Licht. Und überhaupt, Olivenöl ist das Pflanzenöl, das das hellste Licht produziert. Also ich sage Pflanzenöl, ja. Und Gott hat genau das Olivenöl eben gewählt für die Menorah, für den 7-namigen Leuchter. Und was so schön ist, Paulus sagt nicht, König Agrippa, wenn man so ein bisschen eine Vorliebe hat für Typologie, also so Bilder deuten im Alten Testament, dann könnte man, also ich möchte natürlich nicht zu weit gehen, ja, aber man könnte unter Umständen eventuell, also ich mache das wenigstens für mich persönlich, könnte man da einen Hinweis auf Christus finden und nichts davon. Er sagt, Mose hat gesagt, dass der Christus leiden sollte, als erster durch Totenauferstehung Licht verkündigen. Also er macht klar, das war Gottes Absicht, diese Bildersprache in die Tempelgeräte des Alten Testaments hineinzulegen. Und wir sind die Narren, wenn wir uns dem verschließen und mit dem Licht des Neuen Testaments diese Schätze nicht heben. Und so wird das natürlich umso größer, eben dieses wunderbare Bild von dem goldenen Leuchter, den Sacharja sehen kann, mit so viel praktischer Ermutigung, um voranzugehen. Der Herr wirkt durch seinen Geist, er kann die Herzen lenken wie Wasserbäche, er kann Berge vor uns zur Ebene erniedrigen und er hilft uns, den Bau seiner Gemeinde weiterzuführen. Und wir warten auf den wunderbaren Moment, wo der letzte Stein mit Gnade ihm eingefügt wird.
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Viele Menschen sagen, sie vertrauen der Bibel nicht, weil diese von Menschen geschrieben wurde. Dieses Argument mag sich vielleicht erstmal gescheit anhören, doch dieselben Menschen, die das behaupten, lesen allerlei von Menschen Geschriebenes und wenden nicht dasselbe Argument an, wenn es um andere Werke oder Publikationen geht. Das könnte lustig sein, wenn es nicht tragisch wäre. Denn diese Menschen lehnen die einzige Informationsquelle ab, die ihnen die Wahrheit sagt, die wahrhaftig göttlichen Ursprungs ist. Denn es ist noch nie eine Weissagung aus menschlichem Willen hervorgebracht, sondern die heiligen Menschen Gottes haben geredet, getrieben von dem Heiligen Geist.

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1: Auf der Ebene von Maon beging man ein Fest. Nabal hatte seine Schafe geschoren, 3000 an der Zahl. Und in großen Haufen lag die Wolle umher. Auf langen Tischen warteten Braten und Wein, Brot und andere Leckerbissen. Jetzt feierte er mit seinen Freunden ein fröhliches Hirtenfest. Ja, fröhlich durften sie sein. Es war ein gutes Jahr gewesen. Früher hatten die Räuber aus der Wüste oft Schafe geraubt. In der letzten Zeit aber, seit David mit seiner Truppe in der Ebene von Maon wohnte, ließen sich die Räuber nicht mehr sehen. So hatte David die Herden geschützt. Kein Schaf und keine Ziege hatte Nabal verloren. Darum bogen sich nun die Tische unter den schweren Schüsseln und der Wein funkelte in den Bechern. Und weil es ihm so gut ging, wurde Nabal noch eingebildeter als sonst. Denn Nabal war ein dummer, ein rücksichtsloser und hochmütiger Kerl. Er dachte nie daran, wem er all seinen Reichtum zu verdanken hatte. Er dachte nur an sich selbst und kannte keine Dankbarkeit. Er war der Herr, er beugte sich vor keinem, weder vor Gott noch vor einem Menschen. Darum hieß er auch überall Nabal, der Dummkopf. Er saß an seiner Tafel und aß und trank und pochte auf seinen Reichtum. Da kamen ganz bescheiden ein paar Männer an. Sie verneigten sich vor ihm und sagten, sie hätten eine Nachricht für ihn von ihrem Herrn. Nabal warf sich in die Brust und sah sie von oben herab an.
2: Sprecht,
1: sagte er. Und die Diener sagten,
3: unser Herr David lässt dich grüßen. Er hat gehört, dass du die Schafe geschoren hast und ein Fest feierst. Er hat mit seinen Männern deine Herde und deine Hirten beschützt. Frage sie nur selbst. Sie haben nie etwas verloren, solange sie in Karmel waren. Darum bittet unser Herr dich. Sorge nun auch einmal für mich und meine Leute und gib uns etwas von dem ab, was du gerade hast.
1: Sie warteten, aber Nabal lief vor Wut rot an. Was bildete sich dieser David ein? Der reiche Nabal sollte ihm, diesem Herumtreiber, diesem Flüchtling, dankbar sein? Er sprang vom Stuhl auf.
2: Wer ist denn dieser David, hä?
1: Höhnte er.
2: Wer ist dieser Sohn des Isai? Heutzutage laufen so viele Sklaven ihrem Herrn davon. Soll ich ihnen mein Brot und Fleisch geben und von meinem kostbaren Wein einschenken? Geht nur zurück zu eurem Herrn und bestellt ihm mit entlaufenen Knechten. Will Nabal nichts zu tun haben.
1: Das war eine grobe Beleidigung. Doch die Männer erwiderten nichts darauf. Schweigend wandten sie sich ab und gingen. Als sie David die unverschämte Antwort Nabals berichteten, wurde er sehr zornig. Er vergaß, dass er selbst nicht Rache nehmen durfte.
4: Nehmt eure Schwerter,
1: rief er. Und schon im nächsten Augenblick zog er mit 400 Bewaffneten aus, um Nabal zu bestrafen, der Gutes mit Bösem vergolten hatte. Jetzt würde David kein Mitleid mit ihm haben. Doch einer von Nabals Knechten, ein Hirte, war dabei gewesen, als sein Herr die Boten Davids so grob anfuhr. Voller Angst war er sofort zu Nabals Frau Abigail gelaufen und hatte ihr alles erzählt. Abigail war eine schöne Frau, aber außerdem besaß sie auch Verstand. Der Hochmut ihres Mannes machte sie traurig und besorgt. Denn ihr war klar, dass es leicht einmal ein böses Ende mit ihm nehmen konnte. aber vielleicht gelang es ihr, wieder gut zu machen, was ihr Mann falsch gemacht hatte. Schnell holte sie 200 Brote und 2 Krüge Wein, 5 schon zubereitete Schafe und 5 Maß geröstetes Korn, 100 Rosinenkuchen und 200 Feigenkuchen. Sie ließ das alles auf Esel laden und sagte ihren Knechten,
5: »Geh damit vor mir her.«
1: Aber ihrem Mann sagte sie nichts davon. Es ging in ein Tal hinunter. Da hörte sie das Trappeln von eiligen Hufen. Sie sah Schwerter blitzen in der Sonne. Ein Heer näherte sich ihnen. Voraus ritt ein Mann, der finster und entschlossen aussah und die Hand am Schwert hatte. David zog aus, sich an Nabal zu rächen. Da sprang Abigail rasch vom Esel und warf sich ihm zu Füßen.
5: Herr,
1: flehte sie,
5: gib mir die Schuld an dem, was geschehen ist. Kümmere dich nicht weiter um diesen unbelehrbaren Mann, denn er ist ein Dummkopf, wie es der Name schon sagt. Leider habe ich die Männer, die du geschickt hast, nicht gesehen. Vergieße kein Blut, Herr. Gott wird Nabal ganz sicher noch strafen. Du aber wirst später König sein. Und dann wirst du dich freuen, wenn du sagen kannst, ich habe nicht grundlos Blut vergossen. Ach, mein Herr, vergib doch das Böse.
1: David sah auf die Frau herunter. Er sah in ihren schönen Augen die Güte eines frommen und edlen Herzens. Da legte sich Davids Zorn. Er war besänftigt und senkte sein Haupt, denn er merkte, dass der Herr diese Frau gesandt hatte, um ihn vor Sünde zu bewahren.
6: Wärest du mir nicht entgegengekommen,
1: sagte er,
6: dann hätte Nabal morgen nicht mehr gelebt. Jetzt aber kehre ich wieder um. Gehe in Frieden in dein Haus.
1: Und dankbar zog er mit dem reichen Geschenk davon. Als Abigail nach Hause kam, war Nabal betrunken. Deshalb erzählte sie ihm auch nichts. Am nächsten Morgen aber, als er seinen Rausch ausgeschlafen hatte, machte sie ihm klar, dass er jetzt bereits tot wäre, wenn sie nicht eingegriffen hätte. Da erschrak er so heftig, dass sein Herz in seinem Innersten stockte. Er wurde wie ein Stein. 10 Tage war noch Leben in ihm, dann starb er. So bestrafte Gott seine Torheit. Seine Witwe Abigail lebte nun allein in dem großen Haus. Doch ihre Einsamkeit dauerte nur eine kurze Zeit. David konnte die Frau nicht vergessen. Er hatte sie lieb gewonnen. Und als er von Nabals Tod hörte, schickte er Boten zu ihr und ließ sie fragen, ob sie seine Frau werden wolle. Nabal wollte mit einem fortgelaufenen Knecht nichts zu tun haben. Aber Abigail war bereit, ihm auf seinen gefährlichen Zügen durch das Land zu folgen und bei seinem unsteten Leben eine Stütze zu sein. Sie wurde Davids Frau und ist noch eine Reihe von Jahren mit ihm glücklich gewesen.
0: Das war gerade die Geschichte Nabal aus dem großen Erzählbuch zur biblischen Geschichte. 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

gut benehmen. Ein Kind, das etwas Schlimmes angestellt hat, kann sich gleich danach auch sehr gut benehmen. Aber es wird sicherlich keine Belohnung dafür bekommen, weil es sich gut benommen hat. Denn das, was er angestellt hat, war sehr schlimm. Also was müssen wir dann tun, um gerettet zu werden? Wir müssen einfach Jesus um Vergebung bitten. Und er wird uns erretten, nicht weil wir es verdient haben, sondern weil er gnadevoll ist, weil er uns so sehr liebt. Falls du Jesus noch nicht als Heiland angenommen hast, dann sag Jesus, dass du ihn einlädst, in dein Herz zu kommen, um dein Heiland zu sein.

Viele Menschen glauben, dass Gott genauso abhängig ist von uns, wie wir von ihm sind. Sie glauben, weil wir Essen, Luft und Kleidung brauchen, Gott wohl auch Sachen braucht, um zu leben, um glücklich oder zufrieden zu sein. Doch Gott ist nicht wie wir, und wir sind nicht Gott. In Apostelgeschichte Kapitel 17 lernen wir: Gott, der die Welt gemacht hat und alles, was darinnen ist, er, der ein Herr ist Himmels und der Erde, wohnt nicht in Tempeln mit Händen gemacht. Sein wird auch nicht von Menschenhänden gepflegt, als der jemand es bedürfe, so er selber jedermann Leben und Odem allenthalben gibt.

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1: Unser Merkvers für diese Woche steht in Sprüche Kapitel 28, Vers 5. Böse Leute merken nicht aufs Recht, die aber nach dem Herrn fragen, merken auf alles. Sprüche Kapitel 28, Vers 5.

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1: Es war noch früh in der DDR gewesen, da lebte ein Mann mit dem Namen Fritz, also eigentlich nichts Besonderes. Aber das Besondere war, er hatte einen Freund im Westen und der hieß Franz. Und nun schrieb der Fritz aus der DDR eine offene Postkarte an seinen Freund im Westen, an den Franz. Lieber Franz, deine Pistole ist gut angekommen. Ich habe sie im Garten vergraben. 6 Wochen später schreibt er einen verschlossenen Brief wieder an den Franz und schreibt, lieber Franz, jetzt kannst du die Tulpenzwiebeln schicken. Die Stasi ist inzwischen hier gewesen und die haben mir den Garten umgegraben. Der Mann wusste, wie man mit seinem Garten umgeht. Warum soll man selber graben, wenn man das geschickt macht? Heute Abend wollen wir uns nicht mit einem Garten beschäftigen und wie man einen Garten umgräbt, sondern wir werden den Bogen sehr, sehr weit ziehen, bis weit in die größten Weiten des Universums hinaus. Das soll uns beschäftigen. Wozu gibt es Sterne? Welchen Zweck haben sie eigentlich? Wir wissen ja, viele Hotels werden mit Sternen bezeichnet. Das ist ein 2-Sterne-Hotel, ein 3-Sterne-Hotel, ein 4-Sterne-Hotel. Ich möchte mal fragen, wer hat schon mal in einem 3-Sterne-Hotel übernachtet? Ja, die sind teuer, ne? Ja, doch einige. Und wer hat schon mal in einem 4-Sterne-Hotel übernachtet? Schon nun eine Preiskategorie mehr. Ja, das ist dann schon teurer. Und wer hat schon mal in einem 1000-Sterne-Hotel übernachtet? Das sind schon mehr. Da nehmen die Preise dann schon wieder ab. Das ist dann schon wieder unter freiem Himmel. Ich kann mich noch erinnern, als junger Mann mit einem Freund haben wir eine Tour gemacht nach Frankreich. Und da bekamen wir kein Quartier mehr. Wir waren sehr spät angekommen, so weit in der Nacht. Da sind wir einfach draußen auf dem Feld, haben wir da einfach Schlafsack ausgebreitet, Luftmatratze. Und dann haben wir einfach unter freiem Himmel geschlafen. Und dann konnte man die Sterne sehen. Viele Sterne. Und das soll uns heute beschäftigen, diese Frage der Sterne. Ich möchte dazu zunächst einmal einen Bibeltext lesen, der uns hinführt zu dieser Thematik, die uns heute beschäftigen soll. Das lesen wir im Psalm 19. Und da steht, die Himmel erzählen die Ehre Gottes und die Feste verkündigt seiner Hände Werk. Ein Tag sagt's dem anderen und eine Nacht tut's kund der anderen. Es ist keine Sprache noch Rede, da man nicht ihre Stimme höre. Ihre Schnur geht aus in alle Lande und ihre Rede an der Welt Ende. Er hat der Sonne eine Hütte an ihnen gemacht und dieselbe geht heraus wie ein Bräutigam aus seiner Kammer und freut sich wie ein Held zu laufen den Weg. Sie geht auf von einem Ende des Himmels und läuft bis wieder an sein Ende und bleibt nichts vor ihrer Hitze verborgen. Der erste Satz, der hier steht, da heißt es, die Himmel erzählen die Ehre Gottes. Wenn man genau nachliest im Alten Testament, das Alte Testament ist ja in Hebräisch geschrieben, da steht für das Wort Himmel ein hebräisches Wort und das heißt Shamayim. Shamayim hat aber 3 verschiedene Bedeutungen, genau wie auch im Deutschen. Man muss aus dem Textzusammenhang erkennen, welcher Himmel eigentlich gemeint ist. Shamayim bedeutet den Luftraum, also der Bereich, in dem die Vögel fliegen. Ist bei uns auch so. Wir sagen der Lufthimmel. Dann gibt es einen weiteren Bereich, den wir auch mit Himmel bezeichnen. Das ist der Sternenhimmel. Und im Hebräischen ist es auch so. Shamayim ist auch der Sternenhimmel. Und dann gibt es noch einen dritten Himmel, eine dritte Bezeichnung für einen Himmel. Das ist die Wohnstatt Gottes. 3 verschiedene Himmel. Welcher Himmel ist hier gemeint? Nur aus dem Textzusammenhang geht hervor, dass hier der Sternenhimmel gemeint ist. Denn von den Sternen ist hier die Rede, insbesondere von einem Stern, nämlich die Sonne. Als Gott mit Abraham im Gespräch ist, da sagt Gott zu Abraham: Siehe gen Himmel und zähle die Sterne. Kannst du sie zählen? Und Gott sprach zu ihm: Also soll auch deine Nachkommenschaft werden. Seine Verheißung, die Gott dem Abraham gibt. Und zwar zu einer Zeit, als er überhaupt keine Kinder hat. So kann das Gott tun. Da stellt sich zunächst einmal sofort die Frage: Wie viele Sterne gibt es denn eigentlich? Wenn wir noch gute Augen haben und gen Himmel schauen des Nachts, wenn keine Wolken am Himmel sind, dann können wir etwa 3000 Sterne sehen. Mit bloßem Auge. 3000 Sterne. Und wenn man noch die Sterne von der südlichen Hemisphäre dazu nimmt, nochmal 3000 etwa, dann wären das 6000 Sterne, die man mit unbewaffnetem Auge sehen kann. Es war Galileo Galilei, der zum ersten Mal ein Fernrohr selbst gebastelt hat und mit diesem Fernrohr gen Himmel schaute. Und was stellte er fest? Es waren noch viel mehr Sterne, als die man bisher sehen konnte. Und so schreibt er in seinem berühmten Werk Sidereus Nuncius: Es ist wirklich etwas Großes, zu der zahlreichen Menge von Fixsternen, die mit unserem natürlichen Vermögen bis zum heutigen Tage wahrgenommen werden konnten, unzählige andere hinzuzufügen und offen vor Augen zu stellen, die vorher niemals gesehen worden sind. Und die alten Bekannten um mehr als die zehnfache Menge übersteigen. Der Galileo Galilei konnte auf einmal statt 3000 Sterne gleich 30.000 Sterne sehen. Durch dieses Fernrohr. Dann sind die Fernrohre verbessert worden, man hat größere Fernrohre gebaut. Im Jahre 1862 hat man die sogenannte Bonner Durchmusterung durchgeführt, um noch einmal die Sterne zu zählen. Hat das sehr genau gemacht und man kam auf die Zahl 324.198 Sterne. So viele Sterne hat man gezählt. Das heißt, die Zahl der Sterne war also plötzlich von 3.000 auf 30.000 und dann auf 300.000 Sterne angewachsen. Also eine gewaltige Zahl. Aber das ist noch nicht alles. Wir haben heute ganz moderne Teleskope. Und man hat zum Beispiel die Milchstraße untersucht, also dieses weiße Band, was wir abends am Himmel sehen, dieses weiße Band von Sternen, und hat festgestellt, dass das so etwa 100 Milliarden einzelner Sterne sind. Also unvorstellbar viele mehr. Wenn wir uns einmal vorstellen würden, da würde jemand Sterne zählen wollen in seinem Leben. Und nehmen wir einmal an, wir schaffen gerade 3 Sterne zu zählen. Das schaffen wir gerade. 1, 2, 3 in einer Sekunde. Und da würde jemand 100 Jahre alt werden. Und er würde von der Wiege bis zum Grabe nichts anderes tun, als nur Sterne zu zählen. Der darf natürlich auch nicht schlafen, nicht? Der muss ununterbrochen Sterne zählen. Damit er auch wirklich ordentlich was schafft in seinem Leben. Wie viele Sterne würde er wohl von unserer Milchstraße gezählt haben? Nun, er würde es nur auf 10% der Sterne bringen, die alleine in unserer Milchstraße wir vorfinden. Wir sehen schon eine riesige, eine gewaltige Zahl von Sternen. Die Sterne sind auch sehr weit entfernt. Das kann man schon gar nicht mehr in Kilometern messen. Und darum gibt es in Astronomie eine neue Zähleinheit, um solche Entfernungen zu messen. Und dann nimmt man das Lichtjahr. Und ein Lichtjahr ist die Entfernung, die das Licht in einem Jahr zurücklegt. Und in einer Sekunde schafft das Licht so etwa 300.000 Kilometer. In einer Sekunde. In 2 Sekunden also schon 600.000 Kilometer. Wie viel Kilometer also in einem Jahr? Das sind 9,46 Billionen Kilometer. Legt das Licht in einem Jahr zurück. Und das ist nun ein Entfernungsmaß, das in der Astronomie nun eingesetzt wird. Wir haben eben schon eine Galaxie oder wie wir auch sagen, eine Milchstraße kennengelernt, nämlich dieses große weiße Band, was wir am Nachthimmel erkennen können. Und da stellt sich die Frage, ob es noch andere solcher Galaxien gibt. Gibt es noch mehr Milchstraßen? Man kann mit bloßem Auge noch drei weitere Milchstraßen erkennen. Das eine ist der Andromeda-Nebel, den wir als ganz kleines, schwaches Lichtpünktchen erkennen können, wer noch gute Augen hat. Und von der südlichen Halbkugel aus kann man zwei Milchstraßen auch erkennen. Das ist die kleine und die große Magellanische Wolke. Und dann natürlich diese Galaxie, die wir sehen. Das heißt, vier Milchstraßensysteme sind mit bloßem Auge als solche erkennbar. Der Andromeda-Nebel hat nun auch wieder so viele Sterne, auch wieder etwa 100 Millionen solcher Sterne. Und der Andromeda-Nebel ist etwa 2,25 Millionen Lichtjahre entfernt. Wir haben uns schon mal eine Vorstellung gemacht, wie weit ein Lichtjahr ist. Aber jetzt 2,25 Millionen Lichtjahre, das ist eine riesige Entfernung. Es ist übrigens der weiteste Blick, den wir mit unserem Auge tun können. Wir können nicht weiter schauen. Denn das ist der weiteste Blick, den wir in das Universum hinausrichten und dorthin bis zu dem Andromeda-Nebel, der eine ganze Milchstraße repräsentiert, aber wir sehen natürlich das von hier aus, weil das so weit weg ist, nur als ein kleines Pünktchen. Und die Frage ist, gibt es wohl noch mehr solcher Galaxien als diese vier, die wir eben namentlich benannt haben? Nun, die Anzahl der Milchstraßensysteme, das wissen wir heute aufgrund der Erkenntnisse der modernen Astronomie, liegt bei einigen 100 Milliarden beziehungsweise einigen Billionen solcher Milchstraßensysteme. Billionen solcher Lichtstraßensysteme finden wir in unserem Universum. Unvorstellbar viele. Und je weiter diese Galaxiensysteme draußen liegen, da kommen sie vor als Cluster. Das heißt, mehrere solcher Milchstraßensysteme kommen dann so vor, gebündelt, in der Nähe zueinander, sodass man dann immer noch den Eindruck hat, wenn man von der Erde schaut, da ist noch ein Lichtpünktchen und in allergrößter Auflösung kann man erkennen, dass das mehrere solcher Lichtstraßensysteme sind. Wir nennen das in der Astronomie die Galaxienhaufen. Der bekannteste Galaxienhaufen ist der mit dem Namen Virgo. Und Virgo besteht aus 2500 einzelner Milchstraßensysteme. Also unvorstellbar diese Zahl, wenn man die einmal so zusammennimmt. Aber jetzt haben wir immer noch nicht die Frage beantwortet, wie viele Sterne gibt es denn nun wirklich? Wie groß ist denn die Zahl, wenn man das alles einmal zusammennimmt? Und diese Zahl ist atemberaubend. Das sind etwa 10 hoch 25 Sterne. 10 hat die Zahl 10 hoch 1. 100, das wäre mit 2 Nullen 10 hoch 2. 1000 hat 3 Nullen 10 hoch 3. Und 10 hoch 25 heißt dann eine 1 mit 25 Nullen daran. Und das ist die Anzahl der Sterne, von der wir heute ausgehen, dass sie in unserem Universum lokalisiert sind. Kann das noch jemand zählen? Nun, kein Mensch schafft das. Dann nehmen wir einen Computer. Wir nehmen einen der schnellsten Computer. Und ein Computer, heute mittlerer Klasse, der schafft so etwa 10 Milliarden Rechenschritte in einer einzigen Sekunde. 10 Milliarden Rechenoperationen in einer Sekunde. Und den lassen wir jetzt mal zählen. Ja, der soll mal zählen. 1, 2, 3, 4, 5 und so weiter. Mit dieser hohen Geschwindigkeit. Und zwar so lange, bis er durch alle Sterne durchgezählt hat. Jetzt die Frage, wie lange wird wohl dieser Computer zählen müssen, bis er an diese Zahl der Sterne einmal herangekommen ist? Ich frage mal hier in den Chor. Die wissen das bestimmt. Wie viele? Was meint ihr? Wie lange wird der Computer zählen? Sagt mal irgendeine Zeit. Wie lange? Ihr habt so gut gesungen über die Sterne, über den Mond und die Sonne. Da muss man das wissen. Wie viel? 70 Jahre, wurde gesagt. Sehr gut. 70 Jahre. Meine Güte, 70 Jahre. Und in jeder Sekunde 10 Milliarden Sterne gezählt. Gute Zahl. Wer meint noch mehr? Will jemand eine andere Zahl sagen? Ja, bitte. 10.000 Jahre, sagt er hier. Also der ist mutig. Wir brauchen mutige Leute. Das ist gut. Aber wir brauchen noch mutigere Leute, denn dieser Computer müsste 30 Millionen Jahre ununterbrochen zählen. 30 Millionen. Dann haben wir einen Eindruck davon, wie viele Sterne es gibt in unserem Universum. Ja? Also das ist gewaltig, was man da sieht. Wir haben eben gesagt, diese Sterne kann niemand zählen. Und doch, es gibt einen, der kann sie zählen. Und der eine hat sie auch gezählt. Und von ihm lesen wir im Psalm 147, Vers 4. Er zählt die Sterne und nennt sie alle mit Namen. Jeder Stern von den 10 hoch 25 hat einen eigenen Namen, wobei sich kein Name wiederholt. Und er kennt sie alle mit Namen und er hat sie alle durchgezählt. Und er wird darüber lachen, was wir heute sagen, 10 hoch 25. Er wird sagen, es sind noch viel mehr. Nur die habt ihr noch gar nicht entdeckt. Die sind noch weiter im Universum herausliegend. Und darum steht in Jesaja 40, Vers 26, unser Herr ist groß und von großer Kraft und ist unbegreiflich, wie er regiert. Das können wir nicht verstehen, wie dieser Schöpfer, der sie gemacht hat, regiert. Hat er denn nichts anderes zu tun, als Sterne zu zählen? Dass er bis 10 hoch 25 oder noch mehr zählen muss? Dieser Schöpfer braucht dazu weder Fernrohre, noch Computer, noch sonst etwas. Das geht für ihn im Nu. Ist gar keine Frage. Das schafft er. Das ist für ihn keine Zeit, die dazu nötig ist. Wenn wir diese Zahlen hören und auch die Größe des Universums, dann haben wir fast den Eindruck, wir sind völlig unbedeutend in diesem riesigen Universum. Oder? Geht's uns da nicht so? Stimmt aber nicht. Denn die Bibel sagt uns, derselbe Schöpfer sagt uns, wenn ich sehe die Himmel, deiner Fingerwerk, den Mond und die Sterne, die du bereitet hast, was ist der Mensch, dass du seiner gedenkst? Und des Menschenkind, dass du dich seiner annimmst? Er nimmt sich unser an. Der, der so viel Sterne gemacht hat. Mit einem Klacks macht er das. Hier steht, sind seiner Fingerwerk. Er macht so, dann sind sie fertig. So ein Schöpfer ist das, ein gewaltiger Schöpfer, der durch einen Fingerschnipsen sozusagen ein riesiges Universum mit einer so unvorstellbaren Menge von Sternen schaffen kann. Ein großer Gott, ein großer Schöpfer, für uns auch völlig unvorstellbar. Und dieser Schöpfer sagt uns hier, er nimmt sich unser an. Er sucht uns, er ist auf der Suche nach uns und fragt, wo bist du, Mensch? Ich will dich erretten, ich möchte dich in meinem Himmel haben. Nicht dem Schamayim, der Sternenhimmel, da will ich dich überhaupt nicht hinhaben. Ich will dich in meiner Wohnstadt im Himmel haben. Das sagt derselbe Schöpfer. So werterachtet sind wir in seinen Augen, dass wir das bedenken, wer wir sind. So ruft er uns und meint uns jeden ganz persönlich. Und wenn wir uns die Sterne noch einmal anschauen, er hat jeden Stern anders gemacht. Es gibt keine Wiederholung unter den Sternen. Genauso nicht, wie es eine Wiederholung nicht gibt bei den Schneeflocken. Wir kennen sicher die großen schneeverdeckten Berge und in Alpen und wo überall riesige Schneemassen. Und es gibt in der gesamten Geschichte der Welt nicht eine einzige Schneeflocke, von der es eine Wiederholung gibt. Jede Schneeflocke ist anders. Ich habe ein dickes Buch zu Hause, da sind einige tausend Schneeflocken abgebildet. Die hat man mit Mikroskopen abgefilmt, nicht wahr, und dann ein Buch reingedruckt. Und man hat gesehen, da gibt es keine Wiederholung. Jede Schneeflocke ist anders. Und das gilt auch für die Sterne. Sie haben eine unterschiedliche Masse, eine unterschiedliche Leuchtkraft, haben eine unterschiedliche Energieerzeugung pro Sekunde auf der Oberfläche. Sie haben eine unterschiedliche Rotationsgeschwindigkeit, sie haben ein unterschiedliches Magnetfeld und sie haben eine unterschiedliche chemische Zusammensetzung. Alles ist unterschiedlich, es gibt keine Wiederholung. Der erdnächste Stern, der Proxima Centauri, ist 4,3 Lichtjahre von uns entfernt. Also das ist eine ganz schöne Entfernung. Mit dem Fahrrad kann das niemand abklappern. Und auch nicht mit einer Rakete. Wir kommen dort nicht hin. Und das weiteste Objekt in unserem Universum, was wir bisher kennen, ist der Quasar PKS 2000-330. Der hat eine Entfernung von uns von 13 Milliarden Lichtjahren. Wir haben uns schon überlegt, wie groß ein Lichtjahr ist. Und das müssen wir nochmal nehmen mit dieser Zahl 13 Milliarden. Dann haben wir die Entfernung, wie groß das Universum ist. Und wir sind noch lange nicht an die Grenze gekommen. Das ist bestimmt alles noch viel größer. Der Stern, den wir alle kennen, mit der größten Leuchtkraft, die größte Helligkeit für uns, das ist unsere Sonne. Unsere Sonne ist auch ein Stern. Und der Stern außerhalb der Sonne mit der größten scheinbaren Helligkeit ist der Sirius. Und der Stern mit der größten absoluten Helligkeit, es wird unterschieden zwischen der scheinbaren und der absoluten Helligkeit. Der Stern mit der größten absoluten Helligkeit ist Eta Carinae. Und Eta Carinae ist 4 Millionen Mal heller als unsere Sonne. 4 Millionen Mal heller. Wenn dieser Stern, Eta Carinae, an der Stelle der Sonne stehen würde, dann würden wir hier alle verdampfen. Aber da dieser Stern ganz weit draußen ist, nehmen wir das Licht hier nur als einen Lichtpunkt wahr. Und wir werden nicht verbrannt davon. Wir sehen, der Schöpfer hat alles sehr weise angelegt, so dass das alles hier seine Ordnung hat. Niemand verbrennt hier, alles hat hier seine Ordnung. Der größte Stern, den wir kennen, ist Alpha Herkules. Der hat einen Durchmesser von 250 Milliarden Kilometern. Wenn wir unser Sonnensystem mit den Planeten nehmen, und der äußerste Planet ist der Pluto, wenn wir die Bahn des Pluto nehmen würden, das gesamte Sonnensystem, und nebeneinander hinstellen würden, dann würde in dem einen einzigen Stern, würde das 21 Mal Platz haben. Ein einziger Stern, riesig groß.
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0: Vater Gott, schenke mir den Ehrgeiz, dir jeden Tag ähnlicher zu werden. Gerufen, um zu wachsen. Die Seescheide ist eine seltsame Kreatur. Sie klebt an Felsen und Muscheln und sieht aus wie ein weicher Plastikschlauch, der mit der Strömung schwimmt. Sie bezieht ihre Nährstoffe aus dem vorbeiziehenden Wasser und führt ein passives Leben, das weit von ihrer einst aktiven Jugend entfernt ist. Die Seescheide beginnt ihr Leben als Kaulquappe mit einem primitiven Rückenmark und einem Gehirn, das ihr hilft, Nahrung zu finden und Schaden zu vermeiden. Als Jungtier verbringt sie ihre Tage damit, den Ozean zu erforschen. Doch wenn sie erwachsen ist, passiert etwas mit ihr. Wenn sie sich auf einem Felsen niederlässt, hört sie auf zu forschen und zu wachsen. Auf makabre Art und Weise verdaut sie ihr eigenes Gehirn. Rückgratlos, gedankenlos, passiv mit der Strömung fließend. Der Apostel Petrus ermutigt uns, nicht dem Schicksal der Seescheide zu folgen. Da Reife für uns bedeutet, Gottes Natur anzunehmen, bist du und bin ich aufgerufen zu wachsen, geistig in unserer Erkenntnis Christi, geistlich in Eigenschaften wie Güte, Ausdauer und Selbstbeherrschung und praktisch, indem wir neue Wege der Liebe, der Gastfreundschaft und des Dienstes an anderen durch unsere Gaben erkunden. 2. Petrus 3, Vers 18, 2. Petrus 1, Verse 5 bis 7 und 2. Petrus 4, Verse 7 bis 11. Ein solches Wachstum, sagt Petrus, wird uns davon abhalten, ein unwirksames und unproduktives Leben zu führen. 2. Petrus 1, Vers 8. Diese Berufung zum Wachstum ist für einen Rentner genauso wichtig wie für einen Teenager. Die Natur Gottes ist so groß wie der Ozean. Wir sind kaum ein paar Meter geschwommen. Erforsche seinen unendlichen Charakter, erlebe neue geistliche Abenteuer. Studiere, diene, gehe Risiken ein, wachse. Sie hören den Bibeltext aus 2. Petrus 1, Verse 3 bis 9.
1: Wenn wir Jesus immer besser kennenlernen, gibt seine göttliche Kraft uns alles, was wir brauchen, um ein Leben

0: zu führen, über das sich Gott freut. Er hat uns durch seine Herrlichkeit und Güte berufen, und durch dieselbe mächtige Kraft hat er uns seine kostbaren und größten Zusagen geschenkt. Er hat versprochen, dass ihr Anteil an seiner göttlichen Natur haben werdet, denn ihr seid dem Verderben dieser verführerischen Welt entflohen. Strengt euch deshalb an, diese Zusagen Gottes in eurem Glauben zu leben. Dann zeigt sich euer Glaube durch ein vorbildliches Leben. Ein vorbildliches Leben aber führt zur tiefen Erkenntnis Gottes. Aus der Erkenntnis Gottes folgt Selbstbeherrschung. Aus der Selbstbeherrschung wächst Geduld und aus der Geduld ein Leben im Glauben zur Ehre Gottes. Aus der Ehrfurcht vor Gott entspringt die Liebe zu den Gläubigen und aus dieser schließlich die Liebe zu allen Menschen. Je mehr ihr in dieser Hinsicht vorankommt, desto mehr werdet ihr mit Hilfe der Erkenntnis von Jesus Christus, unserem Herrn, ein sinnvolles, auf andere ausstrahlendes Leben führen. Wer so nicht handelt, der ist blind oder zumindest sehr kurzsichtig. Solche Leute haben schon vergessen, dass Gott sie von ihrem früheren Leben, das voll Schuld war, reingewaschen hat.
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1: Unser Merkvers für diese Woche steht in Sprüche Kapitel 28, Vers 5. Böse Leute merken nicht aufs Recht, die aber nach dem Herrn fragen, merken auf alles. Sprüche Kapitel 28, Vers 5.

0: Ich begrüße Sie herzlich zur Radiosendung des BBN Biblischen Hörfunks. 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Er besuchte eine Bibel- und Missionsschule in der Schweiz und studierte griechische und hebräische Philologie an der Universität Zürich. Seit 1993 ist er vollzeitlich im übergemeindlichen und konfessionell ungebundenen Dienst als Bibellehrer tätig, im gesamten deutschsprachigen Raum sowie in Süd- und Osteuropa. Hier nun Benedikt Peters mit seinem Vortrag.
1: Ja, wir wollen heute Abend einen Text miteinander lesen. Und ich will diesen Text aus dem Epheserbrief in den Zusammenhang des ganzen Briefes stellen. Und auf diese Weise wollen wir versuchen, uns deutlich zu machen, welche Auswirkungen das, was Paulus über die Gnade lehrt, welche Auswirkungen das hat auf den Glauben, auf die Festigkeit, auf den Frieden im Herzen der Gläubigen und damit auf ihren ganzen Wandel. Denn wenn eine Lehre von Gott bestätigt ist, wenn sie wahr ist, dann muss diese Lehre sich auch darin beweisen, dass sie Glauben und Leben der Christen, der Gemeinde fördert und stärkt. Und darum ist es nützlich, dass wir uns einmal einen Brief vornehmen, in dem einleitend der Heilsrat Gottes ausführlich dargelegt wird, der dann im Folgenden auch über den Wandel und über den Kampf der Gemeinde spricht, wie das eben im Epheserbrief der Fall ist. Wir lesen miteinander Epheser Kapitel 1, die Verse 3 bis 14. Epheser 1, die Verse 3 bis 14. Gepriesen sei der Gott und Vater unseres Herrn Jesus Christus, der uns gesegnet hat mit jeder geistlichen Segnung in den himmlischen Örtern in Christus. Wie er uns auserwählt hat in ihm, vor Grundlegung der Welt, dass wir heilig und tadellos seien vor ihm in Liebe, und uns zuvor bestimmt hat, zur Sohnschaft durch Jesus Christus für sich selbst nach dem Wohlgefallen seines Willens. Zum Preise der Herrlichkeit seiner Gnade, worin er uns begnadigt hat, in dem Geliebten, in welchem wir die Erlösung haben, durch sein Blut, die Vergebung der Vergehung nach dem Reichtum seiner Gnade, welcher gegen uns hat überströmen lassen in aller Weisheit und Einsicht, indem er uns kundgetan hat das Geheimnis seines Willens nach seinem Wohlgefallen, das er sich vorgesetzt hat in sich selbst, für die Verwaltung der Fülle der Zeiten alles unter ein Haupt zusammenzubringen in dem Christus, das, was in den Himmeln und das, was auf der Erde ist, in ihm, in welchem wir auch ein Erbteil erlangt haben, die wir zuvor bestimmt sind, nach dem Vorsatz dessen, der alles wirkt, nach dem Rat seines Willens, damit wir zum Preise seiner Herrlichkeit seien, die wir zuvor auf den Christus gehofft haben, auf welchen auch ihr gehofft, nachdem ihr gehört habt das Wort der Wahrheit, das Evangelium eures Heils, in welchem ihr auch, nachdem ihr geglaubt habt, versiegelt worden seid mit dem Heiligen Geist der Verheißung, welcher das Unterpfand unseres Erbes ist, zur Erlösung des erworbenen Besitzes zum Preise seiner Herrlichkeit. Paulus wendet sich in diesem Brief an eine mehrheitlich heidnische Gemeinde. Natürlich, in Ephesus gab es auch eine Synagoge, da waren auch Juden. Aber es war eine heidnische Stadt. Er schreibt mit der Absicht, ihnen die Herkunft und das Ziel des Evangeliums der Gnade Gottes zu erläutern. Woher kommt das Evangelium und was will das Evangelium bewirken? Der Epheserbrief ist einer der am wenigsten persönlichen Briefe des Apostels. Er redet nicht von seinen Kämpfen, er redet auch nicht von Kämpfen und Nöten und Missständen in der Gemeinde. Er redet nicht von Leiden und von Anfeindungen, wie zum Beispiel im 1. Korintherbrief Missstände oder im 2. Korintherbrief seine persönlichen Kämpfe, seine Befürchtungen, seine Tränen oder wie im 1. Thessalonicher Brief von seinem Arbeiten, Ringen, Kämpfen um diese Gemeinde in Thessalonik. Nein, er redet in diesem Brief von immer gültigen und für alle gültigen Heilswahrheiten. Er redet von Gottes ewigen Ratschlüssen und davon, wie diese das tägliche Leben der Heiligen Gottes bestimmen sollen. Nun, in diesem Brief werden folgende 7 Punkte, natürlich man könnte viel mehr aufzählen und am Schluss den ganzen Brief lesen, aber ich habe versucht, das Wichtigste unter 7 Rubriken zu stellen. Und wir wollen uns das einmal so in einem Überblick vor Augen halten, weil wir nachher eben sehen wollen, wie die Gnadenlehre, die Lehre von der souveränen, erwählenden Gnade Gottes, wie diese das ganze Denken und Wandeln der Gemeinde prägt. Also, erstens, Paulus will den Ephesern ein rechtes Verständnis des Heilsplans geben, indem er ihnen zeigt, wie die ganze Errettung von Gott ausgeht, durch ihn gewirkt wird und auch durch ihn mitgeteilt wird, dem einzelnen Gläubigen. Dann zweitens, er verhilft ihnen zu einer rechten Wertschätzung der Größe und des Ausmaßes der Segnungen, die Gott ihnen in Christus bereitet hat. Dann drittens, er zeigt ihnen, dass diese Segnungen zusammen mit allen anderen Gläubigen geteilt werden. Das Evangelium hat nicht allein diese unüberbrückbare Kluft zwischen den Menschen und Gott überbrückt, sondern auch zwischen Mensch und Mensch, zwischen Jude und Heiden. Und sie in einem Leib mit Gott versöhnt. Viertens, dieser eine Leib offenbart der ganzen Himmelswelt die mannigfaltige Weisheit Gottes. Fünftens, der Christus soll im Herzen der Gläubigen, auch im Herzen der Gemeinde wohnen. Das heißt, Mittelpunkt sein, auf das hin sich alles bezieht und um den sich alles dreht. Sechstens, aus der unverdienten Gnade, aus der Größe der Segnungen und aus der Höhe der Berufung ergibt sich der Appell, ein Leben zu führen, das sich scharf abgrenzt vom Leben, vom Wandel der Heiden. Siebtens, der Apostel erinnert die ehemaligen Heiden an den unvermeidlichen geistlichen Kampf, den sie nun als Söhne Gottes gegen alle gottfeindlichen Mächte zu kämpfen haben. Nun, all diese Wahrheiten hängen zusammen. Das ist ja immer so bei Gottes Wahrheiten. Sie hängen zusammen, sie bedingen einander. Wenn ich irgendwo an einer Wahrheit Gottes kratze oder sie antaste, dann werden alle übrigen Wahrheiten irgendwie auch schief werden. Und so können wir tatsächlich sagen, dass ein Wandel, der Gott verherrlicht, hängt auch damit zusammen, dass wir erkennen, woher unser Heil kommt. Auch der Kampf, der uns verordnet ist, und es ist uns verordnet zu kämpfen. Und daran erkennen wir einmal, dass Gnade, die Tatsache, dass Gott alles wirkt, nicht heißt, dass wir passiv werden, sondern dass wir wandeln, dass wir ringen, dass wir kämpfen. Und diesen Kampf werden wir nur dann richtig kämpfen können, wenn wir in Gottes Ratschlüssen verankert sind, auch in unserem Erkennen und Glauben. Das hängt alles miteinander zusammen. Und es wird auch so sein, in dem Maß, wie wir erkennen, wie groß Gottes Gnade ist, wie unbegreiflich groß er ist und wie hohes, unbeschreiblich Herrliches er uns bereitet hat. Ja, dieses Wissen, wie er durch Christus uns all das schenkt, gibt, dieses Wissen ist es, das uns auch anspornt, antreibt und damit auch befähigt, so zu leben, dass auch im persönlichen Leben Christus in der Mitte ist. Paulus betet darum in Kapitel 3, dass der Christus in ihren Herzen wohne. Das heißt, dass er die Mitte sei ihres Lebens, ihr Herz, um das sich alles dreht, zu dem all ihre Zuneigungen gehen, auf den hin sie alles beziehen, was sie tun. Christus in der Mitte, nicht der Mensch, Christus. Und das wird umso eher der Fall sein und umso mehr der Fall sein, als wir Gottes großen Heilsrat erkennen. So hängen also all diese Lehren in diesem Brief zusammen. Nun, wir wollen uns auch fragen, in welche besonderen Umstände dieser Brief spricht. Es wird uns im Brief selbst nicht direkt gesagt. Aber wir wissen einiges über die Entstehung der Gemeinde in Ephesus. Und dann haben wir auch diese Abschiedsrede des Apostels Paulus an die Ältesten von Ephesus. Apostelgeschichte 19, die Entstehung der Gemeinde. Apostelgeschichte 20, Abschiedsrede des Paulus an die Ältesten von Ephesus. Und das lässt uns den Hintergrund dieser Gemeinde und das Umfeld, in der diese Gemeinde als Zeugnis für Gott dastand, ziemlich gut erfassen. Und so können wir einmal Folgendes sagen, dass diese Gemeinde natürlich beständig bedroht war vom griechischen Zeitgeist. Die ganze griechische Lebensart, die vollständig anders war als die christliche. Ja, Paulus betet darum, dass Christus in ihren Herzen wohne. Christus, er ist die Mitte, von ihm geht alles aus, um ihn muss sich alles drehen. Die Griechen, was sagten die? Sie sagten, der Mensch ist das Maß aller Dinge. Nicht Gott, sondern der Mensch. Und natürlich sind wir als Christen immer in Gefahr, durch die Umgebung, durch den Zeitgeist, unmerklich beeinflusst zu werden. Natürlich waren Juden da, und wo immer Juden waren, wir stellen das fest im Kolosserbrief, wir stellen das fest im Galaterbrief, wir lesen davon in 2 von 7 Sendschreiben, der Römerbrief lässt uns auch einiges ahnen, wo immer Juden waren, versuchten sie, die Gemeinden langsam von ihrem neutestamentlichen Denken zurückzuführen, zurückzuziehen in alttestamentliches Denken. In den Sendschreiben redet der Herr von falschen Aposteln, Offenbarung 2. Also es waren auch Gefahren da von falschen Lehrern. Ja, dann war Ephesus auch eine Stadt, die im Altertum, im Mittelmeerraum, dafür bekannt war, dass sie Zauberschriften erstellte und überall verbreitete. Man nannte sogar Zauberbücher im ersten Jahrhundert Ephesina Grammata, ephesinische Schriften. Und es wird ja in Apostelgeschichte 19 beschrieben, dass jene, die zum Glauben kamen, dass sie diese Schriften zusammentrugen und verbrannten, und dass sie einen sehr hohen Wert hatten, Zehntausende von Silberlingen. Welches ist nun das beste Mittel, um eine Gemeinde angesichts von Gefahren, die ringsum lauern, zu schützen? Nun, wenn der Epheserbrief ein Modell ist, und er ist es sicher, er ist uns darum überliefert, weil er eine Lehre oder eine Belehrung ist für die Gemeinde an allen Orten, zu allen Zeiten, jederzeit. Ja, dann können wir anhand des Epheserbriefes sagen, dass die Erkenntnis der Errettung als ein Werk der Gnade Gottes und die Erkenntnis des Gottes aller Gnade, dass dies ist, die uns mehr als alles andere in Christus festmacht. Mehr als alles andere werden wir befestigt im Glauben, in der Nachfolge, in der Arbeit, im Dienst durch Erkenntnis der Gnade Gottes. Paulus schreibt das auch an Timotheus im 2. Timotheusbrief, in seinem letzten Brief, wo er seinem Mitarbeiter, seinem geistlichen Kind Timotheus, Anweisungen gibt für sein weiteres Arbeiten. Und er zeichnet ein nicht ermutigendes Bild. Es sieht ziemlich schlecht aus, schon zur Zeit, es war wohl ungefähr das Jahr 67 nach Christus. Er redet in jedem Brief von Abweichen, sich abwenden von ihm, sich abwenden von der Lehre, von falschen Lehren, solchen, die der Lehre widerstehen. Ja, es ist kein ermutigendes Bild, das er hier zeichnet, es ist realistisch. Und was sagt er seinem Kind im Glauben, Timotheus, 2. Timotheus 2, Vers 1, du nun, mein Kind, sei stark in der Gnade. Da wirst du stark werden, in der Erkenntnis der Gnade. In der wachsenden Erkenntnis, dass alles von Gott ausgeht. Dass er der Souveräne ist, der über allem steht. Dass du in seiner Hand bist. Dass dein Heil in seiner Hand ist. Dass die Erwählten in Gottes Hand sind. Dass die Gemeinde sein Werk ist, das er tut. Darin wirst du stark. Du nun, mein Kind, sei stark in der Gnade. Und das zeigt uns, dass der Apostel Paulus das gelehrt hat, auch mit dieser ganz praktischen Absicht, die Gläubigen zu befestigen. Festzumachen. Und es ist wirklich so, nichts macht uns so fest, wie das Erkennen der Gnade Gottes. Das haben auch andere Apostel gesagt. Zwei Stellen dazu aus dem Petrusbrief. 1. Petrus 5, die Verse 10 bis 12. 1. Petrus 5, die Verse 10 bis 12. Der Gott aller Gnade, der euch berufen hat zu seiner ewigen Herrlichkeit in Christus Jesus, nachdem ihr eine kleine Zeit gelitten habt, ihr selbst wird euch vollkommen machen, befestigen, kräftigen, gründen. Dann Vers 12, durch Silvanus, den treuen Bruder, wie ich dafür halte, habe ich euch mit wenigem geschrieben und euch ermahnt und bezeugt, dass dies die wahre Gnade Gottes ist in der ihr steht. In der Gnade und in der Erkenntnis dieser Gnade werdet ihr stehen. Der zweite Petrusbrief ist ein Brief, der von Verführung redet. Sehr viel von Verführung. Und da heißt es am Schluss, 2. Petrus Kapitel 3, 2. Petrus Kapitel 3, die Verse 17 und 18. Ihr nun, Geliebte, da ihr es vorher wisst, so hütet euch, dass ihr nicht durch den Irrtum der Ruchlosen mit fortgerissen aus eurer eigenen Festigkeit fallt. Also eine Warnung davor, aus der Festigkeit herauszufallen. Und nachher der Vers 18. Hier sagt er, wie sie fest werden und was sie am meisten davor bewahren wird, aus ihrer Festigkeit zu fallen, wachst in der Gnade und Erkenntnis unseres Herrn und Heilandes Jesus Christus. Wenn ihr darin wächst, in der Erkenntnis der Gnade unseres Rettergottes. Ja, das will Paulus offensichtlich auch im Epheserbrief deutlich machen und darum im ersten Kapitel des Epheserbriefes diese ausführliche Darlegung des Heilsrates Gottes. Und es ist wirklich so. Ich werde das wahrscheinlich heute Abend noch einmal sagen und morgen ein drittes Mal sagen. Die Erkenntnis des Heils als ein Werk der souveränen Gnade Gottes macht Gott groß. Gleichzeitig werden wir klein. Aber gerade das ist es, was uns festmacht. Gerade das ist es, was uns festmacht. Wir erkennen, wie groß Gott ist, wie klein, wie hilflos wir sind. Und gerade das macht uns fest. Alles ist in Gottes Hand und wir sind in seiner Hand. Und so muss es ja sein. So muss es doch sein, dass Gott groß wird. Dass er alle Ehre bekommt und dass wir uns so sehen, wie wir sind. Und wir sind nicht groß. Wir sind klein. Wir sind ganz hilflos. Ja, wir sind ganz blind. Wir sind ganz auf Gott angewiesen. Er ist wirklich groß. Wir sind in seiner Hand. Und das macht uns fest. Nun schauen wir uns diese Verse 3 bis 14 im ersten Kapitel des Epheserbriefes in einem Überblick an. Man kann von diesem Lied sagen, es sei ein dreistrophiges Lied. Ich glaube, gestern oder vorgestern hat Martin gesagt, 1. Petrus 1, Verse 1 und 2, da haben wir einen Dreiklang im göttlichen Heilsrat. Die Erwählung durch den Vater, die Blutbesprengung, das Blut des Sohnes, die Heiligung des Geistes. Und hier auch, Epheser 1, 3 bis 14, es ist ein dreistrophiges Lied. Ein dreistrophiges Lied, das die Herrlichkeit der Gnade Gottes besingt. In der ersten Strophe wird das Werk des Vaters besungen, und dann am Schluss jeder Strophe, das ist ja üblich in einem Lied, ein Kehrreim. Und der Kehrreim lautet, zum Preis der Herrlichkeit seiner Gnade. Im Vers 6. Das, was der Vater tut an uns, ist zum Preis der Herrlichkeit seiner Gnade. Das ist die erste Strophe dieses Liedes. Verse 3 bis 6. Dann kommt das Werk des Sohnes. Das, was der Vater sich vorgesetzt hat, der Sohn hat es verwirklicht. Er hat es ausgeführt. Die Verse 7 bis 12. Und als Kehrreim oder Refrain oder Refrain, wie man in Deutschland sagt, ich bringe es fast, war fast nicht fertig, es so auszusprechen. Die Schweizer können mitfühlen. Also der Kehrreim, der lautet hier im Vers 12 zum Preise seiner Herrlichkeit. Und dann die dritte Strophe, die Verse 13 bis 14, das Wirken des Heiligen Geistes in der Errettung. Und auch da am Schluss der Kehrreim, der Vers 14, zum Preise seiner Herrlichkeit. Ein dreistrophiges Lied, das uns zeigt, dass die Errettung vollständig Gottes Werk ist. Es ist der Vorsatz des Vaters, es ist das Werk des Sohnes und es ist der Heilige Geist, der uns das ins Herz legt, dass wir überhaupt glauben und es glaubend annehmen können. Also gar nichts ist unser Werk. Es ist ganz Gottes Werk. Ein Werk des dreieinigen Gottes. Der Vorsatz des Vaters, das Werk des Sohnes und das Mitteilen durch den Heiligen Geist. Schauen wir uns einige Ausdrücke an in jeder dieser drei Strophen. Nun, Paulus beginnt mit so etwas wie einer Überschrift. Gepriesen sei der Gott und Vater unseres Herrn Jesus Christus, der uns gesegnet hat mit jeder geistlichen Segnung. In den himmlischen Örtern in Christus. Hier will ich nur zwei Dinge hervorheben. Gott hat gesegnet. Er ist es, der handelt. Er hat in Christus gesegnet. Christus ist die Ursache. Um Christi willen, Christi wegen, weil Christus alles, was Gott wollte, ausgeführt hat. Also Gott, er hat gehandelt, Christus ist die Ursache. Mit allen geistlichen Segnungen, und dann steht im Vers 4, wie er uns auserwählt hat. Und das macht uns deutlich, dass die Auserwählung, die göttliche Erwählung, das ist die Quelle aller geistlichen Segnungen, aller. Und wir können sagen, weil Gott uns in Christus erwählt hat, aus dieser Tatsache fließen alle Segnungen, die Paulus nachher aufzählt. Dass wir in Heiligkeit und Liebe vor Gott gestellt werden, dass wir zur Sohnschaft gebracht werden, dass uns die Sünden vergeben werden, dass wir ein Erbe erlangen. All das fließt aus dieser Grundtatsache, eine Grundwahrheit. Gott hat uns erwählt. Und es heißt hier, er hat uns erwählt vor Grundlegung der Welt. Nun, das ist sicher ein zeitliches Vorher, aber nicht nur. Noch wichtiger ist, dass das ein ursächliches Vorher ist. Es geht also um ursächliche Priorität, nicht einfach um zeitliche Priorität. Wenn Paulus hier sagt, Gott hat uns erwählt, ehe die Welt war, dann bedeutet das, dass die Ursache für die Erwählung nur in Gott selbst war. Sie kann in nichts gewesen sein, was geschah, seit die Welt erschaffen wurde. Das heißt, die Ursache der Erwählung kann nicht in etwas sein, das wir taten, denn wir sind ja erst da, seit die Welt erschaffen wurde. Er hat also erwählt, nicht im Blick auf das, was in der Zeit irgend geschehen würde, sondern er hat erwählt aus sich heraus. Den Thessalonichern schreibt Paulus im 2. Thessalonicher Brief in Kapitel 2, Vers 13. Dort sagt er, 2. Thessalonicher 2, Vers 13, wir sind schuldig, Gott alle Zeit für euch zu danken, vom Herrn geliebte Brüder, dass Gott euch von Anfang erwählt hat zur Seligkeit. Von Anfang. Im Anfang war nur Gott. Im Anfang war das Wort und das Wort war bei Gott und das Wort war Gott. Als nichts war, hat er euch erwählt. Dann haben wir im Vers 5 die Aussage, er hat uns zuvor bestimmt zur Sohnschaft. Die Erwählung hat stets das Ziel im Auge. Hat er uns erwählt, dann dürfen wir auch wissen, dass er von Anfang an wollte, dass wir zur Sohnschaft gebracht werden. Das ist das Ziel, das Ergebnis der Erwählung zur Sohnschaft. Ja, wir sollen Söhne Gottes werden, Sohnschaft. Das ist unsere hohe Bestimmung. Und das alles ist zum Preis der Herrlichkeit seiner Gnade. Wie herrlich ist Gottes Gnade? Wie unbegreiflich ist seine Gnade? Wie groß ist seine Gnade? Wie mächtig ist seine Gnade? Und je mehr wir darüber nachdenken, desto mehr müssen wir diesen Gott rühmen. Und das Nachdenken darüber, das weckt ja in uns auch Anbetung. Wir beten den Vater an, seiner Gnade wegen. Seiner Herrlichkeit wegen. Und so soll es ja auch sein. Dann die zweite Strophe, das Werk Christi. In Christus haben wir die Erlösung durch sein Blut, die Vergebung der Vergehungen nach dem Reichtum seiner Gnade. Hier wird etwas sehr Wichtiges, etwas äußerst Wichtiges, gesagt, gelehrt. dass Gottes Gnade und das, was Gott in seiner Gnade uns zugedacht hat und an uns wirkt, dass das geschieht unter Wahrung vollkommener Gerechtigkeit. Gott kann nie irgendeine seiner Eigenschaften unterschlagen oder auslassen oder verleugnen. Gott kann sich selbst nicht verleugnen. Und Gott ist immer gerecht, Gott ist immer Liebe, Gott ist immer gerecht. Gott kann nie etwas tun, das gegen seine Gerechtigkeit ginge. Nie. Denn sonst müsste er aufhören, Gott zu sein.

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Es ist schon erschreckend, wie blind und unverständlich man sein kann. Wie oft haben Sie schon nachträglich einsehen müssen, dass Sie etwas Offensichtliches übersehen haben oder nicht einsehen wollten, später aber eingestehen mussten, dass Sie falsch lagen. Leider geschieht das auch mit sehr ernsten Sachen, sogar mit dem Wichtigsten im Leben. Die Natur, die Bibel, der menschgewordene Sohn Gottes, sie alle bezeugen und offenbaren unseren Schöpfer, den wahren und lebendigen Gott, der unserer Anbetung, Ehrfurcht und völligen Hingabe würdig ist. Welches Gottesbild haben Sie? Wie ist Ihre Einstellung, Ihr Verhalten zu Gott? Lassen Sie nicht zu, dass das Leben vergeht und Sie zum Wichtigsten im Leben blind oder unverständlich bleiben.

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1: Unser Merkvers für diese Woche steht in Sprüche Kapitel 28, Vers 5. Böse Leute merken nicht aufs Recht, die aber nach dem Herrn fragen, merken auf alles. Sprüche Kapitel 28, Vers 5.
2: Dein Wort ist meines Fußes Leuchte und ein Licht auf meinem Wege.
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2: Psalm 144 von David. Gelobt sei der Herr, mein Fels, der meine Hände kämpfen lehrt und meine Fäuste Krieg zu führen, meine Hilfe und meine Burg, mein Schutz und mein Erretter, mein Schild, auf den ich traue, der Völker unter mich zwingt. Herr, was ist der Mensch, dass du dich seiner annimmst, und des Menschen Kind, dass du ihn so beachtest? Ist doch der Mensch gleich wie nichts. Seine Zeit fährt dahin wie ein Schatten. Herr, neige deinen Himmel und fahre herab. Rühre die Berge an, dass sie rauchen. Sende Blitze und streue sie aus. Schick deine Pfeile und jage sie dahin. Streck aus deine Hand von der Höhe. Erlöse mich und errette mich aus großen Wassern, aus der Hand der Fremden, deren Mund unnütz redet und deren rechte Hand trügt. Gott, ich will dir ein neues Lied singen, ich will dir spielen auf dem Psalter von 10 Saiten, der du den Königen Sieg gibst und erlösest deinen Knecht David vom mörderischen Schwert. Erlöse mich und errette mich aus der Hand der Fremden, deren Mund Falsches redet und deren rechte Hand trügt. Unsere Söhne seien wie Pflanzen, die aufschießen in ihrer Jugendkraft, unsere Töchter wie Säulen, geschnitzt für Paläste. Unsere Kammern gefüllt, dass sie Vorrat geben, einem nach dem anderen. Unsere Schafe, dass sie Tausende werfen und Zehntausende auf unseren Triften. Unsere Rinder, dass sie tragen ohne Schaden und Verlust, und kein Klagegeschrei sei auf unseren Gassen. Wohl dem Volk, dem es so ergeht. Wohl dem Volk, dessen Gott der Herr ist. Psalm 145. Ein Loblied Davids. Ich will dich erheben, mein Gott, du König, und deinen Namen loben immer und ewiglich. Ich will dich täglich loben und deinen Namen rühmen immer und ewiglich. Der Herr ist groß und sehr zu loben, und seine Größe ist unausforschlich. Kindeskinder werden deine Werke preisen und deine gewaltigen Taten verkündigen. Sie sollen reden von deiner hohen, herrlichen Pracht und deinen Wundern nachsinnen. Sie sollen reden von deinen mächtigen Taten und erzählen von deiner Herrlichkeit. Sie sollen preisen deine große Güte und deine Gerechtigkeit rühmen. Gnädig und barmherzig ist der Herr, geduldig und von großer Güte. Der Herr ist allen gütig und erbarmt sich aller seiner Werke. Es sollen dir danken, Herr, alle deine Werke, und deine Heiligen dich loben und die Ehre deines Königtums rühmen und von deiner Macht reden, dass den Menschen deine gewaltigen Taten kund werden und die herrliche Pracht deines Königtums. Dein Reich ist ein ewiges Reich und deine Herrschaft währet für und für. Der Herr ist getreu in all seinen Worten und gnädig in allen seinen Werken. Der Herr hält alle, die da fallen, und richtet alle auf, die niedergeschlagen sind. Aller Augen warten auf dich, und du gibst ihnen ihre Speise zur rechten Zeit. Du tust deine Hand auf und sättigst alles, was lebt, nach deinem Wohlgefallen. Der Herr ist gerecht in allen seinen Wegen und gnädig in allen seinen Werken. Der Herr ist nahe allen, die ihn anrufen, allen, die ihn ernstlich anrufen. Er tut, was die Gottesfürchtigen begehren, und hört ihr Schreien und hilft ihnen. Der Herr behütet alle, die ihn lieben, und wird vertilgen alle Gottlosen. Mein Mund soll des Herrn Lob verkündigen, und alles Fleisch lobe seinen heiligen Namen, immer und ewiglich. Psalm 146. Halleluja! Lobe den Herrn, meine Seele! Ich will den Herrn loben, solange ich lebe, und meinem Gott Lob singen, solange ich bin. Verlasset euch nicht auf Fürsten. Sie sind Menschen, die können ja nicht helfen. Denn des Menschen Geist muss davon, und er muss wieder zur Erde werden. Dann sind verloren alle seine Pläne. Wohl dem, dessen Hilfe der Gott Jakobs ist, der seine Hoffnung setzt auf den Herrn, seinen Gott, der Himmel und Erde gemacht hat, das Meer und alles, was darinnen ist. Der Treue hält ewiglich, der Recht schafft denen, die Gewalt leiden, der die Hungrigen speiset. Der Herr macht die Gefangenen frei, der Herr macht die Blinden sehend, der Herr richtet auf, die niedergeschlagen sind. Der Herr liebt die Gerechten, der Herr behütet die Fremdlinge und erhält Waisen und Witwen. Aber die Gottlosen führt er in die Irre. Der Herr ist König ewiglich, dein Gott Zion für und für. Halleluja. Psalm 147. Halleluja, lobet den Herrn. Denn unseren Gott loben, das ist ein köstlich Ding. Ihn loben ist lieblich und schön. Der Herr baut Jerusalem auf und bringt zusammen die Verstreuten Israels. Er heilt die zerbrochenen Herzens sind und verbindet ihre Wunden. Er zählt die Sterne und nennt sie alle mit Namen. Unser Herr ist groß und von großer Kraft, und unbegreiflich ist, wie er regiert. Der Herr richtet die Elenden auf und stößt die Gottlosen zu Boden. Singt dem Herrn ein Danklied und lobt unseren Gott mit Harfen, der den Himmel mit Wolken bedeckt und Regen gibt auf Erden, der Gras auf den Bergen wachsen lässt, der dem Vieh sein Futter gibt, den jungen Raben, die zu ihm rufen. Er hat keine Freude an der Stärke des Rosses und kein Gefallen an den Schenkeln des Mannes. Der Herr hat Gefallen an denen, die ihn fürchten, die auf seine Güte hoffen. Preise Jerusalem den Herrn, lobe Zion deinen Gott, denn er macht fest die Riegel deiner Tore und segnet deine Kinder in deiner Mitte. Er schafft deinen Grenzen Frieden und sättigt dich mit dem besten Weizen. Er sendet sein Gebot auf die Erde, sein Wort läuft schnell. Er gibt Schnee wie Wolle, er streut Reif wie Asche. Er wirft seine Schlossen herab wie Brocken. Wer kann bleiben vor seinem Frost? Er sendet sein Wort, da schmilzt der Schnee. Er lässt seinen Wind wehen, da taut es. Er verkündigt Jakob sein Wort, Israel seine Gebote und sein Recht. So hat er an keinem Volk getan. Sein Recht kennen sie nicht. Halleluja! Psalm 148. Halleluja! Lobet im Himmel den Herrn, lobet ihn in der Höhe, lobet ihn alle seine Engel, lobet ihn all sein Heer, lobet ihn Sonne und Mond, lobet ihn alle leuchtenden Sterne, lobet ihn ihr Himmel aller Himmel und ihr Wasser über dem Himmel. Die sollen loben den Namen des Herrn, denn er gebot, da wurden sie geschaffen. Er lässt sie bestehen für immer und ewig. Er gab eine Ordnung, die dürfen sie nicht überschreiten. Lobet den Herrn auf Erden, ihr großen Fische und alle Tiefen des Meeres. Feuer, Hagel, Schnee und Nebel, Sturmwinde, die sein Wort ausrichten. Ihr Berge und alle Hügel, fruchttragende Bäume und alle Zedern, ihr Tiere und alles Vieh, Gewürm und Vögel. Ihr Könige auf Erden und alle Völker, Fürsten und alle Richter auf Erden, Jünglinge und Jungfrauen, Alte mit den Jungen, die sollen loben den Namen des Herrn. Denn sein Name allein ist hoch, seine Herrlichkeit reicht so weit Himmel und Erde ist. Er erhöht die Macht seines Volkes. Alle seine Heiligen sollen loben, die Kinder Israel, das Volk, das ihm dient. Halleluja. Psalm 149. Halleluja. Singet dem Herrn ein neues Lied. Die Gemeinde der Heiligen soll ihn loben. Israel freue sich seines Schöpfers. Die Kinder Zions seien fröhlich über ihren König. Sie sollen loben seinen Namen im Reigen. Mit Pauken und Harfen sollen sie ihm spielen. Denn der Herr hat Wohlgefallen an seinem Volk. Er hilft den Elenden herrlich. Die Heiligen sollen fröhlich sein und preisen und rühmen auf ihren Lagern. Ihr Mund soll Gott erheben. Sie sollen scharfe Schwerter in ihren Händen halten, dass sie Vergeltung üben unter den Heiden, Strafe unter den Völkern, ihre Könige zu binden mit Ketten und ihre Edlen mit eisernen Fesseln, dass sie an ihnen vollziehen das Gericht, wie geschrieben ist. Solche Ehre werden alle seine Heiligen haben. Halleluja. Psalm 150. Halleluja! Lobet Gott in seinem Heiligtum, lobet ihn in der Feste seiner Macht, lobet ihn für seine Taten, lobet ihn in seiner großen Herrlichkeit, lobet ihn mit Posaunen, lobet ihn mit Psalter und Harfen, lobet ihn mit Pauken und Reigen, lobet ihn mit Saiten und Pfeifen, lobet ihn mit hellen Zimbeln, lobet ihn mit klingenden Zimbeln, alles, was Odem hat, lobe den Herrn. Halleluja.
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1: Der Anblick eines heiligen Gottes und der Klang des heiligen Anbetungsliedes führten bei Jesaja zu einer tiefen Sündenerkenntnis. Er bekannte, dass er ein Sünder war. Ein Mensch hat unreine Lippen, weil sein Herz unrein ist. Matthäus 12, 34 und 35. Jesaja sehnte sich zutiefst danach, innerlich gereinigt zu werden. Psalm 51, 12. Und Gott erfüllte diese Sehnsucht. Wenn die Szene auf Erden stattgefunden hätte, wären die Kohlen vom Bronzealtar gekommen, wo das Opferblut vergossen wurde, oder möglicherweise aus der Räucherpfanne des Hohenpriesters am Versöhnungstag. 3. Mose 16, 12. Jesajas Reinigung kam durch Blut und Feuer zustande, wobei sie durch das Wort des Herrn bestätigt wurde. Jesaja 6, 7. Bevor wir ein Wehe an andere richten können, müssen wir aufrichtig sagen, wehe mir. Jesajas Sündenerkenntnis führte zum Bekenntnis der Sünden, während auf das Bekenntnis die Reinigung folgte. 1. Johannes 1, 9.
0: 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Tröstet, tröstet mein Volk, war die gute Botschaft, die der Prophet Jesaja dem Volk Israel verkündigte. Seine Botschaft gilt auch heute noch. 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

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Jetzt spricht zu Ihnen Rudi Joas. Ich begrüße dich, lieber Hörer. Schön, dass wir uns heute gemeinsam über ein wichtiges Thema Gedanken machen können. Es geht um unsere Heiligung als Christen und welche Rolle das Wort Gottes dabei spielt. Ich lese dazu zunächst den Vers 17 aus Johannes 17. Heilige sie durch die Wahrheit. Dein Wort ist Wahrheit. Der Herr Jesus betete, dass der Vater die Gläubigen durch sein Wort heiligen möge. Die frühe Gemeinde fand es wichtig, in der Lehre der Apostel zu verharren. Der Herr Jesus selbst zeigt uns, wie notwendig es ist, das Wort zu kennen und richtig einzusetzen, um Versuchungen zu begegnen. Das Wichtigste bei den Missionsreisen des Apostel Paulus war die Verkündigung des Wortes Gottes. Das Wort Gottes ist wichtig für jeden Bereich unseres Lebens, auch für unsere Heiligung. Das beinhaltet alle Aspekte des Wortes Gottes. Genau wie neugeborene Kinder ein Bedürfnis nach der unverfälschten Milch ihrer Mutter haben, so sollten Gläubige die reine geistliche Milch begehren, die in der Heiligen Schrift zu finden ist. Der Ausdruck wie neugeborene Kinder bedeutet nicht, dass die Milch des Wortes nur für Neubekehrte ist, sondern er zeigt die Parallele zwischen dem Verlangen eines Neugeborenen und dem natürlichen Verlangen eines Gläubigen. Bedauerlicherweise gibt es unreife Christen, die dieses Verlangen nach der Milch des Wortes nicht mehr haben. Eine gesunde Entwicklung sehen wir, wenn das Kind Gottes nach der Zeit der Milch endlich auch die feste Kost zu sich nimmt. Damit kann es sich dann gut weiterentwickeln und im Glauben und Heiligung zunehmen. Auf zwei Gefahren sollten wir aber unbedingt achten. Die Lehre des Wortes Gottes darf nie von der praktischen Erfahrung abgekoppelt werden. Ein Prediger begann seine Predigt einmal mit den Worten: Heute, ihr lieben Jugendlichen, werde ich einmal eine sehr praktische Botschaft bringen. Die Lehre überlasse ich euren Lehrern und dem Seminarraum. Heute möchte ich nur ganz praktisch sein. Das ist natürlich ein kapitaler Fehler, wenn man versucht, die Lehre von der Praxis zu trennen. Jede biblische Lehre ist praktisch und alle Praxis muss auf der gesunden Lehre gegründet sein. Biblische Lehre, die nicht praktisch ist, ist keine gesunde Lehre und Praxis, die nicht lehrmäßig ist, ist nicht richtig gegründet. Anscheinend sind es Männer im Gegensatz zu Frauen, die diese Warnung besonders brauchen. Denn Jakobus erklärt, dass der Mann, der in das Wort hineinschaut und weggeht, ohne sein Leben zu ändern, wie ein Mann ist, der in einen Spiegel schaut und gleich vergisst, was er gesehen hat. Das Bild ist sehr zutreffend, denn wenn ein Mann in den Spiegel schaut und etwas sieht, das nicht in Ordnung ist, bemüht er sich oft nicht, die Situation zu beheben. Aber nichts kann eine Frau von einem Spiegel wegbringen, bis sie nicht völlig zufrieden und überzeugt ist, dass alles in Ordnung ist. So ist es unglücklicherweise auch mit der Bibel. Da die Männer weniger empfindsam sind als die Frauen, sind sie auch weniger dazu geneigt, sich durch das Wort korrigieren zu lassen. Auch Paulus spricht von der Verantwortung, die der Mann dafür trägt, das Wort zu kennen und zu praktizieren. Wenn Frauen ihren Männern zu Hause biblische Fragen stellen, setzt dies offensichtlich voraus, dass der Mann die Antworten kennt. Also müssen besonders die Männer, aber auch alle Gläubigen, das Wort kennen und ihre Erkenntnis in die Praxis umsetzen. Hüten wir uns vor pseudogeistlichem Denken oder gar Verhalten. Es gibt Christen, die sagen zum Beispiel: Der Herr führte mich dazu, nicht zur Gemeindeversammlung zu gehen. Der Herr gab mir heute Morgen einen solch wunderbaren Gedanken über die und die Verse. Wobei es sich dann herausstellt, dass dieser Gedanke in dem Absatz gar nicht zu finden ist. Oder ein anderer sagt: Ich brauche niemanden, der mich die Bibel lehrt.
Der Heilige Geist ist der einzige Lehrer, den ich brauche. Natürlich lehrt uns der Heilige Geist die Bedeutung des Wortes Gottes, und sein Dienst ist unentbehrlich. In der Gemeinde benutzt der Heilige Geist aber auch Männer mit der Gabe des Lehrens, und das ist wichtig. Ein rein übergeistlicher Zugang zum Verständnis des Wortes kann zu ernsten Fehlern führen. Man kann sich zum Beispiel einreden, dass der Herr einem diese besondere Sicht gegeben hat, und sich so selbst hypnotisieren, dass man überzeugt ist, dass dies die wahre Bedeutung oder eine tiefere Bedeutung ist, die niemand anderes jemals gesehen hat. Die Heilige Schrift wird dann nicht länger ein Führer für unser Leben sein, sondern eher eine Ausrede für unsere Taten. Dieses Denken kann aber auch falsche Führungen des Herrn zur Folge haben. Da gibt es Leute, die plötzlich behaupten, dass der Herr sie dazu geführt habe, nicht mehr die Versammlungsstunden der Gemeinde zu besuchen, sondern ihre eigenen Versammlungen zu Hause zu halten. Damit treten sie in Konkurrenz zur Gemeinde, zu der sie eigentlich gehören, aber der sie nur dann dienen, wenn es ihnen passt. Wie tragisch ist es, wenn ein Schüler sich durch eine Morgenandacht vom Herrn geführt glaubt, die Schule zu verlassen. Oft stellt sich hinterher heraus, dass es sich dabei um den Morgen nach einem schlechten Examen gehandelt hat. Was ist jetzt plötzlich mit der Führung Gottes passiert, derer man so sicher war, als die Frage nach der Schule, die er besuchen sollte, im Raum stand? Was ist mit dem Ruf Gottes für sein Leben passiert? Solche pseudogeistlichen Aussagen sind oft nicht mehr als Wunschdenken und nicht geistliche Führung. Ja, aber, so fragen vielleicht manche Zuhörer jetzt, wie kann ich denn das Wort gewinnbringend studieren, damit der Herr es als ein Mittel zur Heiligung meines Lebens verwenden kann? Die Antwort ist sehr einfach. Es muss gelesen, verstanden und befolgt werden. Das Geheimnis des Lesens ist Beharrlichkeit, und es ist besser, täglich wenig vom Wort zu lesen, als wöchentlich einmal einen großen Teil und dann nichts mehr. Fang doch einfach mal mit dem biblischen Buch an, das dich interessiert. Das Wichtigste aber ist Lesen, Lesen und nochmals Lesen. Zum Verständnis des Wortes gibt es manche Hilfsmittel. Das erste ist eine gute und genaue Bibelübersetzung. Moderne oder freie Übersetzungen haben oft den Nachteil, dass sie bereits Auslegungen in der Art der Übersetzung enthalten. Das lehne ich strikt ab. Eine weitere Hilfe ist ein deutsches Wörterbuch und ein gutes Bibellexikon. Wörter wie Eva, Ephod, Narde, Tambourin, die werden im Wörterbuch oder Lexikon gut definiert. Ich bin sicher, dass viele Leute die Bibel nicht verstehen, weil sie die Bedeutung einiger deutscher Wörter, die sie lesen, nicht verstehen. Wenn du die Bedeutung der Worte verstanden hast, dann lese weiter und gehe zunächst immer davon aus, dass diese Worte auch das meinen, was sie sagen. Geh einfach mal davon aus, dass Gott dir etwas durch sein Wort sagen will und dass dich nicht verwirren oder irreführen will, sondern einfach zu dir spricht. Suche nicht nach versteckten Bedeutungen oder irgendeiner tieferen Auslegung. Kümmere dich nicht um das, was du noch nicht verstehst, sondern beschäftige dich mit dem, was dir klar ist. Ein bekannter Gottesmann hat einmal gesagt, es sind nicht die Bibelstellen, die ich nicht verstehe, die mir Mühe machen, sondern eher die, die ich verstehe. Wenn du beharrlich bist, wirst du entdecken, dass die Bibel immer verständlicher wird. Wenn du dir eigene Gedanken über ein bestimmtes Wort gemacht hast, dann lies auch mal einen guten, bibeltreuen Kommentar, um herauszufinden, was andere über diese Verse zu sagen haben. Arbeite vielleicht einmal einige der kostenlosen Bibelkurse durch, die wir vom Missionswerk Werner Heukelbach dir gerne zuschicken. Aber wie wir schon am Anfang bemerkt haben, Erkenntnis ohne Gehorsam ist völlig fruchtlos. Also antworte auf das, was du studierst, immer mit Gehorsam. Dem, der beharrlich ist und gehorcht, gibt Gott zunehmendes Verständnis für seine Wahrheit und seinen Willen. Der Heilige Geist im Herzen des echten Christen will dir Verständnis für Christus geben, damit der Herr Jesus in deinem Leben mehr Gestalt gewinnt. Wir wollen noch beten. Lieber Herr Jesus, danke für dein kostbares Wort.
Es ist voller Schätze und ich bitte dich, schließe diese Schätze meinen Zuhörern mehr und mehr auf. Schenke ihnen viel Freude beim Studium deines Wortes. Gib jedem Hörer durch dein Wort, was er heute besonders braucht: Ermutigung, Stärkung, Wegweisung oder vielleicht auch Ermahnung. Danke für deine Liebe zu uns. Ich bitte dich für jeden Zuhörer um deinen reichen Segen. Amen.

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Ich wünsche Ihnen von Herzen den Frieden Gottes und seine Bewahrung in allen Situationen Ihres Lebens.

Einstellung, unser Benehmen sein gegenüber dem Herrn und sein Tun. Psalm 98 gibt uns dazu die Antwort. Singet dem Herrn ein neues Lied, denn er tut Wunder. Er siegt mit seiner Rechten und mit seinem heiligen Arm. Der Herr lässt sein Heil verkündigen. Vor den Völkern lässt er seine Gerechtigkeit offenbaren. Er gedenkt an seine Gnade und Wahrheit dem Hause Israel. Aller Weltenden sehen das Heil unseres Gottes. Jauchzet dem Herrn alle Welt, singet, rühmet und lobet.

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1: Unser Merkvers für diese Woche steht in Sprüche Kapitel 28, Vers 5. Böse Leute merken nicht aufs Recht, die aber nach dem Herrn fragen, merken auf alles. Sprüche Kapitel 28, Vers 5.

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0: Natürlich gilt, wer bist du, großer Berg? Vor Zerubabel sollst du zur Ebene werden. Wir sind schwach und es ist der Tag kleiner Dinge, aber der Herr kann Großes wirken. Und darum geht es weiter. Und es freuen sich und sehen den Zinnstein in der Hand Zerubabels. Diese sieben. Sehr geheimnisvoll, nicht wahr? Was ist der Zinnstein? In der Fußnote habe ich erklärt, der Zinnstein wurde benutzt in der Funktion eines Senkbleis. Die Mauern müssen ganz gerade gebaut werden. Und Zerubabel hat da mitgewirkt und das Lot des Senkbleis wurde angewendet. Und so ist es wichtig, dass wir die Gemeinde bauen. Nicht einfach so ein bisschen fantasievoll, da ein bisschen Stein drauf und so. Ja, nein, genau nach dem Wort Gottes. Ja, aber hier heißt es, es freuen sich und sehen den Zinnstein in der Hand Zerubabels. Diese sieben, wer sind diese sieben? Wir kennen doch die sieben Augen Gottes. Schon aus dem Kapitel vorher. Die gerichtet sind auf den Grundfelsen. Gottes Augen sind geöffnet über dem Tempelplatz. Das ist Gottes Anliegen. Und so ist es auch, Gott schaut auf den Gemeindebau. Und die Augen Gottes sehen, wenn wir nach der Bibel so genau bauen. Nicht einfach so nach Fantasie, nach modernen Büchern, wie man das macht, nach modernem Management. Nein, das ist nicht bauen nach dem Senkblei, sondern bauen nach den Plänen des Wortes Gottes. Und Gottes Augen schauen darauf und Gott freut sich, wenn der Tempel so nach Gottes Gedanken gebaut wird. Und die nächste Verszeile, die Augen des Herrn, sie durchlaufen die ganze Erde. Das ist wie in der Musik. Ja, ein Leitmotiv. Das Leitmotiv ist ein musikalisches Motiv, das immer wieder vorkommt in einem Werk und erinnert uns an eine frühere Stelle, ja? Und wenn wir das hier lesen, die Augen des Herrn, sie durchlaufen die ganze Erde, ja, das haben wir doch schon mal gelesen, oder? Habe ich das auf dem Blatt hier angegeben, ja? 2. Chroniker 16, Vers 9. Schlagen wir auf. Das beschreibt eine frühere Zeit. 2. Chroniker 16, Vers 9. Vers 8 sagt am Schluss, aber weil du dich auf den Herrn stütztest, gab er sie in deine Hand. Denn des Herrn Augen durchlaufen die ganze Erde. Das ist der gleiche Ausdruck. Um sich mächtig zu erweisen an denen, deren Herz ungeteilt auf ihn gerichtet ist. Ja, hier in Sacharja steht nur, die Augen des Herrn, sie durchlaufen die ganze Erde. Das ist das Leitmotiv, um zurückzudenken an dieses prophetische Wort, 2. Chroniker 16, um sich mächtig zu erweisen an denen, deren Herz ungeteilt auf den Herrn, auf sein Wort ausgerichtet sind. Und dann kommt Vers 11, und ich hob an und sprach zu ihm, was bedeuten diese zwei Ölbäume zur Rechten des Leuchters und zu seiner Linken? Der Prophet stellt wieder Fragen. Merken wir, wie oft der Prophet Fragen stellt. Der Engel hat begonnen, ihm Fragen zu stellen. Und dann sagt er, ich weiß es nicht. Kommt er die Antwort. Dann beginnt der Prophet selber, Fragen zu stellen. Nicht wahr? Und jetzt auch hier wieder. Er stellt Fragen. Ein ganz gescheiter Mann. Ein Amerikaner. Großer Politiker. Wo er mal gefragt, warum er ein so großes Allgemeinwissen habe. Und hat er gesagt, ich habe mich nicht geschämt zu fragen. Das ist der Schlüssel. Wer Fragen stellt, der bekommt eben auch Antworten. Und das geht nur so. Fragen stellen. Auch beim Lesen des Wortes Gottes müssen wir immer Fragen stellen. Nicht wahr? Das Wort Gottes wird ja auch verglichen mit dem Manna. 2. Mose 16. Das Brot vom Himmel, das uns am Morgen ernährt. Und was haben die Israeliten gesagt, als sie zum ersten Mal das Manna sahen? Die kamen aus den Zelten und sagten, Manhu! Was ist das? Und darum hat man das dann genannt Man, beziehungsweise Manna. Das heißt einfach was. Und so ist es, beim Bibellesen müssen wir ständig Fragen stellen. Dann bekommen wir Antworten. Und diese neuen Antworten, die wecken wieder neue Fragen. Und so wächst das Verständnis in Gottes Wort. Also, er sagt, was bedeuten diese zwei Ölbäume zu rechten des Leuchters und zu seiner Linken? Und ich hob zum zweiten Mal an und sprach zu ihm, was bedeuten die zwei Zweigbüschel der Ölbäume, die neben den goldenen Röhren sind, die das Gold von sich aus ergießen? Was ist mit dem Gold gemeint? Also das sind diese Ölbäume, dann diese goldenen Röhren zu den Lampen der Menorah und dann heißt es, sie ergießen Gold. Ja, man muss eben wieder mal das Olivenöl so richtig anschauen beim Ausgießen. Dieses Gelbliche im Olivenöl, das wird hier als Gold bezeichnet. Ja, das ist das Gold, das da ergossen wird vom Ölbaum her. Und er sprach zu mir, indem er sprach, weißt du nicht, was diese bedeuten? Der Engel ist wieder erstaunt, dass der Prophet das nicht weiß. Er weiß nicht, was die Menorah bedeutet, er weiß nicht, was die Ölbäume bedeuten. Und ich sprach, nein, mein Herr, keine Komplexe. Er weiß es nicht. Und er sprach, diese bedeuten die zwei Söhne des Öls, die stehen vor dem Herrn der ganzen Erde. Ja, und glücklicherweise haben wir das ganze Wort Gottes. Offenbarung 11. Die Söhne des Öls, die vor dem Herrn der ganzen Erde stehen. Offenbarung 11, Vers 3. Gott sagt, und ich werde meinen zwei Zeugen Kraft geben. Und sie werden weissagen 1260 Tage, mit Sacktuch bekleidet. Diese sind die zwei Ölbäume und die zwei Leuchter, die vor dem Herrn der Erde stehen. Und wenn jemand sie beschädigen will, so geht Feuer aus ihrem Mund und verzehrt ihre Feinde. Und wenn jemand sie beschädigen will, so muss er also getötet werden. Diese haben Gewalt, den Himmel zu verschließen, auf dass während der Tage ihrer Weissagung kein Regen falle. Und sie haben Gewalt, über die Wasser sie in Blut zu verwandeln und die Erde zu schlagen mit jeder Plage, so oft sie wollen. Und wenn sie ihr Zeugnis vollendet haben werden, so wird das Tier, das aus dem Abgrund heraufsteigt, Krieg mit ihnen führen und wird sie überwinden und sie töten. Und so weiter. Diese zwei Ölbäume bedeuten diese zwei Zeugen, die Gott erwecken wird in der Endzeit und die werden in Jerusalem dieses mächtige Zeugnis ablegen in den ersten 3,5 Jahren der letzten 7 Jahre vor der Wiederkunft des Herrn Jesus. Und die werden auftreten mit gewaltigen Zeichen. Die können den Himmel verschließen, es regnet nicht mehr, 3,5 Jahre. Und die können Wasser in Blut verwandeln. Manche haben gesagt, das ist Mose und Elia, die wiederkommen werden. Nein. Beide können Wasser in Blut verwandeln. Dann sind also beide Mose. Wie geht das? Also Mose war nur einer, ja? Und beide verschließen den Himmel. Elia hat den Himmel verschlossen. Und sind beide Elia und beide Mose. Nein, so geht das nicht. Aber beide haben Kennzeichen von Mose, dem Geber des Gesetzes, und von Elia, dem Propheten. Ich weiß, das Alte Testament wird immer wieder genannt, in Lukas 16, das Gesetz und die Propheten. So werden diese zwei Zeugen in Jerusalem in der letzten Zeit, wenn Gott Israel führen wird, hin zu diesem kommenden Segen, die werden Zeugnis ablegen, und zwar für das Gesetz und die Propheten. Und da wird klar gesagt, sie sind diese zwei, sie bedeuten diese zwei Ölbäume. Und so ist auch diese Prophetie gegeben, um zu zeigen, Gott wird Israel führen bis zum Schluss, um schließlich Israel zu segnen. Und alle Schwierigkeiten vor Israel wird er schließlich beseitigen. Eine wunderbare Verheißung für Jerusalem, für Israel in der Zukunft. Und jetzt zum Schluss noch, wir haben bereits etwas gesehen von der Bedeutung des Leuchters, diese sieben Wörter. Nicht durch Kraft und nicht durch Macht, sondern durch meinen Geist. Aber es ist so, dass in Jesaja 11 wird der Jesus beschrieben als Messias, auf dem der Geist Gottes ruht. Und zwar wird der Heilige Geist dort beschrieben mit 7 Namen. Jesaja 11, Vers 2. Und auf ihm wird ruhen der Geist des Herrn. Das ist der allgemeine Name des Heiligen Geistes. Und dann immer 2 Namen verbunden mit und. Der Geist der Weisheit und des Verstandes. Der Geist des Rates und der Kraft. Der Geist der Erkenntnis und Furcht des Herrn. Nun, das Öl im 7-namigen Leuchter symbolisiert ja den Heiligen Geist, meinen Geist. Und hier haben wir 7 Namen des Heiligen Geistes, aber so, der mittlere Leuchter entspricht hier, auf ihm wird ruhen der Geist des Herrn. Und dann kommen ja aus dem 7-namigen Mittelleuchter, aus dem Leuchter, 7-namigen Leuchters in der Mitte, kommen immer 2 Arme miteinander heraus. Das entspricht sprachlich hier der Geist der Weisheit und des Verstandes, der Geist des Rates und der Kraft, der Geist der Erkenntnis und Furcht des Herrn. Also so weist der 7-namige Leuchter hin auf den Messias, der Israel Kraft und Licht gibt für die Zukunft. Eine lichte Zukunft geben wird durch alle Nöte und Schwierigkeiten hindurch. Und dann möchte ich noch hinweisen zum Schluss auf Apostelgeschichte 26, wo Paulus vor Agrippa stand, um sich zeugnishaft zu verantworten. Und ihm wurde vorgeworfen, er würde Abfall von der Bibel, von der Tora lehren. Und da sagt er in Apostelgeschichte 26, Vers 22, da mir nun der Beistand von Gott zuteil wurde, stehe ich bis zu diesem Tage bezeugend sowohl kleinen als großen, indem ich nichts sage außer dem, was auch die Propheten und Moses geredet haben, dass es geschehen werde, nämlich, dass der Christus, der Gesalbte, der Messias, dass der Christus leiden sollte, dass er als Erster durch Totenauferstehung Licht verkündigen sollte, sowohl dem Volk als auch den Nationen. Paulus sagt, das habe Mose gesagt. Wo sagt Mose, der Christus werde leiden, als Erster durch Totenauferstehung Licht verkündigen? Kann die 5 Bücher Mose durchlesen bis zum Schluss? Finde nichts. Und dann auf Hebräisch nochmal rückwärts. Man findet nichts, außer man bleibt stehen in 2. Mose 25, bei der Beschreibung des 7-namigen Leuchters. Der Leuchter durfte nicht gegossen werden, sondern musste in Schmiedearbeit durch Hammerschläge von Bezaleel getrieben werden. Jeder Hammerschlag bedeutete der Messias 7-faches Öl auf dem Leuchter. Der Messias, der Gesalbte, wird leiden. Und dann war vorgeschrieben, 22 Mandelblüten, Knauf und Blume, mussten angebracht werden auf den Armen. Der Mandelbaum mit seinen weißen Blüten kündigt als Erster Ende Januar, Anfang Februar das neue Leben des Frühlings an. Und so spricht der Mandelbaum von der Auferstehung, aber eben von dem, der als Erster auferstehen sollte. Da haben wir es. Dass der Christus leiden sollte, Hammerschläge, dass er als Erster, Mandelbaum blüht als Erster, durch Totenauferstehung Licht verkündigen sollte. 7-faches Licht. Und überhaupt, Olivenöl ist das Pflanzenöl, das das hellste Licht produziert. Also ich sage Pflanzenöl, ja. Und Gott hat genau das Olivenöl eben gewählt für die Menorah, für den 7-namigen Leuchter. Und was so schön ist, Paulus sagt nicht, König Agrippa, wenn man so ein bisschen eine Vorliebe hat für Typologie, also so Bilder deuten im Alten Testament, dann könnte man, also ich möchte natürlich nicht zu weit gehen, ja, aber man könnte unter Umständen eventuell, also ich mache das wenigstens für mich persönlich, könnte man da einen Hinweis auf Christus finden und nichts davon. Er sagt, Mose hat gesagt, dass der Christus leiden sollte, als erster durch Totenauferstehung Licht verkündigen. Also er macht klar, das war Gottes Absicht, diese Bildersprache in die Tempelgeräte des Alten Testaments hineinzulegen. Und wir sind die Narren, wenn wir uns dem verschließen und mit dem Licht des Neuen Testaments diese Schätze nicht heben. Und so wird das natürlich umso größer, eben dieses wunderbare Bild von dem goldenen Leuchter, den Zacharja sehen kann. Mit so viel praktischer Ermutigung, um voranzugehen. Der Herr wirkt durch seinen Geist. Er kann die Herzen lenken wie Wasserbäche. Er kann Berge vor uns zur Ebene erniedrigen. Und er hilft uns, den Bau seiner Gemeinde weiterzuführen. Und wir warten auf den wunderbaren Moment, wo der letzte Stein mit Gnade ihm eingefügt wird.
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Als Jesus Christus seinen Dienst begann, sprach er, »Die Zeit ist erfüllet, und das Reich Gottes ist herbeigekommen. Tut Buße und glaubt an das Evangelium.« Dieser Aufruf ist auch heute aktuell und dringend. Wir sollen Buße tun, das heißt, unsere Sünden vor Gott bekennen und davon umkehren. Und wir sollen an das Evangelium glauben. Und was ist das Evangelium? Es ist, dass Christus gestorben sei für unsere Sünden nach der Schrift und dass er begraben sei und dass er auferstanden sei am dritten Tage nach der Schrift. Sind Sie Jesu Aufruf schon gefolgt? Ist Ihr Leben von Buße und Glaube an das Evangelium geprägt?

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1: Im Kindertreff des Missionswerkes Werner Heukelbach besuchen wir ein Freizeitlager in dem Augenblick, als der Freizeitleiter gerade während einer Nachtwanderung auf einer Waldlichtung eine Pause einlegt und eine Geschichte erzählt, die ungefähr 2000 Jahre zurückliegt. Er erzählt von zwei Jüngern, die die Kreuzigung Jesu miterlebt haben.
2: Zwei Jünger schauen hinüber zu den Kreuzen. Man kann sie von hier aus gerade noch sehen. In ihren Augen Tränen, in ihren Herzen erst Wut, dann Enttäuschung, dann Angst, dann Mutlosigkeit. Dann reißen sie ihre Augen los von diesen Holzkreuzen, drehen sich um, gehen weg, weg aus dieser Stadt. Könnt ihr euch vorstellen, wie es in den Herzen dieser Männer ausgesehen hat? Guck mal, die Nacht, die um uns ist, kann nicht schwärzer sein. Die Nacht, die in ihren Herzen war, konnte nicht schwärzer sein. War denn alles umsonst? Hatte dieser Jesus wirklich umsonst gelebt? Hat er all das von Gott umsonst erzählt? Ist er denn ganz umsonst gestorben? Seht ihr das da auf dem Weg von Jerusalem? Das könntest du sein, Sven. Oder du, Lasse. Oder du, Bohne. Oder ich. Oder vielleicht Michael. Jetzt gehen sie weiter. Dann dreht sich der eine überrascht um. Schritte. Jemand kommt näher. Ein Fremder, der den gleichen Weg hat. Man geht zusammen, wortlos zuerst. Der Fremde spürt die Traurigkeit der beiden anderen. Sie kommen ins Gespräch. Der Fremde scheint von den Vorgängen um Jesus und um Jerusalem nichts zu wissen. Die beiden erzählen zuerst schweren Herzens, sie berichten. So ist es, so als ob sie alles noch einmal erleben. Sie erzählen und durchleiden noch einmal alles. Der Fremde sagt, genauso musste es doch kommen. Das steht doch schon so in der Schrift.
3: Ja, hörst du schon auf?
4: Es ist doch Mitternacht.
3: Du kannst doch nicht einfach mitten in der Geschichte abbrechen. Erzähl doch weiter, Klaus.
2: Also ich denke, das, was ihr jetzt gehört habt, das genügt auch für heute. Wir werden drüber ja noch die ganze Woche sprechen. Und in dieser Nacht, das habe ich euch ja schon angedeutet, werdet ihr auch etwas davon erleben.
4: Wir sind doch hier nicht in Jerusalem.
3: Naja, vielleicht meint Klaus was ganz anderes. Und was ist jetzt?
2: Sven und Lasse, ich gebe euch jetzt eure Zielunterlagen für diese Nachtwanderung. Die Karte, die Taschenlampe für den Notfall, Kompass, Erste-Hilfe-Päckchen und so weiter.
3: Hier. Oh, jetzt wird's ernst. Hoffentlich bleibt der Mond am Leuchten.
4: Es wird schon keine ausschalten.
3: Schau mal nach Norden. Nach Norden, Mensch.
4: Wölkchen, aber nur klitzekleine Wölkchen.
3: Die den Mond auch nur klitzeklein abdecken. Dann wird's klitzeklein dunkel und wir rennen gegen klitzekleine Bäumchen und haben dann klitzekleine Bäulchen.
5: Also gut, ich habe die Karte eingenordet. Das Ziel ist 4 Kilometer entfernt, ungefähr. Was ist das für ein Ziel? Auf der Karte ist nichts Besonderes zu sehen.
2: Eine Überraschung.
3: Jetzt in der Dunkelheit habe ich nicht so viel Lust auf Überraschungen.
2: 0:04 Uhr, los geht's!

0: Angst?
1: Nein, ein bisschen schon. Es ist alles so unheimlich. Die klitzekleine Wolke hängt jetzt direkt vor dem Mond.
0: Ganz schön finster hier.
1: Ich mag das nicht. Ich kann kaum was erkennen. Ich hab's jetzt schon zweimal bei einer Wurzel angelegt. Mir reicht's.
0: Ich bin auch in zwei Sumpflöcher reingelatscht.
1: Ruhig, was war das?
0: Ich hab nichts gehört.
1: Da drüben.
0: Da bewegt sich was.
1: Komm, lass uns abhauen.
0: Nein, das geht nicht. Wir müssen in diese Richtung.
1: Jetzt. Schon wieder. Ich kann nichts sehen.
0: Angst?
1: Komm mit, aber leise. Au, was war das?
0: Ein Kreuz.
1: Wir stehen auf einem Grab.
0: Das gibt's nicht.
1: Da drüben neben den Fichten.
0: Was? Du träumst?
1: Ein Grab. Mitten im Wald. Einfach ein Grab.
0: Oh Mann, tatsächlich. Ein Erdhaufen mit einem Kreuz drauf.
1: Und was steht da?
0: Auf dem Kreuz, da Daniel November 1944.
1: Wer seid ihr?
2: Ach, mach doch keine Panik. Boni und ich sind's.
1: Klaus, na endlich.
2: Unter diesem Erdhaufen liegt Daniel.
0: Wer?
1: Daniel November 1944.
2: Ich wollte euch nicht erschrecken, aber... Es geht um Daniel. Ich muss euch etwas berichten darüber.
0: Aber bitte nicht mehr hier, ja? Irgendwie habe ich jetzt Angst.
1: Dieser Ort gefällt mir nicht.
2: Also gut, wir gehen zurück zum Lagerplatz.

0: Jungs, ihr habt einen langen Tag hinter euch. Los ab in die Penntüten.
1: Das gab's dir doch selbst nicht.
2: Ich bekomme kein Auge zu nach diesem Erlebnis.
3: Es ist noch genug Holz aufgelegt. Das Lagerfeuer hält noch eine Weile.
0: Na ja, gut, einverstanden.
1: Wir haben doch auch erst kurz vor zwei.
3: Buschzeit.
2: Nee, Weltzeit.
0: Es ist genau 11:58 nachts. Ich werde euch die Geschichte von Daniel erzählen. Und dabei auf die Uhr sehen. Das ist wichtig.
2: Warum?
0: Das kommt gleich noch. Daniel, er stammt aus dem Ort vielleicht 5 Kilometer von hier. Zu einem kleines Bauerndorf. Wir sind morgen übrigens dort eingeladen. Ihr werdet es kennenlernen. Daniel, dieser entsprechende Mensch, Daniel war in eurem Alter. So 14, 15 und er war Christ. Mit ganzem Herzen. Damals war es sehr gefährlich, einer christlichen Jugendgruppe anzugehören. Der Staat hat es verboten. Doch für Daniel hat es nicht gezählt. Für ihn zählte die Bibel. Für ihn zählte das, was Gott sagt. Er und seine Freunde hielten zusammen wie Pech und Schwefel. Seine Freunde wohnten in einem anderen Ort, hier oberhalb dieses Tales. Und dort trafen sie sich auch. Heimlich natürlich, nachts. Und sie hatten sich auch in diesem November getroffen, 1944, so wie es jetzt auf dem Kreuz steht. Und an diesem nebligen Novemberabend ging er also durch diese Wälder hier, vorbei an unserem Lagerplatz, da drüben, vorbei an den Eichen. Er ging rauf zu diesem Ort, wo seine Freunde wohnten. Und da saßen sie zusammen um einen Tisch und vor ihnen lag ein Buch, eine Bibel.
2: Welcher Text?
0: Rat mal.
2: Ich ahne es.
1: Du überlässt nichts dem Zufall. Sie sprachen über unseren Text, gell? Aber woher weißt du das alles?
0: Daniel war mein Bruder. Ich habe mit seinen Freunden gesprochen. Später. Ihr lernt sie morgen kennen.
3: Daniel ist dein Bruder? Erzähl weiter.
0: Die Bibel liegt also offen vor ihnen. Sie lesen den Bericht, den wir vorhin auch gehört haben. Und dann kommen sie an die Stelle, wo der Fremde zu den beiden Jüngern kommt und mit ihnen den Weg gemeinsam geht. Es ist dieser Fremde, der den beiden erklärt, das musste doch alles so kommen, so stand es doch schon in der Schrift. Das ist doch der Plan Gottes. Ungläubig starren ihn die beiden an. Was? Das steht schon in der Schrift? Irgendwie verändern sie sich in ihren Herzen, so wie wenn ein Strahl Sonne in die Dunkelheit hereinbricht. Und dann sind sie angekommen vor ihrem Haus. Der Fremde verabschiedet sich und geht. Halt, rufen sie. Es ist schon Abend. Komm, bleib, sei unser Gast. Und der Fremde bleibt wirklich. Sie setzen sich an den Tisch, das Brot wird gereicht. Und der Fremde nimmt das Brot.
2: Und bricht es.
1: Und gibt jedem ein Stück davon.
2: Jesus.
0: Tja, jetzt wissen Sie es. Das ist Jesus, der da vor Ihnen. Sein Leben und Sterben war nicht umsonst. Sie begreifen es so richtig. Es war nicht umsonst, rufen Sie. Fallen sich in die Arme. Es war nicht umsonst. Und als Sie aufsehen, da ist Jesus verschwunden.
2: Das müssen Sie doch den anderen sagen, dass Jesus auferstanden ist.
1: Sie sagen es den anderen Jüngern.
0: Augenblicklich gehen sie zurück nach Jerusalem, mitten durch die Nacht. Ihr Herz hat einfach keinen Platz mehr für die Angst. Ihr Herz hat jetzt einfach keinen Platz mehr für die Angst. Schaut mal, das haben die Jungs damals da oben in dem Dorf gelesen. Dann haben sie die Bibel zugeklappt und haben gebetet. Sie wollen jetzt auch diese Boten sein, solche Boten. Sie wollen jetzt auch diese gute Botschaft hinaustragen. Amen. So sei es.
2: Dann ist Daniel gegangen?
0: Ja. Draußen ist es finstere Nacht, so wie heute. Aber Daniel kennt den Weg. Nebelfetzen ziehen durch den Wald. Alles verändert sich, wird in ein fades Licht getaucht. Daniel kennt den Weg, aber...
4: Halt! Stehen bleiben! Hände hoch!
0: Daniel wird erschossen. Von wem, weiß man nicht. Wahrscheinlich aus Versehen. Waren noch Soldaten in den Wäldern, Heimkehrer, Armeesoldaten. Irgendjemand hat geschossen. Er hat zu gut geschossen. Daniel. Tage später fand man ihn. Tot.
2: Warum so sinnlos?
3: Warum hat Gott ihn nicht bewahrt?
0: Ich weiß es nicht. Ich habe mir die Frage schon tausendmal gestellt. Ich habe keine Antwort. Ich kann keine Antwort finden.
1: War denn alles umsonst?
0: Ich habe viel darüber nachgedacht. Wie oft habe ich Gott die Frage gestellt? Mein Gott, warum denn? Aber gibt es darauf überhaupt eine Antwort? Jahre später hat man mir erzählt, worüber Sie am Schluss gesprochen haben. Ihr wisst es jetzt.
1: Über die Jünger auf dem Weg nach Emmaus.
0: Ja. Und dann wusste ich, für Daniel wird jemand eintreten und diese Botschaft von Jesus leben und diese Botschaft weitersagen, hinaustragen. Für Daniel wird jemand eintreten.
5: Ich...

Einer der Jungen steht vor Klaus. Er will an die Stelle von Daniel ein Botschafter Jesu sein und nicht nur er. Die Jungen wissen, jetzt sind sie dran. Der auferstandene Jesus Christus ruft sie in seinen Dienst. Sie wollen für ihn da sein. Und wie ist es mit dir? Was wirst du ihm im Anschluss an unsere Sendung sagen? Wer ganz für Jesus Christus da sein will, dem schicken wir gerne einen Bibelkurs. Schreib uns einfach. Hier ist unsere Anschrift. Kindertreff, Missionswerk, Werner Höckelbach, 51700 Bergneustadt in Deutschland. Und unsere Hörer in der Schweiz schreiben an das Missionswerk Werner Höckelbach, Postfach 650 in 48.00 Zofingen, Schweiz. Und nun auf Wiederhören, dein und euer Johannes vom Kindertreff.

Hast du eine Bibel oder gibt es eine bei dir zu Hause? Ich möchte dich ermuntern, dieses Buch durchzulesen. Es ist das Wort Gottes. Das heißt, alles, was in den 66 Büchern der Bibel zu lesen ist, kommt von Gott. Denn er hat die Schreiber dazu geleitet, seine Worte niederzuschreiben, wie es in 2. Petrus Kapitel 1 heißt. Und das sollt ihr für das Erste wissen, dass keine Weissagung in der Schrift geschieht aus eigener Auslegung, denn es ist noch nie eine Weissagung aus menschlichem Willen hervorgebracht, sondern die heiligen Menschen Gottes haben geredet, getrieben von dem Heiligen Geist.

Hallo, liebe Kinder. Wusstet ihr, dass die Bibel uns sagt, singt und spielt dem Herrn in eurem Herzen? Im Epheserbrief Kapitel 5 zum Beispiel steht geschrieben, ermuntert einander mit Psalmen und Lobgesängen und geistlichen Liedern. Singt und spielt dem Herrn in eurem Herzen. Warum will Gott, dass wir ihm singen? Erstens, weil es ihm Freude macht. Das heißt, es gefällt ihm ganz besonders, wenn seine Kinder ihm Lobpreis singen. Und zweitens, weil es uns selbst hilft. Indem wir singen, erfreuen wir uns selbst und auch andere Menschen.

0: Wir preisen den Herrn für seine Barmherzigkeit. 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
1: Unser Merkvers für diese Woche steht in Sprüche Kapitel 28, Vers 5. Böse Leute merken nicht aufs Recht, die aber nach dem Herrn fragen, merken auf alles. Sprüche Kapitel 28, Vers 5.